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1: Tut einfach gut.
2: Am Mikrofon Andreas Odrich. Wenn sie in eine Verkehrskontrolle gerät, bedankt sie sich bei den Polizisten. Wenn's Knatsch mit einer Verkäuferin gibt, geht sie zurück ins Geschäft, um die Sache gerade zu rücken. Überall, wo sie geht und steht, möchte sie am liebsten allen Menschen eine Brille der Dankbarkeit aufsetzen, damit diese leichter mit neuem Blick leben können. Für mich, der auch mal gerne meckert, kaum zu ertragen und deshalb unausweichlich. Ich musste Sabine Langenbach, bekannt auch als die Dankbarkeitsbotschafterin, unbedingt ins ERF-Studio einladen. Und hier ist sie. Herzlich willkommen, Sabine.
3: Dankeschön. Hallo.
2: Ich müsste dich eigentlich jetzt nochmal aufs Neue begrüßen und das liegt daran, weil du gerade frisch eine Begrüßungsformel als Dankbarkeitsbotschafterin entdeckt hast und die heißt Danke für neulich. Also ich kenne nur als Berliner Danke für nichts. Was hat's damit auf sich mit diesem Danke für neulich? Warum magst du das so?
3: Ich habe das entdeckt in einer Zeitschrift. Das war eine Kolumne und da ging es um die Begrüßungsformel von Skandinaviern. Also speziell bei den Schweden. Die sagen nicht Tag, sondern die sagen, wenn sie sich kennen, Danke für neulich. Und das hat mich echt gepackt, weil das so eine positive Aussage ist, viel schöner als wie geht's, weil wie geht's kann jemanden an die Wand drängen, ne? Also der will gar nicht erzählen, wie es ihm wirklich geht, oder andere erzählen irgendwas, nur einfach um was zu antworten. Und dieses Danke für neulich knüpft in einer wunderbaren, dankbaren Art an die letzte Begegnung. Und am Schluss sagt man dann Danke für heute. Und damit hat man dann so den Weg wieder geöffnet für das nächste Treffen, wo man dann sagen kann, danke für neulich.
2: Ja, das ist doch wunderbar. Dieses Danke für heute, das sparen wir uns noch so ungefähr 30 bis 40 Minuten auf, denn dazwischen liegt unsere Das Gespräch. Wir müssen eine kleine Aufklärungsarbeit leisten. Wir kennen uns schon seit Jahrzehnten, haben sogar mal eine Weile, ohne es voneinander zu wissen, relativ im gleichen Stadtviertel, ein paar Straßen weiter gewohnt. Wir möchten unbedingt darauf achten, das haben wir uns vorgenommen, dass wir beide uns hier keine nummerierten Witze erzählen und die Hörerinnen und Hörer draußen vorlassen, das ist klar. Und gleichzeitig, wir kennen uns, sind gemeinsam unterwegs. Ich mach's mal in Kurzform, du kannst ja gucken, ob alles dabei ist. Sabine Langenbach, wer ist das? Radiomoderatorin, Journalistin, Autorin, Referentin, Ehefrau und Mutter zweier erwachsener Kinder. Schwerpunkt und Herzensanliegen, wir haben es schon gesagt, Dankbarkeit. Und unterwegs als Dankbarkeitsbotschafterin. Habe ich irgendwas vergessen?
3: Ich glaube nicht, es reicht doch eigentlich
2: es reicht,
3: auch.
2: Ne? Aber Anlass für unser Gespräch ist auf jeden Fall dein aktuelles und ganz neues Buch, Die Brille der Dankbarkeit, leichter Leben mit neuem Blick aus dem Neufeld Verlag. Also ich sage es mal wirklich so,

0: du bist ja grundsätzlich ein sonniges Gemüt. Nee, das ist was anderes. Also ein fröhlicher Mensch. Da fällt es einem ja wahrscheinlich leicht. Und ich meckere ja mal gerne. Und manchmal denke ich, Mensch, Sabine, mit ihrer ewigen Dankbarkeit, wie ist es denn dazu gekommen? Warum bist du so schrecklich dankbar?
1: Schrecklich dankbar finde ich gar nicht. Aber ja, das hat mit meinem ganzen Leben zu tun. Also ich bin auch eine, die meckern und motzen kann. Also brauchst du nur mal meinen Mann fragen oder meinen Sohn oder so. Ich bin nicht immer die, die auf Wolke 7 und dankbar ohne Ende ist. Ich kenne das auch und auch in schweren Lebenssituationen, dass man anfängt erstmal rum zu hadern, zu motzen. Aber ich habe besonders in den letzten 6 Jahren eigentlich entdeckt, wie die Dankbarkeit helfen kann, das Leben wirklich leichter zu machen. Also angefangen hat das tatsächlich mit Corona. Erster Corona-Lockdown und da haben die Menschen gemotzt. Es war alles schlimm und es war ja auch nicht schön, das wollen wir ja gar nicht sagen. Aber ich habe gemerkt, das geht mir so auf den Senkel, dass alle nur noch negativ reden. Und dann habe ich überlegt als Medienfrau, was kannst du jetzt dagegen setzen? Ich kann ja keine Vorträge mehr machen und nichts. Und da kam mir die Idee, Mensch, mach doch einen YouTube-Kanal. Und dann habe ich das echt innerhalb von einer Woche auf die Kette gekriegt. Dachte eigentlich nicht, dass ich über 50 nochmal YouTuberin werde, aber es war so. Und dann brauchte ich einen Namen für den Kanal. Und das hatte sich so die letzten Jahre, Jahrzehnte so entwickelt mit der Dankbarkeit. Und dann habe ich überlegt, was ist deine Botschaft? Und dann kam ich ja, Dankbarkeit ist meine Botschaft. Und so bin ich dann auf die Dankbarkeitsbotschafterin gekommen. Und ja, das hat halt ganz viel mit meiner Familiengeschichte zu tun. Ich bin vielleicht bin ich wirklich ein sonniges Gemüt. vielleicht bin ich auch manchmal ein bisschen naiv, das kann auch sein, aber ich kenne auch die schweren Zeiten im Leben.
0: Dazu kommen wir gleich, zu den schweren Zeiten des Lebens. Corona gehörte sicherlich dazu für alle Beteiligten, aber da mal gegen Hass und Hetze und Gemecker was zu setzen, das kann ich jetzt wieder gut verstehen und habe an der Stelle sozusagen nichts zu meckern. In manchen Texten in deinem Buch ist aber auch von heimlichen Tränen die Rede. Das ist für mich eher bisher eine bislang unbekannte Seite, weil du auf mich immer so wirkst, na, die zieht das Leben durch. Oder wie man hier im Hessischen sagt, die hat Schiefer an der Wetterseite. Will heißen, die kann doch nichts erschüttern.
1: Nee, ich bin ein ganz normaler Mensch. Mich kann schon was erschüttern. Das braucht nur mal ein Anruf aus dem Wohnheim sein, wo unsere Tochter lebt. Wird gerade gestern passiert. Birte, geht's nicht gut. Das haut mich sowas von aus. Genau, also Birte heißt unsere Tochter. Das haut mich schon erstmal aus den Socken. Und dann muss ich wirklich meine Mechanismen einsetzen und mir klar machen, was alles Gutes zu sehen ist. Das ist, sage ich auch immer, auch im Buch. Dankbarkeit fliegt mir nicht zu. Das ist wirklich Denkarbeit oft.
0: Dankbarkeit ist Denkbarkeit. Nein, Denkarbeit. So genau. Rum wäre es richtig. Aber es ist auf jeden Fall denkbar, dass man daran arbeiten muss. Du bezeichnest dich bewusst als Herzensberlinerin. Das hat auch mittelbar was mit der Dankbarkeit zu tun. Dazu kommen wir gleich, weil du es im Buch ausdrücklich nachher erwähnst. Ja, was hat dich geprägt, dass du dich als Herzensberlinerin verstehst? Du hast ja praktisch als Kind und junge Jugendliche in Berlin gelebt.
1: Ja, bis zu meinem 11. Lebensjahr habe ich in Berlin gelebt. Und rückblickend, ich sag mal, war das gar nicht so die powervollste Zeit in meinem Leben, aber die Berliner Art. Mein Papa, der ist waschechter Berliner, der hat mich unheimlich geprägt. Und da habe ich das mit übernommen. Und eben die Zeit der Kindheit, da war ich halt in Berlin und die Großeltern Berliner und so. Das ist eine Zeit, die mich sehr geprägt hat. Bis dahin, dann auch ein bisschen später, als die Mauer gefallen ist, war ich auch gerade in Berlin. Das war für mich ein riesengroßes Geschenk, weil ich gemerkt habe, wie mies das ist, mit so einer Mauer in der Stadt zu leben. Und dann bin ich dabei, beziehungsweise mit einem Tag Verspätung, den eigentlichen Mauerfall habe ich nicht mitgekriegt, weil ich da im Hotel war. Aber das ist dann, deswegen, das ist meine Stadt, die vibriert. Ich glaube, ich möchte nicht mehr da wohnen, das nicht mehr. Aber ich, also einmal im Jahr muss ich echt dahin, da zieht's mich hin. Und zu den alten Städten, wo ich war. Und ne, da gibt es eine Currywurstbude an der Straße, wo ich gewohnt habe. Da muss ich dann immer eine Currywurst essen gehen. Ist so.
0: Und dafür bist du dankbar. Du bist auch dafür dankbar. Das sagst du ausdrücklich und hast es sogar im Buch geschrieben. Ich bin dankbar für den Mauerfall und sage, Gott sei Dank. Da stecken für mich zwei Fragen drin. Warum dankbar und warum Gott dankbar?
1: Naja, warum dankbar? Mensch, die Berliner haben immer zusammengehört und da war da jahrzehntelang so die blöde Mauer und ich habe das ja selber mitgekriegt, dass wirklich die Familien auseinandergerissen worden sind, dass man sich nicht besuchen konnte, ohne Angst zu haben oder Kontrollen zu durchlaufen oder sowas. Deswegen, da bin ich dankbar, das gehört zusammen und natürlich auch die ganze DDR auch mit dabei. Und dankbar bin ich auch, weil ich mittlerweile so eine dicke, fette Freundin habe in Zwickau. Mensch, das wäre früher überhaupt nicht gegangen. Deswegen muss ich einfach dafür dankbar sein. Und Gott sei Dank, deswegen, naja, das hat doch keiner geahnt, dass die Mauer mal fällt. Und die Mächtigen kommen und gehen und auch jedes Denkmal eins fällt, hat Theo Lehmann und Jörg Swoboda Jahrzehnte vorher, hätte ich jetzt fast gesagt, geschrieben. Da hat doch keiner geglaubt, dass es wirklich passiert. Also das war für mich ein Wunder und dafür sage ich Gott sei Dank.
0: Und zwar wirklich Gott sei Dank. Wie war es denn so mit deinen Eltern? Haben die dich zur Dankbarkeit erzogen? Wenn wir schon gerade von der Kindheit sprachen, man kennt es ja so, man sagt es ja auch zu seinen eigenen Kindern, sag mal Danke. Und dann kommt dann so ein verquältes Danke raus. Man muss den Menschen ja schon ein bisschen dahin erziehen.
1: Also mir fällt da tatsächlich wieder meine Berliner Oma ein, die das immer eingefordert hat, wenn die Nachbarin Frau Müller mir eine Tafel Schokolade oder meiner Schwester eine Tafel Schokolade geschenkt hat. Und dann, na Sabinchen, wie heißt das denn? Und das fand ich schon ziemlich nervig. Von daher musste ich auch erstmal selber auch lernen, dass es einen Unterschied gibt zwischen Danke sagen und Dankbarkeit tatsächlich auch, wenn was Gutes ist, auch ausdrücken und der Lebenshaltung Dankbarkeit. Weil bei mir im Buch geht es ja nicht nur darum, und auch wenn ich mit Vorträgen unterwegs bin, es geht ja nicht nur darum, dass ich anderen Danke sage oder bemerke, ach, da kann ich für dankbar sein, sondern die Dankbarkeit als Lebenshaltung.
0: Und das ist dann wirklich ein Stückchen mehr als dieses kleine, verquälte, sag mal, Dankeschön oder dieses etwas Schulmeisterliche, was man dann immer von seinen eigenen Vorfahren zu hören bekommt. Ja, das Sabinchen ist groß geworden inzwischen. Ich weiß nicht, vielleicht hätte sich die Oma gefreut, wenn du ein Dankbarkeitsbuch vorgelegt hättest oder sogar die ganze Podcast-Reihe. Ich nehme an, sie hat es nicht mehr erlebt. Kommen wir zum Buch. Sabine Langenbach, Die Brille der Dankbarkeit, leichter Leben mit neuem Blick. Drei Teile, Dankbarkeit im Alltag. Da geht es zum Beispiel ums Einkaufen oder die Polizeikontrolle. Das muss ich mir nachher noch mal ausführlicher von dir schildern lassen. Dann aber auch Dankbarkeit verstehen und schlussendlich Dankbarkeit trainieren. Wie könnte ich das machen? Mit ein paar Tipps, wie man so schön sagt. Wir haben schon gesagt, du bist an sich ein fröhlicher Mensch, aber es gibt auch die anderen Seiten. Und deshalb ist es interessant, dass dieses Buch mit einem Paukenschlag beginnt. Dieser Paukenschlag verändert das Leben der ganzen Familie. Geburt eurer Tochter Birte, die zweite. Was ist da passiert? Wie hast du es erlebt und was gefühlt? Ihr habt euch auf die Geburt gefreut. Man wusste vorher auch nichts, was da kommt. Und das schilderst du in deinem Buch jetzt bewusst sehr ausführlich. Nimm uns da mal mit rein.
1: Ja, also mir war das wichtig und auch dem Neufeld Verlag in der Absprache war es uns wichtig, eben genau zu zeigen, die Sabine Langenbach, das ist eine fröhliche Frau, die sehr positiv ist, aber die erzählt über die Dankbarkeit, aber die weiß auch, dass es manchmal wirklich schwer ist, die Dankbarkeit zu leben und etwas zu finden, wofür man dankbar ist und nicht, vor allem nicht in dem großen Warum stecken zu bleiben. Also unsere Birte ist 1998 ohne Augen auf die Welt gekommen. Und wie gesagt, es war vorher überhaupt nicht klar, der Niklas ist nur 16 Monate älter als Birte, also unser erster Sohn. Da war alles in Ordnung und die Nacht der Geburt, ich werde das nie vergessen, dass Birte kam ganz schnell, der Arzt war noch gar nicht da und dann lag sie auf meinem Bauch und ich schaue sie an und hatte noch vor Augen, wie es war, als Niklas da so lag und sie schaute mich nicht an, sie hatte die Lider aufeinander und in dem Moment durchschoss mich dass ich dachte, hoffentlich hat sie überhaupt Augen. Und dann habe ich mich so dafür geschämt, weil ich gesagt habe, was soll das denn? Bei Niklas war doch auch alles in Ordnung. Und im Nachhinein ist es für mich wirklich eine gnädige Warnung von Gott gewesen, der mich vorbereitet hat auf das, was kommen wird als Diagnose. Tatsächlich, sie ist ohne Augen auf die Welt gekommen. Und das war für uns erstmal wirklich. Ja, wir wussten gar nicht, was können wir denn tun, wie geht's weiter? Und natürlich auch das Warum, das war auch da. Und das ist auch völlig legitim und das ist völlig richtig, dass ich diese Frage auch ausgesprochen habe und gefragt habe, warum Gott, warum machst du das? Ich bin für dich unterwegs, ich erzähle Menschen von deiner Liebe und warum? Und es war mein Mann, der mir dann ganz klar gemacht hat, das Warum bringt uns nicht weiter.
0: Das war so ein entscheidender Abend voller Verzweiflung. Ja. Das schilderst du auch bewusst so ausführlich im Buch. Also was ist euch da nochmal durch den Kopf gegangen? Weil ich kann diese Verzweiflung aus anderen Zusammenhängen sehr gut verstehen. Und auch diese Wut, die dann ist, warum ist bei uns nicht einfach alles in Ordnung? Den anderen geht's doch auch gut. Das hätte doch nicht sein müssen. Also auch mit einem sehr mahnenden Blick nach oben.
1: Absolut, absolut. Es war eine rationelle Entscheidung tatsächlich. Wir nehmen das jetzt an. Es ist, wie es ist. Jeder Mensch, das habe ich immer in meinen Vorträgen auch gesagt, jeder Mensch ist ein Gedanke Gottes. Und heute umso mehr kann ich sagen, ja, Birte ist auch ein liebevoller Gedanke Gottes. Ich wäre heute nicht die, die ich bin, wenn sie nicht da wäre. Ich wäre auch nicht die Dankbarkeitsbotschafterin. Aber das kann man manchmal eben erst im Nachhinein sehen. In dem Moment war es die rationelle Entscheidung, die erstmal vom Kopf ins Herz rutschen musste. Aber dann habe ich gemerkt, bin ich frei geworden. Dieses Warum hat mich gequält, hat mich gefesselt. Weil ich dann auch nur auf mich geguckt habe und auch nicht mehr den Blick auf Gott hatte. Und das hat dieses Annehmen wirklich verändert. Und das hat mir auch wieder Möglichkeit gegeben, dankbar zu sein.
0: Ja, ihr seid da so reingewachsen in die Dankbarkeit. Birte ist so gesehen, könnte man sagen, ganz deine Tochter. Die ist nämlich auch sehr fröhlich und Menschen sehr zugewandt. Ich habe die zwar mehr als Kind erlebt, aber da war genau das, sehr offen auf Leute zugehen und sehr herzlich und sehr fröhlich. Und dann saß sie in ihrem Zimmer und hat Musik gehört mit so einem großen Kassettenrekorder, den man damals noch benutzt hat. Ja, du lachst selber, man müsste das jetzt eigentlich sehen. Ein ansteckendes Lachen. Erzähl mal von den fröhlichen Seiten.
1: Ja, du hast das völlig auf den Punkt gebracht. Birte ist wirklich ein fröhliches Wesen. Sie hat so eine Mimik und Gestik, dass man ihr wirklich im Gesicht ablesen kann, was sie gerade fühlt. Witzigerweise oder vielleicht auch erschütternderweise hatte unser Kinderarzt, als sie gerade auf der Welt war, mich vorwarnen wollen und hat gesagt, Frau Langbach, Ihre Tochter wird nie Mimik und Gestik haben. Und da habe ich gesagt, warum? Dann sagte er, ja, das guckt man sich ab. Und das ist ja bei ihr nicht möglich. Ich hab's ihm leider nicht mehr, er ist mittlerweile verstorben, ich hab's ihm leider nicht mehr sagen können, dass er so falsch gelegen hat, wie nur was. Also Birte hat eine ansteckende Art, deswegen ist sie auch wirklich sehr beliebt. Natürlich hat sie auch mal ihre traurigen Phasen oder sie kann auch, hat mir ihre Bezugsbetreuerin gerade auch nochmal bestätigt, einen wunderbaren Flunsch machen und beleidigt gucken, aber sie drückt es aus und wie gesagt, sie singt gerne, sie liebt Musik. Wir sind in ganz vielen Konzerten unterschiedlicher Art schon gewesen und dann muss man einfach Birte nur sehen und dann sieht man Lebenslust pur.
0: Wie nimmt sie andere Menschen wahr? Am liebsten, du von sehen gesprochen hast, man muss sie sehen, sie kann ja nicht sehen.
1: Ja, sie kann nicht sehen. Genau, sie, genau. Also sie hört natürlich, und also auch wenn wir in Restaurants oder so sitzen, ne, ich habe wirklich den Eindruck, sie lauscht rechts und links auf die Tische, und dann sehe ich auch, dass sie dann manchmal darauf reagiert, was da so erzählt wird. Also sie hört sehr viel. Und im persönlichen Kontakt ist es tatsächlich so, dass Birte es sehr gerne mag, die Hand von jemandem zu nehmen. Das ist ihr sehr wichtig. Also auch, wir gehen ja schon von Baby an mit unseren Kindern in den Gottesdienst, und da ist ihr das sehr wichtig und ein wichtiger Bestandteil, das Begrüßen. Sagt sie, begrüßen alle, und am liebsten mag sie das, wenn die Leute zu ihr kommen und ihr die Hand geben.
0: Schön zu wissen. Für das nächste Mal, für die nächste Begegnung. Sie hat auch eine große Sensitivität. Du schilderst an einer Stelle, da bist du traurig und niedergeschlagen, und dann sagt Birte völlig unvermittelt, ja, aber Mama, Gott ist doch da.
1: Also so ausführlich sagt sie es nicht. Sie spricht in sehr kurzen Sätzen, und das wird auch immer noch besser. Also die Kommunikation ist nicht so flüssig wie bei ihrer Mutter, die ständig rum erzählt. Aber sie setzt ihre Sätze sehr bewusst. Und da ist dieses Gott, sie hat tatsächlich nur gesagt, eines Abends im Bett, Gott ist da. Und da war sie noch relativ klein, und ich habe gedacht, hast du dich verhört? Ich habe dir, was hast du gesagt? Gott ist da. Und ich habe nicht mit ihr diesen Satz eingeübt. Es kam aus ihr heraus, und der ist immer noch da. Und sie setzt ihn wirklich in den richtigen Momenten ein und hat damit auch wirklich schon viele Menschen getröstet. Tatsächlich. Also das ist, da ist sie sehr sensibel. Da freue ich mich sehr drüber.
0: Was für ein wertvoller Mensch, ne?
1: Absolut.
0: Absolut. Umso mehr versetzt es sich in Wut und Ärger und Trauer. Du schilderst auch das in dem Buch, weil du es so mal erlebt hast. Ihr steigt in einen Fahrstuhl ein, dann steht ein Mann neben euch, mustert Birte von oben bis unten und sagt, was für ein Scheißleben.
1: Ja, da fällt einem.
0: Ist der lebend aus dem Fahrstuhl wieder rausgekommen?
1: Er kann von Gottes Güte reden, dass er nicht geschlagen wurde von mir. Nein, tatsächlich habe ich in diesem Moment erlebt, wie Gott mir Ruhe geschenkt hat, Frieden ins Herz. Und ich hatte wirklich eine Sekunde überlegt, also haue ich dem jetzt verbal was wenigstens um die Ohren? Und dann dachte ich, nee, das bringt nichts. Und ich habe dann ganz ruhig wirklich Gott sei Dank geantwortet, wenn Sie Birte persönlich kennen würden, dann würden Sie das nicht sagen. So viel Lebensfreude, da kann sich jeder eine Scheibe von abschneiden. Ich gebe zu, er hat sie wirklich in einem müden Moment erlebt. Aber ja, da muss ich lernen, aber auch Blicke, weil Birte halt eben, ihre Lider liegen aufeinander. Es sieht so ein bisschen aus, als ob sie schläft. Gerade als sie klein war, haben wir da echt oft blöde Bemerkungen auch bekommen. Aber noch heute, wenn ich mit ihr durch die Stadt gehe, dann bleiben Kinder stehen und starren sie an. Und dann finde ich das sehr spannend, wie die Eltern reagieren.
0: Also mittlerweile sprechen wir hier von einer erwachsenen Frau, ja, muss genau. Man nochmal dazu richtig, sagen, weil genau. Du sagst so in letzter Zeit, ja.
1: Genau. Und sie sitzt dann manchmal in ihrem Rollstuhl, dass ich sie schiebe, aber manchmal schiebt sie auch ihren Rollstuhl selber. Das verwundert natürlich dann die Leute, wenn sie die Augen zu hat, so nach dem Motto. Und dann passiert es eben, dass Kinder sie anstarren, aber auch Erwachsene. Und je nachdem spreche ich die Leute dann auch an. Oder manche Mütter machen das dann auch so und fragen dann auch, mittlerweile nach, kann ihre Tochter nicht sehen oder so. Da hat sich ein bisschen was verändert, aber manchmal ist es echt immer noch nervig. Aber ich werde resilienter, ich werde ruhiger darüber und denke, lass sie doch gucken, ist mir doch egal.
0: Ist dir inzwischen egal, oder du versuchst zumindest daran zu arbeiten. Aber es spricht auf jeden Fall, das kann ich sagen, auch wenn ich ja keine Haltungsnoten hier zu vergeben habe, sehr viel Dankbarkeit für Birte. Aus
1: absolut.
0: Dem Ganzen.
1: Ja. Also ich habe so viel von ihr gelernt, also auch was ihren Glauben, ihr Vertrauen auf Gott angeht, was sie auch im Gebet wirklich in ihren kurzen Sätzen, Worten Gott sagt. Das finde ich sehr, sehr beachtlich, und da hilft sie mir, und dieses Gott ist da, immer dieses Erinnern daran, du bist doch nicht alleine, nie alleine. Und ich merke, dass das eine Botschaft ist, die viele Menschen wirklich hören müssen in dieser Zeit. Gott, der Vater von Jesus, lässt uns nicht im Stich, er passt auf uns auf, er ist bei uns.
0: Fokus vom Minus hin zum Plus, schreibst du ganz bewusst an einer Stelle in deinem Buch, um mich als Leser da auch mit hineinzunehmen in diese Haltung und zu sagen, Moment, ja, es gibt Dinge, über die kann man verzweifeln, aber es gibt eben auch die andere Seite, wo man unendlich dankbar sein kann. Das Buch, ich habe schon gesagt, ist aufgebaut mit vielen Geschichten, wo du mich als Leser einfach mit hineinnimmst in den Alltag. Und jetzt müssen wir wirklich mal Aufklärungsarbeit leisten. Da kommst du in eine Polizeikontrolle, weil du zu schnell gefahren bist. Wem ist das nicht schon mal passiert?
1: Ich bin nicht zu schnell gefahren.
0: Ach, du warst gar nicht zu schnell, aber du hast Mist gebaut, das weiß ich. Das habe ich mir gemerkt.
1: Du hast es gemerkt, aber du hast ja nicht gemerkt, dass ich was gemacht habe, was man nicht machen soll. Und mein Mann hat es mir auch schon immer gesagt. Lass die Finger weg vom Handy. Also, liebe Hörerinnen und Hörer, Finger weg vom Handy. Das ist passiert, genau. Und dummerweise hatte ich in dem Moment das dringende Bedürfnis, eine Sprachnachricht zu schicken und hat völlig nicht dran gedacht, dass ich ja das Handy dann mal eben in der Hand habe. Und just in diesem Moment hat mich eine Polizeikontrolle entdeckt. Genau. Und dann dachte ich mir, ach du meine Nase. Als ich im Rückspiegel sah, Polizei, bitte folgen. Ich dachte, ja, jetzt ist es soweit. Das könnte Ärger geben. Aber dann tatsächlich wieder, Gott sei Dank, nicht als Floskel, sondern wirklich so gemeint, bin ich auf einmal ruhig geworden. Also sonst bei Polizeikontrollen, wer ist da schon ruhig, ne?
0: Ja, der typische Satz von Leuten, die in die Polizeikontrolle kommen, ist ja so nach dem Motto, haben Sie nichts Besseres zu tun, können Sie nicht mal die richtigen Verbrecher jagen
1: Nein.
0: und die Leute anflaumen.
1: Nein. Also dann kam allgemeine Verkehrskontrolle, Ihre Papiere bitte und ich fummel die raus. Irgendwann war ich in dem Moment, war ich doch nervös und dann gab ich die Sachen und dachte, warte mal ab, sag nicht sofort, ich bin schuldig. Also es lag mir echt auf der Lippe zu sagen, jetzt ich weiß, was ich gemacht habe. Und dann habe ich gedacht, lass sie doch kommen. Und dann kam, was kommen musste. Wir haben sie beobachtet, als sie ihr Handy während der Fahrt in der Hand halten. Und dann habe ich gesagt, ja, das stimmt. Und dann guckte sie schon ganz irritiert.
0: Das war sie nicht gewöhnt.
1: Ja, das war sie überhaupt nicht gewöhnt. Und dann dann habe ich gesagt, sie sollen sich jetzt nicht äußern. Das können sie auf dem Anhörungsbogen machen. Ja, ich sag, ich will aber jetzt sagen, ich hab Mist gebaut. Das ist einfach so. Ja, und dann hat sie mir eröffnet, dass das sicherlich 1 Punkt und 100 € mindestens kosten würde. Da kam noch die Bearbeitungsgebühr dazu. Und auf einmal, die verabschiedet sich, und hatte ich den Impuls, mach einen Unterschied. Mach jetzt mal einen Unterschied. Und ich habe immer so Danke-Kärtchen bei mir. Da steht einfach nur Danke drauf, blau. Und die Dankbarkeitsbotschaft drin. Auf der Rückseite ist meine Homepage und meine Mail und mein YouTube-Kanal. Und dann habe ich zwei von den Kärtchen genommen, habe der Polizistin in die Hand gedrückt, sagt für sie eine. Und für ihren Kollegen, sie können ja nichts dafür, dass ich Mist gebaut habe. Sie marschiert ab, geht zum Auto, dreht sich um und sagt, das war die ungewöhnlichste Polizeikontrolle, die ich jemals hatte. Und dann habe ich sie noch ganz frech hinterhergesetzt. Ja, ich sage, dann gucken Sie vielleicht mal auf meinen YouTube-Kanal, vielleicht erzähle ich demnächst was über diese Polizeikontrolle. Und das habe ich tatsächlich am nächsten Montag gemacht. Die hat das auch garantiert gesehen, weil ich Kontakte zur Pressestelle der Polizei habe und habe das da weitergeleitet. Im Nachhinein habe ich gedacht, was war das denn jetzt? Was hast denn du da gemacht?
0: Es war ja, jetzt, wollte ich gerade fragen, genau.
1: Was soll das, ne? Und ich merke, dass es wirklich sowas wie mein Auftrag ist, in ungewöhnlichen Situationen Menschen mal Danke zu sagen. Danke für ihren Job. Der ist ja nicht leicht.
0: Nee.
1: Ne? Und uns ist angekommen. Da freue ich mich. Aber das ist so, ja, Inspiration wirklich vom Chef der Welt in diesen Momenten. Wirklich dann auch spontan das durchzuziehen, auch auf die Gefahr hin, dass die dann denken, ist sie ein bisschen abgedreht oder was?
0: Tja, wer weiß, ne?
1: Genau.
0: Aber gut, wir sind ja Ex-Berliner. Da ist man wahrscheinlich eben ein bisschen abgedreht.
1: Genau.
0: Eine Geschichte ist mir, weil sie ein bisschen ausführlicher und länger ist, auch nochmal aufgefallen. Da geht es um eine Frau, die ein Geschäft betreibt und dieses Geschäft aufgeben muss, also einen Laden. Du gehst da rein, hast eine lange Liste und denkst, oh ja, die Sachen, die da verkauft, das ist eher ungewöhnlich. Da lege ich dir mal so einen Zettel unter die Nase und sag, hier, das will ich alles bei dir kaufen. Und dann wird die ganz pampig. Und daraus ist ja eine ganze Geschichte geworden, die sich so über 1-2 Tage hingezogen hat. Was war da los?
1: Ja, die Frau war gestresst und hatte viel zu tun, auch mit ihrer praktisch Geschäftsauflösung. Und ja, also ich war im Zwiespalt. Also sie hat mich vor versammelter Kundschaft niedergemacht. Das hat man ja nicht so gerne und ich auch nicht. Und ich bin dann erstmal rausgestapft und war sauer. Und habe gedacht, was macht das jetzt mit dir? Du hast der Frau überhaupt nichts getan.
0: Na, ganz im Gegenteil, du wolltest dir eigentlich was Gutes tun, wenn du da einkaufst. Ne?
1: Und als ich dann rausgegangen war, dann fiel mir, manchmal liest man ja Texte, wo man denkt, ja, das gefällt mir, das ist gut. Und dann kommen Momente, wo man die ins Leben umsetzen muss. Also das war ein Text, da ging es heute noch, geh zurück. Heute noch, gib Menschen eine zweite Chance. Lass es nicht beim Alten. Morgen könntest du tot sein oder der andere könnte tot sein. Und dann dachte ich, Mensch, das hast du gelesen. Das kannst du nicht so, das geht nicht. Du bist die Dankbarkeitsbotschafterin. Das kannst du jetzt nicht so stehen lassen zwischen uns.
0: Das heißt, du musst dich manchmal als Dankbarkeitsbotschafterin auch selber die Pflicht nehmen.
1: Aber hallo, ja, ich habe da ja, also ich nehme das dann durchaus ernst, ne? Und dann habe ich gedacht, jetzt hast du die Chance, diesen Satz auch umzusetzen. Und dann habe ich echt gelauert und geguckt, bis keiner mehr in dem Laden war und bin dann wieder hingegangen. Und dann begrüßte sie mich etwas herablassend. Ah, da sind sie ja wieder, so nach dem Motto. Und ich dachte, ach du Schande, was macht das wohl werden? Und dann habe ich gefragt, was war das? Warum haben sie mich so niedergemacht? Und dann brach es echt aus ihr heraus. Und ich verstand, warum sie gerade so reagiert hat, weil sie so einen Stress hatte, weil sie so viel Steine in den Weg gelegt bekommen hat und. Und sie war krank. Eigentlich hätte sie gar nicht arbeiten dürfen. Sie war dick erkältet. Und dann haben wir weitergeredet und ich habe ihr tatsächlich die Liste dagelassen, habe gesagt, ich kann es irgendwann abholen. Dann haben wir ein paar Tage später das vereinbart. Und interessant war dann, dass bevor ich rausgegangen bin, fragte sie mich noch, sind wir jetzt wieder Freunde? Und damit hatte ich überhaupt nicht gerechnet. So, und ich sagte, ja klar, was sollte ich denn noch sagen? Ne? Ich hatte ja nichts gegen die. Und dann bin ich zum vereinbarten Zeitpunkt wieder zurückgegangen und hingegangen und habe die Sachen abholen wollen. Und dann erstaunt sehe ich neben der Kasse ein großes Schild mit einem Herz und Danke drin. Was ist hier denn passiert? Und dann sind wir ins Gespräch gekommen. Ich habe eröffnet, habe gesagt, ich habe viel durch unsere letzte Begegnung gelernt. Sie auch, sagte sie dann. Und dann sind wir über die Dankbarkeit. Ich habe ja natürlich ein Kärtchen von mir dagelassen und eine Visitenkarte mit der Dankbarkeitsbotschaft. Und dann sind wir darüber ins Gespräch gekommen. Und ich habe gemerkt, es lohnt sich wirklich, Menschen eine zweite Chance zu geben. Wir haben jetzt guten Kontakt.
0: Tatsächlich, der Kontakt existiert noch.
1: Der Kontakt existiert noch.
0: Das ist doch schön, wie aus einem sich gegenseitig anranzen dann was wird. Ja. Weil, das hätte ich jetzt oder lerne ich jetzt aus der Geschichte, nochmal zurückgehen. Einfach mal zuhören, was eigentlich los ist.
1: Ja, das habe ich auch sowas von gelernt. Und das sind so diese Kleinigkeiten im Alltag, die ich mit der imaginären Brille der Dankbarkeit dann entdecke. Andere sagen, naja, war schön, hakst du ab. Aber das sind Momente, die ich mir merken möchte, weil ich daraus ja fürs Leben lerne.
0: Fürs Leben lernen, das ist auch ein Stichwort, weil du an einer Stelle uns als Leserinnen und Leser einlädst, mal zu gucken, was könnten denn so Dankbarkeitsvorbilder sein. Das war jetzt eine schöne Geschichte, die mich animiert, bei Gemecker und Gemotze zweimal hinzugucken und mal zu überlegen, woran könnte es denn liegen, dass derjenige oder diejenige so drauf ist und reagiert. Du zählst unter anderem eine 100-Jährige auf, die, wenn es irgendwie Krach und Knatsch und vor allen Dingen Gemecker gibt, die dann so sinngemäß sagt im Pflegeheim, ich will jetzt mal nicht mitmeckern, ich gehe jetzt einfach mal. Fand ich sehr schön.
1: Ja, die hat es sogar noch pointierter gesagt. Sie hat gesagt, ich bin dankbar, dass ich nicht mitmeckern muss. Und das fand ich, also sie hätte wirklich Grund zum Meckern. Ne? Also sie ist noch nicht ganz 100, sie geht stramm drauf zu. Sie ist fast blind. Sie kann nicht mehr in ihren eigenen vier Wänden wohnen. Sie hat sich umstellen müssen und so weiter. Und sie ist für mich wirklich ein Vorbild an Dankbarkeit, weil sie auch im Gespräch, ne, da sagt sie, ja, die anderen meckern über das Essen. Das ist so schlecht hier im Pflegeheim. Und Dann sagt sie, ganz trocken, hat's denn bei mir zu Hause immer geschmeckt? Nö, auch nicht. Und das ist so herrlich, das ist so eine tiefe Dankbarkeit, mitten auch nicht in der leichten Lebensphase. Man muss sich ja überlegen, die Kinder wohnen weit weg, die Freunde sind alle gestorben mittlerweile. Und trotzdem, sie ist dankbar. Und sie ist nicht nur dankbar so, sondern ganz bewusst, Gott sei Dank, weil sie weiß, jeder Tag ist ein Geschenk, auch wenn er vielleicht manchmal schwer ist. Aber jeder Tag ist ein Geschenk von Gott an mich. Und ich kann doch was tun. Und was tut sie? Beten.
0: Das ist doch ein schönes Vorbild. Ich bin dankbar dafür, dass ich hier nicht mitmeckern muss. Bringt mich zu der Frage, wie gehst du damit um? Also wenn ich ins Internet, in die Social-Media-Welt hineingucke, dann denke ich auch immer, ich bin dankbar, dass ich mich hier nicht zum Meckerer profiliere. Es gibt ja Leute, die saugen ihren Honig aus jeder, sei es politischen oder ähnlichen gesellschaftlichen Geschichte, die aufploppt und dann wird gehasst und gehetzt, dass sich die Balken biegen. Machst du nicht. Trotzdem gerade mal an der Stelle die Frage, du ärgerst dich ja bestimmt auch über bestimmte Dinge. Wir wollen jetzt hier gar keine so politischen Einzelheiten ausbreiten, wo man aber zu Recht sagen kann, jetzt reicht's mir, aber wie gehst denn du damit um?
1: Ja, ich ärgere mich. Also ganz normal.
0: Das ist ja geradezu schon wieder schön, ja.
1: Nee, also natürlich ärgere ich mich über solche Sachen auch, aber ich möchte mich davon nicht bestimmen lassen. Also auch eben, wenn man mit mehreren Leuten zusammensitzt, dann ist das ja oft so, dass das dann eskaliert, ne? Dann hat der eine noch das, wo er meckern will, und der andere noch das. Und hin und her, und dann hat man auf einmal den Eindruck, der Raum ist voller Mecker und Motzen. Und da, also ich merke, also ich bin mittlerweile so sensibel, dass ich das von mir aus auch merke, wenn ich selber auch so eine Mecker- und Motzeinstellung habe, dann reiße ich so innerlich so ein Stoppschild hoch und denke, nee, halt, jetzt möchte ich da nicht weitermachen. Ich möchte jetzt wirklich ganz bewusst überlegen, wofür kann ich dann tatsächlich in dem Moment dankbar sein. Also tatsächlich alles, was so rund um Politik auch angeht, ich möchte dazu ermuntern, daran zu denken, wir leben in einer Demokratie. Und das ist doch schon mal ein großer Grund zum Dankbarsein, dass da nicht immer alles läuft. Aber das hat halt Demokratie, bringt das auch mit sich, dass nicht immer alle einer Meinung sind. Und das ist ja auch gut so. Aber das versuche ich mir dann klarzumachen, um nicht weiter in so eine Negativspirale zu kommen und nur noch zu sagen, alles ist schlecht. Und ganz bestimmt, es ist nicht alles schlecht. Dafür gibt's ja die Brille der Dankbarkeit, dass ich wirklich, ich will auch noch mal ganz klar sagen, was diese Brille der Dankbarkeit macht. Sie färbt nicht alles schön wie die rosarote Brille und sagt, ach, braucht ihr keine Sorgen, ist auch alles gar nicht so schlimm. Das macht die Brille der Dankbarkeit nicht, sondern sie lässt mich in der Realität, in dem, was gerade ist, aber hilft mir dabei, mich darauf zu fokussieren, wofür kann ich denn in allem, vielleicht auch trotz allem, immer noch dankbar sein. Und ich habe entdeckt, dass es in der miesesten, in der schwierigsten, in der traurigsten Lebensphase Dinge gibt, für die ich immer noch dankbar sein kann. Und der kleinste Nenner, der gleichzeitig das Allergrößte für mich ist, ist: Gott ist da. Er ist mit seiner Liebe da. Er hält mich, er trägt mich, er sieht, was ich brauche. Das ist für mich die Basis, Gott sei Dank zu sagen und dankbar zu sein.
0: Und wie man Gott sei Dank sagt, das schilderst du dann auch wieder in dem Buch anhand von so kleinen Tipps und Möglichkeiten, die ich so quasi für mich selber anwenden kann. Da ist ein Dankbarkeitstagebuch dabei, da ist aber auch die 90-Sekunden-Regel dabei, einfach mal die Klappe zu halten, wenn man eigentlich gerade überkochen möchte und erst mal nachdenken, was so alles Sache und Phase ist. Und da kommt eine ganze Menge zusammen, oder zum Beispiel eben auch mal aufzuschreiben, wer ist eigentlich mein Vorbild in Sachen Dankbarkeit. Am Schluss hast du noch mal was zur Dankbarkeitshaltung oder den Dankbarkeitshaltungen, muss man ja sagen. Das Wort Danke durchbuchstabiert. Demut, Akzeptanz, Nachsicht, Kreativität und Erinnern. Da können wir ja noch mal ganz kurz drauf schauen. Es beginnt mit Demut.
1: Ja, damit kann heutzutage auch keiner oder kaum einer mehr was anfangen. Oder,
0: ja, ne, so ist das altmodische Wort.
1: Hm. Ja, es ist sehr altmodisch.
0: Boomer-Sprech.
1: Ja, und also es ist tatsächlich der alte Luther, der dieses Wort überhaupt in den deutschen Sprachgebrauch gebracht hat. Und darüber bin ich darauf gekommen, wie wichtig eine demütige Haltung ist, weil er hat das Wort Demut und demütig immer eingesetzt, wenn es darum ging, anderen dienend zu, ja, also anderen zu dienen. Und deswegen, ich denke mal, eine dankbare Haltung kombiniert eben mit einer demütigen Haltung ist deswegen wichtig, weil an manchen Stellen im Leben ist es gut, wenn ich mich selbst nicht so wichtig nehme. Also ich bin nicht das Maß aller Dinge. Das heißt nicht, dass ich mich selber vergesse oder ne, dass ich
0: also klein mache.
1: Ja, ne? Mich klein mache und sage, ach, ich kann ja gar nichts. Nein, ich bin wunderbar gemacht. Gott hat mich toll gemacht. Aber er hat halt auch die anderen Menschen gemacht und die haben genauso ein Recht zur Existenz wie ich. Ne? Also dass ich mit der Haltung der Demut schaue, dass die anderen nicht zu kurz kommen oder dass ich mich eben selbst zurücknehme, weil Demut lässt die Dankbarkeit wachsen, weil ich mir bewusst mache, vieles, wofür ich dankbar sein kann, Gott sei Dank sagen kann, dafür kann ich ja gar nichts. Gut, manche Dinge habe ich mir vielleicht selbst erarbeitet, aber selbst das ist für mich ein Geschenk Gottes, dass ich es kann. Aber für manches in meinem Leben kann ich nichts. Dass ich lebe, dass ich atme, dass ich morgens wach werde, aus dem Bett steigen kann, da kann ich doch nichts für, aber trotzdem bin ich dafür dankbar. Und das ist so ein Stück diese Demut zu sagen, ja, es gibt etwas, es gibt einen, der über allem steht. Das ist für mich die Demut. Demütig sein oder die Demut, ja, schenkt mir den Blick auf die Dankbarkeit.
0: Da stecken die anderen Begriffe schon drin, die Akzeptanz, die Nachsicht, all das spielt dir jetzt hier mit rein, wie du es beschrieben hast, auch über die Kreativität, wie man dankbar sein könnte oder sich da mal ein bisschen einüben, bis hin zum Erinnern, auch das haben wir gestreift. Du hast ein Wort ganz besonders hervorgehoben und ihm ein eigenes Kapitel gewidmet. Ich finde das so sozusagen als Perspektive zum Ausklang sehr schön. Und dieses Wort heißt gottfroh. Ich bin gottfroh. Was hat dich daran fasziniert?
1: Ja, dieses Wort habe ich tatsächlich in einer Nachrichtensendung gehört und war völlig geflasht.
0: Ja, es ausgerechnet ging, in den Nachrichten.
1: Ja, in den Nachrichten hatte ich damit nicht gerechnet. Es ging um erfolgreiche Friedensverhandlungen und dann sagt die Reporterin vor Ort, in Ägypten war das, glaube ich, es sind hier alle gottfroh, dass das jetzt endlich passiert ist. Und ich denke, hoppla, hoppla, hoppla, gottfroh, was ist das? Und habe ich recherchiert und gesehen, ja, das ist eher so süddeutscher Raum, wo dieses Wort benutzt wird. Und dann habe ich gesehen, dass man gottfroh, dass es die höchste Form ist. Es gibt nicht mehr als gottfroh. Und das heißt, wenn jemand so dankbar ist, dass es gar nicht mehr anders geht. Und dann dachte ich mir, wow, es ist ein altertümliches Wort, gottfroh. Aber es ist genau das, was ich immer wieder erlebe. Es gibt so Dinge, für die bin ich so dankbar, da bin ich gottfroh für.
0: Ein schöneres Schlusswort gibt's eigentlich nicht. Das müssen wir so stehen lassen. Sabine ist als Dankbarkeitsbotschafterin gottfroh. Das Buch »Die Brille der Dankbarkeit« kommt aus dem Neufeld Verlag und ist natürlich überall, wo es Bücher gibt, zu beziehen und zu haben. Sehr schön. Machst du vielleicht auch Leseveranstaltungen, sagen wir, oder Lesereisen?
1: Ja, natürlich. Also ich bin super gerne unterwegs, erzähle Menschen mehr über die dankbare Haltung in Form von Vorträgen, aber auch Seminaren. Es gibt im nächsten Jahr gibt es sogar einige Tagungen auf Baltrum zum Beispiel oder im Kloster Triefenstein, wo ich mehrere Tage dann mich mit Menschen darüber austausche, wie die Dankbarkeit auch im Alltag gelebt werden kann. Genau. Und das mache ich super, super gerne.
0: Die Brille der Dankbarkeit. Leichter Leben mit neuem Blick. Das neue Buch aus dem Neufeld Verlag von der Dankbarkeitsbotschafterin Sabine Langenbach. Herzensberlinerin aus dem Sauerland. So muss man es ja eigentlich sagen. Liebe Sabine, danke für eben. Sprich fürs Hiersein. Ja, und die Angaben zum Buch findet man dann auch noch bei uns im Web und in der App von ERF Plus. Und da können Sie die Sendung dann tagesunabhängig hören, wann Sie möchten, und sei es nachts um 3. Mein Name ist Andreas Odrich. Danke an Sabine fürs Hiersein. Ihnen danke fürs Zuhören. Und ja, bleiben Sie dankbar oder versuchen Sie es zumindest.
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Einer macht den anderen reich.

Was du tust, ist nicht vergeblich und für Gott ist nichts unmöglich. Was du gibst, gibt er zurück.

verwandeln, weil er in uns Menschen wohnt. 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
1: Herr Jesus Christus, der Tag ist vergangen, die Nacht hat begonnen. Für viele Menschen eine Zeit, um im Schlaf Erholung zu finden, die Chance, neue Kraft für morgen zu erhalten. Ich denke in dieser Nacht an Pflegekräfte, an Angehörige von kranken und hilfsbedürftigen Menschen, deren Einsatz so sehr gebraucht wird. Du siehst die Not der Kranken. Du siehst auch die begrenzte Kraft und Zeit von Menschen, die sich um ihre Mitmenschen kümmern, die so gern anderen beistehen und ihnen helfen möchten. Du siehst auch, dass das oft nicht in dem Maß möglich ist, wie sie sich das wünschen. Du kennst die Gründe. Du siehst in die Herzen eines jeden einzelnen Menschen. Du kennst die häuslichen Gegebenheiten. Du kennst die Situation in den Krankenhäusern und Pflegeheimen. Bitte schenke Kraft, Liebe und Geduld beim Pflegen und beim Gepflegtwerden. Beides ist schwer. Und noch schlimmer ist es auf beiden Seiten, wenn man sich einfach nur hilflos fühlt. Aber du kennst auch das. Danke, dass du, Herr, immer da bist. Darauf will ich zählen und das auch anderen zusprechen.

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1: Gedächtnis- und Orientierungsprobleme, das sind meist die ersten Warnzeichen für eine beginnende Demenz. Andere Symptome kommen dazu, wie etwa Stimmungsschwankungen. In Deutschland leben rund 1,8 Millionen Menschen mit einer Demenz. Die häufigste Ursache für eine Demenz ist die Alzheimer-Krankheit. Deshalb steht der heutige Welt-Alzheimer-Tag auch am Beginn der Woche der Demenz. Zum Welt-Alzheimer-Tag stellt die Stiftung Christliche Medien, SCM, eine spezielle Bibel für Demenzerkrankte vor. Und darüber spreche ich jetzt mit Ralf Herrmann von SCM. Hallo Ralf, grüß dich.
2: Hallo.
1: Ralf, warum ist eine spezielle Demenzbibel nötig?
2: Ja, eine normale Bibel ist für Menschen mit Demenz relativ schwer zugänglich, weil sie einfach ja klein geschrieben ist, sehr umfangreich ist und ja teilweise die Sprache auch ja nicht ganz einfach zu verstehen ist, je nachdem, welche Übersetzung man hat.
1: Und was zeichnet diese Demenzbibel jetzt aus?
2: Also diese Bibel enthält 52 Texte entlang des Kirchenjahres. Das beginnt mit dem Advent und geht dann ja durchs Kirchenjahr über Ostern, Pfingsten bis hin zu Erntedank und zum Ewigkeitssonntag. Und da sind dann spezielle Texte drin, die ergänzt werden durch Bilder, durch Lieder und durch Gebete.
1: Was ist denn jetzt so der konkrete Inhalt? Du sagtest gerade so Bilder und Texte, also dementsprechend ist es keine komplette Bibel, aber wie kann man sich diesen Text dann vorstellen, dass man so ungefähr weiß, um welche Geschichte geht es zum Beispiel oder so?
2: Ja, also jeder dieser 52 Texte wird eingeleitet durch eine kurze Hinführung dazu und dann kommt der Bibelvers, der eigentlich so das Motto ist dafür, und dann kommt der komplette Bibeltext, teilweise in der bekannten Luther-Übersetzung, aber auch teilweise in der Übersetzung in einfacher Sprache aus der Einsteigerbibel für Kinder, die dann einfach relativ gut zu verstehen ist.
1: Und was ist jetzt der praktische Nutzen von dieser Demenzbibel?
2: Ja, man kann einfach mit Menschen, die an Demenz erkrankt sind, ins Gespräch kommen. Über die Bilder, die man sich einfach anschaut, vielleicht den Text einfach sprechen. Und dann passiert es oft, dass Leute, die vielleicht auch nicht mehr so oft sprechen, dass sie einfach mitsprechen, weil sie den Text kennen. Oder es ist einfach auch möglich, es sind QR-Codes in den Seiten zu den Geschichten drin und man kann das Lied einfach auch abspielen.
1: Eine Frage fällt mir jetzt gerade noch ein. Wie seid ihr denn auf die Idee gekommen, so eine Bibel überhaupt zu machen?
2: Ja, das ist natürlich wie bei vielen solcher Projekte immer eine längere Geschichte. Die Idee kam tatsächlich von Mitarbeitern von Marburger Medien, die das dann auch schon mal in einer ersten kleinen Ausgabe umgesetzt haben über das Lukas-Evangelium. Und dann kamen Partner dazu wie die Deutsche Bibelgesellschaft und die Stiftung Christliche Medien. Und so entstand dann dieses Buch »Wenn Erinnerungen aufleuchten«, so heißt der Titel.
1: Vielen Dank. Herzlichen Dank an Ralf Herrmann von der Stiftung Christliche Medien. Mit ihm habe ich über eine spezielle Bibel für Demenzerkrankte gesprochen. Sie heißt, wie du gerade schon sagtest, »Wenn Erinnerungen aufleuchten«. An dem Projekt sind übrigens die Deutsche Bibelgesellschaft, der Verlag R. Brockhaus und der Bibellesebund beteiligt. Und wenn Sie sich für diese spezielle Bibel interessieren oder Fragen zum Thema Alzheimer und Demenz haben, wir haben auf erfplus.de und der erfplus-App unter anderem Links zur Deutschen Alzheimer-Gesellschaft hinterlegt, und noch weitere Infos finden Sie dort.

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1: An manchen Tagen kann ich so richtig trübsinnig sein. Manchmal habe ich morgens nach dem Augenaufmachen schon meine To-Do-Liste vor Augen. Oder in der Regel muss ich rechnen, bis Monat und Budget zusammenpassen. Zipperlein und ernste Probleme gibt es genug, die mir ordentlich den Tag vergällen können. Daher habe ich mir angewöhnt, mich innerlich zur Raison zu rufen. Was das bedeutet? So nehme ich mir ein Beispiel an Menschen wie David. Er hat vor circa 3000 Jahren gelebt und stieg vom Hirtenjungen zum König auf. The American Dream gab's noch nicht, aber das hebräische Äquivalent, vom Tellerwäscher zum Millionär. Das ging nicht ohne Anfeindungen und gravierende Fehler seinerseits. Aber egal, wie schlecht es David ging, immer hat er sich an Gott gewendet. So sagt er in Psalm 143 zu Gott: Ich gedenke an die früheren Zeiten, ich sinne nach über all deine Taten und spreche von den Werken deiner Hände. David schaut weg von sich und weg von seinen begrenzten Möglichkeiten und hin zu seinem Gott, dem, der das Universum nur durch sein Wort geschaffen und gestaltet hat. Sollte Gott etwas unmöglich sein? Nein, zu diesem Schluss komme ich immer wieder, denn auch ich kann Gottes großartige Taten sowohl in der Bibel als auch im Leben vieler anderer Menschen und immer auch einmal bei mir selbst feststellen. Und das ist nur das, was ich auch bemerke. Deshalb will ich wie David nicht nur darüber nachdenken, sondern das gern auch erzählen und besingen.
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1: Von Thomas Weiß. Gesegnet sind die Gezeiten deines Lebens, wenn dir das Wasser bis zum Hals steht oder wenn du dich hinauswagst in die Weite der See. Gesegnet sind Ebbe und Flut, die atmen zwischen Hoch und Tief, zwischen Ruhe und Sturm. Wie Sand und Watt wirst du geformt, und du glänzt in der Abendsonne und im Morgenlicht.

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1: 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Herzlich willkommen, wir lesen die Bibel. Heute Johannesevangelium Kapitel 19, Verse 31 bis 37. Das ist der Schluss des Berichtes über die Kreuzigung von Jesus. Manchmal gibt es ja bei Nachrichtensendungen Vorwarnungen, Achtung, die Bilder sind vielleicht verstörend, Gewalt kann nicht jeder so verkraften. Eigentlich möchte man das bei diesem Bericht jetzt auch vorweg sagen. Weil es aber Rüsttag war und die Leichname nicht am Kreuz bleiben sollten, den Sabbat über, denn dieser Sabbat war ein hoher Festtag, baten die Juden Pilatus, dass ihnen, also den Kreuzsterbenden, die Beine gebrochen und sie abgenommen würden. Da kamen die Soldaten und brachen dem ersten die Beine und auch dem anderen, der mit ihm gekreuzigt war. Als sie aber zu Jesus kamen und sahen, dass er schon gestorben war, brachen sie ihm die Beine nicht, sondern einer der Soldaten stieß mit dem Speer in seine Seite und sogleich kam Blut und Wasser heraus. Und der das gesehen hat, der hat es bezeugt. Und sein Zeugnis ist wahr und er weiß, dass er die Wahrheit sagt, damit auch ihr glaubt. Denn das ist geschehen, damit die Schrift erfüllt würde. 2. Mose 12, Vers 46, ihr sollt ihm kein Bein zerbrechen. Und wiederum sagt die Schrift an einer anderen Stelle, sie werden den sehen, den sie durchbohrt haben. Das bezieht sich auf eine Stelle aus dem Propheten Sacharja, Kapitel 12, Vers 10. Ein grauenhaftes Geschehen. Die haben Sorgen, möchte man sagen. Worum geht's da? Nun, der Hinrichtungstag war der Vorbereitungstag für das große Passafest. Sabbat bricht ja abends an, wenn es dunkel wird. Und dieser Sabbat ist ein großer Sabbat, so heißt es hier, weil er zugleich der Beginn des Passafestes war. Also auf keinen Fall wollten die frommen jüdischen Menschen, dass erstmal die Leute am Kreuz hängen bleiben. Oft konnten die Kreuzigungen ja tagelang dauern. Das war so eine Mischung aus Verbluten und Ersticken. Sie wehrten sich immer wieder und stemmten sich am Kreuzbalken hoch. Und das wollten sie auf jeden Fall vermeiden und auch selbst wenn die gestorben wären, dann über den Sabbat durften da Leichen nicht hängen. Also die hatten wegen der rituellen Reinheit und des Festtags alle Sorgen, was hier passieren will. Also da ist dieser Kontrast, ne? Im Blick aufs religiöse Regeln absolut penibel und sehr feinfühlig und sorgfältig, darf keinen Fall sein. Im Blick auf das, was da geschieht, brutal, rücksichtslos. Dieser Widerspruch ist typisch für unsere Welt und er wird offenbart, entlarvt am Kreuz. Es kommt raus, wer der Mensch ist, zu wem er alles fähig ist und seine Religiosität ändert nichts daran, dass er zum Übelsten fähig ist. Wie auch übrigens seine Bildung nicht. Lauter Leute mit Dr. Till standen unter dem Kreuz. Führungskräfte des jüdischen Volkes, als gebildete Leute. Wenn man diese Details liest und so, wir merken beim Johannesevangelium auch die Zeitangaben, manches ist gar nicht so leicht, in Einklang zu bringen mit dem, was wir aus den anderen drei Evangelien, die Zählweisen von Tageszeiten, römisch und jüdisch, sind auch

noch nicht so einfach. Aber die Fakten werden einfach berichtet. An der Tatsächlichkeit tut das hier gar keinen Abbruch. Und wir haben jetzt hier auch nicht den Raum, um da in die Einzelheiten zu gehen. Warum aber ist das überhaupt so wichtig, dass es berichtet wird? Können wir sagen, Kinder, mal, das ist sowas Schreckliches. Muss das in der Bibel stehen? Wieder rumgehen und denen die Beine brechen, damit die sich nicht mehr hochstemmen können und dann schneller sterben und ersticken. Ja, die Tatsache ist erstmal wichtig. Es ist die brutale Welt, in die Jesus kommt, und darum kommt Gott in diese Welt. Und das ist nicht erst am Kreuz. Kaum ist er auf der Welt, kaum ist das Baby geboren, schon unter unsäglich, unzumutbaren Flüchtlingszuständen. Da jagt ein hasserfüllter, angstbesetzter Tyrann das Elternpaar mit Jesus in die Flucht. So, es fängt von vornherein mit Brutalität an. Ja, deshalb kommt er in diese Welt. Welt ging verloren. Das ist sowas wie nüchtern voran. Er kommt nicht in eine Welt, die nett und schön und religiös ist, um sie noch ein bisschen zu veredeln und zu vertiefen, sondern weil sie brutal ist und mörderisch und gerettet werden muss aus dem Angriff. Und dann ist dieses Geschehen hier, Johannes stellt sich ja dazu, er hat es gesehen, mit eigenen Augen. Er sagt dann, der das gesehen hat, der hat es bezeugt und sein Zeugnis ist wahr und er weiß, dass er die Wahrheit sagt, damit auch ihr glaubt. Immer wieder kommt diese merkwürdige Formulierung vor, in der er von sich in der dritten Person steht. Da sagen die Leute, ja, redet er von jemand anders, könnte er jemand anders gewesen sein. Ich meine, das ist ja gerade der Punkt. Wenn es jemand anders gewesen wäre, warum nennt er den Namen nicht? Er nennt ja sonst die Namen sehr genau. Gerade weil er selber ist, nennt er den Namen nicht und redet von sich bei der dritten Person und will sagen, er berichtet es, weil dieses Schrecken mit ansehen musste und bezeugt. Und so, das gehört dazu. Wir berichten das, damit ihr glaubt. Damit ihr kapiert, was hier passiert. Gott kommt in das Entsetzliche der Welt, um uns rauszuretten. Und dann passiert ja das, dass, als sie zu Jesus kommen, da sehen sie, er ist tot. Und sie brechen ihm die Beine nicht, weil das eine Erfüllung ist der Ankündigung, die 2. Mose 12 steht, als es ums Passahlamm geht, das in jener Nacht geschlachtet und gegessen wurde, der Herausführung aus der ägyptischen Sklaverei. Und dieses Passahlamm ist die Vorabbildung dessen in der Geschichte, dass das vollendete, vollkommene Passahlamm, der Sohn Gottes, kommt und das Verschonungslamm im Gericht Gottes, er rettet uns aus dem Gericht, er führt uns in die Freiheit. Und diese Einzelheit, dass ihm nicht wie bei den anderen die Beine gebrochen sind, weil er schon tot ist, muss das nochmal unterstreichen. Ihr sollt es wissen. Es ist das Passahlamm. Für uns geschlachtet. Wir sind gerettet. Das gilt. Und Johannes hat dann in seinem ersten Johannesbrief, das so drastisch geschrieben. Wir haben es gesehen, wir haben es betastet, wir haben es gehört. Wir bezeugen euch, was zum Leben passiert ist. Gerade der Apostel Johannes geht immer davon aus, dass es hier um Tatsachen geht, die als Augenzeuge er berichtet und bezeugt, damit wir vertrauen können und wissen, unser Vertrauen ist nicht auf irgendwelche netten, frommen Sätze gegründet, sondern auf die Tatsachen, die Gott mitten in dieser brutalen Welt schafft, um uns zu retten. Es hängt alles davon ab, dass das trägt, dass diese Wirklichkeit trägt, dass es nicht fromme, gesponnenes Zeug ist, sondern der Zeuge sagt, es ist geschehen. Die richtige Bestätigung wird Gott selbst in der Auferweckung des Gekreuzigten schaffen. Aber schon im Bericht der Kreuzigung spiegelt sich das wider, dass die Apostel, die vom Auferstandenen dann gehört haben, ja, er hat es getan, Gott hat es bestätigt. Jetzt verstehen sie die Einzelheiten, wie sie von Anfang an Schritt für Schritt Gewicht haben. Tatsachen, die uns retten. Jesus, der Retter.
Schauen Sie noch mal rein und so schrecklich es ist unsere Rettung. Gott sei Dank. Wir danken ihm dafür. Herr, was wir nicht begreifen, dürfen wir doch ergreifen als Rettung, die du uns schenkst. Danke. Amen. Ich wünsche Ihnen von Herzen Gottes Segen.

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1: 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Herzlich willkommen, wir lesen die Bibel. Heute Johannes Evangelium Kapitel 19, die Verse 38 bis 42. Das ist ein Bericht nach der Kreuzigung von Jesus. Danach bat Josef von Arimathäa, der ein Jünger Jesu war, doch heimlich, aus Furcht vor den Juden, er bat den Pilatus, dass er den Leichnam Jesu abnehmen dürfe. Und Pilatus erlaubte es. Da kam er und nahm den Leichnam Jesu ab. Es kam aber auch Nikodemus, der vormals in der Nacht zu Jesus gekommen war, und brachte Myrrhe gemischt mit Aloe, etwa 100 Pfund. Da nahmen sie den Leichnam Jesu und banden ihn in Leinentücher mit wohlriechenden Ölen, wie die Juden zu begraben pflegen. Es war aber an der Stätte, wo er gekreuzigt wurde, ein Garten und im Garten ein neues Grab, in das noch nie jemand gelegt worden war. Dahin legten sie Jesus wegen des Rüsttages der Juden, weil das Grab nahe war. Zwei Gestalten, späte Bekenner, zu spät? Der eine Josef von Arimathäa, Ratsherr, also Regierungsmitglied, beide auch Nikodemus, Mitglieder des Hohen Rates in Jerusalem, reich, heißt es ausdrücklich von ihm, und er war ein heimlicher Jünger Jesu. Er war ein Jünger Jesu, doch heimlich, aus Furcht vor den Juden. Also da ist eine Geschichte hinter, die einen schon tief bewegt. Mächtige, einflussreiche Leute, die doch von Furcht bewegt sind. Vergesse nie, dass mir jemand mal sagte, er habe einen sehr prominenten Wirtschaftsführer eingeladen, in eine Veranstaltung zu kommen, in der das Evangelium verkündet wurde. Und der habe ihm gleich gesagt, das könne er sich in seiner Position nicht leisten, in eine solche Veranstaltung zu gehen. Ich gedacht, unglaublich. Da denkst du, die sind allmächtig, die können alles und dann können sie sich noch nicht mal leisten, in eine Veranstaltung zu gehen, in der von Jesus geredet wird. So war es bei Josef auch. Der dachte immer, Jesus ist es, er wartete auf das Reich Gottes, heißt es ausdrücklich. Es heißt auch im Lukas-Evangelium, dass er nicht gebilligt hatte, was man beschlossen hatte und im Rat. Also er war dagegen. Wie deutlich er sich dagegen ausgesprochen hatte, das wird nicht berichtet. Dabei hatte er jedenfalls nicht zugestimmt und er wartete auf Gottes Herrschaft. Er wartete auf das Versprechen, dass das Versprechen erfüllt wird, der Messias kommt und dann bricht Gottes Herrschaft in einer Weise. Und so hatte er Jesus gesehen, hatte seine Wunder gesehen und hatte heimlich geglaubt, ja, dem will ich folgen. Hatte sich bemüht, hatte wahrscheinlich das, was er von ihm gehört hatte, was ihm berichtet wurde, beachtet in seinem Leben. Und so war er ein heimlicher Jünger von Jesus. Der kommt jetzt, nachdem Jesus gestorben ist, und outet sich. Das ist ja auch noch ein Risiko, jetzt wo Jesus offensichtlich verloren hat und wo die Sieger Oberhand haben, die Jünger fliehen und verstecken sich. Lohnt es jetzt noch, das Risiko einzugehen? Was bringt das noch? Ist das späte Reue? Bei Matthäus wird berichtet, dass das Grab, in das Jesus gelegt wird, das Grab von Josef von Arimathäa war. Ein neues Felsengrab. Also diese Gräber, die konnte man nicht schnell ausheben, wenn jemand gestorben war, sondern die wurden langfristig in eine Felswand geschlagen. Man kennt solche Gräber. Auch in Jerusalem aus verschiedenen Stellen. Und das war da und das war in der Nähe in einem Garten. Also man konnte da schnell hin und es war noch nicht. Und er wusste, dass es frei war und er hatte Verfügungsrecht darüber. Also alles klar. Und der Nikodemus, der zweite, den kennen wir aus dem Johannesevangelium ja besonders gut, weil er zu diesem tiefen, gründlichen Gespräch in der Nacht kam. Schon damals war nicht ganz klar, kommt er, weil er sich fürchtet und von den anderen sich gesehen werden will? Oder ist es doch eher das Bestreben, dass er in der Nacht, der Kühle der Nacht, bespricht man die gründlichen, wichtigen Dinge, weil es tags viel zu heiß ist und viel zu laut. Aber jedenfalls, er hat dieses tiefe Gespräch über die neue Geburt durch Vergebung der Sünden und Heiligen Geist, Wasser und Geist mit Jesus. Er hat das Gespräch mit Jesus geführt, in dem dieses gewaltige Evangeliumswort von Jesus kommt. So sehr hat Gott die Welt geliebt, dass er seinen einzigen Sohn gab, damit alle, die dem glauben, nicht verloren gehen, sondern ewiges Leben haben. Das ist Nikodemus. Und der kommt, von dem wird auch berichtet im Johannes Kapitel 7, dass er dazwischen redet, als sie beschließen, Jesus zu beseitigen. Da sagt er, verurteilen wir denn jemanden, den wir nicht angehört haben? Und da bügeln sie ihn ab und sagt, nur das dumme Volk glaubt sowas, gehörst du auch zu diesen Galiläern? Also da wissen wir schon, dass der sich mal eingemischt hat. Der kommt jetzt mit 32 Kilo Duftstochen. Aloe und Myrrhe, das sind kostbare duftende Harze riechen. Und er schleppt rein 32 Kilo an. 32 Kilo. Und dann wickeln sie Jesus in die Tücher und tun diese Duftstoffe da rein. Ich berichte, ob die alles gebraucht, nur ein Teil dabei. Jedenfalls, es ist eine eilige Beerdigung. Es muss vor Beginn des Sabbats sein. Warum wird das berichtet? Ist das jetzt traurig? Man wüsste so gerne, was mit den beiden eigentlich nachher weitergegangen ist. War das nur jetzt mal einmal mutig, sich zu bekennen, wo man jetzt eigentlich total auf der Verliererseite stand? Nun, wir wissen zwar nicht ausdrücklich, was später mit ihnen gewesen ist, aber die Geschichte ist völlig offen und positiv offen. Gott sei Dank fällt ja das Osterlicht auf dieses Begräbnis. Sonst wäre das eine trostlose Geschichte von der Art, zu spät erkannt, reumütig versucht man noch mal ein bisschen was gut zu machen, aber es ändert ja nichts an den Tatsachen. So triste wäre die Szene, sehr bewegend, aber eben traurig. Wenn das das letzte Wort wäre, Johannes berichtet, die anderen Evangelisten berichten ja dieses Begräbnis auch, berichte das aber nach, obwohl sie schon wissen, Jesus ist auferstanden, das Grab ist leer, auf dieses Begräbnis und auch auf diese beiden Spätbekenner fällt ja das Osterlicht. Wir wüssten so gerne, ich bin neugierig genug, um interessiert zu sein, ob die später in der Gemeinde eine Rolle gespielt haben und wie deren Leben sich verändert hat. Okay, das wissen wir jetzt nicht. Aber es ist toll zu sehen, die kommen und es ist nicht zu spät. Denn Jesus wird auferstehen. Und die müssen nicht traurig sagen, ja, jetzt Tod, alles aus. Nein, Tod ist der Sieg. Und die Duftstoffe und die vornehme Beerdigung und so. Es gibt ja den Witz, dass die Frau vom Josef von Arimathea gesagt haben solle, ist natürlich, wir nicht wissen, hast du das Grab belegt? Dann sagt er, ist ja nur für ein Wochenende. Naja, das wusste er damals noch nicht. Er dachte, es wäre richtig endgültig. Aber es war ja nur für anderthalb Tage. Und dann ist das Grab frei und der Herr siegt. Und wir dürfen uns dieses Geschenk machen lassen. Und jetzt dürfen wir uns an die Seite von diesen bedeutenden, mächtigen Leuten stellen und sagen, Gott sei Dank, komm, lass uns Flagge zeigen. Lass uns nicht feige wegducken. Aus Furcht vor den anderen. Was denken die Leute? Was könnten die Leute sagen? Es lohnt nur, dem zu vertrauen, der uns Ansehen gibt bis in die Ewigkeit. Jesus sagt sein starkes Ja am Kreuz. Vergibt uns unsere Sünde. Und da brauchen wir nicht rumzujammern. Folgen Sie ihm nach. Vertrauen Sie ihm. Seien Sie ohne Furcht. Wir wollen ihm danken. Herr, wir danken dir, dass du der Sieger bist. Und dass wir dir folgen dürfen und dass du aus unserem Leben etwas machst. Amen. möchte Ihnen von Herzen Gottes Segen wünschen.

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3: Das walte Gott Vater, Sohn und Heiliger Geist. Amen. Ich danke dir, mein himmlischer Vater, durch Jesus Christus, deinen lieben Sohn, dass du mich diese Nacht vor allem Schaden und Gefahr behütet hast. Und bitte dich, du wollest mich diesen Tag auch behüten, vor Sünden und allem Übel, dass dir all mein Tun und Leben gefalle. Denn ich befehle mich, meinen Leib und Seele und alles in deine Hände. Dein heiliger Engel sei mit mir, dass der böse Feind keine Macht an mir finde. Amen.

Ich begrüße Sie zu einer weiteren Ausgabe der Sendereihe Durch die Bibel. Heute betrachten wir die Kapitel 38 und 39 im Buch des Propheten Jesaja. So wie die Stadt Jerusalem vor den Assyrern gerettet wird, so wird Hiskia von einer tödlichen Krankheit geheilt. Beides im Jahr 701 vor Christus. Die Stadt und der König werden aus einer aussichtslosen Lage gerettet, doch nur für eine befristete Zeit. Und Hiskia erhält einen zweiten Brief, auf den er leider unweise reagiert. Soweit ein kurzer Überblick über diese Sendung, damit Sie wissen, was Sie erwartet.

Das Kapitel 38 im Jesaja-Buch berichtet von der Krankheit des König Hiskia, von seinem Gebet und von seiner Heilung. Wir sollten uns erinnern, dass Hiskia von den Assyrern belagert wurde und nun plagte ihn auch noch ein Geschwür. Seine Errettung vom Tod muss noch vor der Zerstörung durch die Babylonier stattgefunden haben. Es war noch während der Belagerung. Und das beantwortete Gebet muss Hiskia ermutigt haben, ähnlich wie Jesajas Vorhersage der kommenden Befreiung Jerusalems. Hiskia regierte insgesamt 29 Jahre. Nach seiner Krankheit regierte er noch 15 Jahre. Somit fanden diese Ereignisse im 14. Jahr seiner Herrschaft statt. Wir lesen außerdem, dass Sanherib

Sennacherib im 14. Jahr von Hiskias Herrschaft gegen Jerusalem heraufzog. All das geschah also im gleichen Jahr, die Krankheit Hiskias und die Belagerung Jerusalems durch die Assyrer. In jenen Tagen wurde Hiskia also todkrank. Wir lesen in Kapitel 38 im ersten Vers: Zu der Zeit wurde Hiskia todkrank. Und der Prophet Jesaja, der Sohn des Amos, kam zu ihm und sprach zu ihm: So spricht der Herr, bestelle dein Haus, denn du wirst sterben und nicht am Leben bleiben. Es ist interessant, wie dieses Kapitel beginnt. Von welcher Zeit spricht Jesaja hier? Er spricht über jene Tage, in denen er und Hiskia lebten. Hiskia war todkrank und er litt an einem Geschwür. Dazu hatte er noch Ärger mit den Assyrern. Einige glauben, dass Hiskias Geschwür entweder Krebs oder Lepra war. Jedenfalls war es eine tödliche Krankheit und seine Zeit zu sterben war nun gekommen. Der baldige Tod wurde Hiskia durch Jesaja verkündet. Natürlich müssen wir alle einmal sterben, aber wir wissen nicht den Tag oder die Stunde. Aber wir wissen, dass es den Menschen bestimmt ist, einmal zu sterben, danach aber das Gericht, wie es im Hebräerbrief heißt. Das ist ein göttlicher Zeitpunkt. Wenn jeder von uns den genauen Zeitpunkt wüsste, würde sich unser Lebensstil vermutlich verändern. Vor einigen Jahren erhielt ich einen Brief von einem jungen Prediger, der soeben von seinem Arzt erfahren hatte, dass er Krebs hatte und seine Tage gezählt waren. Er schickte einen Brief an einige seiner Freunde, in dem die folgenden Worte dieses sterbenden Menschen standen: In den letzten Tagen habe ich etwas entdeckt. Wenn ein Christ plötzlich mit seinem eigenen Tod konfrontiert wird, schätzt er die materiellen Dinge auf einmal ganz anders ein. Meine Bücher und mein Obstgarten sind nun nicht mehr so wertvoll für mich wie vor einer Woche. Ich hielt die Beerdigung für diesen jungen Prediger. Und einige Jahre später machte ich eine ähnliche Erfahrung, denn nun wurde auch bei mir Krebs festgestellt. Plötzlich wurden viele Dinge unwichtig. Ich danke Gott, dass er andere Pläne für mich hatte und mich wieder geheilt hat. Ich lobe ihn und danke ihm für jeden neuen Tag, den er mir schenkt. Und was tat Hiskia, als er von seinem Tod erfuhr? Wir hören es in Vers 2. Da wandte Hiskia sein Angesicht zur Wand und betete zum Herrn. Wir haben Hiskia bereits im Gebet erlebt, als er Sanheribs Brief dem Herrn vorlegte. Sein jetziges Gebet folgt in Vers 3. Und er sprach: Gedenke doch, Herr, wie ich vor dir in Treue und ungeteilten Herzens gewandelt bin und habe getan, was dir gefallen hat. Und Hiskia weinte sehr. Hier darf ein Mann weinen. Auch ich weinte, als mir gesagt wurde, dass ich sterben müsse. Es ist völlig normal, zu einer solchen Zeit zu weinen. Aber Hiskia erinnert Gott in seinem Gebet auch an sein Leben und seine Taten. Dieser Mann hatte einen guten Ruf und nach dem mosaischen Gesetz war diese Denkweise richtig. Im 2. Königebuch steht über Hiskia: Er vertraute dem Herrn, dem Gott Israels, so dass unter allen Königen von Juda seinesgleichen nach ihm nicht war, noch vor ihm gewesen ist. Hiskia war also ein besonderer Mann und er prahlte nicht, als er Gott an seine Treue und sein ungeteiltes Herz erinnerte. Hören wir nun die Verse 4 und 5. Da geschah das Wort des Herrn zu Jesaja: Geh hin und sage Hiskia, so spricht der Herr, der Gott deines Vaters David. Ich habe dein Gebet gehört und deine Tränen gesehen. Siehe, ich will deinen Tagen noch 15 Jahre zulegen. Gott hörte und beantwortete Hiskias Gebet und verlängerte sein Leben um 15 Jahre. Dies geschah nicht nur um Hiskias Willen, sondern um Davids Willen. Heute werden unsere Gebete erhört, weil unser Herr Jesus Christus für uns spricht. So heißt es dazu im Johannesevangelium, Kapitel 16: An dem Tag werdet ihr mich nichts fragen.
Wahrlich, wahrlich, ich sage euch, wenn ihr den Vater um etwas bitten werdet in meinem Namen, wird er es euch geben. Bisher habt ihr um nichts gebeten in meinem Namen. Bittet, so werdet ihr nehmen, dass eure Freude vollkommen sei. Wir können im Namen Christi zu unserem himmlischen Vater mit unseren Bitten kommen. Im Namen Jesu Christi zu beten bedeutet, dass sein Wille geschieht. Manchmal wird er helfen und manchmal wird er nicht helfen. Nur er ist derjenige, der das entscheidet. Hier im 38. Kapitel von Jesaja spricht Gott weiter in Vers 6: Und ich will dich samt dieser Stadt erretten aus der Hand des Königs von Assyrien und will diese Stadt beschirmen. Gott verbindet also die Errettung Jerusalems aus der Hand der Assyrer mit der Errettung Hiskias vom Tod. Gottes Antwort auf eine Bitte wird das Herz des Gläubigen ermutigen, dass Gott auch andere Bitten beantworten wird. Auch mein eigener Glaube wurde sehr gestärkt, seit Gott das Gebet anderer um meine Heilung beantwortet hat. Weiter geht es mit den Versen 7 und 8. Und dies sei dir das Zeichen von dem Herrn, dass der Herr tun wird, was er zugesagt hat. Siehe, ich will den Schatten an der Sonnenuhr des Ahas 10 Striche zurückziehen, über die er gelaufen ist. Und die Sonne lief 10 Striche zurück an der Sonnenuhr, über die sie gelaufen war. Gott gab Hiskia ein Zeichen, dass er sein Gebet beantworten würde. In der Elberfelder Übersetzung lautet Vers 8 so: Siehe, ich lasse den Schatten der Sonnenuhr um so viele Stufen zurückkehren, wie die Sonne von den Stufen an der Sonnenuhr des Ahas bereits abwärts gegangen ist, 10 Stufen zurück. Da kehrte die Sonne 10 Stufen zurück an den Stufen, die sie abwärts gegangen war. Wir können uns vorstellen, bei Hiskia im Palast zu sein. Hier liegt nun der König noch auf seinem Bett. Aber sein Gesicht ist nicht länger der Wand zugekehrt. Freude und Hoffnung strahlen auf seinem Gesicht, während er aus dem Fenster in den Garten schaut und den Schatten der Sonnenuhr auf den Stufen sieht. 10 Stufen liegen schon im Schatten, aber schauen wir noch einmal hin und wir sehen, dass diese Stufen nun bereits wieder im hellsten Sonnenlicht sind. Das ist das Zeichen für den König, dass er Heilung erwarten kann. Hiskia ist dankbar. So hören wir nun in Vers 9: Dies ist das Lied Hiskias, des Königs von Juda, als er krank gewesen und von seiner Krankheit gesund geworden war. In den folgenden Versen 10 bis 19 bringt Hiskia zum Ausdruck, wie ihm zumute war, als er an der Schwelle des Todes stand. Man nimmt an, dass Hiskia zu dieser Zeit Psalm 116 schrieb. Doch es stellt sich die Frage, durfte Hiskia überhaupt darum bitten, dass Gott sein Leben verlängert? Hiskia sagt in Vers 20: Der Herr hat mir geholfen, darum wollen wir singen und spielen, solange wir leben, im Hause des Herrn. Hiskia war dankbar und er sang Gott ein Loblied. Dieses Lied wurde offenbar auch vertont und dann von anderen gesungen. Doch nach diesem Erlebnis wurde Hiskia stolz und arrogant. So lesen wir im 2. Buch der Chronik Folgendes: Aber Hiskia vergalt nicht nach dem, was ihm geschehen war, denn sein Herz überhob sich. Darum kam der Zorn über ihn und über Juda und Jerusalem. Hier sehen wir am Ergebnis, dass Hiskia nicht für eine Verlängerung seines Lebens hätte bitten sollen, denn er wurde stolz und überheblich. Als ich krank wurde, erinnerte ich mich an die Geschichte von Hiskia. Ich sagte zum Herrn: Wenn du mich leben lässt, dann verspreche ich, deinen Willen zu tun, und ich werde weiterhin dein Wort predigen. Deshalb habe ich mich in Konferenzen und Sitzungen immer besonders angestrengt. Ich wollte den Herrn nicht enttäuschen. Aber der Herr sagte mir klar und deutlich, dass ich es nicht übertreiben sollte, nur weil er mein Leben verlängert hatte. Nun versuche ich in allem, was ich tue, ein vernünftiges Maß zu finden. Wenn man so ein Wunder wie Hiskia erlebt hat, besteht die Gefahr, sich vom Herrn zu entfernen.
Man würde zwar vermuten, dass so ein Erlebnis einen näher zu Gott bringt, doch es kann auch ganz anders kommen. Durfte Hiskia also darum bitten, dass Gott sein Leben verlängert? Hätte er nicht sterben sollen, als seine Zeit gekommen war? Sein Sohn Manasse wurde mit 12 Jahren König. Das bedeutet, dass er nach Hiskias Krankheit geboren wurde. Manasse war ein sehr schlechter König, der viel Unheil über sein Volk brachte. Das hätte verhindert werden können, wenn Hiskia gleich gestorben wäre. Und doch hat Gott es zugelassen. Auch wenn wir die Einzelheiten nicht verstehen können, Gottes Ratschluss ist wunderbar. Im nächsten Kapitel werden wir übrigens sehen, dass Hiskia sich nach seiner Heilung wie ein Narr benahm. Doch wie heilte Gott Hiskia? Ließ er Jesaja über ihn beten? Oder legte ihm Jesaja seine Hand auf, dass er nach hinten umfiel? Nein, wir hören in Vers 21, was Jesaja tat. Jesaja sprach, man solle ein Pflaster von Feigen nehmen und auf sein Geschwür legen, dass er gesund würde. Er tat also im Prinzip das, was später auch Jakobus vorschlug. Ist jemand unter euch krank, der rufe zu sich die Ältesten der Gemeinde, dass sie über ihn beten und ihn salben mit Öl in dem Namen des Herrn. Die Ältesten der Gemeinde sollen also für den Kranken beten. Was Gott hier durch Jesaja und durch Jakobus sagt, ist das Gleiche. Wer krank wird, soll beten. Gott möchte, dass wir vernünftig sind. Nun kommen wir zum 39. Kapitel im Buch des Propheten Jesaja. Hier liegt das Augenmerk auf der Beziehung von Hiskia und Babylonien. Anstatt Assyrien wurde nun Babylonien der neue Feind Judas. Dies wird in diesem Kapitel deutlich. Babylon war zu der Zeit noch eine angeschlagene Stadt am Ufer des Euphrat und nicht in der Lage, Assyrien zu bekämpfen. Doch Babylonien sollte zur Zeit der Heiden noch ein großes Reich werden, und das macht dieses Kapitel so bedeutend. Dieses Kapitel offenbart den Fehler in Hiskias Leben und außerdem seine menschliche Schwäche. Denn nach großen geistlichen Triumphen kommt sofort unsere schlimmste Niederlage. Wir hören nun Vers 1 des 39. Kapitels. Zu der Zeit sandte Merodach Baladan, der Sohn Baladans, der König von Babel, Briefe und Geschenke an Hiskia, denn er hatte gehört, dass er krank gewesen und wieder gesund geworden sei. Merodach Baladan ist für uns heute ein bedeutungsloser König, aber sein Name hat eine Bedeutung. Der Name Merodach bedeutet Rebell und Baladan heißt nicht der Herr. Hinter diesem König steht meines Erachtens Nimrod, der Gründer von Babylon, und Satan, der als Herrscher dieser Welt gegen Gott rebelliert. Die Botschafter von Merodach Baladan überbrachten Hiskia einen Brief, der ihm schmeichelte. Sie sagten, der König von Babylon hat sich Sorgen um dich gemacht. Er hörte, dass du krank warst und dich wieder erholt hast. Also schickt er dir ein Geschenk, um dich zu erfreuen. Die Reaktion Hiskias erfahren wir in Vers 2. Darüber freute sich Hiskia und zeigte den Gesandten das Schatzhaus, Silber und Gold und Spezerei, kostbare Salben und sein ganzes Zeughaus und alle Schätze, die er hatte. Es gab nichts, was ihnen Hiskia nicht gezeigt hätte in seinem Hause und in seinem ganzen Reich. Der von David und Salomo angehäufte Reichtum war noch in Hiskias Schatzkammern. Er machte den Fehler und zeigte stolz sein ganzes Silber und Gold, denn er war sehr reich. So wird uns auch im 2. Buch der Chronik von Hiskia berichtet, und Hiskia hatte sehr großen Reichtum und Ehre und sammelte sich Schätze von Silber, Gold, Edelsteinen, Spezerei, Schilden und allerlei kostbarem Gerät und baute Vorratshäuser für den Ertrag an Getreide, Wein und Öl und Ställe für die verschiedenen Arten von Vieh und Hürden für die Schafe. Es ist interessant zu sehen, wie Hiskia die babylonischen Gesandten empfängt. Sie überreichten ihm ein Geschenk und einen Brief vom König.
Doch anstatt den Brief zu lesen und ihn vor Gott auszubreiten, wie er es mit dem Brief von den Assyrern getan hatte, legte Hiskia den Brief einfach zur Seite. Die Besucher hatten ihm geschmeichelt, also zeigte er ihnen alles. Er führte sie durch ganz Jerusalem. Salomo hatte Gold und viele andere wertvolle Dinge angehäuft. All das wurde in Jerusalem aufbewahrt. Hiskia war ein Narr, denn er zeigte nun diesen ganzen Reichtum seinen Besuchern. Diese gingen zurück zu ihrem König und berichteten ihm davon. Wenn er dann stark genug wäre, wüssten sie, wo er all das Gold und Silber und die Juwelen herbekommen könnte, um einen Krieg zu finanzieren. Hiskia machte also einen großen Fehler und Jesaja hörte davon. Weiter geht es mit Vers 3. Da kam der Prophet Jesaja zum König Hiskia und sprach zu ihm: Was sagen diese Männer und woher kommen sie zu dir? Hiskia sprach: Sie kommen aus fernem Lande zu mir, nämlich aus Babel. Hiskia dachte, es wäre eine wunderbare Begegnung, aber Jesaja erkannte die Gefahr. So hören wir in Vers 4, er aber sprach: Was haben sie in deinem Hause gesehen? Hiskia sprach: Alles, was in meinem Hause ist, haben sie gesehen, und es gibt nichts, das ich ihnen nicht gezeigt hätte von meinen Schätzen. Hiskia war sehr dumm gewesen. In den nun folgenden Versen 5-7 reagiert Jesaja darauf. Und Jesaja sprach zu Hiskia: Höre das Wort des Herrn Zebaoth. Siehe, es kommt die Zeit, dass alles, was in deinem Hause ist und was deine Väter gesammelt haben, bis auf diesen Tag nach Babel gebracht werden wird, so dass nichts zurückbleibt, spricht der Herr. Dazu werden sie von deinen Söhnen, die von dir kommen werden, die du zeugen wirst, einige nehmen, dass sie Kämmerer werden müssen am Hofe des Königs von Babel. Soweit die Verse 5-7. Hiskia spielte also den Narren. Er hätte seine Schätze niemals den Fremden zeigen dürfen. Die Erfüllung von Jesajas Prophezeiung können wir im zweiten Buch der Könige nachlesen. Doch nun weiter in unserem Bibeltext mit Vers 8. Und Hiskia sprach zu Jesaja: Das Wort des Herrn ist gut, das du sagst. Denn er dachte: Es wird doch Friede und Sicherheit sein, solange ich lebe. Hiskias Antwort an Jesaja ist sehr seltsam. Er sagt eigentlich: Ich bin froh, dass diese Prophezeiung nicht zu meinen Lebzeiten eintreten wird. Er war dankbar, dass er in seinem Leben noch Frieden und Sicherheit haben würde. Aber was war mit seinen Kindern und Enkeln? Denn sie mussten Babylon dienen und darunter leiden. So war es also nicht nur gut, dass Hiskias Leben um 15 Jahre verlängert wurde, denn furchtbare Dinge passierten in diesen Jahren. Mit Kapitel 39 endet der historische Bericht innerhalb des prophetischen Jesaja-Buches.

Der Bibeltext in unserer Sendung hat uns gezeigt, Gottes Heilsabsicht wird an der Rettung Jerusalems und der Genesung Hiskias sichtbar. Doch es wird auch berichtet, dass das Gericht erst noch kommt. Im ersten Teil des Jesaja-Buches wurde das Gericht und die Folgen für alle Kreatur immer wieder in den verschiedensten Schilderungen angekündigt. Kapitel 39 konzentriert sich auf zwei Punkte. Die Reichtümer des Königreiches werden von den Babyloniern geraubt und das Volk Israels wird Babylon dienen müssen. Doch ab Kapitel 40 beginnt der zweite Teil des Jesaja-Buches, der Trost und Befreiung ankündigt. Ich würde mich freuen, wenn Sie auch die nächste Sendung aus der Reihe durch die Bibel wieder einschalten. Bis dahin auf Wiederhören und Gott befohlen.

0: 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Wir hören aus dem Alten Testament, aus dem Buch Prediger, Kapitel 5, die Verse 9 bis 19.
1: Wer Geld liebt, wird vom Geld niemals satt. Und wer Reichtum liebt, wird keinen Nutzen davon haben. Das ist auch eitel. Denn wo viele Güter sind, da sind viele, die sie aufessen. Und was hat ihr Besitzer mehr davon als das Nachsehen? Wer arbeitet, dem ist der Schlaf süß. Er habe wenig oder viel gegessen. Aber die Fülle lässt den Reichen nicht schlafen. Es ist ein böses Übel, das ich sah unter der Sonne. Reichtum, wohl verwahrt, wird zum Schaden dem, der ihn hat. Denn der Reiche kommt um durch ein böses Geschick. Und wenn er einen Sohn gezeugt hat, dem bleibt nichts in der Hand. Wie einer nackt von seiner Mutter Leibe gekommen ist, so fährt er wieder dahin, wie er gekommen ist, und trotz seiner Mühe nimmt er nichts mit sich in seiner Hand, wenn er dahin fährt. Das ist ein böses Übel, dass er dahin fährt, wie er gekommen ist. Was hilft's ihm denn, dass er in den Wind gearbeitet hat? Sein Leben lang hat er im Finstern und in Trauer gesessen, in großem Grämen und Krankheit und Verdruss. So habe ich nun das gesehen, dass es gut und fein sei, wenn man isst und trinkt und guten Mutes ist bei allem Mühen, das einer sich macht unter der Sonne, in der kurzen Zeit seines Lebens, die ihm Gott gibt. Denn das ist sein Teil. Denn wenn Gott einem Menschen Reichtum und Güter gibt und lässt ihn davon essen und trinken und sein Teil nehmen und fröhlich sein bei seinen Mühen, so ist das eine Gottesgabe. Denn er denkt nicht viel an die Kürze seines Lebens, weil Gott sein Herz erfreut.
0: 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Hier noch einmal die Bibelstelle. Prediger, Kapitel 5, die Verse 9 bis 19. Gedanken dazu kommen jetzt von Ralf Gotter aus Krimitschau.
2: Geld regiert die Welt. Ohne Moos nix los. Bestimmt kennen Sie diese Sprüche und die stimmen doch, oder? Wir müssen unseren Lebensunterhalt bezahlen, unsere Kinder unterstützen, für das Alter vorsorgen. Wir spenden unseren Zehnten und wir brauchen auch mal Urlaub. Ohne Geld geht das alles nicht. Die ganze Gesellschaft würde ohne Geld nicht funktionieren. Bei jedem Vorhaben, das geplant wird, steht die Frage, rechnet sich das finanziell? Die gesamte wirtschaftliche Entwicklung ist auf Gewinn orientiert. Im persönlichen Leben stehen uns Finanzexperten bereit, um uns zu beraten, wie wir unser Geld am besten anlegen können, damit es sich vermehrt. Nun heißt es im Vers 9, wer Geld liebt, wird vom Geld niemals satt, und wer den Reichtum liebt, wird keinen Nutzen haben. Sagen diese Worte nicht das Gegenteil der eingangs zitierten Sprüche? Sind sie nicht etwas weltfremd? Tatsächlich ist es so, Geld lieben und mit Geld umgehen ist nicht dasselbe. Die Frage ist immer, hat das Geld uns oder haben wir das Geld, egal wie viel Geld jeder von uns besitzt? Wer oder was treibt uns an? Wer bestimmt unser Leben? Stehen unsere Aufgaben als Mitarbeiter von Jesus in Familie und im Reich Gottes an erster Stelle, für die wir natürlich auch Geld brauchen, oder ist es die heimliche Gier nach Geld? Wer Reichtum liebt, wird keinen Nutzen haben, so heißt es weiter in unserem Text. Wirklich nicht? Ist das nicht zu drastisch formuliert? Anscheinend gab es schon vor rund 3000 Jahren die Gefahr, dass Menschen vor allem damit beschäftigt waren, ihren Reichtum zu vermehren. Sie wollten ihr Leben mit Geld absichern und waren damit so beschäftigt, dass sie ihr Leben gar nicht genießen konnten. Sie wollten vielleicht sich und ihrer Familie etwas Gutes tun und haben sie dabei vernachlässigt. Je mehr Geld du sammelst, desto mehr Menschen kommen, um auf deine Kosten zu leben, heißt es im Vers 10. andere Menschen haben es auf deinen Reichtum abgesehen, wie auch immer, von Löhnen, Steuern und Abgaben ganz zu schweigen. Wie viele Beziehungen sind an Geldstreitereien zerbrochen, auch in unserer Zeit? Wer arbeitet, dem ist der Schlaf süß. Er habe wenig oder viel gegessen, aber die Fülle lässt den Reichen nicht schlafen, sagt Vers 11. Damit werden zwei verschiedene Menschen beschrieben. Einer, der seinen kleinen Lebensunterhalt selber verdient und gut schlafen kann, und ein anderer, der seinen Reichtum nicht selbst erarbeitet hat. Vielleicht hat er ihn geerbt oder er hat ihn allein auf Kosten anderer erlangt. Er findet darüber keinen Frieden, im Gegenteil. Wenn der Reichtum zum Lebensziel wird, kann er einem Menschen zum Verhängnis werden. Oder wie es im Vers 12 heißt, es ist ein böses Übel, das ich sah unter der Sonne. Reichtum, wohl verwahrt, wird zum Schaden dem, der ihn hat. Ob es Kriminelle sind, die es auf seinen Reichtum abgesehen haben, ob es politische oder wirtschaftliche Umwälzungen sind, die den Reichtum dahinschmelzen lassen, keiner weiß, was im Leben noch alles kommt. Eine meiner Uromas war besonders sparsam, um nicht zu sagen etwas geizig. Anstatt anderen und sich selber ab und zu mal eine Freude zu machen oder etwas in ihr Häuschen zu investieren, um es für ihre Familie zu erhalten, hat sie eisern gespart. Und dann, am Ende des Zweiten Weltkrieges, war ihr vieles Geld fast nichts mehr wert. Im nächsten Vers heißt es, genauso nackt, wie er bei der Geburt auf die Welt gekommen ist, muss dieser Mensch auch wieder die Welt verlassen. Und obwohl er viel gearbeitet und große Mühe auf sich genommen hat, wird er nicht einmal eine Handvoll von seinem Besitz mit sich nehmen können. Was der Prediger hier sagt, kennen wir als Sprichwort: Das letzte Hemd hat keine Taschen. Egal ob Millionär oder Sozialhilfeempfänger, am Ende unseres Lebens nützt mir alles Geld nichts. Da zählt nur, ob ich die Einladung von Jesus zu einem Leben mit ihm angenommen habe. Die Einladung zu einem Leben, das mit dem Tod nicht zu Ende ist. Wenn das Geld so vergänglich ist und so viel Kummer macht, wozu muss ich da überhaupt noch arbeiten und Geld verdienen? Schon einige der ersten Christen haben ähnlich gefragt. Der Apostel Paulus hat ihnen Bescheid gegeben, wer nicht arbeitet, soll auch nicht essen. Natürlich meinte er damit nicht die, die nicht arbeiten können, sondern die, die nicht arbeiten wollen. Er schrieb in einem seiner Briefe, dass unser ganzes Leben ein Gottesdienst sein soll, einschließlich der ganz schlichten und einfachen Arbeiten. Dann heißt es im heutigen Abschnitt aus dem Buch Prediger, ich habe aber auch etwas Schönes und Gutes entdeckt, dass jemand isst, trinkt und Freude an seiner Arbeit hat, obwohl sie ihm, solange er lebt, viel Mühe macht, denn das ist seine Bestimmung. Auch wenn Gott einem Menschen Reichtum und viele Güter gegeben hat und der Mensch diese aus Gottes Hand nehmen und sich daran freuen kann, ist es ein Geschenk Gottes. Das heißt, egal ob ich viel oder wenig Geld habe, mein Leben ist in Gottes Hand. Er sorgt für mich. So habe ich das mit meiner Familie immer wieder erlebt. Dankbar darf ich alles genießen, was er mir an Gutem schenkt. Und ich darf fröhlich sein bei meiner Arbeit und die Welt an dem Platz, an dem ich gestellt bin, mitgestalten. Noch einmal die Frage vom Anfang. Hat das Geld uns oder haben wir das Geld? Im Lauf meines Lebens habe ich ganz unterschiedliche Leute kennengelernt. Da gab es welche, die vom Geldverdienen getrieben waren, aber glücklich waren sie nicht. Ich kenne andererseits Unternehmer, die nicht nur in ihre Firma, sondern auch in Gottes Reich investieren und andere Menschen unterstützen, die es nötig haben. Und ich denke an einen alten Freund, der vor 2 Jahren heimgegangen ist. In der Mitte des Lebens wurde er so krank, dass er nicht mehr normal arbeiten konnte. Aber er wurde für viele ein geistlicher Wegbegleiter und Beter. Er lebte von einer geringen Rente. Doch immer, wenn ich ihn anrief und fragte, wie es ihm geht, kam die Antwort: Hilf mir danken. Dankbar und zufrieden konnte er sein Leben genießen. Wo dein Herz ist, da ist dein Schatz, sagt Jesus. Dass er, ihr und mein Schatz ist und nicht der materielle Reichtum, und dass wir zugleich dankbar genießen können, was er uns heute schenkt, das wünsche ich uns allen.
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3: Im Studio Sönke Röhling. Kein einfacher Termin heute für Friedrich Merz. Nach den schweren Wahlpleiten in Mecklenburg-Vorpommern und Berlin trifft sich der Kanzler am Nachmittag mit der Unionsfraktion im Bundestag. Mehr von Dirk Jostes.
4: Ja, dabei wollen er und die Abgeordneten über die Folgen beraten. Das Ganze ist für Merz alles andere als vergnügungssteuerpflichtig. Viele Fraktionsmitglieder waren am Wochenende in ihren Wahlkreisen und bekamen da sicher auch den Ärger, über die Bundesregierung und den Kanzler zu spüren. Und das wird sicher auch angesprochen. Merz hatte bereits angekündigt, Parteichef und Kanzler bleiben und seinen Reformkurs fortsetzen zu wollen. Die Frage ist nur, ob die CDU-Basis da mitzieht.
3: Anders als im Bund hat das katastrophale Wahlergebnis bei der CDU in Mecklenburg-Vorpommern personelle Konsequenzen. Landeschef Daniel Peters nimmt seinen Hut. Übergangsweise soll Philipp Amthor den Vorsitz übernehmen. Er sagte dazu:
5: Die CDU ist nicht tot, sondern sie wird aus dieser Niederlage eben auch jetzt lernen, Rückschlüsse ziehen. Aber die CDU, sie hat den Willen, dieses Land auch zum Positiven zu gestalten.
3: Die USA, Dänemark und Grönland unterschreiben heute ihr neues Sicherheitsabkommen. Dänemark sieht darin die eigene Souveränität und Grönlands Selbstbestimmung geschützt. US-Präsident Trump sagt dagegen, die USA bekämen dauerhaft Kontrolle über die Sicherheit der Insel. Heizen ist im vergangenen Jahr wieder teurer geworden, vor allem mit Gas und Fernwärme. Für eine durchschnittliche Wohnung wurden mit Gas rund 1.170 Euro im Jahr fällig. Laut Beratungsgesellschaft CO2 Online ein Anstieg um 14% zum Vorjahr. KI braucht strenge Sicherheitsregeln wie die Luftfahrt oder Atomkraftwerke. So sieht es ein UN-Expertengremium. Das fordert eingeschränkten Zugriff und bessere Überwachung für künstliche Intelligenz. Hintergrund ist eine ganze Reihe von Fällen außer Kontrolle geratener KI-Modelle.
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6: Viele Wolken gibt es heute Morgen, vereinzelt auch Nebel. Der löst sich später auf und tagsüber bleibt es oft trocken. Nur im Nordwesten ist es eher grau und mehr zugezogen. Die Höchstwerte liegen zwischen 15 und 23 Grad. Morgen nach Nebel am Morgen meist trocken. An der Küste kann am Nachmittag aber auch mal ein Schauer runterkommen. Maximal 21 Grad.
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8: Einen wunderschönen guten Morgen an diesem Dienstag. Mein Name ist Katja Völkel und das ist Claudia Reichstein-Wellbrock mit Schau ich auf mein Leben.

Claudia Reichstein-Wellbrock war das mit Schau ich auf mein Leben, erfüllt mich Dankbarkeit. Ja, wenn wir auf unser Leben schauen, das ist doch ein guter Anlass, das mal zu tun und zu schauen, wie viel Gutes Gott schon in unserem Leben getan hat, was zeigt, dass er uns liebt. Nicht immer ist alles schön, das ist richtig. Und doch gibt es auch dafür wahrscheinlich Gründe und Gott ist einfach bei uns und er liebt uns. Dessen können wir auf jeden Fall gewiss sein, dass er uns sieht, dass er uns kennt, dass er weiß, wie es uns geht. Und jetzt habe ich die Riccitellis für Sie mit einem Lobpreislied, Herr der Herrlichkeit. Und danach gibt's das Wort zum Tag.

0: Sind Sie großzügig? Also geben Sie gern? Es lohnt sich mal darüber nachzudenken. Wann fällt es mir leicht zu geben und wo ziehe ich Grenzen? Das ist wirklich gar nicht so einfach. Aber ein paar Tipps dazu hören wir jetzt im Wort zum Tag von Wolf-Dieter Kretschmer.
1: Hatten Sie früher einen Spitznamen? Und wie ging es Ihnen damit? Haben Sie ihn gemocht? Meinen Spitznamen hat mir ein Französischlehrer verpasst. Er reduzierte meinen Doppelnamen Wolf-Dieter kurzerhand auf Lou. Das ist das französische Wort für Wolf. Über 4 Jahrzehnte ist das her und immer noch nennen mich ehemalige Klassenkameraden einfach nur Lou. Josef aus Zypern verdankt seinen Spitznamen den Aposteln. Die nannten ihn Barnabas, das heißt übersetzt, der anderen Mut macht. Was für ein Kompliment, einen solchen Spitznamen tragen zu können. Josef, der Mutmacher. Josef hat seinem Beinamen alle Ehre gemacht. Das kann man in der Bibel an verschiedenen Stellen nachlesen. Beispielsweise hatte er großen Einfluss auf einen jungen Mann namens Johannes Markus. Josef zeichnete aber auch noch etwas anderes aus. Er war großzügig. Das lese ich in der Apostelgeschichte. In Kapitel 4, Vers 37 heißt es, Josef hatte einen Acker und verkaufte ihn und brachte das Geld und legte es den Aposteln zu Füßen. Christen haben damals füreinander gesorgt. Wenn jemandem etwas fehlte, versorgten andere in der Gemeinde den Bedürftigen. Genau das hat Josef auch getan. Die Bibel berichtet, dass er sein Hab und Gut, zumindest einen beträchtlichen Teil davon, verkaufte und den Erlös den Aposteln übergab. Die wiederum verteilten das Geld an die Notleidenden. Das hat die Menschen in der damaligen Gesellschaft sehr beeindruckt. Denn was die Christen vorlebten, war bemerkenswert. Das hat die Botschaft des Evangeliums für die Leute interessant gemacht. Viele von ihnen haben sich der christlichen Bewegung angeschlossen. Schaue ich auf Berichte wie den aus Kapitel 4 der Apostelgeschichte, fasziniert mich die Großzügigkeit der ersten Christen immer wieder aufs Neue. Sie haben die Worte ihres Meisters ernst genommen. Gebote wie, du sollst den Herrn, deinen Gott, lieben von ganzem Herzen und deinen Nächsten wie dich selbst, haben sie konsequent in die Tat umgesetzt. Ich frage mich, wie Großzügigkeit heute aussieht. Dabei geht es mir nicht zuerst um Spenden. Für manche kann das heißen, Menschen in Not finanziell zu unterstützen. Andere schenken Liebe oder Zeit. Sie stehen Hilfesuchenden bei, leihen ihnen ein Ohr oder packen tatkräftig an. Wieder andere geben wertvolles Wissen und Erfahrung weiter. Großzügigkeit hat viele Gesichter. Ihre Wirkung ist jedoch oft ähnlich. Sie hinterlässt Segensspuren im Leben anderer.
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6:17 Uhr. Simon Becker war das mit Alles geben. Gleich geht's hier in Aufgeweckt um die richtige Reihenfolge. Was machen Sie morgens als erstes? Also mir fällt da ein Zitat ein. Martin Luther soll einmal gesagt haben, ich habe heute so viel zu tun, dass ich die ersten 3 Stunden im Gebet verbringen muss. Deborah Rosenkranz formuliert es ähnlich. Und dazu hören wir gleich ihren Radioimpuls. Ein Wunder für jeden Tag.

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1: Erst Alltag. Dann Gott. Diese eine Sache. Diese eine Sache, die du schon lange angehen möchtest. Na, kommst du schon drauf, was ich damit meine? Weißt du, was es bei mir gewesen ist? Nicht einmal das nächste Buch oder die nächste Tournee. Ganz im Gegenteil. Es ging um mehr Ruhe. Loszulassen. Also Gott zu vertrauen. Doch so peinlich es ist, so oft denken wir ja, wir müssen durcharbeiten, denn sonst schaffen wir alle unsere Aufgaben nicht. Und Gott stellte mir die Frage, was fehlt dir, um konsequent mehr Ruhe in dein Leben zu bringen? Meine Antwort war interessanterweise Zeit. Doch du brauchst nicht mehr Zeit, um weniger Stress zu haben. Du brauchst mehr Glauben, um zu erleben, Gott wird mich so oder so tragen. Und hier begann mein Umdenken im Kopf. Und was ich dir heute sage, ist eigentlich nichts Neues. Und es ist so logisch, dass es so ist. Dennoch leben wir es so oft nicht. Die stille Zeit gehört nicht einfach irgendwohin in deinen Tagesablauf. Sie gehört an die Hauptstelle. Lass uns Gott nicht irgendwie einplanen, sondern darauf vertrauen, dass alles nach seinem Willen abläuft, wenn wir mit ihm starten. Und genauso wenig sollte dein Ruhetag irgendwie noch in die Woche passen. Dein Ruhetag sollte feststehen, damit der Rest der Woche dich nicht zu Fall bringt. Jesus sagt eigentlich sehr klar, setzt euch zuerst für Gottes Reich ein und dafür, dass sein Wille geschieht. Dann wird er euch mit allem anderen versorgen. Matthäus 6,33. Lass uns beten. Vater, es ist mir peinlich, doch ich bringe es heute vor dich. Ich, kleiner Mensch, zweifle immer noch an deiner Größe und an deinen Möglichkeiten in meinem Alltag. Es tut mir so leid. Verwandle mein Herz. Hilf mir, auf dich zu hören. Hilf mir, mein Leben auf dich zu bauen und dich nicht drumherum einzuplanen. Nimm du den ersten Platz ein. Ich gebe ihn dir heute ganz bewusst wieder. Amen. Danke für dich.
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Steve Conviello mit Mehr von dir um 6:30. Ja, die Nächte in Deutschland werden immer kühler. Am morgigen Mittwoch ist der kalendarische Herbstanfang und das merkt man jetzt auch so langsam. Nach Vorhersage des Deutschen Wetterdienstes sinken die nächtlichen Temperaturen jetzt teils auf niedrige einstellige Werte. Habe ich heute Morgen auch schon gemerkt. Und auch so die Nacht, das war schon recht kühl. In Teilen Bayerns ist sogar Frost möglich. Aber tagsüber, da haben wir noch zweistellige Temperaturen zwischen 16 und 22 Grad. Das ist ja schon mal was. Ja, über das Wetter kann man immer reden, müssen wir jetzt aber nicht. Ich mach mal weiter mit Musik. Marcel Enz ist jetzt als nächstes dran mit In Jesus ist Kraft.

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1: 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Und jetzt habe ich nochmal Markus Kohl mit seinem Lied »Lebendiges Wasser«.

One Thing Remains war das mit Ich trau auf dich. Ich habe ja eben schon gesagt, jetzt ist am Mittwoch, sprich morgen, Herbstanfang. Und im Herbst werden die Blätter ja bekanntlich bunt, weil die Bäume sich den grünen Farbstoff, Blattfarbstoff Chlorophyll sozusagen zurückholen. Und dann werden die anderen Farben wie Gelb, Rot, Orange wieder sichtbar, bevor die Blätter abfallen. Das heißt mit anderen Worten, diese Farben, die man jetzt erst sieht, die waren vorher auch schon da, nur unter diesem Grün verborgen, das alles verdeckt hat. Und im Herbst kommt sozusagen das Verborgene zum Vorschein. Ich finde, das hat Gott wirklich genial gemacht. Also mir kommt das so vor, als ob der Herbst so etwas wie ein Überraschungspaket ist, das gegen Ende des Jahres dann zum Vorschein kommt und das für uns ausgepackt wird. Und die Blätter, die sind ja wirklich wunderschön. Jetzt vielleicht noch nicht, es kommt jetzt erst so langsam. Aber da sind so viele Farben bei und die Blätter sehen ja auch alle unterschiedlich aus. Also ich finde das schon faszinierend. Und das ist vielleicht auf uns übertragen, wenn jetzt jemand sagen würde, ich erlebe jetzt den Herbst meines Lebens, könnte das ja auch bedeuten, ganz neue Seiten, Eigenschaften, Fähigkeiten, Stärken zu entdecken, auch mal das Schöne und Positive zu sehen. Und in diesem Sinne würde ich sagen, viel Spaß beim Auspacken.

0: Sephora Nelson war das mit Wunder. Es gibt ja die sogenannte doppelte Verneinung, wie zum Beispiel nichts ist unmöglich. Umgekehrt kann man nämlich sagen, alles ist möglich. Das klingt wie einatmen, tief Luft holen. Und dann, was dann passieren kann, das hören wir jetzt von Claudia Mertens im Anstoß.
1: An manchen Tagen kann ich so richtig trübsinnig sein. Manchmal habe ich morgens nach dem Augenaufmachen schon meine To-Do-Liste vor Augen. Oder in der Regel muss ich rechnen, bis Monat und Budget zusammenpassen. Zipperlein und ernste Probleme gibt es genug, die mir ordentlich den Tag vergällen können. Daher habe ich mir angewöhnt, mich innerlich zur Raison zu rufen. Was das bedeutet? So nehme ich mir ein Beispiel an Menschen wie David. Er hat vor circa 3000 Jahren gelebt und stieg vom Hirtenjungen zum König auf. The American Dream gab's noch nicht, aber das hebräische Äquivalent, vom Tellerwäscher zum Millionär. Das ging nicht ohne Anfeindungen und gravierende Fehler seinerseits. Aber egal, wie schlecht es David ging, immer hat er sich an Gott gewendet. So sagt er in Psalm 143 zu Gott: Ich gedenke an die früheren Zeiten, ich sinne nach über all deine Taten und spreche von den Werken deiner Hände. David schaut weg von sich und weg von seinen begrenzten Möglichkeiten und hin zu seinem Gott, dem, der das Universum nur durch sein Wort geschaffen und gestaltet hat. Sollte Gott etwas unmöglich sein? Nein, zu diesem Schluss komme ich immer wieder, denn auch ich kann Gottes großartige Taten sowohl in der Bibel als auch im Leben vieler anderer Menschen und immer auch einmal bei mir selbst feststellen. Und das ist nur das, was ich auch bemerke. Deshalb will ich wie David nicht nur darüber nachdenken, sondern das gern auch erzählen und besingen.
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1: Im Studio Sönke Röhling. Nach den schweren Wahlpleiten wartet auf Kanzler Merz heute ein schwieriger Termin. Er stellt sich am Nachmittag der Unionsbundestagsfraktion. Dort soll über die Folgen der Niederlagen beraten werden. Merz will Parteichef und Kanzler bleiben. Auch seinen Reformkurs will er fortsetzen. Dazu sagt der Vizefraktionschef Günter Krings im Ersten.
2: Ich glaube, wir sollten nicht länger abstrakt von Reformen sprechen, sondern ganz konkret, warum wir beispielsweise bei der Rente etwas ändern müssen, damit das System bezahlbar bleibt, am Ende die Menschen auch wieder mehr Rente in der Tasche haben.
1: Ohne den deutschen Kanzler geht in New York heute die Generaldebatte der Vereinten Nationen los. Merz hatte bereits letzte Woche abgesagt, weil schon klar war, dass nach den Wahlen in MV und Berlin zu Hause jede Menge Arbeit auf ihn wartet. Daniel Bornberg berichtet.
3: Die UN-Generaldebatte ist sozusagen das alljährliche Klassentreffen der Weltpolitik. Die Themenschwerpunkte, die Lage im Nahen Osten durch den Iran-Krieg, die Ukraine und Russland sowie die Risiken angesichts der rasanten Entwicklung von KI. Am Rande der Generaldebatte gibt's immer auch Gespräche in kleineren Runden hinter verschlossenen Türen. Dieses Mal treffen sich auch US-Präsident Trump und der ukrainische Präsident Zelensky.
1: Die Bundesregierung hat den Tankrabatt auf den Weg gebracht. Noch in dieser Woche sollen noch Bundestag und Bundesrat die Maßnahmen beschließen. Ab Anfang Oktober sollen Benzin und Diesel 17 Cent pro Liter günstiger werden. Heizen ist im vergangenen Jahr wieder teurer geworden, vor allem mit Gas und Fernwärme. Für eine durchschnittliche Wohnung wurden mit Gas rund 1.170 Euro im Jahr fällig. Laut Beratungsgesellschaft CO2 Online ein Anstieg um 14% zum Vorjahr. Auf dem Münchner Oktoberfest ist ein Mitarbeiter eines Fahrgeschäfts tödlich verunglückt. Der 52-Jährige wurde offenbar von der Gondel eines Freefall Towers getroffen. Wiederbelebungsversuche blieben erfolglos. Die Polizei ermittelt jetzt zur genauen Unfallursache. Neuer Trainer für Borussia Mönchengladbach. Medienberichten zufolge soll der frühere St. Pauli-Coach Alexander Blessin das Bundesliga-Schlusslicht übernehmen. Der Gladbacher Sportchef Ruven Schröder hatte bereits durchblicken lassen, dass man sich mit einem Nachfolger für Eugen Polanski einig sei.
0: 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Und jetzt das Wetter auf ERF Plus.
4: Viele Wolken gibt es heute Morgen, vereinzelt auch Nebel. Der löst sich später auf und tagsüber bleibt es oft trocken. Nur im Nordwesten ist es eher grau und mehr zugezogen. Die Höchstwerte liegen zwischen 15 und 23 Grad. Morgen nach Nebel am Morgen meist trocken. An der Küste kann am Nachmittag aber auch mal ein Schauer runterkommen. Maximal 21 Grad.
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6: Einen wunderschönen guten Morgen an diesem Dienstag. Steffi Neumann singt jetzt über ihre Lieblingsmomente.
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6:06 an diesem Dienstagmorgen. Unser Medienpartner Transworld Radio verbreitet die gute Nachricht von Gottes Liebe zu den Menschen überall auf der Welt. Auch in Afghanistan zum Beispiel. Und wie das konkret funktioniert, darum geht es hier in dieser Stunde Aufgeweckt in etwa 30 Minuten. Jetzt gibt's wieder Musik. Forrest Frank in the Room. So lautet der Titel.

0: Forrest Frank mit In the Room. 7:10 ist es. Und um diese Uhrzeit stelle ich schon eine nicht ganz einfache Frage. Sind Sie großzügig? Also geben Sie gerne? Es lohnt sich mal darüber nachzudenken. Wann fällt es mir leicht zu geben und wo ziehe ich meine Grenzen? Ein paar Tipps dazu hören wir jetzt im Wort zum Tag von Wolf-Dieter Kretschmer.
1: Hatten Sie früher einen Spitznamen? Und wie ging es Ihnen damit? Haben Sie ihn gemocht? Meinen Spitznamen hat mir ein Französischlehrer verpasst. Er reduzierte meinen Doppelnamen Wolf-Dieter kurzerhand auf Lou. Das ist das französische Wort für Wolf. Über 4 Jahrzehnte ist das her und immer noch nennen mich ehemalige Klassenkameraden einfach nur Lou. Josef aus Zypern verdankt seinen Spitznamen den Aposteln. Die nannten ihn Barnabas, das heißt übersetzt, der anderen Mut macht. Was für ein Kompliment, einen solchen Spitznamen tragen zu können. Josef, der Mutmacher. Josef hat seinem Beinamen alle Ehre gemacht. Das kann man in der Bibel an verschiedenen Stellen nachlesen. Beispielsweise hatte er großen Einfluss auf einen jungen Mann namens Johannes Markus. Josef zeichnete aber auch noch etwas anderes aus. Er war großzügig. Das lese ich in der Apostelgeschichte. In Kapitel 4, Vers 37 heißt es, Josef hatte einen Acker und verkaufte ihn und brachte das Geld und legte es den Aposteln zu Füßen. Christen haben damals füreinander gesorgt. Wenn jemandem etwas fehlte, versorgten andere in der Gemeinde den Bedürftigen. Genau das hat Josef auch getan. Die Bibel berichtet, dass er sein Hab und Gut, zumindest einen beträchtlichen Teil davon, verkaufte und den Erlös den Aposteln übergab. Die wiederum verteilten das Geld an die Notleidenden. Das hat die Menschen in der damaligen Gesellschaft sehr beeindruckt. Denn was die Christen vorlebten, war bemerkenswert. Das hat die Botschaft des Evangeliums für die Leute interessant gemacht. Viele von ihnen haben sich der christlichen Bewegung angeschlossen. Schaue ich auf Berichte wie den aus Kapitel 4 der Apostelgeschichte, fasziniert mich die Großzügigkeit der ersten Christen immer wieder aufs Neue. Sie haben die Worte ihres Meisters ernst genommen. Gebote wie, du sollst den Herrn, deinen Gott, lieben von ganzem Herzen und deinen Nächsten wie dich selbst, haben sie konsequent in die Tat umgesetzt. Ich frage mich, wie Großzügigkeit heute aussieht. Dabei geht es mir nicht zuerst um Spenden. Für manche kann das heißen, Menschen in Not finanziell zu unterstützen. Andere schenken Liebe oder Zeit. Sie stehen Hilfesuchenden bei, leihen ihnen ein Ohr oder packen tatkräftig an. Wieder andere geben wertvolles Wissen und Erfahrung weiter. Großzügigkeit hat viele Gesichter. Ihre Wirkung ist jedoch oft ähnlich. Sie hinterlässt Segensspuren im Leben anderer.
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Edify Collective mit dem Titel Dein Werk am Kreuz. 18 Minuten nach 7 ist es. Was hat ein Seepferdchen-Schwimmabzeichen mit Jesus zu tun? Wahrscheinlich kommen Sie jetzt so schnell nicht drauf, aber Sie erfahren es gleich in unserer gemeinsamen Gebetszeit. Schon jetzt herzliche Einladung dazu. Gleich nach Edify Collective mit einer von uns.

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1: Als ich mein Schwimmabzeichen Seepferdchen gemacht habe, da war ich so 5 oder 6 Jahre alt. Und ein Teil der Prüfung bestand darin, vom 1-Meter-Brett zu springen. Ich kann mich erinnern, dass ich ziemlich ängstlich war, als ich da auf diesem Brett stand. Und der Bademeister, der die Prüfung abnahm, der stand daneben. Der wollte mich mit der Hand dann noch so ein Stückchen das Brett entlang führen, damit ich mich auch wirklich traue, da drauf zu gehen. Aber ich klammerte mich regelrecht an seinen Finger, bis ich dann so ganz an der Kante des Brettes stand. Und er lachte und er fand das offenbar ziemlich lustig. Aber ich habe mir salopp gesagt fast in die Hose gemacht. Also ich hatte wirklich Angst und er ließ dann auch irgendwann los. Ich musste ganz alleine von diesem Brett springen. Das schaffte ich dann auch und ich habe mein Seepferdchenabzeichen tatsächlich bekommen und durfte das dann stolz auf meine Badeklamotten nähen lassen von meiner Mama. Und später war das dann natürlich auch kein Problem mehr für mich, vom 1-Meter-Brett zu springen oder auch von höheren Türmen. Und ich muss des Öfteren an diese Szene denken. Es gibt Dinge in meinem Leben, da muss ich ganz alleine durch. Da kann mir niemand helfen. Oder vielleicht doch? In Jesaja Kapitel 41, Vers 13 heißt es: Denn ich bin der Herr, dein Gott. Ich nehme dich an deiner rechten Hand und sage: Hab keine Angst, ich helfe dir. Wenn ich jetzt in diesem Bild bleibe mit dem Schwimmbad, dann stelle ich mir vor, dass Jesus meine Hand nicht loslässt. Er steht wirklich mit mir auf diesem Sprungbrett und hält meine Hand. Und er springt mit mir zusammen. Wir beide springen gemeinsam in das Wasser. Und wir tauchen auch wieder auf und klettern aus dem Becken gemeinsam, Hand in Hand. Er ist nicht nur dabei, wenn ich von einem harmlosen 1-Meter-Brett springe natürlich, sondern auch springt er mit mir gemeinsam von der höchsten und steilsten Klippe, die mir in meinem Leben begegnen wird. Und daran will ich buchstäblich festhalten. An seiner Hand. Ich bete. Lieber Herr Jesus Christus, lieber Vater im Himmel, danke für deine Liebe, deine Gnade und deine Fürsorge. Du bist an meiner Seite und du hältst meine Hand. Du hältst sie fest. Du willst mich beschützen, sodass ich keine Angst haben muss. Du lässt meine Hand nicht los. Es gibt solche Situationen, in denen ich trotzdem Angst habe. Und dann bin ich froh, dass du da bist und meine Hand hältst. Bitte lass mich immer wieder besonders in diesen Situationen deine Nähe auch spüren, dass du mir nahe bist und mich nicht fallen lässt. Denn das hast du versprochen in deinem Wort. Danke, dass du ein Gott bist, der sich um seine Menschen kümmert und dass du weißt, wie ich mich fühle. Danke, dass dir das nicht egal ist. Und dass du bei mir bist. Amen.

7.36 Uhr ist das an diesem Dienstagmorgen. Hier in Aufgeweckt sprechen wir gleich über das Land Afghanistan. Im Jahr 2010 wurde dort von hochrangigen Politikern gefordert, Morde an Menschen, die vom Islam zum Christentum konvertieren, nicht unter Strafe zu stellen. Wie die Arbeit christlicher Radiomacher in einem solchen Land aussehen kann, das ist gleich unser Thema.

0: Im Jahr 2021 haben die Taliban die Macht in Afghanistan übernommen. Und das hat einiges verändert. Die Pressefreiheit wurde stark eingeschränkt, Regimegegner werden verfolgt, Mädchen und Frauen dürfen keine Schulen oder Universitäten mehr besuchen. Und auch was das Ausleben der Religion angeht, hat sich einiges verschärft. Die Taliban lehnen den christlichen Glauben entschieden ab und es drohen lange Haftstrafen oder sogar der Tod für Menschen, die vom muslimischen zum christlichen Glauben konvertieren. Trotzdem, oder vielleicht genau deswegen, sendet der ERF-Partner Transworld Radio christliche Radioprogramme nach Afghanistan. Peter verantwortet diese Arbeit und erklärt, wieso sie genau dort notwendig ist.
1: Life is very hard.
2: Das Leben dort ist in all seinen Facetten sehr hart. Die Eltern wünschen sich einfach eine bessere Zukunft für ihre Kinder und sie fühlen sich vergessen. Und genau deshalb ist die Hoffnung durch Jesus so wichtig in diesem Teil der Welt.
3: Peter verantwortet die Arbeit von CWR in Afghanistan. Er weiß daher um die Situation der Menschen im Land, ob Christen oder nicht. Und er ist sich sicher, die gute Nachricht von Jesus muss genau dort erfahrbar sein. Ohne die Programme von TWR wäre dies oft nicht möglich.
2: Christen müssen dort sehr, sehr vorsichtig sein. Und deshalb treffen sich die meisten, wenn überhaupt, in kleinen Gruppen, um heimlich zu beten und einander zu ermutigen. Viele dort haben mir berichtet, dass unsere Radioprogramme die einzige Möglichkeit sind, wo sie ein Gemeinschaftsgefühl verspüren, ermutigt werden, Trost und Frieden finden können.
3: Frieden an einem Ort, an dem militärische Kontrolle und harte Strafen regieren, klingt widersprüchlich. Doch Peter weiß, wovon er spricht. Erst vor wenigen Wochen ist er selbst nach Afghanistan gereist, um sich ein Bild vor Ort zu machen. Eine Reise, die nicht ungefährlich ist. Sogar auf den Versuch der christlichen Missionierung drohen schwere Strafen, von Folter über Haft bis hin zur Todesstrafe. Und das sind keine leeren Drohungen, wie Peter auf seiner Reise selbst erlebt hat.
2: Es gab Momente, in denen mir der Ernst der Situation bewusst wurde. Eines Nachts, da kamen Beamte der Taliban in mein Hotel, in einer abgelegenen Region des Landes. Sie wollten die Hintergründe meiner Reise erfahren und sie verhörten mich dreimal über 2 Stunden lang. In solchen Momenten realisierst du, wo du gerade bist. Aber ich habe der Angst nicht die Kontrolle überlassen. Die Christen dort erleben das jeden Tag und trotzdem vertrauen sie auf Gott. Das hat mich stärker beeindruckt als die Angst.
3: Neben dem beeindruckenden Glauben der Christen in Afghanistan sind Peter auch die Begegnungen vor Ort im Kopf geblieben. Dabei hat er auch eine alleinerziehende Mutter getroffen. Als Familie ohne Mann ist das Leben unter der Herrschaft der Taliban sehr herausfordernd, da Frauen selbst fast vollkommen von den Grundrechten ausgeschlossen sind, nicht arbeiten dürfen und sich ohne Mann auch nicht in der Öffentlichkeit aufhalten dürfen. Umso mehr haben ihre Worte Peter berührt und ihm erneut vor Augen geführt, wieso er die Arbeit von TWR unbedingt weiter fortsetzen muss.
1: Her husband disappeared.
2: Ihr Mann ist, wegen seines Glaubens an Gott, vor einigen Jahren verschwunden. Jetzt lebt sie in einem kleinen Zimmer und arbeitet hart, um ihre Kinder zu versorgen. Ihr Leben ist sehr, sehr hart. Aber etwas hat sich verändert, als sie begonnen hat, unsere Sendungen zu hören. Sie hat mir erzählt, vorher war sie oft allein und verängstigt. Doch durch unsere Sendungen hat sie erkannt, Gott hat uns nicht vergessen.
0: Solche Erfahrungen und Begegnungen motivieren Peter auch weiterhin, christliche Radioprogramme auf verschiedene Sprachen nach Afghanistan zu senden. Mehr erfahren Sie dazu am großen ERF Plus Spendentag hier auf ERF Plus am 1. 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
1: Das war Melodie von Lukas Linder. 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

0: Nelly Jacobi mit Scherben bringen Gold. Es ist 7:50. Und es gibt ja die doppelte Verneinung, die kennen Sie sicherlich. Nichts ist unmöglich. Man könnte auch andersrum sagen, alles ist möglich. Das klingt wie einatmen, tief Luft holen. Ja, und dann? Was dann passieren kann, das hören wir jetzt von Claudia Mertens im Anstoß.
1: An manchen Tagen kann ich so richtig trübsinnig sein. Manchmal habe ich morgens nach dem Augenaufmachen schon meine To-Do-Liste vor Augen. Oder in der Regel muss ich rechnen, bis Monat und Budget zusammenpassen. Zipperlein und ernste Probleme gibt es genug, die mir ordentlich den Tag vergällen können. Daher habe ich mir angewöhnt, mich innerlich zur Raison zu rufen. Was das bedeutet? So nehme ich mir ein Beispiel an Menschen wie David. Er hat vor circa 3000 Jahren gelebt und stieg vom Hirtenjungen zum König auf. The American Dream gab's noch nicht, aber das hebräische Äquivalent, vom Tellerwäscher zum Millionär. Das ging nicht ohne Anfeindungen und gravierende Fehler seinerseits. Aber egal, wie schlecht es David ging, immer hat er sich an Gott gewendet. So sagt er in Psalm 143 zu Gott: Ich gedenke an die früheren Zeiten, ich sinne nach über all deine Taten und spreche von den Werken deiner Hände. David schaut weg von sich und weg von seinen begrenzten Möglichkeiten und hin zu seinem Gott, dem, der das Universum nur durch sein Wort geschaffen und gestaltet hat. Sollte Gott etwas unmöglich sein? Nein, zu diesem Schluss komme ich immer wieder. Denn auch ich kann Gottes großartige Taten sowohl in der Bibel als auch im Leben vieler anderer Menschen und immer auch einmal bei mir selbst feststellen. Und das ist nur das, was ich auch bemerke. Deshalb will ich wie David nicht nur darüber nachdenken, sondern das gern auch erzählen und besingen.
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1: Simon Taglauer mit Viel geliebt um 7:05. 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Davon bin ich und sind wir hier bei ERF Plus überzeugt. 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Und heute Abend von 20 bis 22 Uhr beten wir für Sie und mit Ihnen hier im Radio bei ERF Plus. Tobias Schuffenhauer freut sich auf Sie heute Abend.

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1: Im Studio Sönke Röhling. Nach den Wahlpleiten in Mecklenburg-Vorpommern und Berlin trifft sich Kanzler Merz heute mit der Unionsfraktion im Bundestag. Farb hatte erklärt, dass er Parteichef und Kanzler bleiben und seinen Reformkurs fortsetzen will. Zuletzt hat es aber auch in der CDU Stimmen gegeben, die seine Ablösung forderten. Dazu sagte Vizefraktionschef Günter Krings im Ersten.
2: Und bei uns gilt in der CDU eine alte Prioritätenregel. Erst das Land, dann die Partei, dann die Person. Insofern müssen wir schauen, wie wir Vertrauen zurückgewinnen. Und dann kann auch natürlich Personalfragen dazugehören. Das kann man nicht ausklammern, aber ich warne davor, in einem Personalwechsel das Heil jetzt zu sehen.
1: In Sachen Tankrabatt soll es jetzt schnell gehen. Das Bundeskabinett hat die Maßnahme gegen die hohen Spritpreise beschlossen. Fabian Hoffmann berichtet.
3: In dieser Woche sollen dann auch noch Bundestag und Bundesrat den Tankrabatt beschließen. Der Start ist für Anfang Oktober angepeilt. Wie schon im Sommer sollen die Preise von Benzin und Diesel um 17 Cent pro Liter runtergehen. Bezahlen will die Regierung das Ganze mit Geld, was in diesem Jahr noch nicht ausgegeben wurde. Außerdem will sich Finanzminister Klingbeil auf EU-Ebene für eine Übergewinnsteuer für die Mineralölkonzerne einsetzen. Die Regierung will ab Januar auch noch einen Spritpreisdeckel einführen, also eine staatlich festgelegte Preisobergrenze.
1: Nach dem Wahlsieg der Linken in Berlin fordert die CSU ein schnelles Verbot von Immobilienenteignungen. Generalsekretär Huber spricht in einem Funkinterview von einem sozialistischen Himmelfahrtskommando, das fatal sei für nötige Privatinvestitionen. Die Linke will das Thema in den Mittelpunkt ihrer Koalitionsverhandlungen stellen. Ohne den deutschen Bundeskanzler geht in New York heute die UN-Generaldebatte los. Merz hatte abgesagt, weil klar war, dass nach den Wahlen in MV und Berlin zu Hause jede Menge Arbeit auf ihn wartet. Am Rande der Generaldebatte wollen die USA, Dänemark und Grönland heute das Grönland-Abkommen unterzeichnen. Google soll in der EU eine weitere Millionenstrafe zahlen, wegen Verstößen gegen den Datenschutz. Die zuständige Behörde verhängt ein Bußgeld von mehr als 400 Millionen Euro. Google hatte vor Jahren Standortdaten seiner Nutzer für Werbezwecke genutzt und damit gegen EU-Vorgaben verstoßen.
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4: Viele Wolken gibt es heute Morgen, vereinzelt auch Nebel. Der löst sich später auf und tagsüber bleibt es oft trocken. Nur im Nordwesten ist es eher grau und mehr zugezogen. Die Höchstwerte liegen zwischen 15 und 23 Grad. Morgen nach Nebel, am Morgen meist trocken. An der Küste kann am Nachmittag aber auch mal ein Schauer runterkommen. Maximal 21 Grad.
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6: Einen wunderschönen guten Morgen. Mein Name ist Katja Völkel. Schön, dass Sie dabei sind und mit uns in diesen Dienstag starten. Es ist kurz nach acht. Das ist Christian Madaras mit dem Titel Ich sehne mich.

Bei den Landtagswahlen in Berlin und Mecklenburg-Vorpommern am Sonntag kam es zu historischen Verschiebungen in der politischen Landschaft. Die regierende CDU von Bundeskanzler Friedrich Merz erlitt in beiden Bundesländern massive Niederlagen. In etwa 20 Minuten sprechen wir über das, was da in Berlin passiert ist, mit unserem Hauptstadtkorrespondenten Oliver Jeske. Jetzt geht's erstmal weiter mit Daniel Warnes und Sebastian Cuthbert mit dem Titel Für den einen Moment. Danach habe ich das Wort zum Tag für Sie.

0: Wie ist das bei Ihnen? Sind Sie großzügig? Also im Sinne von geben Sie gerne? Es lohnt sich ja durchaus mal darüber nachzudenken, wann fällt es mir leicht zu geben und wo setze ich dann doch eher Grenzen? Ein paar Tipps haben wir jetzt im Wort zum Tag von Wolf-Dieter Kretschmer.
1: Hatten Sie früher einen Spitznamen? Und wie ging es Ihnen damit? Haben Sie ihn gemocht? Meinen Spitznamen hat mir ein Französischlehrer verpasst. Er reduzierte meinen Doppelnamen Wolf-Dieter kurzerhand auf Lou. Das ist das französische Wort für Wolf. Über 4 Jahrzehnte ist das her und immer noch nennen mich ehemalige Klassenkameraden einfach nur Lou. Josef aus Zypern verdankt seinen Spitznamen den Aposteln. Die nannten ihn Barnabas, das heißt übersetzt, der anderen Mut macht. Was für ein Kompliment, einen solchen Spitznamen tragen zu können. Josef, der Mutmacher. Josef hat seinem Beinamen alle Ehre gemacht. Das kann man in der Bibel an verschiedenen Stellen nachlesen. Beispielsweise hatte er großen Einfluss auf einen jungen Mann namens Johannes Markus. Josef zeichnete aber auch noch etwas anderes aus. Er war großzügig. Das lese ich in der Apostelgeschichte. In Kapitel 4, Vers 37 heißt es: Josef hatte einen Acker und verkaufte ihn und brachte das Geld und legte es den Aposteln zu Füßen. Christen haben damals füreinander gesorgt. Wenn jemandem etwas fehlte, versorgten andere in der Gemeinde den Bedürftigen. Genau das hat Josef auch getan. Die Bibel berichtet, dass er sein Hab und Gut, zumindest einen beträchtlichen Teil davon, verkaufte und den Erlös den Aposteln übergab. Die wiederum verteilten das Geld an die Notleidenden. Das hat die Menschen in der damaligen Gesellschaft sehr beeindruckt. Denn was die Christen vorlebten, war bemerkenswert. Das hat die Botschaft des Evangeliums für die Leute interessant gemacht. Viele von ihnen haben sich der christlichen Bewegung angeschlossen. Schaue ich auf Berichte wie den aus Kapitel 4 der Apostelgeschichte, fasziniert mich die Großzügigkeit der ersten Christen immer wieder aufs Neue. Sie haben die Worte ihres Meisters ernst genommen. Gebote wie: Du sollst den Herrn, deinen Gott, lieben von ganzem Herzen und deinen Nächsten wie dich selbst, haben sie konsequent in die Tat umgesetzt. Ich frage mich, wie Großzügigkeit heute aussieht. Dabei geht es mir nicht zuerst um Spenden. Für manche kann das heißen, Menschen in Not finanziell zu unterstützen. Andere schenken Liebe oder Zeit. Sie stehen Hilfesuchenden bei, leihen ihnen ein Ohr oder packen tatkräftig an. Wieder andere geben wertvolles Wissen und Erfahrung weiter. Großzügigkeit hat viele Gesichter. Ihre Wirkung ist jedoch oft ähnlich. Sie hinterlässt Segensspuren im Leben anderer.
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Die Linke ist erstmals stärkste Kraft in Berlin. Gleich spreche ich mit unserem Hauptstadtkorrespondenten Oliver Jeske und der erklärt, warum die Mietenfrage entscheidend war und welche Probleme die Partei begleiten. Jetzt gibt's erstmal Markus Kohl mit Mal angenommen. Alles, so lautet der Titel, und dann sprechen wir weiter.

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1: Berlin hat am vergangenen Sonntag seine neue Landesregierung gewählt. Jeder vierte Hauptstädter, der an die Wahlurne gegangen ist, hat die Linke gewählt. Erstmalig ist die Partei damit stärkste Kraft im Abgeordnetenhaus. Ein Weiter-so der bisherigen Regierungsparteien CDU und SPD ist nicht möglich. Unser Hauptstadtkorrespondent Oliver Jeske beobachtet das Geschehen für uns. Oliver, wie ist denn das starke Abschneiden der Linken so zu erklären?
2: Tja, Katja, man muss einfach sagen, die Linke hat auf ein zentrales Thema gesetzt, das viele Berliner bewegt. Und das sind die teuren Mieten in der Hauptstadt. Wer eine Wohnung sucht, wird kaum fündig. Und wenn man doch potenzielle eigene vier Wände angeboten bekommt, dann sind die für einen Normalverdiener mit um die 16 Euro pro Quadratmeter Kaltmiete kaum oder gar nicht mehr bezahlbar. Gerade viele Familien ziehen deshalb ins Umland und pendeln zum Arbeiten nach Berlin.
1: Und welche Lösung bietet die Linke jetzt für dieses Wohnungsproblem in Berlin an?
2: Sie will große Wohnungskonzerne vergesellschaften. Das heißt, die Linke will rund 200.000 bis 240.000 Wohnungen in die öffentliche Hand überführen. Die sollen dann nicht mehr profitorientiert vermietet werden.
1: Und was fängst du dazu als Berliner auch so?
2: Naja. Ja, was auf den ersten Blick nach einer guten Lösung klingt, birgt gewaltige Probleme. Berlin hat kein Geld, ist hoch verschuldet. Die Linke muss klar sagen, woher soll das Geld kommen? Gleichzeitig zeigt meine Erfahrung, die öffentliche Hand ist nicht der beste Verwalter. Dort, wo etwas nicht mir gehört, sondern ich es nur verwalte, da kümmere ich mich weniger darum, dass alles gut erhalten wird und meine Mieter zufrieden sind.
1: Und jetzt ist doch aber, sind doch bestimmt nicht alle happy, wenn möglicherweise die regierende Bürgermeisterin demnächst aus den Reihen der Linken kommt, oder?
2: Ja, ganz genau. Wir dürfen nicht vergessen, auch wenn die Linke heute eine demokratische Partei ist, sie steht in organisatorischer Nachfolge der SED. Die hat vor 65 Jahren Berlin durch Mauer und Stacheldraht geteilt. Familien wurden auseinandergerissen. Mindestens 400 Menschen starben bei Fluchtversuchen aus der DDR. Und nicht zuletzt hat die Mauer ja auch die Unterdrückung zahlreicher Christen in der DDR zementiert. Die, die das schmerzlich erlebt haben, können das sicher nicht vergessen. Und dazu passt auch, dass die Linke in Berlin nicht bei den Älteren punkten konnte, sondern vor allem bei den unter 25-Jährigen. Dort haben sie 43% gewählt.
1: Ja, und dazu kommt, dass speziell die Berliner Linken ein Problem mit Antisemitismus haben.
2: Ja, der Landesverband von Berlin-Neukölln pflegt Kontakte zu Akteuren der Palästina-Solidarität. Denen wird Nähe zur Hamas vorgeworfen. Auf einer Wahlveranstaltung ist der Rapper Dahab Flex aufgetreten. Bei diesem Auftritt wurden Parolen skandiert, die zu einer neuen Intifada aufrufen und die den Tod der israelischen Streitkräfte erhoffen. Hier ist das Existenzrecht Israels also mit Duldung der Linken ganz klar in Frage gestellt worden. Die Berliner Linken Spitzenkandidatin Elif Eralp distanziert sich zwar davon. Konsequenzen hat das aber in ihrer Partei keine gehabt.
1: Vielen Dank, Oliver. Einschätzungen zum Ergebnis der Abgeordnetenhauswahl in Berlin waren das von unserem Hauptstadtkorrespondenten Oliver Jeske. Weitere Infos und den Beitrag zum Nachhören finden Sie in unserer ERF Plus App.

0: Die Kultur, in der wir aufwachsen, bestimmt oft stark, wie wir bestimmte Fragen beurteilen. Das hat auch Yusuf erlebt. Der junge Christ aus Ägypten wächst in einem gesellschaftlichen Klima auf, in dem es normal ist, Israel und Juden zu hassen. Das ändert sich eines Tages. Yusuf liest gerade im Alten Testament die Geschichte über den Auszug des Volkes Israel aus Ägypten, als er den Eindruck hat, dass Gott ihm etwas sagen will.
1: One day I was reading in Exodus and I was reading the part of the scriptures where the pharaohs were running after the people of Israel. And at that point I felt like, oh, these really are my grandfathers. And I remember he said, I mean, in my heart, a sentence that says, you owe this people a run. As Pharaoh ran after this people to prevent them from worshiping God, you owe them a run that you would run this time after them, but to bring them back to the God that they forsook.
2: So, in dem Moment, als ich erkannte, wow, das sind meine Vorfahren, hatte ich den Eindruck, dass Gott sagt, du schuldest ihnen etwas. So wie der Pharao sie verfolgt hat, um sie daran zu hindern, dass sie Gott preisen, schuldest du ihnen jetzt, dass du sie im guten Sinne verfolgst, damit sie den Herrn preisen.
1: This is not true. You're kidding me. I cannot serve these people.
2: Also habe ich gedacht, das kann nicht dein Ernst sein, Gott. Ich kann nicht diesem Volk dienen.
1: I should be hating these people. I cannot serve them.
2: Ich sollte dieses Volk hassen. Ich kann ihnen nicht dienen.
1: And then the Lord spoke to me with this question. Who said that I should be hating these people?
2: Und dann hat der Herr mich konfrontiert mit dieser Frage, wer sagt denn, dass du dieses Volk hassen sollst?
0: Wer hat gesagt, dass du dieses Volk hassen sollst? Diese Frage von Gott löst einen tiefgreifenden Veränderungsprozess in Yusuf aus. Heute setzt er sich gemeinsam mit dem Philippusdienst für die Versöhnung zwischen Palästinensern und Juden ein. Wenn Sie jetzt neugierig geworden sind und mehr über die Geschichte des jungen koptischen Christen erfahren möchten, dann schalten Sie ein heute um 16 Uhr und um 22 Uhr in unserer Sendung Das Gespräch. 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

Werner Hoffmann mit Heimweh war das um 8.46 Uhr. Als nächstes singt Jördis Tielsch über die kleinen Dinge. Apropos kleine Dinge, ich habe heute Morgen hier über WhatsApp ein Foto geschickt bekommen von einer Hörerin, die es sich gerade auf der Couch gemütlich gemacht hat, um aufgeweckt zu hören. Das Tablet steht da, ein paar Kerzen stehen da, knuddelige Kissen, kuschelige Kissen stehen da, Tasse Tee. Wunderbar, so lässt sich doch aufgeweckt genießen. Und gleich ab 9 dann auch bestimmt sehr gerne gern gehört. Weiter geht's jetzt mit Jördis Tielsch und die kleinen Dinge. Es sind eben die kleinen Dinge, die so einen Tag noch besser machen, sagen wir es mal so. Wenn

0: Jördis Tieltsch mit Die kleinen Dinge. Es ist kurz vor neun. Nichts ist unmöglich. Das nennt man auch doppelte Verneinung. Man kann nämlich andersrum natürlich dann positiv ausgedrückt sagen, alles ist möglich. Das klingt wie einatmen, tief Luft holen und dann, ja, was dann passieren kann, das hören wir jetzt von Claudia Mertens im Anstoß.
1: An manchen Tagen kann ich so richtig trübsinnig sein. Manchmal habe ich morgens nach dem Augenaufmachen schon meine To-Do-Liste vor Augen. Oder in der Regel muss ich rechnen, bis Monat und Budget zusammenpassen. Zipperlein und ernste Probleme gibt es genug, die mir ordentlich den Tag vergällen können. Daher habe ich mir angewöhnt, mich innerlich zur Raison zu rufen. Was das bedeutet? So nehme ich mir ein Beispiel an Menschen wie David. Er hat vor circa 3000 Jahren gelebt und stieg vom Hirtenjungen zum König auf. The American Dream gab's noch nicht, aber das hebräische Äquivalent, vom Tellerwäscher zum Millionär. Das ging nicht ohne Anfeindungen und gravierende Fehler seinerseits. Aber egal, wie schlecht es David ging, immer hat er sich an Gott gewendet. So sagt er in Psalm 143 zu Gott: Ich gedenke an die früheren Zeiten, ich sinne nach über all deine Taten und spreche von den Werken deiner Hände. David schaut weg von sich und weg von seinen begrenzten Möglichkeiten und hin zu seinem Gott, dem, der das Universum nur durch sein Wort geschaffen und gestaltet hat. Sollte Gott etwas unmöglich sein? Nein, zu diesem Schluss komme ich immer wieder, denn auch ich kann Gottes großartige Taten sowohl in der Bibel als auch im Leben vieler anderer Menschen und immer auch einmal bei mir selbst feststellen. Und das ist nur das, was ich auch bemerke. Deshalb will ich wie David nicht nur darüber nachdenken, sondern das gern auch erzählen und besingen.
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Autumn Cotton und Max Davidson mit Satisfied. Es ist kurz vor 9 Uhr. Das war's für heute mit Aufgeweckt. Schön, dass Sie dabei waren. Meine Kollegin Saskia Klingelhöfer steht schon in den Startlöchern für Gern gehört. Damit geht's nämlich gleich weiter. 2 Stunden live. Ihre Lieblingslieder und Wünsche und Grüße an Ihre Lieblingsmenschen. Ein letztes Lied habe ich noch für Sie bis zu den Nachrichten ran. Mein Versprechen von Yerda Worship. Mein Versprechen, ich bin morgen wieder für Sie da. Tschüss!

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1: Im Studio Sönke Röhling. Kein einfacher Termin heute für Friedrich Merz. Nach den schweren Wahlpleiten in Mecklenburg-Vorpommern und Berlin trifft sich der Kanzler am Nachmittag mit der Unionsfraktion im Bundestag. Mehr von Dirk Justes.
2: Ja, dabei wollen er und die Abgeordneten über die Folgen beraten. Das Ganze ist für Merz alles andere als vergnügungssteuerpflichtig. Viele Fraktionsmitglieder waren am Wochenende in ihren Wahlkreisen und bekamen da sicher auch den Ärger, über die Bundesregierung und den Kanzler zu spüren. Und das wird sicher auch angesprochen. Merz hatte bereits angekündigt, Parteichef und Kanzler bleiben und seinen Reformkurs fortsetzen zu wollen. Die Frage ist nur, ob die CDU-Basis da mitzieht.
1: Nach dem Wahlsieg der Linken in Berlin wird heftig über Immobilienenteignungen diskutiert. Die CSU fordert ein schnelles Verbot. Generalsekretär Huber sagte den Funke-Zeitungen, Enteignungen seien fatal für nötige private Investitionen. Ähnlich sieht es auch CDU-Kanzler Merz. Schon bald soll ein Gesetzentwurf dazu kommen. Unter Experten gibt es allerdings auch Zweifel, ob so ein Verbot überhaupt rechtens wäre. Die Linke in Berlin hat im Wahlkampf massiv auf das Thema Übernahme von Immobilienkonzernen gesetzt und will es in den Mittelpunkt von Koalitionsverhandlungen stellen. Auf dem Münchner Oktoberfest ist ein Mitarbeiter eines Fahrgeschäfts tödlich verunglückt. Der 52-Jährige wurde offenbar von der Gondel eines Freefall-Towers getroffen. Wiederbelebungsversuche blieben erfolglos. Die Polizei ermittelt jetzt zur genauen Unfallursache. KI braucht strenge Sicherheitsregeln wie die Luftfahrt oder Atomkraftwerke. So sieht es ein UN-Expertengremium. Das fordert eingeschränkten Zugriff und bessere Überwachung für künstliche Intelligenz. Hintergrund ist eine ganze Reihe von Fällen außer Kontrolle geratener KI-Modelle. In den USA zeigen die großen TV-Sender klare Kante. ABC, CBS, NBC und Fox News wollen vorerst nicht mehr über Auftritte von Präsident Trump berichten. Hintergrund ist der Rauswurf von CNN und zwei weiteren US-Medien aus dem Weißen Haus, den Trump mit angeblichen Lügen begründet. Neuer Trainer für Borussia Mönchengladbach. Medienberichten zufolge soll der frühere St. Pauli-Coach Alexander Blessin das Bundesliga-Schlusslicht übernehmen. Der Gladbacher Sportchef Ruven Schröder hatte bereits durchblicken lassen, dass man sich mit einem Nachfolger für Eugen Polanski einig sei.
0: 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Und jetzt das Wetter auf ERF Plus.
3: Wolkig ist es heute Vormittag in vielen Ecken. In einem Streifen vom Emsland bis nach Bayern sind mehr Wolken dabei. Sonst zeigt sich oft die Sonne. Trocken bleibt es überall und am Nachmittag liegen die Höchstwerte bei 15 bis 23 Grad. Morgen bleibt es meist sonnig und trocken. Nur im Nordwesten ziehen später Wolken rein und an der Küste kann auch Regen dazukommen. Maximal werden es 21 Grad.
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4: Hallo und herzlich willkommen zu Gern gehört an diesem Dienstag, der Sendung mit Ihren Wunsch- und Lieblingsliedern und mit Ihren Grüßen hier bei ERF Plus. Ich bin Saskia Klingelhöfer und ich finde es schön, dass wir diese Zeit jetzt gemeinsam haben. Ich starte mit dem Jugendsingkreis Derschlag und dem Lied »In die Heimat möchte ich ziehen«. Renate Karg aus Michelstadt im Odenwald hat es sich für sich selber gewünscht, da sie es so selten hört. Grüße an das ERF-Team. Dankeschön.

bin Elsbeth Strejewski aus Gelsenkirchen. Ich hörte vorige Woche das Lied »Wir brauchen Mut« und jetzt Sonntag hörte ich im Gottesdienst »Stunde des Höchsten« das Thema »Mut zum Risiko, raus aus der Komfortzone«. Und jetzt wünsche ich uns allen das Lied »Wir brauchen Mut«. Danke für diese Durchsage.

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Manfred Siebald mit dem Mutmachtitel »Wir brauchen Mut«. Jetzt wird es poppig-forkig mit dem Titel »My Lighthouse« von der irischen Band Rent Collective. Und ich spiele diesen flotten Song auf Wunsch von Jörg Becker aus Nattenhausen, denn das ist sein Lieblingslied. Also dann, Jörg, hier ist dein Genussmoment.

Hier ist Esther Gruber aus Rosenfeld. Ich wünsche mir das Lied von Jonathan Albrecht, Die Liebe siegt. Und grüße damit alle, die heute die Sendung gern gehört vom ERF hören. Besonders aber auch meine Zwillingsschwester Edith, die mich täglich treu in meiner Krankheitszeit unterstützt. Vielen Dank. Tschüss.

Jonathan Albrecht, Liebe siegt, hierbei gern gehört, der Sendung mit Ihren Liedwünschen, Wunsch- und Lieblingsliedern auf ERF+. Die Chemie muss stimmen. Das sagt man ja so, wenn Menschen miteinander zu tun haben müssen. Zumindest macht das die Zusammenarbeit, das Zusammensein einfacher und angenehmer. Zum Beispiel bei Teamarbeit, bei Projekten oder auch bei der Freizeitgestaltung. So aber auch in der Musik bei der Produktion eines neuen Albums. Bei der letzten Veröffentlichung der Band Könige und Priester war das so. Die haben sich für ihr Lied »Ich liebe dieses Leben« einen neuen Produzenten gesucht. Mehr über die chemische Zusammensetzung und ob die gestimmt hat, dazu dann im Weiteren. Jetzt im Lied der Woche von Tanja Rinsland.

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1: Der Song, den Sie gerade hören, heißt Ich liebe dieses Leben. Zu hören ist die Band Könige und Priester, die im August 2026 ihr viertes Studioalbum veröffentlicht hat. Die Kölner Band schätze ich schon immer für ihren progressiven Sound. Bei diesem Album haben sie nochmal ordentlich Beats draufgelegt. Der Grund könnte der Produzent sein, den sie sich an Bord geholt haben, wie Thomas Enz uns verraten hat.
2: Elias Finkbeiner, ein junger Produzent, deswegen auch diese wunderbaren, frischen Sounds, die wir integrieren konnten. Ja, das ist auf jeden Fall eine Besonderheit, die uns quasi in 2026 ankommen lässt. Und der ist definitiv ein sehr moderner Produzent, der dir einen Beat baut, der schon mal mit den Akkorden kommt, die schon irgendetwas ausstrahlen. Und dann kommt es dazu, dass du eine Thematik, mit der du sowieso schon schwanger gehst, etwas, worüber du schon Monate schreiben möchtest, und du spürst genau das, spürst du dann auf dem Beat, und dann kommen die Texte und die Inhalte von alleine.
1: Das sagt Sänger Thomas Enz von der Band Könige und Priester über die Zusammenarbeit mit dem Produzenten Elias Finkenbeiner, der maßgeblich ihr viertes Studioalbum mitgestaltet hat.

Ich liebe dieses Leben. Ein Bekenntnis der Gruppe Könige und Priester. Und dem schließe ich mich an. Und damit sind wir auch mittendrin bei Gern gehört auf EF Plus, der Sendung mit ihren Wunsch- und Lieblingsliedern und mit ihren Grüßen. Und damit geht es jetzt auch weiter, nämlich mit dem Wunschlied von Ines Tscherpe, Weil ich Jesu Schäflein bin, gesungen von Jasmina Hunzinger. Und sie wünscht damit alles Gute nachträglich zum Geburtstag und Gottes Segen auf all euren Wegen für den Sohn David, Enkelin Pia Valentina und die Tochter Rebecca in Dresden.

weil ich Jesu Schäflein bin, von Jasmina Honzinger. Das nächste Lied ist von Nora Aust und dem Jesuszentrum Worship. Es heißt Vollbracht und das spiele ich jetzt auf Wunsch von Elena Neufeld aus Mettingen und zwar zum Geburtstag ihrer Tochter Julia. Sie wäre heute 33 Jahre alt geworden.

Ja, morgen hat die Schwester Frieda Maurer Geburtstag, zu ihrem 73. Geburtstag. Dann die Schwester Frieda Pinneker nachträglich, Biber Katharina und Bruder Bansemer René zu ihren Geburtstagen nachträglich. Wünsche ich Ihnen Gottes Segen, viel Freude im neuen Lebensjahr mit dem Lied Gottes guten Segen sei mit euch. Wiederhören.

0: Siegfried Fietz, Gottes guter Segen sei mit euch an diesem Dienstag hierbei gern gehört. Und hier noch ein Angebot für Kurzentschlossene und ganz Spontane. Wir haben noch Platz für Ihren Liedwunsch und Ihren Gruß. Für heute, für gleich, für die nächste Stunde gern gehört in der Zeit von 10 bis 11 Uhr. Wer noch seinen Wunsch und oder Lieblingslied gespielt haben möchte, für sich oder jemand anderen, oder wer einen Gruß absetzen möchte für einen Lieblingsmenschen, dann rufen Sie uns an, jetzt unter der Telefonnummer 06441 957373. Ich wiederhole die Telefonnummer 06441 957373, oder aber Sie schreiben uns über das Formular auf unserer Internetseite unter erfplus.de/Liedwunsch. Und mit etwas Glück sind Sie dann mit dabei in der kommenden Stunde gern gehört für heute an diesem Dienstag. Ja, und so kann es dann gehen, wenn Sie anrufen.
1: Guten Morgen, hier ist Elisabeth aus Heidenheim. Heute wünsche ich mir für alle, denen die politische Entwicklung in unserem Land Sorge macht, das Lied »Wenn die Last der Welt dir zu schaffen macht, er hört dein Gebet«. Ich würde mich freuen, wenn es kommt, wenn der Zufallsgenerator mich heute auswählt. Und ich sage auch herzlichen Dank an das ERFB.

Christoph Zehntner und Natascha Hausermann waren das mit dem Lied Er, also Gott, hört dein Gebet. Ich kenne dieses Lied aus der Kinderstunde, da haben wir es regelmäßig gesungen. Und es macht ja auch Mut, Kinder heranzuführen, mit Gott Kontakt aufzunehmen, mit ihm zu sprechen. Aber dieses Lied gilt natürlich genauso gut für die Großen, für die Erwachsenen. Ich mache weiter mit einem Titel, der quasi schon Kultstatus hat. Ein moderner Worship-Song von Timo Langner, Ein Gott, der das Meer teilt. Anke Rahner aus Kaben hat es sich gewünscht, aus einem ganz einfachen Grund, einfach weil es so schön ist.

Timo Langner war das, ein Gott, der das Meer teilt. Hierbei gern gehört, ihrer Liedwunsch-Sendung auf ERF Plus. Und im Hintergrund spielt sich jetzt schon mal Martin Pepper warm für das Lied Auge im Sturm. Karin Koch aus Dormettingen möchte es gerne gespielt haben, für ihren Bruder nachträglich zum Geburtstag.

0: Jetzt habe ich das Damenduett Sephora Nelson und Simone Riccitelli mit dem Titel »Soweit der Himmel ist«. Und dieser Liedwunsch kommt aus Freudenstadt von Helga Schwenk. Sie wünscht damit allen eine behütete Woche.
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Ja, hallo, guten Morgen. Ich bin Renate aus Lauterbach und ich hätte gern das Lied "Welch ein Freund ist unser Jesus" und möchte gern meine Tochter Claudia grüßen und dir alles Liebe und Gute für diesen Tag wünschen. Tschüss.

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2: Im Studio Sönke Röhling. Kein einfacher Termin heute für Friedrich Merz. Nach den schweren Wahlpleiten in Mecklenburg-Vorpommern und Berlin trifft sich der Kanzler am Nachmittag mit der Unionsbundestagsfraktion. Vorab gibt es bereits Forderungen nach personellen Konsequenzen. Merz hat allerdings klargemacht, dass er Kanzler und CDU-Parteichef bleiben und seinen Reformkurs fortsetzen will. Beim Thema Krankenversicherung kündigt er allerdings einen Kurswechsel an. Das Nebeneinander von privaten und gesetzlichen Kassen werde von vielen als ungerecht betrachtet, so Merz. Die Bundesregierung hat den Tankrabatt auf den Weg gebracht. Noch in dieser Woche sollen Bundestag und Bundesrat darüber abstimmen. Ab Anfang Oktober sollen Benzin und Diesel dann um 17 Cent pro Liter günstiger werden. So einen Rabatt hat es im Mai und Juni schon mal gegeben. SPD-Fraktionsvize Armand Zorn sagt in der ARD.
3: Am Ende war die Wahl, entweder wir machen nichts oder wir bringen wieder den Tankrabatt auf den Weg. Und ich bin auch der Meinung, der Tankrabatt, das ist die Gießkanne. Ja, wir kennen alle die Argumente, die dagegen sprechen. Aber dennoch finde ich schon, wenn man sich die Preise an der Tankstelle anschaut, dann können wir nicht sagen, dass wir als Bundesregierung, als Koalition nichts machen.
2: Ab Januar will die Regierung außerdem noch einen Spritpreisdeckel einführen. Nach dem Wahlsieg der Linken in Berlin wird heftig über Immobilienenteignungen diskutiert. Die CSU fordert jetzt ein schnelles Verbot. Ähnlich sieht es auch CDU-Kanzler Merz. Schon bald soll ein Gesetzentwurf kommen. Unter Experten gibt es allerdings auch Zweifel, ob so ein Verbot überhaupt rechtens wäre. Ohne den deutschen Bundeskanzler geht in New York heute die UN-Generaldebatte los. Merz hatte abgesagt, weil klar war, dass nach den Wahlen in MV und Berlin zu Hause jede Menge Arbeit auf ihn wartet. Am Rande der Generaldebatte wollen die USA, Dänemark und Grönland heute das Grönland-Abkommen unterzeichnen. Google soll in der EU eine weitere Millionenstrafe zahlen, wegen Verstößen gegen den Datenschutz. Die zuständige Behörde verhängt ein Bußgeld von mehr als 400 Millionen Euro. Google hatte vor Jahren Standortdaten seiner Nutzer für Werbezwecke genutzt und damit gegen EU-Vorgaben verstoßen.
0: 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Und jetzt das Wetter auf ERF Plus.
4: Wolkig ist es heute Vormittag in vielen Ecken. In einem Streifen vom Emsland bis nach Bayern sind mehr Wolken dabei. Sonst zeigt sich oft die Sonne. Trocken bleibt es überall und am Nachmittag liegen die Höchstwerte bei 15 bis 23 Grad. Morgen bleibt es meist sonnig und trocken. Nur im Nordwesten ziehen später Wolken rein und an der Küste kann auch Regen dazukommen. Maximal werden es 21 Grad.
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5: Es geht weiter an diesem Dienstagmorgen mit Gern gehört, der Liedwunschsendung auf ERF Plus. Mein Name ist Saskia Klingelhöfer. Und es geht weiter mit Kay und Eddie Gaunt mit dem Titel Er gab sein Leben. Ruth Strauß aus Sperbersbach hat sich dieses Lied gewünscht, einfach weil sie es gerne hört.

Am gestrigen Montag dürfte unsere liebe Anna Schmidt in Straubing ihren 90. Geburtstag feiern. Wir wollten dir gerne, liebe Anna, ganz herzlich dazu gratulieren. Unser Heiland beschenke dich und segne dich. Er hat dich lieb und er möge dich noch lange so munter und fröhlich bei uns behalten. Dann dürfen wir dir, Straubinger, das Lied zu singen lassen. Es sind der Gaben auf Erden viel. Alles Liebe. Danke.

Guten Morgen, ich bin die Ruth Oberdorf aus Wenkheim. Und gerade haben Sie wieder so schön eingeladen, dass man sich ein Wunschlied wünschen kann. Und mein Wunschlied wäre unverdient, ganz und gar unverdient, darf ich meine Hände dir öffnen und zusehen, wie

Unverdient, das war der Lobenchor. Hierbei gern gehört der Liedwunsch und Großsendung auf ERF Plus. Ich bete an die Macht der Liebe. Das ist unser nächster Wunschtitel und er wird gesungen vom Bachchor Siegen. Doris Dennerlein aus Bieberbach möchte diesen Klassiker gerne gespielt haben, und zwar für alle ihre lieben Verwandten.

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2: 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Er rief an und er sagte, Frau Stiller, es ist bösartig. Uns ist ein Schlag ins Gesicht, damit hat keiner von uns erwartet. Ich habe es sogar verdrängt und dachte, ja, Gespülste gibt es, die sind aber nicht bösartig, können auch gutartig sein, aber nein, in diesem Fall war es bösartig.
1: Olga steht ein schwerer Gang bevor. Wie bringt sie die Diagnose ihrer Mama bei? Aber aufschieben bringt nichts, also geht sie es an.
2: Ich muss es zu meiner Mutter und ihr das sagen, aber vorweg bin ich auf die Knie gegangen und habe gebetet. Ich habe gesagt, Herr, du kannst alles, deine Gnade ist groß. Du wirst uns leiten und du wirst heilen, weil du es kannst. Du kannst es. Es liegt alles in deiner Hand. Ja, ich habe mich ins Auto gesetzt und mit dem Gedanken, ich muss es ihr sagen und bin losgefahren.
1: Nicht immer beantwortet Gott Gebete direkt oder so, wie wir es haben wollen. Für Olga hatte der Himmel allerdings direkt eine Botschaft.
2: Antwort kam aus dem Radio, wo ein Lied kam und das hieß, am Ende wird alles gut. Und ich habe nochmal zugehört und es kam immer wieder, wenn ich Revue passieren lasse, am Ende wird alles gut. Und das war eine ganz klare Botschaft. Es schickt mir die Botschaft durch Menschen, die in seinem Dienst sind. Und das war mein Zuspruch.
1: Dieses Lied auf ERF Plus. Wir wissen nicht genau, welches es ist. Das konnte Olga Stiller sich in all der Aufregung nicht auch noch merken. Bewirkt etwas in der besorgten Tochter.
2: Es hat mir einen Frieden aufs Herz gelegt, was ich empfangen habe. Und das war so klar. Ich habe nicht gezweifelt, dass es jetzt einfach ein Zufall ist. Auf keinen Fall. Das war eine ganz klare Botschaft von Gott. Am Ende wird alles gut. Es hat einen Frieden ausgelöst in mir. Und ich kam bei ihr an. Ich habe sie umarmt. Wir haben beide geweint. Und ich habe ihr gleich gesagt, es wird am Ende alles gut. Das hat er mir versprochen. Der Herr hat es mir versprochen. Es wird alles gut. Und ich danke Menschen wie Ihnen. Ich danke ERF Plus, dass Sie in seinem Namen unterwegs sind und den Gott groß machen und dadurch uns ganz klare Botschaften schicken. Der Herr ist groß und er ist gnädig und er liebt seine Schöpfung.
1: Olga und ihre Mama treten also den Kampf gegen den Krebs an, getragen von Gottes Zusage, dass alles gut wird. Und es wird. Es wird.
2: Da hat auch uns Gott getragen, auch mit Ärzten und mit allem, also was man sich vorstellen kann. Ich sage immer, wer ihn vertraut und ihn liebt, gibt Hoffnung. Und das hat er getan. Er hat uns gesegnet, auch in der Zeit. Und jetzt ist meine Mama alle 3 Monate zur Untersuchung. Demnächst steht wieder Mammographie an. Da wird nochmal haargenau geguckt und sie fühlt sich soweit ganz gut. Wir haben jetzt auch eine Reha-Aufenthalt hinter uns und auch da hat uns Gott gesegnet mit Menschen, die in Liebe unterwegs sind und sie

0: Alles wird gut. Das war Bastian Benoa. Und die Geschichte zu diesem Titel hat uns Olga erzählt, wie sie in einer schwierigen Situation diesen Liedtitel im Radioprogramm von ERF Plus gehört hat, als eine Antwort, eine Zusage von Gott. Diese und weitere Erlebnisse können Sie nachlesen und nachhören auf erfplus.de, Rubrik Erzähl mal. Und wenn Sie Teil sein wollen an derartigen tollen Geschichten, dann helfen Sie uns gerne mit Ihrer Spende. 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Sei es in Beiträgen, sei es in der Musik, in einzelnen Liedern. 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Und vielen Dank schon mal für Ihre Unterstützung. Es geht jetzt hier weiter bei Gern gehört mit Ihren Liedwünschen und Grüßen.
1: Hallo, Thomas Höke aus Greifenstein-Allendorf. Einen wunderschönen guten Morgen an alle Freunde von Johnny und Marlene Schawan im Beit Ali Ka in Beit Jala. Und ich wünsche für uns alle zusammen das Lied vom Jürgen Werth, So ist Versöhnung. Eine gute Zeit, Salam und Shalom.

Jürgen Werth zum Thema Versöhnung. Versöhnung ist wie ein Fest nach langer Trauer. Auch Familie Gerisch-Bertow aus Holzgerlingen hat einen Liedwunsch geäußert, und zwar "Das wünsche ich dir" von Martin Buchholz. Und sie lässt damit folgenden Gruß ausrichten: Danke, dass wir mit dir das Familientreffen in Oberhof hatten. Deine Kinder, Enkel und 20 Urenkel.

Morgen, meine liebe Freundin Gabriele. Da wir uns heute wahrscheinlich beim Zahnarzt treffen, wünsche ich dir von Sephora Nelson. Lege deine Sorgen nieder. Und ich möchte mich so bedanken für die stille Zeit, die wir morgens immer per Telefon machen. Und hab dich ganz doll lieb. Am Telefon war deine Freundin Juliane aus Eberstadt. Tschüss.

Mein Glückwunsch, was wir so fest in Händen halten, ist alles nur von Gott geliehen, von Siebald. Da ich es nicht finde in irgendeinem Liederbuch, möchte ich das gerne wieder mal hören.

Manfred Siebald, was wir so fest in Händen halten. An diesem Dienstag hierbei gern gehört der Liedwunsch- und Grußsendung auf ERF Plus. Nun stimmt das Männerdoppelquartett Gusternhain an, und zwar das Lied Das Altraue Kreuz. Veronika Linke aus Niederkassel-Lühlsdorf sendet damit einen lieben Gruß an ihre Mutti Edeltraut am Steinhuder Meer.

Das war das Altraue Kreuz. Und wir bleiben beim Kreuz, denn als nächsten Liedwunsch habe ich Lena Belgard mit der Einladung. Wir treffen uns am Kreuz. Angelika Kaiser aus Bonn grüßt damit Helga Langenscheid. 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

Ich habe es kürzlich in unserer EF Plus Playlist entdeckt, gehört und ich finde es richtig gut. Diesen Song Hart erkämpftes Halleluja, aus dem Englischen übertragen von Albert Frey und gesungen von Michael Jantz. Manfred Schüller aus Kirchen möchte diesen Titel gespielt haben für seine Tochter Dörte und er wünscht ihr alles Gute und Gottes reichen Segen. Und damit verabschiede ich mich schon mal. Ich bin Saskia Klingelhöfer. Wünschen und grüßen Sie fleißig weiter, auch wenn Ihr Liedwunsch heute möglicherweise nicht dabei sein konnte. Nicht ärgern oder entmutigen lassen. Ich bin morgen wieder da. Ihnen einen gesegneten Tag und tschüss. Und das ist jetzt Hart erkämpftes Halleluja von Michael Jantz.

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1: 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Es ist 11 Uhr. 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
2: Im Studio Sönke Röhling. Der neue Tankrabatt ist auf dem Weg. Das Bundeskabinett hat ihn beschlossen. Bundestag und Bundesrat sollen noch diese Woche folgen. Zum Oktober sollen die Preise dann um 17 Cent pro Liter sinken. Wirtschaftsexperten finden, dass der Tankrabatt zu teuer und sozial ungerecht sei. Marcel Fratscher vom Deutschen Institut für Wirtschaftsforschung hätte lieber eine Energiekostenpauschale für alle gesehen. Die gab es nach Beginn des Ukraine-Krieges schon mal. Fratscher sagt am ersten:
3: Manche brauchen es wirklich fürs Tanken, aber andere Menschen brauchen es fürs Heizen oder für die höheren Kosten bei den Lebensmitteln. Und das wäre sozial ausgewogener gewesen, es hätte schnell umgesetzt werden können und es hätte auch die richtigen Anreize zum Einsparen gehabt.
2: Nach dem Wahlsieg der Linken in Berlin wird heftig über Immobilienenteignungen diskutiert. Die CSU fordert ein schnelles Verbot. Generalsekretär Huber sagte den Funke-Zeitungen, Enteignungen seien fatal für nötige private Investitionen. Ähnlich sieht es auch CDU-Kanzler Merz. Schon bald soll ein Gesetzentwurf dazu kommen. Unter Experten gibt es allerdings auch Zweifel, ob so ein Verbot überhaupt rechtens wäre. Die Linke in Berlin hat im Wahlkampf massiv auf das Thema Übernahme von Immobilienkonzernen gesetzt und will es in den Mittelpunkt von Koalitionsverhandlungen stellen. Nach den Wahlpleiten in Mecklenburg-Vorpommern und Berlin trifft Kanzler Merz heute die Unionsfraktion. Dabei geht es um die Folgen der Niederlagen. Merz will Kanzler und CDU-Chef bleiben und seinen Reformkurs fortsetzen. Zuletzt forderten auch Stimmen in der CDU seine Ablösung. Heizen ist im vergangenen Jahr wieder teurer geworden, vor allem mit Gas und Fernwärme. Für eine durchschnittliche Wohnung wurden mit Gas rund 1.170 Euro im Jahr fällig. Laut Beratungsgesellschaft CO2 Online ein Anstieg um 14% zum Vorjahr. Die USA, Dänemark und Grönland unterzeichnen heute ihr neues Sicherheitsabkommen. US-Präsident Trump zufolge sichern sich die USA damit weitreichende Befugnisse und Kontrolle über die Arktisinsel. Die dänische und grönländische Seite haben das in dieser Form bisher nicht bestätigt.
1: 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Und jetzt das Wetter auf ERF Plus.
4: Wolkig ist es heute Vormittag in vielen Ecken. In einem Streifen vom Emsland bis nach Bayern sind mehr Wolken dabei. Sonst zeigt sich oft die Sonne. Trocken bleibt es überall und am Nachmittag liegen die Höchstwerte bei 15 bis 23 Grad. Morgen bleibt es meist sonnig und trocken. Nur im Nordwesten ziehen später Wolken rein und an der Küste kann auch Regen dazukommen. Maximal werden es 21 Grad.
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5: Ich begrüße Sie zu einer weiteren Ausgabe der Sendereihe Durch die Bibel. Diesmal betrachten wir das 40. Kapitel im Buch des Propheten Jesaja. Die ersten 11 Verse daraus sind wie ein Vorwort für den zweiten großen Teil des Jesaja-Buches. Elemente aus Kapitel 6 werden wieder aufgenommen und die Frage des Propheten, wie lange das Gericht andauert, wird hier beantwortet. Dem Volk soll Trost zugesprochen werden. Dazu wird mehrmals aufgefordert.

Mit Kapitel 40 kommen wir nun zum letzten großen Abschnitt im Buch des Propheten Jesaja. Es gibt einen starken Gegensatz zwischen dem ersten und dem letzten Teil dieses Buches. Im ersten Abschnitt wurde der Herrscher auf dem Thron offenbart, während dieser letzte Abschnitt nun die Offenbarung eines leidenden Retters ist. In Kapitel 6 sahen wir die Krone, in Kapitel 53 werden wir das Kreuz sehen. Im ersten Teil wurde besonders die Herrschaft Gottes angesprochen, während in diesem Teil die Gnade Gottes im Mittelpunkt steht. Die einleitenden Worte „Tröstet mein Volk“ geben die Stimmung und das Tempo in diesem letzten Abschnitt vor. Die Botschaft Gottes ist hier also eher Trost anstatt das Gericht, das wir aus dem ersten Abschnitt kennen. Dieser auffällige Themenwechsel hat dazu geführt, dass einige Bibelausleger denken, zwei oder gar drei Autoren hätten das Jesaja-Buch geschrieben. Die Themen sind auch wirklich völlig verschieden, aber ein Wechsel der Botschaft bedeutet nicht unbedingt einen Wechsel der Autoren. Die Botschaft hat sich geändert, aber nicht der Überbringer. So schreiben ja auch viele Autoren über völlig verschiedene Themen. In dem vor uns liegenden Teil des Jesaja-Buches geht es nun eben um die wunderbare Botschaft der Gnade Gottes. Hören wir nun Vers 1. Tröstet, tröstet mein Volk, spricht euer Gott. Vorbei sind die Wehrufe und die Lasten des ersten Abschnitts wurden aufgehoben, denn es gibt nun einen, der die Lasten trägt. Er wird die Einladung aussprechen, kommt her zu mir alle, die ihr mühselig und beladen seid, ich will euch erquicken. Der Herr Jesus Christus trägt unsere Lasten. Tröstet, tröstet, diese Worte zeigen das Verlangen im Herzen Gottes. Unser Gott ist ein Gott des Trostes. So spricht auch Paulus von ihm im 2. Korintherbrief Kapitel 1 in den Versen 3 und 4. Gelobt sei Gott, der Vater unseres Herrn Jesus Christus, der Vater der Barmherzigkeit und Gott allen Trostes, der uns tröstet in aller unserer Trübsal, damit wir auch trösten können, die in allerlei Trübsal sind, mit dem Trost, mit dem wir selbst getröstet werden von Gott. Der Heilige Geist wird auch der Tröster genannt. Jesus sagte, und ich will den Vater bitten, und er wird euch einen anderen Tröster geben, dass er bei euch sei in Ewigkeit. Er ist heute unser Tröster. Weiter mit Vers 2. Redet mit Jerusalem freundlich und predigt ihr, dass ihre Knechtschaft ein Ende hat, dass ihre Schuld vergeben ist, denn sie hat doppelte Strafe empfangen von der Hand des Herrn für alle ihre Sünden. Die Schuld ist abgezahlt. Somit kann der Frondienst, also die Knechtschaft, beendet werden. Jerusalem hat die doppelte Strafe für seine Sünden empfangen. Doch die Sünden wurden von demjenigen bezahlt, der außerhalb der Tore Jerusalems litt. Das ist der Unterschied zwischen dem Handeln Gottes mit seinem Volk im Alten Testament und mit uns heute. Das trennt das Christentum von allen heidnischen Religionen und vom mosaischen Gesetz. Der Unterschied liegt in dem kleinen Wort Versöhnung. In den heidnischen Religionen bringen die Menschen ihren Göttern Opfer, um sie zu besänftigen oder versöhnlich zu stimmen. Viele Menschen denken, dass das auch in der Bibel gemeint ist, dass sie also etwas tun müssen, um Gott in seinem Zorn zu besänftigen. In den heidnischen Religionen

sind die Götter oder Götzen immer zornig und schwierig und müssen von ihren Anhängern besänftigt werden. Doch in der Bibel ist es so, dass die Sünde die Menschen von Gott getrennt hat. Aber Gott ist derjenige, der nun handelt. Auch schon im Alten Testament durch das Sühneopfer. Und heute ist Gott versöhnt. Wir müssen nichts tun, um ihn zu besänftigen oder für uns zu gewinnen. Gott hat bereits alles getan, was getan werden muss. Heute sind wir aufgefordert, uns mit ihm versöhnen zu lassen, aber nicht etwas zu tun, um Gott zu besänftigen oder für unsere Seite zu gewinnen. Gott ist bereits auf unserer Seite durch das, was Jesus Christus am Kreuz für uns tat. Wir müssen es nur für uns annehmen, was Christus getan hat. Das ist das Wort des Trostes für eine verlorene Welt heute. Kommen wir nun zu Vers 3. Es ruft eine Stimme: In der Wüste bereitet dem Herrn den Weg, macht in der Steppe eine ebene Bahn unserem Gott. Alle vier Schreiber der Evangelien, Matthäus, Markus, Lukas und Johannes, zitieren diesen Vers und beziehen ihn auf Johannes den Täufer. Es wird also gleich viermal im Neuen Testament erwähnt, dass schon hier bei Jesaja Johannes der Täufer gemeint ist. Ich lese nun die Verse 4-6. Alle Täler sollen erhöht werden und alle Berge und Hügel sollen erniedrigt werden. Und was uneben ist, soll gerade und was hügelig ist, soll eben werden. Denn die Herrlichkeit des Herrn soll offenbart werden und alles Fleisch miteinander wird es sehen. Denn des Herrn Mund hat's geredet. Es spricht eine Stimme: Predige. Und ich sprach: Was soll ich predigen? Alles Fleisch ist Gras, und alle seine Güte ist wie eine Blume auf dem Felde. Mit alles Fleisch sind hier alle Völker gemeint. Gott tröstet sein Volk, und damit wird allen Völkern Gott offenbart. Weiter geht es mit den Versen 7-8. Das Gras verdorrt, die Blume verwelkt, denn des Herrn Odem bläst da rein. Ja, Gras ist das Volk. Das Gras verdorrt, die Blume verwelkt, aber das Wort unseres Gottes bleibt ewiglich. Das Fleisch, also die Menschen, wird mit dem Gras auf dem Feld verglichen. Die Menschen sind vergänglich und hinfällig wie Gras, das nach dem Regen schön grün ist, doch in der Sonne verwelkt. Welchen Trost kann man aus diesem Vergleich ziehen? Nun, der Mensch ist zwar vergänglich und hinfällig, aber das Wort Gottes bleibt für immer bestehen. Es ist stark und sicher. Gottes Wort ist unser Zufluchtsort, der Grund, auf dem wir stehen. Es ist unser Schwert, unser sicherer Turm, Schutz und Errettung. Gottes Wort steht auf und kehrt nicht leer zurück, denn es erfüllt sich, was gesprochen wurde. Im 1. Petrusbrief, Kapitel 1, Abvers 23, zitiert Petrus diese Verse aus Jesaja 40. Dort heißt es: Denn ihr seid wiedergeboren, nicht aus vergänglichem, sondern aus unvergänglichem Samen, durch das lebendige Wort Gottes, das in Ewigkeit bleibt. Denn alles Fleisch ist wie Gras und alle Herrlichkeit des Menschen wie die Blume des Grases. Das Gras ist verdorrt und seine Blume abgefallen, aber das Wort des Herrn bleibt in Ewigkeit. Das ist aber das Wort, welches euch als Evangelium verkündigt worden ist. Nur der im Evangelium verkündete Jesus Christus, das Wort, schenkt dem Menschen ewiges Leben. Betrachten wir nun die wundervolle Botschaft in Vers 9. Zion, du Freudenbotin, steig auf einen hohen Berg. Jerusalem, du Freudenbotin, erhebe deine Stimme mit Macht. Erhebe sie und fürchte dich nicht. Sage den Städten Judas: Siehe, da ist euer Gott. Das Evangelium ist eine Freudenbotschaft. Und die Botschaft von Johannes dem Täufer war: Siehe, da ist euer Gott. Solange man Jesus Christus noch nicht als fleischgewordenen Gott gesehen hat, hat man ihn noch nicht wirklich erkannt. Wir dürfen ihn nicht nur als Menschen sehen, sondern als Gott,
denn er ist Immanuel, das bedeutet Gott mit uns. Wenn er nur ein Mensch ist, kann er nicht mein Retter sein. Aber er ist Immanuel und er ist mein Retter. Wie wunderbar ist das! Ich lese nun weiter bei Vers 10. Siehe, da ist Gott der Herr. Er kommt gewaltig und sein Arm wird herrschen. Siehe, was er gewann, ist bei ihm, und was er sich erwarb, geht vor ihm her. Nun verbindet Jesaja das erste und das zweite Kommen Christi. Dieser Vers bezieht sich auf sein zweites Kommen. Das Evangelium beinhaltet das erste und das zweite Kommen Christi. Oft werden wir abgelenkt und betonen entweder das erste oder das zweite Kommen. Doch wir müssen beides zusammen sehen. Nun Vers 11. Er wird seine Herde weiden wie ein Hirte. Er wird die Lämmer in seinem Arm sammeln und im Bausch seines Gewandes tragen und die Mutterschafe führen. Als Jesus kam, nahm er den Titel des Hirten an und er sagte von sich selbst, ich bin der gute Hirte. Der gute Hirte lässt sein Leben für die Schafe. Der nächste Vers in unserem Bibeltext stellt uns die Größe Gottes als Schöpfer vor, indem er viele Fragen stellt. So lesen wir in Vers 12, wer misst die Wasser mit der hohlen Hand und wer bestimmt des Himmels Weite mit der Spanne und fasst den Staub der Erde mit dem Maß und wiegt die Berge mit einem Gewicht und die Hügel mit einer Waage? Gottes Größe wird nicht mit Maßen, sondern mit Tätigkeitswörtern bestimmt. Gott misst und wiegt. Er hat alles in seiner Hand. So möchte ich singen, groß ist unser Gott. Die Reihe der Fragen wird fortgesetzt in den Versen 13 und 14. Wer bestimmt den Geist des Herrn und welcher Ratgeber unterweist ihn? Wen fragt er um Rat, der ihm Einsicht gebe und lehre ihn den Weg des Rechts und lehre ihn Erkenntnis und weise ihm den Weg des Verstandes? Mit dem Geist des Herrn ist Gottes Wille gemeint. Was er sich vornimmt, setzt er in die Tat um. Er fragt keinen anderen um Rat, denn die Erde ist winzig und die Menschen nichtig, wie es in den darauffolgenden Versen 15 bis 17 ausgedrückt wird. Ich lese nun weiter bei Vers 18. Mit wem wollt ihr denn Gott vergleichen? Oder was für ein Abbild wollt ihr von ihm machen? Sie und ich, wir wissen sehr wenig. Wir wissen nur das, was Gott uns in seinem Wort offenbart hat, und ich denke nicht, dass er uns alles erzählt hat. Wir können noch nicht einmal alles verstehen, was er uns mitgeteilt hat. Jesaja stellt Gott den Götzen gegenüber. Schauen wir uns die Darstellungen von Jesus an. Mir selbst sind solche Bilder nicht wichtig, denn sie können Jesus nie in seiner Größe und Herrlichkeit erfassen. Und wir brauchen solche Bilder auch nicht. Ein schottischer Philosoph sagte einmal, erst als die Menschen Jesu Gegenwart in ihren Herzen verloren hatten, kamen sie auf den Gedanken, ein Bild von ihm zu zeichnen. In Vers 19 beschreibt Jesaja nun ironisch den Götzendienst. Der Meister gießt ein Bild und der Goldschmied vergoldet es und macht silberne Ketten daran. Die Reichen schaffen sich einen sehr schön geschmückten Götzen. Sie haben einen reichen Gott. Vers 20 beschreibt nun, wie es dagegen den Armen geht. Wer aber zu arm ist für eine solche Gabe, der wählt ein Holz, das nicht fault, und sucht einen klugen Meister dazu, ein Bild zu fertigen, das nicht wackelt. Die Armen können sich also nur einen billigen Götzen aus Holz schnitzen lassen. Wie lächerlich und grotesk der Götzendienst doch ist. Weiter mit Vers 21. Wisst ihr denn nicht? Hört ihr denn nicht? Ist's euch nicht von Anfang an verkündigt? Habt ihr es nicht gelernt von Anbeginn der Erde? Es ist also völlig absurd, Gott mit einem solchen dummen Götzen zu vergleichen. Vers 22 zeigt uns wieder die Größe Gottes auf. Er thront über dem Kreis der Erde, und die darauf wohnen, sind wie Heuschrecken. Er spannt den Himmel aus wie einen Schleier und breitet ihn aus wie ein Zelt, in dem man wohnt.
Das Alte Testament lehrt nicht, dass die Erde flach ist, aber die Wissenschaftler zu Zeiten des Kolumbus hatten noch diese Theorie. Diese sogenannten Wissenschaftler achteten nicht auf das Wort Gottes und so verpassten sie etwas. Ich denke, auch heute verpassen die Wissenschaftler etwas, wenn sie Gott ignorieren. In dem Vers steht für mich eindeutig, dass die Erde eine Art Kreis in einem riesigen Universum ist. Gottes Thron allerdings kann auch mit den besten Teleskopen nicht gesehen werden. Aber Gott hat die Erde und alle Himmelskörper geschaffen. Davon berichten die Verse 23 bis 26. Nun kommen wir in Kapitel 40 zu Vers 27. Warum sprichst du denn, Jakob, und du, Israel, sagst, mein Weg ist dem Herrn verborgen und mein Recht geht vor meinem Gott vorüber? Gott kennt die Schwierigkeiten und Probleme seines Volkes. Er kann den Sturm stillen, aber manchmal muss sein Volk mitten im Sturm Lektionen lernen. Wenn Sie sich mitten in einem Sturm wiederfinden, dann sitzen Sie bitte nicht einfach heulend da und kritisieren Gott. Schauen Sie sich stattdessen um und finden Sie heraus, was Gott Ihnen dadurch mitteilen möchte. Gott lässt Sie nicht sinnlos durch Schwierigkeiten gehen. Vielleicht ist die Lektion so, wie in den Versen 28 und 29 beschrieben. Weißt du nicht, hast du nicht gehört? Der Herr, der ewige Gott, der die Enden der Erde geschaffen hat, wird nicht müde noch matt. Sein Verstand ist unausforschlich. Er gibt den Müden Kraft und Stärke genug dem Unvermögenden. Ja, wir haben einen großartigen Gott. Er wird niemals müde. Und so werden wir auch in den letzten beiden Versen des 40. Kapitels von Jesaja ermutigt. Diese Verse 30 und 31 lauten: Männer werden müde und matt, und Jünglinge straucheln und fallen. Aber die auf den Herrn harren, kriegen neue Kraft, dass sie auffahren mit Flügeln wie Adler, dass sie laufen und nicht matt werden, dass sie wandeln und nicht müde werden. Es gibt hier drei Stufen von Kraft, die mit den drei Stufen des christlichen Wachstums verglichen werden können, wie sie im 1. Johannesbrief, Kapitel 2, in den Versen 12 bis 14 beschrieben werden. Die drei Stufen des christlichen Wachstums sind wie folgt. Erstens, der junge Christ fährt ganz schnell auf wie ein Adler. Zweitens, der erwachsene Christ läuft schnell. Und drittens, der reife Christ wandelt oder geht langsam. Doch egal, ob wir schnell oder langsam mit Gott wandeln, es wird uns Anstrengung kosten. Aber Gott wird uns neue Kraft und Stärke schenken. Wenn wir etwas Kraft zum Laufen benötigen, wird er uns diese schenken. Wenn wir viel Kraft zum Fliegen benötigen, wird er uns auch diese geben. Dies ist ein wunderbares Kapitel im Buch des Propheten Jesaja, das uns den Trost Gottes zeigt und uns Gott als unseren Schöpfer, unseren Erretter und unseren Erhalter offenbart.

Im Mittelpunkt dieser Sendung stand das 40. Kapitel aus dem Buch des Propheten Jesaja. Es kann mit dem einen großen Wort Trost überschrieben werden. Nach den vielen Kapiteln, die vom Gericht handelten, wird nun die Gnade groß geschrieben. Gott zeigt sich in seiner Größe, der für sein Volk da ist und ihm Kraft und Stärke gibt. Das schaffen keine selbstgeschaffenen Götzen, wie uns Jesaja deutlich vor Augen führt. Ich bedanke mich für Ihr Interesse und verabschiede mich. Bis zur nächsten Ausgabe der Sendereihe Durch die Bibel. Auf Wiederhören und Gottes Segen mit Ihnen.

0: Bibel heute. Wir hören aus dem Alten Testament, aus dem Buch Prediger, Kapitel 5, die Verse 9 bis 19.
1: Wer Geld liebt, wird vom Geld niemals satt. Und wer Reichtum liebt, wird keinen Nutzen davon haben. Das ist auch eitel. Denn wo viele Güter sind, da sind viele, die sie aufessen. Und was hat ihr Besitzer mehr davon als das Nachsehen? Wer arbeitet, dem ist der Schlaf süß. Er habe wenig oder viel gegessen. Aber die Fülle lässt den Reichen nicht schlafen. Es ist ein böses Übel, das ich sah unter der Sonne. Reichtum, wohl verwahrt, wird zum Schaden dem, der ihn hat. Denn der Reiche kommt um durch ein böses Geschick. Und wenn er einen Sohn gezeugt hat, dem bleibt nichts in der Hand. Wie einer nackt von seiner Mutter Leibe gekommen ist, so fährt er wieder dahin, wie er gekommen ist, und trotz seiner Mühe nimmt er nichts mit sich in seiner Hand, wenn er dahin fährt. Das ist ein böses Übel, dass er dahin fährt, wie er gekommen ist. Was hilft's ihm denn, dass er in den Wind gearbeitet hat? Sein Leben lang hat er im Finstern und in Trauer gesessen, in großem Grämen und Krankheit und Verdruss. So habe ich nun das gesehen, dass es gut und fein sei, wenn man isst und trinkt und guten Mutes ist bei allem Mühen, das einer sich macht unter der Sonne, in der kurzen Zeit seines Lebens, die ihm Gott gibt. Denn das ist sein Teil. Denn wenn Gott einem Menschen Reichtum und Güter gibt und lässt ihn davon essen und trinken und sein Teil nehmen und fröhlich sein bei seinen Mühen, so ist das eine Gottesgabe. Denn er denkt nicht viel an die Kürze seines Lebens, weil Gott sein Herz erfreut.
0: Das war der Bibeltext für den heutigen Tag, entnommen aus der großen Hörbibel, mit freundlicher Genehmigung der Deutschen Bibelgesellschaft. Hier noch einmal die Bibelstelle. Prediger, Kapitel 5, die Verse 9 bis 19. Gedanken dazu kommen jetzt von Ralf Gotter aus Krimitschau.
2: Geld regiert die Welt. Ohne Moos nix los. Bestimmt kennen Sie diese Sprüche und die stimmen doch, oder? Wir müssen unseren Lebensunterhalt bezahlen, unsere Kinder unterstützen, für das Alter vorsorgen. Wir spenden unseren Zehnten und wir brauchen auch mal Urlaub. Ohne Geld geht das alles nicht. Die ganze Gesellschaft würde ohne Geld nicht funktionieren. Bei jedem Vorhaben, das geplant wird, steht die Frage, rechnet sich das finanziell? Die gesamte wirtschaftliche Entwicklung ist auf Gewinn orientiert. Im persönlichen Leben stehen uns Finanzexperten bereit, um uns zu beraten, wie wir unser Geld am besten anlegen können, damit es sich vermehrt. Nun heißt es im Vers 9, wer Geld liebt, wird vom Geld niemals satt, und wer den Reichtum liebt, wird keinen Nutzen haben. Sagen diese Worte nicht das Gegenteil der eingangs zitierten Sprüche? Sind sie nicht etwas weltfremd? Tatsächlich ist es so, Geld lieben und mit Geld umgehen ist nicht dasselbe. Die Frage ist immer, hat das Geld uns oder haben wir das Geld, egal wie viel Geld jeder von uns besitzt? Wer oder was treibt uns an? Wer bestimmt unser Leben? Stehen unsere Aufgaben als Mitarbeiter von Jesus in Familie und im Reich Gottes an erster Stelle, für die wir natürlich auch Geld brauchen, oder ist es die heimliche Gier nach Geld? Wer Reichtum liebt, wird keinen Nutzen haben, so heißt es weiter in unserem Text. Wirklich nicht? Ist das nicht zu drastisch formuliert? Anscheinend gab es schon vor rund 3000 Jahren die Gefahr, dass Menschen vor allem damit beschäftigt waren, ihren Reichtum zu vermehren. Sie wollten ihr Leben mit Geld absichern und waren damit so beschäftigt, dass sie ihr Leben gar nicht genießen konnten. Sie wollten vielleicht sich und ihrer Familie etwas Gutes tun und haben sie dabei vernachlässigt. Je mehr Geld du sammelst, desto mehr Menschen kommen, um auf deine Kosten zu leben, heißt es im Vers 10. Andere Menschen haben es auf deinen Reichtum abgesehen, wie auch immer, von Löhnen, Steuern und Abgaben ganz zu schweigen. Wie viele Beziehungen sind an Geldstreitereien zerbrochen, auch in unserer Zeit? Wer arbeitet, dem ist der Schlaf süß. Er habe wenig oder viel gegessen, aber die Fülle lässt den Reichen nicht schlafen, sagt Vers 11. Damit werden zwei verschiedene Menschen beschrieben. Einer, der seinen kleinen Lebensunterhalt selber verdient und gut schlafen kann, und ein anderer, der seinen Reichtum nicht selbst erarbeitet hat. Vielleicht hat er ihn geerbt oder er hat ihn allein auf Kosten anderer erlangt. Er findet darüber keinen Frieden, im Gegenteil. Wenn der Reichtum zum Lebensziel wird, kann er einem Menschen zum Verhängnis werden. Oder wie es im Vers 12 heißt, es ist ein böses Übel, das ich sah unter der Sonne. Reichtum, wohl verwahrt, wird zum Schaden dem, der ihn hat. Ob es Kriminelle sind, die es auf seinen Reichtum abgesehen haben, ob es politische oder wirtschaftliche Umwälzungen sind, die den Reichtum dahinschmelzen lassen, keiner weiß, was im Leben noch alles kommt. Eine meiner Uromas war besonders sparsam, um nicht zu sagen etwas geizig. Anstatt anderen und sich selber ab und zu mal eine Freude zu machen oder etwas in ihr Häuschen zu investieren, um es für ihre Familie zu erhalten, hat sie eisern gespart. Und dann, am Ende des Zweiten Weltkrieges, war ihr vieles Geld fast nichts mehr wert. Im nächsten Vers heißt es, genauso nackt, wie er bei der Geburt auf die Welt gekommen ist, muss dieser Mensch auch wieder die Welt verlassen. Und obwohl er viel gearbeitet und große Mühe auf sich genommen hat, wird er nicht einmal eine Handvoll von seinem Besitz mit sich nehmen können. Was der Prediger hier sagt, kennen wir als Sprichwort: Das letzte Hemd hat keine Taschen. Egal, ob Millionär oder Sozialhilfeempfänger, am Ende unseres Lebens nützt mir alles Geld nichts. Da zählt nur, ob ich die Einladung von Jesus zu einem Leben mit ihm angenommen habe. Die Einladung zu einem Leben, das mit dem Tod nicht zu Ende ist. Wenn das Geld so vergänglich ist und so viel Kummer macht, wozu muss ich da überhaupt noch arbeiten und Geld verdienen? Schon einige der ersten Christen haben ähnlich gefragt. Der Apostel Paulus hat ihnen Bescheid gegeben, wer nicht arbeitet, soll auch nicht essen. Natürlich meinte er damit nicht die, die nicht arbeiten können, sondern die, die nicht arbeiten wollen. Er schrieb in einem seiner Briefe, dass unser ganzes Leben ein Gottesdienst sein soll, einschließlich der ganz schlichten und einfachen Arbeiten. Dann heißt es im heutigen Abschnitt aus dem Buch Prediger, ich habe aber auch etwas Schönes und Gutes entdeckt, dass jemand isst, trinkt und Freude an seiner Arbeit hat, obwohl sie ihm, solange er lebt, viel Mühe macht, denn das ist seine Bestimmung. Auch wenn Gott einem Menschen Reichtum und viele Güter gegeben hat und der Mensch diese aus Gottes Hand nehmen und sich daran freuen kann, ist es ein Geschenk Gottes. Das heißt, egal ob ich viel oder wenig Geld habe, mein Leben ist in Gottes Hand. Er sorgt für mich. So habe ich das mit meiner Familie immer wieder erlebt. Dankbar darf ich alles genießen, was er mir an Gutem schenkt. Und ich darf fröhlich sein bei meiner Arbeit und die Welt an dem Platz, an dem ich gestellt bin, mitgestalten. Noch einmal die Frage vom Anfang. Hat das Geld uns oder haben wir das Geld? Im Lauf meines Lebens habe ich ganz unterschiedliche Leute kennengelernt. Da gab es welche, die vom Geldverdienen getrieben waren, aber glücklich waren sie nicht. Ich kenne andererseits Unternehmer, die nicht nur in ihre Firma, sondern auch in Gottes Reich investieren und andere Menschen unterstützen, die es nötig haben. Und ich denke an einen alten Freund, der vor 2 Jahren heimgegangen ist. In der Mitte des Lebens wurde er so krank, dass er nicht mehr normal arbeiten konnte. Aber er wurde für viele ein geistlicher Wegbegleiter und Beter. Er lebte von einer geringen Rente. Doch immer, wenn ich ihn anrief und fragte, wie es ihm geht, kam die Antwort: Hilf mir danken. Dankbar und zufrieden konnte er sein Leben genießen. Wo dein Herz ist, da ist dein Schatz, sagt Jesus. Dass er, ihr und mein Schatz ist und nicht der materielle Reichtum, und dass wir zugleich dankbar genießen können, was er uns heute schenkt, das wünsche ich uns allen.
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1: Im Studio Sönke Röhling. Die Bundesregierung hat den Tankrabatt auf den Weg gebracht. Noch in dieser Woche sollen Bundestag und Bundesrat darüber abstimmen. Ab Anfang Oktober sollen Benzin und Diesel dann um 17 Cent pro Liter günstiger werden. So einen Rabatt hat es im Mai und Juni schon mal gegeben. SPD-Fraktionsvize Armand Zorn sagt in der ARD.
2: Am Ende war die Wahl, entweder wir machen nichts oder wir bringen wieder den Tankrabatt auf den Weg. Und ich bin auch der Meinung, der Tankrabatt, das ist die Gießkanne. Ja, wir kennen alle die Argumente, die dagegen sprechen. Aber dennoch finde ich schon, wenn man sich die Preise an der Tankstelle anschaut, dann können wir nicht sagen, dass wir als Bundesregierung, als Koalition nichts machen.
1: Ab Januar will die Regierung außerdem noch einen Spritpreisdeckel einführen. Kein einfacher Termin heute für Friedrich Merz. Nach den schweren Wahlpleiten in Mecklenburg-Vorpommern und Berlin trifft sich der Kanzler am Nachmittag mit der Unionsbundestagsfraktion. Vorab gibt es bereits Forderungen nach personellen Konsequenzen. Merz hat allerdings klargemacht, dass er Kanzler und CDU-Parteichef bleiben und seinen Reformkurs fortsetzen will. Beim Thema Krankenversicherung kündigt er allerdings einen Kurswechsel an. Das Nebeneinander von privaten und gesetzlichen Kassen werde von vielen als ungerecht betrachtet, so Merz. Anders als im Bund hat die heftige Wahlpleite zumindest bei der CDU in Mecklenburg-Vorpommern jetzt auch personelle Konsequenzen. Landeschef Daniel Peters tritt zurück. Übergangsweise übernimmt Philipp Amthor den Posten. Der ist Staatsminister für Bund-Länder-Zusammenarbeit im Kanzleramt. Nach dem Wahlsieg der Linken in Berlin wird heftig über Immobilienenteignungen diskutiert. Die CSU fordert jetzt ein schnelles Verbot. Ähnlich sieht es auch CDU-Kanzler Merz. Schon bald soll ein Gesetzentwurf kommen. Unter Experten gibt es allerdings auch Zweifel, ob so ein Verbot überhaupt rechtens wäre. Der ADAC hat bei vielen neuen Winterreifen sicherheitsrelevante Mängel festgestellt. Im aktuellen Test kriegen knapp die Hälfte der 32 getesteten Reifen für Klein- und Mittelklassewagen das Urteil ausreichend oder mangelhaft und sind damit nicht zu empfehlen.
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3: Wolkig ist es heute Vormittag in vielen Ecken. In einem Streifen vom Emsland bis nach Bayern sind mehr Wolken dabei. Sonst zeigt sich oft die Sonne. Trocken bleibt es überall und am Nachmittag liegen die Höchstwerte bei 15 bis 23 Grad. Morgen bleibt es meist sonnig und trocken. Nur im Nordwesten ziehen später Wolken rein und an der Küste kann auch Regen dazukommen. Maximal werden es 21 Grad.
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5: Herzlich willkommen, wir lesen die Bibel. Heute Johannesevangelium Kapitel 19, Verse 31 bis 37. Das ist der Schluss des Berichtes über die Kreuzigung von Jesus. Manchmal gibt es ja bei Nachrichtensendungen Vorwarnungen. Achtung, die Bilder sind vielleicht verstörend. Gewalt kann nicht jeder so verkraften. Eigentlich möchte man das bei diesem Bericht jetzt auch vorweg sagen. Weil es aber Rüsttag war und die Leichname nicht am Kreuz bleiben sollten, den Sabbat über, denn dieser Sabbat war ein hoher Festtag, baten die Juden Pilatus, dass ihnen, also den Kreuzsterbenden, die Beine gebrochen und sie abgenommen würden. Da kamen die Soldaten und brachen dem ersten die Beine und auch dem anderen, der mit ihm gekreuzigt war. Als sie aber zu Jesus kamen und sahen, dass er schon gestorben war, brachen sie ihm die Beine nicht, sondern einer der Soldaten stieß mit dem Speer in seine Seite und sogleich kam Blut und Wasser heraus. Und der das gesehen hat, der hat es bezeugt. Und sein Zeugnis ist wahr. Und er weiß, dass er die Wahrheit sagt, damit auch ihr glaubt. Denn das ist geschehen, damit die Schrift erfüllt würde. 2. Mose 12, Vers 46, ihr sollt ihm kein Bein zerbrechen. Und wiederum sagt die Schrift an einer anderen Stelle, sie werden den sehen, den sie durchbohrt haben. Das bezieht sich auf eine Stelle aus dem Propheten Sacharja, Kapitel 12, Vers 10. Ein grauenhaftes Geschehen. Die haben Sorgen, möchte man sagen. Worum geht's da? Nun, der Hinrichtungstag war der Vorbereitungstag für das große Passafest. Sabbat bricht ja abends an, wenn es dunkel wird. Und dieser Sabbat ist ein großer Sabbat, so heißt es hier, weil er zugleich der Beginn des Passafestes war. Also auf keinen Fall wollten die frommen jüdischen Menschen, dass erstmal die Leute am Kreuz hängen bleiben. Oft konnten die Kreuzigungen ja tagelang dauern. Das war so eine Mischung aus Verbluten und Ersticken. Sie wehrten sich immer wieder und stemmten sich am Kreuzbalken hoch. Und das wollten sie auf jeden Fall vermeiden. Und auch selbst wenn die gestorben wären, dann über den Sabbat durften da Leichen nicht hängen. Also die hatten wegen der rituellen Reinheit und des Festtags alle Sorgen, was hier passieren will. Also da ist dieser Kontrast, ne? Im Blick aufs religiöse Regeln, absolut penibel und sehr feinfühlig und sorgfältig, darf keinen Fall sein. Im Blick auf das, was da geschieht, brutal, rücksichtslos. Dieser Widerspruch ist typisch für unsere Welt und er wird offenbart, entlarvt am Kreuz. Es kommt raus, wer der Mensch ist, zu wem er alles fähig ist und seine Religiosität ändert nichts daran, dass er zum Übelsten fähig ist. Wie auch übrigens seine Bildung nicht. Lauter Leute mit Dr. Tell standen unter dem Kreuz. Führungskräfte des jüdischen Volkes. Als gebildete Leute. Wenn man diese Details liest und so, sie werden merken beim Johannesevangelium,

ihnen, damit die sich nicht mehr hochstemmen können und dann schneller sterben und ersticken. Ja, die Tatsache ist erstmal wichtig. Es ist die brutale Welt, in die Jesus kommt, und darum kommt Gott in diese Welt. Und das ist nicht erst am Kreuz. Kaum ist er auf der Welt, kaum ist das Baby geboren, schon unter unsäglich, unzumutbaren Flüchtlingszuständen. Da jagt ein hasserfüllter, angstbesetzter Tyrann das Elternpaar mit Jesus in die Flucht. So, es fängt von vornherein mit Brutalität an. Ja, deshalb kommt er in diese Welt. Welt ging verloren. Das ist sowas wie nüchtern voran. Er kommt nicht in eine Welt, die nett und schön und religiös ist, um sie noch ein bisschen zu veredeln und zu vertiefen, sondern weil sie brutal ist und mörderisch und gerettet werden muss aus dem Angriff. Und dann ist dieses Geschehen hier, Johannes stellt sich ja dazu, er hat es gesehen. Mit eigenen Augen, er sagt dann, der das gesehen hat, der hat es bezeugt und sein Zeugnis ist wahr und er weiß, dass er die Wahrheit sagt, damit auch ihr glaubt. Immer wieder kommt diese merkwürdige Formulierung vor, in der er von sich in der dritten Person steht. Da sagen die Leute, ja, redet er von jemand anders, könnte jemand anders gewesen sein. Ich meine, das ist ja gerade der Punkt. Wenn es jemand anders gewesen wäre, warum nennt er den Namen nicht? Er nennt ja sonst die Namen sehr genau. Gerade weil er selber ist, nennt er den Namen nicht und redet von sich bei der dritten Person und will sagen, er berichtet es, weil dieses Schrecken mit ansehen musste und bezeugt. Und das gehört dazu, wir berichten das, damit ihr glaubt. Damit ihr kapiert, was hier passiert. Gott kommt in das Entsetzliche der Welt, um uns rauszuretten. Und dann passiert ja das, dass, als sie zu Jesus kommen, da sehen sie, er ist tot. Und sie brechen ihm die Beine nicht, weil das eine Erfüllung ist der Ankündigung, die 2. Mose 12 steht, als es ums Passahlamm geht, das in jener Nacht geschlachtet und gegessen wurde, der Herausführung aus der ägyptischen Sklaverei. Und dieses Passahlamm ist die Vorabbildung dessen in der Geschichte, dass das vollendete, vollkommene Passahlamm, der Sohn Gottes, kommt und das Verschonungslamm im Gericht Gottes, er rettet uns aus dem Gericht, er führt uns in die Freiheit. Und diese Einzelheit, dass ihm nicht wie bei den anderen die Beine gebrochen sind, weil er schon tot ist, muss das nochmal unterstreichen. Ihr sollt es wissen. Es ist das Passahlamm. Für uns geschlachtet. Wir sind gerettet. Das gilt. Und Johannes hat in seinem ersten Johannesbrief, das so drastisch geschrieben: Wir haben es gesehen, wir haben es betastet, wir haben es gehört. Wir bezeugen euch, was zum Leben passiert ist. Gerade der Apostel Johannes geht immer davon aus, dass es hier um Tatsachen geht, die als Augenzeuge er berichtet und bezeugt, damit wir vertrauen können und wissen, unser Vertrauen ist nicht auf irgendwelche netten, frommen Sätze gegründet, sondern auf die Tatsachen, die Gott mitten in dieser brutalen Welt schafft, um uns zu retten. Es hängt alles davon ab, dass das trägt, dass diese Wirklichkeit trägt, dass es nicht fromme, gesponnenes Zeug ist, sondern der Zeuge sagt, es ist geschehen. Die richtige Bestätigung wird Gott selbst in der Auferweckung des Gekreuzigten schaffen. Aber schon im Bericht der Kreuzigung spiegelt sich das wider, dass die Apostel, die vom Auferstandenen dann gehört haben, ja, er hat es getan, Gott hat es bestätigt. Jetzt verstehen sie die Einzelheiten, wie sie von Anfang an Schritt für Schritt Gewicht haben. Tatsachen, die uns retten. Jesus, der Retter. Schauen Sie noch mal rein, und so schrecklich es ist, es ist unsere Rettung. Gott sei Dank. Wir danken ihm dafür. Herr, was wir nicht begreifen, dürfen wir doch ergreifen als Rettung, die du uns schenkst. Danke. Amen. Ich wünsche Ihnen von Herzen Gottes Segen.

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1: 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Herzlich willkommen, wir lesen die Bibel. Heute Johannes Evangelium Kapitel 19, die Verse 38 bis 42. Das ist ein Bericht nach der Kreuzigung von Jesus. Danach bat Josef von Arimathäa, der ein Jünger Jesu war, doch heimlich, aus Furcht vor den Juden, er bat den Pilatus, dass er den Leichnam Jesu abnehmen dürfe. Und Pilatus erlaubte es. Da kam er und nahm den Leichnam Jesu ab. Es kam aber auch Nikodemus, der vormals in der Nacht zu Jesus gekommen war, und brachte Myrrhe gemischt mit Aloe, etwa 100 Pfund. Da nahmen sie den Leichnam Jesu und banden ihn in Leinentücher mit wohlriechenden Ölen, wie die Juden zu begraben pflegen. Es war aber an der Stätte, wo er gekreuzigt wurde, ein Garten und im Garten ein neues Grab, in das noch nie jemand gelegt worden war. Dahin legten sie Jesus wegen des Rüsttages der Juden, weil das Grab nahe war. Zwei Gestalten, späte Bekenner, zu spät? Der eine Josef von Arimathäa, Ratsherr, also Regierungsmitglied, beide auch Nikodemus, Mitglieder des Hohen Rates in Jerusalem, reich, heißt es ausdrücklich von ihm, und er war ein heimlicher Jünger Jesu. Er war ein Jünger Jesu, doch heimlich, aus Furcht vor den Juden. Also da ist eine Geschichte hinter, die einen schon tief bewegt. Mächtige, einflussreiche Leute, die doch von Furcht bewegt sind. Vergesse nie, dass wenn jemand mal sagt, er habe einen sehr prominenten Wirtschaftsführer eingeladen, in eine Veranstaltung zu kommen, in der das Evangelium verkündet wurde. Und der habe ihm gleich gesagt, das könne er sich in seiner Position nicht leisten, in eine solche Veranstaltung zu gehen. Ich gedacht, unglaublich. Da denkst du, die sind allmächtig, die können alles und dann können sie sich noch nicht mal leisten, in eine Veranstaltung zu gehen, in der von Jesus geredet wird. So war es bei Josef auch. Der dachte immer, Jesus ist es, er wartete auf das Reich Gottes, heißt es ausdrücklich. Es heißt auch im Lukas-Evangelium, dass er nicht gebilligt hatte, was man beschlossen hatte und im Rat. Also er war dagegen. Wie deutlich er sich dagegen ausgesprochen hatte, das wird nicht berichtet. Aber er hatte jedenfalls nicht zugestimmt und er wartete auf Gottes Herrschaft. Er wartete auf das Versprechen, dass das Versprechen erfüllt wird, der Messias kommt und dann bricht Gottes Herrschaft in einer Weise. Und so hatte er Jesus gesehen, hatte seine Wunder gesehen und hatte heimlich geglaubt, ja, dem will ich folgen. Hatte sich bemüht, hatte wahrscheinlich das, was er von ihm gehört hatte, was ihm berichtet wurde, beachtet in seinem Leben. Und so war er ein heimlicher Jünger von Jesus. Der kommt jetzt, nachdem Jesus gestorben ist, und outet sich. Das ist ja auch noch ein Risiko, jetzt wo Jesus offensichtlich verloren hat und wo die Sieger Oberhand haben, die Jünger fliehen und verstecken sich. Lohnt es jetzt noch, das Risiko einzugehen? Was bringt das noch? Ist das späte Reue? Bei Matthäus wird berichtet, dass das Grab, in das Jesus gelegt wird, das Grab von Josef von Arimathäa war. Ein neues Felsengrab. Also diese Gräber, die konnte man nicht schnell ausheben, wenn jemand gestorben war, sondern die wurden langfristig in eine Felswand geschlagen. Man kennt solche Gräber auch in Jerusalem aus verschiedenen Stellen. Und das war da und das war in der Nähe in einem Garten. Also man konnte da schnell hin und es war noch nicht. Und er wusste, dass es frei war und er hatte Verfügungsrecht darüber. Also alles klar. Und der Nikodemus, der zweite, den kennen wir aus dem Johannesevangelium ja besonders gut, weil er zu diesem tiefen, gründlichen Gespräch in der Nacht kam. Schon damals war nicht ganz klar, kommt er, weil er sich fürchtet und von den anderen sich gesehen werden will? Oder ist es doch eher das Bestreben, dass er in der Nacht, der Kühle der Nacht, bespricht man die gründlichen, wichtigen Dinge, weil es tags viel zu heiß ist und viel zu laut. Aber jedenfalls, er hat dieses tiefe Gespräch über die neue Geburt durch Vergebung der Sünden und Heiligen Geist, Wasser und Geist mit Jesus. Er hat das Gespräch mit Jesus geführt, in dem dieses gewaltige Evangeliumswort von Jesus sagt, so sehr hat Gott die Welt geliebt, dass er seinen einzigen Sohn gab, damit alle, die dem glauben, nicht verloren gehen, sondern ewiges Leben haben. Das ist Nikodemus. Und der kommt, von dem wird auch berichtet im Johannes Kapitel 7, dass er dazwischen redet, als sie beschließen, Jesus zu beseitigen, da sagt er, verurteilen wir denn jemanden, den wir nicht angehört haben? Und da bügeln sie ihn ab und sagt, nur das dumme Volk glaubt sowas, gehörst du auch zu diesen Galiläern? Also da wissen wir schon, dass der sich mal eingemischt hat. Der kommt jetzt mit 32 Kilo Duftstochen. Aloe und Myrrhe, das sind kostbare, duftende, harze Riecher. Und er schleppt rein 32 Kilo an. 32 Kilo. Und dann wickeln sie Jesus in die Tücher und tun diese Duftstoffe da rein. Ich berichte, ob die alles gebraucht, nur ein Teil dabei. Jedenfalls, es ist eine eilige Beerdigung. Es muss vor Beginn des Sabbats sein. Warum wird das berichtet? Ist das jetzt traurig? Man wüsste so gerne, was mit den beiden eigentlich nachher weitergegangen ist. War das nur jetzt mal einmal mutig, sich zu bekennen, wo man jetzt eigentlich total auf der Verliererseite stand? Nun, wir wissen zwar nicht ausdrücklich, was später mit ihnen gewesen ist, aber die Geschichte ist völlig offen und positiv offen. Gott sei Dank fällt ja das Osterlicht auf dieses Begräbnis. Sonst wäre das eine trostlose Geschichte von der Art, zu spät erkannt, reumütig versucht man noch mal ein bisschen was gut zu machen, aber es ändert ja nichts an den Tatsachen. So triste wäre die Szene, sehr bewegend, aber eben traurig. Wenn das letzte Wort wäre, Johannes berichtet, die anderen Evangelisten berichten ja dieses Begräbnis auch, berichtet das aber nach, obwohl sie schon wissen, Jesus ist auferstanden, das Grab ist leer, auf dieses Begräbnis und auch auf diese beiden Spätbekenner fällt ja das Osterlicht. Wir wüssten so gerne, ich bin neugierig genug, um interessiert zu sein, ob die später in der Gemeinde eine Rolle gespielt haben und wie deren Leben sich verändert hat. Okay, das wissen wir jetzt nicht. Aber es ist toll zu sehen, die kommen und es ist nicht zu spät. Denn Jesus wird auferstehen. Und die müssen nicht traurig sagen, ja, jetzt tot, alles aus. Nein, Tod ist der Sieg. Und die Duftstoffe und die vornehme Beerdigung und so. Es gibt ja den Witz, dass die Frau vom Josef von Arimathia gesagt haben solle, das natürlich wir nicht wissen. Dann hast du das Grab belegt, dann sagt er, ist ja nur für ein Wochenende. Naja, das wusste er damals noch nicht. Er dachte, es wäre richtig endgültig. Aber es war ja nur für anderthalb Tage. Und dann ist das Grab frei und der Herr siegt. Und wir dürfen uns dieses Geschenk machen lassen. Und jetzt dürfen wir uns an die Seite von diesen bedeutenden, mächtigen Leuten stellen und sagen, Gott sei Dank, komm, lass uns Flagge zeigen. Lass uns nicht feige wegducken. Aus Furcht vor den anderen. Was denken die Leute? Was könnten die Leute sagen? Es lohnt nur, dem zu vertrauen, der uns Ansehen gibt bis in die Ewigkeit. Jesus sagt sein starkes Ja am Kreuz, vergibt uns unsere Sünde. Und da brauchen wir nicht rumzujammern. Folgen Sie ihm nach. Vertrauen Sie ihm. Seien Sie ohne Furcht. Wir wollen ihm danken. Herr, wir danken dir, dass du der Sieger bist. Und dass wir dir folgen dürfen und dass du aus unserem Leben etwas machst. Amen. möchte Ihnen von Herzen Gottes Segen wünschen.

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2: Im Studio Sönke Röhling. Der Termin heute ist für Friedrich Merz sicherlich nicht vergnügungssteuerpflichtig. Nach den schlechten Wahlergebnissen für die CDU berät er mit der Unionsfraktion über Konsequenzen und will seine Leute davon überzeugen, dass er weiterhin der Richtige als Kanzler und Parteichef ist. Auch bei der SPD wird, wenn auch etwas leiser, über die Parteichefs Klingbeil und Baas diskutiert. Juso-Chef Philipp Thürmer sagte bei NTV.
3: Man muss ja feststellen, dass in den letzten anderthalb Jahren sie noch nicht die Antworten gefunden haben, um dieser Partei Orientierung und wieder eine Strategie zu sehen. Ich sag nicht, dass die beiden die Probleme sind, aber im Moment sind sie auch nicht Teil der Lösung und haben noch keine Antworten gefunden.
2: Nach dem Wahlsieg der Linken in Berlin wird heftig über Immobilienenteignungen diskutiert. Die CSU fordert ein schnelles Verbot. Generalsekretär Huber sagte den Funke-Zeitungen, Enteignungen seien fatal für nötige private Investitionen. Ähnlich sieht es auch CDU-Kanzler Merz. Schon bald soll ein Gesetzentwurf dazu kommen. Unter Experten gibt es allerdings auch Zweifel, ob so ein Verbot überhaupt rechtens wäre. Die Linke in Berlin hatte im Wahlkampf massiv auf das Thema Übernahme von Immobilienkonzernen gesetzt und will es in den Mittelpunkt von Koalitionsverhandlungen stellen. Die Bundesregierung hat den Tankrabatt auf den Weg gebracht. Noch in dieser Woche sollen noch Bundestag und Bundesrat die Maßnahmen beschließen. Ab Anfang Oktober sollen Benzin und Diesel 17 Cent pro Liter günstiger werden. Ohne den deutschen Bundeskanzler geht in New York heute die UN-Generaldebatte los. Merz hatte abgesagt, weil klar war, dass nach den Wahlen in MV und Berlin zu Hause jede Menge Arbeit auf ihn wartet. Am Rande der Generaldebatte wollen die USA, Dänemark und Grönland heute das Grönland-Abkommen unterzeichnen. Viele neue Winterreifen sind nicht zu empfehlen. Der ADAC hat 32 Modelle für Klein- und Mittelklassewagen getestet. Knapp die Hälfte kriegt nur das Urteil ausreichend oder sogar mangelhaft, weil sie nicht sicher genug sind. Überwiegend sind es günstige Reifen. Vereinzelt sind aber auch Markenprodukte durchgefallen.
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4: Sonnig ist es heute Mittag meistens, nur ein paar Wolkenstreifen ziehen quer durchs Land und es bleibt trocken. Später ändert sich daran nicht viel, die Höchstwerte liegen zwischen 15 und 23 Grad. Am Oberrhein wird es am wärmsten. Morgen dann im Nordwesten viele Wolken und Richtung Nordsee am Nachmittag Regen, sonst oft sonnig bei maximal bis 24 Grad.
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1: Berlin hat am vergangenen Sonntag seine neue Landesregierung gewählt. Jeder vierte Hauptstädter, der an die Wahlurne gegangen ist, hat die Linke gewählt. Erstmalig ist die Partei damit stärkste Kraft im Abgeordnetenhaus. Ein Weiter-so der bisherigen Regierungsparteien CDU und SPD ist nicht möglich. Unser Hauptstadtkorrespondent Oliver Jeske beobachtet das Geschehen für uns. Oliver, wie ist denn das starke Abschneiden der Linken so zu erklären?
2: Tja, Katja, man muss einfach sagen, die Linke hat auf ein zentrales Thema gesetzt, das viele Berliner bewegt. Und das sind die teuren Mieten in der Hauptstadt. Wer eine Wohnung sucht, wird kaum fündig. Und wenn man doch potenzielle eigene vier Wände angeboten bekommt, dann sind die für einen Normalverdiener mit um die 16 Euro pro Quadratmeter Kaltmiete kaum oder gar nicht mehr bezahlbar. Gerade viele Familien ziehen deshalb ins Umland und pendeln zum Arbeiten nach Berlin.
1: Und welche Lösung bietet die Linke jetzt für dieses Wohnungsproblem in Berlin an?
2: Sie will große Wohnungskonzerne vergesellschaften. Das heißt, die Linke will rund 200.000 bis 240.000 Wohnungen in die öffentliche Hand überführen. Die sollen dann nicht mehr profitorientiert vermietet werden.
1: Und was fängst du dazu als Berliner auch so?
2: Naja. Ja, was auf den ersten Blick nach einer guten Lösung klingt, birgt gewaltige Probleme. Berlin hat kein Geld, ist hoch verschuldet. Die Linke muss klar sagen, woher soll das Geld kommen? Gleichzeitig zeigt meine Erfahrung, die öffentliche Hand ist nicht der beste Verwalter. Dort, wo etwas nicht mir gehört, sondern ich es nur verwalte, da kümmere ich mich weniger darum, dass alles gut erhalten wird und meine Mieter zufrieden sind.
1: Und jetzt ist doch aber, sind doch bestimmt nicht alle happy, wenn möglicherweise die regierende Bürgermeisterin demnächst aus den Reihen der Linken kommt, oder?
2: Ja, ganz genau. Wir dürfen nicht vergessen, auch wenn die Linke heute eine demokratische Partei ist, sie steht in organisatorischer Nachfolge der SED. Die hat vor 65 Jahren Berlin durch Mauer und Stacheldraht geteilt. Familien wurden auseinandergerissen. Mindestens 400 Menschen starben bei Fluchtversuchen aus der DDR. Und nicht zuletzt hat die Mauer ja auch die Unterdrückung zahlreicher Christen in der DDR zementiert. Die, die das schmerzlich erlebt haben, können das sicher nicht vergessen. Und dazu passt auch, dass die Linke in Berlin nicht bei den Älteren punkten konnte, sondern vor allem bei den unter 25-Jährigen. Dort haben sie 43% gewählt.
1: Ja, und dazu kommt, dass speziell die Berliner Linken ein Problem mit Antisemitismus haben.
2: Ja, der Landesverband von Berlin-Neukölln pflegt Kontakte zu Akteuren der Palästina-Solidarität. Denen wird Nähe zur Hamas vorgeworfen. Auf einer Wahlveranstaltung ist der Rapper Dahab Flex aufgetreten. Bei diesem Auftritt wurden Parolen skandiert, die zu einer neuen Intifada aufrufen und die den Tod der israelischen Streitkräfte erhoffen. Hier ist das Existenzrecht Israels also mit Duldung der Linken ganz klar in Frage gestellt worden. Die Berliner Linken-Spitzenkandidatin Elif Eralp distanziert sich zwar davon. Konsequenzen hat das aber in ihrer Partei keine gehabt.
1: Vielen Dank, Oliver. Einschätzungen zum Ergebnis der Abgeordnetenhauswahl in Berlin waren das von unserem Hauptstadtkorrespondenten Oliver Jeske. Weitere Infos und den Beitrag zum Nachhören finden Sie in unserer ERF Plus App.

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1: An manchen Tagen kann ich so richtig trübsinnig sein. Manchmal habe ich morgens nach dem Augenaufmachen schon meine To-Do-Liste vor Augen. Oder in der Regel muss ich rechnen, bis Monat und Budget zusammenpassen. Zipperlein und ernste Probleme gibt es genug, die mir ordentlich den Tag vergällen können. Daher habe ich mir angewöhnt, mich innerlich zur Raison zu rufen. Was das bedeutet? So nehme ich mir ein Beispiel an Menschen wie David. Er hat vor circa 3000 Jahren gelebt und stieg vom Hirtenjungen zum König auf. The American Dream gab's noch nicht, aber das hebräische Äquivalent, vom Tellerwäscher zum Millionär. Das ging nicht ohne Anfeindungen und gravierende Fehler seinerseits. Aber egal, wie schlecht es David ging, immer hat er sich an Gott gewendet. So sagt er in Psalm 143 zu Gott: Ich gedenke an die früheren Zeiten, ich sinne nach über all deine Taten und spreche von den Werken deiner Hände. David schaut weg von sich und weg von seinen begrenzten Möglichkeiten und hin zu seinem Gott, dem, der das Universum nur durch sein Wort geschaffen und gestaltet hat. Sollte Gott etwas unmöglich sein? Nein, zu diesem Schluss komme ich immer wieder, denn auch ich kann Gottes großartige Taten sowohl in der Bibel als auch im Leben vieler anderer Menschen und immer auch einmal bei mir selbst feststellen. Und das ist nur das, was ich auch bemerke. Deshalb will ich wie David nicht nur darüber nachdenken, sondern das gern auch erzählen und besingen.
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3: Im Studio Holger Dilk. Die Bundesregierung hat den Tankrabatt auf den Weg gebracht. Noch in dieser Woche sollen Bundestag und Bundesrat darüber abstimmen. Ab Anfang Oktober sollen Benzin und Diesel dann um 17 Cent pro Liter günstiger werden. So einen Rabatt hatte es im Mai und Juni schon einmal gegeben. SPD-Bundestagsfraktionsvize Armand Zorn sagte in der ARD:
4: Am Ende war die Wahl, entweder wir machen nichts oder wir bringen wieder den Tankrabatt auf den Weg. Und ich bin auch der Meinung, der Tankrabatt, das ist die Gießkanne. Ja, wir kennen alle die Argumente, die dagegen sprechen. Aber dennoch finde ich schon, wenn man sich die Preise an der Tankstelle anschaut, dann können wir nicht sagen, dass wir als Bundesregierung, als Koalition nichts machen.
3: Die Regierung will ab Januar auch noch einen Spritpreisdeckel einführen. Nach den Wahlpleiten in Mecklenburg-Vorpommern und Berlin trifft Kanzler Merz heute die Bundestagsunionsfraktion. Dabei geht es um die Folgen der Niederlagen. Merz will Kanzler und CDU-Chef bleiben und seinen Reformkurs fortsetzen. Zuletzt forderten aber auch Stimmen in der CDU seine Ablösung. Ohne den deutschen Bundeskanzler geht in New York heute die UN-Generaldebatte los. Friedrich Merz hatte abgesagt, weil klar war, dass nach den Wahlen in Mecklenburg-Vorpommern und Berlin zu Hause jede Menge Arbeit auf ihn wartet. Am Rande der Generaldebatte gibt es ein Treffen von Trump und Zelensky. Kommunen aus ganz Deutschland können jetzt den Radverkehr besser planen. Forscher der TU Dresden haben Daten vom Stadtradeln ausgewertet und ein Tool entwickelt. Es simuliert zum Beispiel, wie sich Verkehrsströme durch Radwege oder Brücken für Radfahrer verlagern. Miroslava Lukavska vom Dresdner Projektteam.
5: Sie würden auch sehen, von wo die Radfahrer kommen. Manchmal wollen die Planenden auch eine bestimmte Strecke entlasten. Und da würden sie sehen, okay, wenn ich hier einen Radweg baue, sind dann 200, 300, 500 Radfahrer am Tag mehr. Und dafür dort und dort so viel weniger.
3: Über 100 Kommunen nutzen das Tool bereits. Vor der finalen Olympia-Entscheidung könnte der Deutsche Olympische Sportbund heute entscheidend in eine Richtung zeigen. Am Abend wird vorgestellt, welche von den Bewerbungen aus München, Berlin und der Region Rhein-Ruhr am geeignetsten wäre. Endgültig abgestimmt, wer ins Rennen darf, wird dann erst am Samstag.
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6: Sonnig ist es heute Mittag meistens, nur ein paar Wolkenstreifen ziehen quer durchs Land und es bleibt trocken. Später ändert sich daran nicht viel, die Höchstwerte liegen zwischen 15 und 23 Grad. Am Oberrhein wird es am wärmsten. Morgen dann im Nordwesten viele Wolken und Richtung Nordsee am Nachmittag Regen, sonst oft sonnig bei maximal bis 24 Grad.
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1: Im Jahr 2021 haben die Taliban die Macht in Afghanistan übernommen. Und das hat einiges verändert. Die Pressefreiheit wurde stark eingeschränkt, Regimegegner werden verfolgt, Mädchen und Frauen dürfen keine Schulen oder Universitäten mehr besuchen. Und auch was das Ausleben der Religion angeht, hat sich einiges verschärft. Die Taliban lehnen den christlichen Glauben entschieden ab und es drohen lange Haftstrafen oder sogar der Tod für Menschen, die vom muslimischen zum christlichen Glauben konvertieren. Trotzdem, oder vielleicht genau deswegen,

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3: 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Er weiß daher um die Situation der Menschen im Land, ob Christen oder nicht. Und er ist sich sicher, die gute Nachricht von Jesus muss genau dort erfahrbar sein. Ohne die Programme von TWR wäre dies oft nicht möglich.
2: Christen müssen dort sehr, sehr vorsichtig sein. Und deshalb treffen sich die meisten, wenn überhaupt, in kleinen Gruppen, um heimlich zu beten und einander zu ermutigen. Viele dort haben mir berichtet, dass unsere Radioprogramme die einzige Möglichkeit sind, wo sie ein Gemeinschaftsgefühl verspüren, ermutigt werden, Trost und Frieden finden können.
3: Frieden an einem Ort, an dem militärische Kontrolle und harte Strafen regieren, klingt widersprüchlich. Doch Peter weiß, wovon er spricht. Erst vor wenigen Wochen ist er selbst nach Afghanistan gereist, um sich ein Bild vor Ort zu machen. Eine Reise, die nicht ungefährlich ist. Sogar auf den Versuch der christlichen Missionierung drohen schwere Strafen, von Folter über Haft bis hin zur Todesstrafe. Und das sind keine leeren Drohungen, wie Peter auf seiner Reise selbst erlebt hat.
2: Es gab Momente, in denen mir der Ernst der Situation bewusst wurde. Eines Nachts, da kamen Beamte der Taliban in mein Hotel, in einer abgelegenen Region des Landes. Sie wollten die Hintergründe meiner Reise erfahren und sie verhörten mich dreimal, über 2 Stunden lang. In solchen Momenten realisierst du, wo du gerade bist. Aber ich habe der Angst nicht die Kontrolle überlassen. Die Christen dort erleben das jeden Tag und trotzdem vertrauen sie auf Gott. Das hat mich stärker beeindruckt als die Angst.
3: Neben dem beeindruckenden Glauben der Christen in Afghanistan sind Peter auch die Begegnungen vor Ort im Kopf geblieben. Dabei hat er auch eine alleinerziehende Mutter getroffen. Als Familie ohne Mann ist das Leben unter der Herrschaft der Taliban sehr herausfordernd, da Frauen selbst fast vollkommen von den Grundrechten ausgeschlossen sind, nicht arbeiten dürfen und sich ohne Mann auch nicht in der Öffentlichkeit aufhalten dürfen. Umso mehr haben ihre Worte Peter berührt und ihm erneut vor Augen geführt, wieso er die Arbeit von TWR unbedingt weiter fortsetzen muss.
1: Her husband disappeared.
2: Ihr Mann ist wegen seines Glaubens an Gott vor einigen Jahren verschwunden. Jetzt lebt sie in einem kleinen Zimmer und arbeitet hart, um ihre Kinder zu versorgen. Ihr Leben ist sehr, sehr hart. Aber etwas hat sich verändert, als sie begonnen hat, unsere Sendungen zu hören. Sie hat mir erzählt, vorher war sie oft allein und verängstigt. Doch durch unsere Sendungen hat sie erkannt, Gott hat uns nicht vergessen.
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1: Hatten Sie früher einen Spitznamen? Und wie ging es Ihnen damit? Haben Sie ihn gemocht? Meinen Spitznamen hat mir ein Französischlehrer verpasst. Er reduzierte meinen Doppelnamen Wolf Dieter kurzerhand auf Lou. Das ist das französische Wort für Wolf. Über 4 Jahrzehnte ist das her und immer noch nennen mich ehemalige Klassenkameraden einfach nur Lou. Josef aus Zypern verdankt seinen Spitznamen den Aposteln. Die nannten ihn Barnabas, das heißt übersetzt, der anderen Mut macht. Was für ein Kompliment, einen solchen Spitznamen tragen zu können. Josef, der Mutmacher. Josef hat seinem Beinamen alle Ehre gemacht. Das kann man in der Bibel an verschiedenen Stellen nachlesen. Beispielsweise hatte er großen Einfluss auf einen jungen Mann namens Johannes Markus. Josef zeichnete aber auch noch etwas anderes aus. Er war großzügig. Das lese ich in der Apostelgeschichte. In Kapitel 4, Vers 37 heißt es: Josef hatte einen Acker und verkaufte ihn und brachte das Geld und legte es den Aposteln zu Füßen. Christen haben damals füreinander gesorgt. Wenn jemandem etwas fehlte, versorgten andere in der Gemeinde den Bedürftigen. Genau das hat Josef auch getan. Die Bibel berichtet, dass er sein Hab und Gut, zumindest einen beträchtlichen Teil davon, verkaufte und den Erlös den Aposteln übergab. Die wiederum verteilten das Geld an die Notleidenden. Das hat die Menschen in der damaligen Gesellschaft sehr beeindruckt. Denn was die Christen vorlebten, war bemerkenswert. Das hat die Botschaft des Evangeliums für die Leute interessant gemacht. Viele von ihnen haben sich der christlichen Bewegung angeschlossen. Schaue ich auf Berichte wie den aus Kapitel 4 der Apostelgeschichte, fasziniert mich die Großzügigkeit der ersten Christen immer wieder aufs Neue. Sie haben die Worte ihres Meisters ernst genommen. Gebote wie: Du sollst den Herrn, deinen Gott, lieben von ganzem Herzen und deinen Nächsten wie dich selbst, haben sie konsequent in die Tat umgesetzt. Ich frage mich, wie Großzügigkeit heute aussieht. Dabei geht es mir nicht zuerst um Spenden. Für manche kann das heißen, Menschen in Not finanziell zu unterstützen. Andere schenken Liebe oder Zeit. Sie stehen Hilfesuchenden bei, leihen ihnen ein Ohr oder packen tatkräftig an. Wieder andere geben wertvolles Wissen und Erfahrung weiter. Großzügigkeit hat viele Gesichter. Ihre Wirkung ist jedoch oft ähnlich. Sie hinterlässt Segensspuren im Leben anderer.
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0: 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Es ist 15 Uhr. 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
1: Im Studio Holger Dilk. Der neue Tankrabatt ist auf dem Weg. Das Bundeskabinett hat ihn beschlossen. Bundestag und Rat sollen diese Woche noch folgen. Zum Oktober sollen die Preise dann um 17 Cent pro Liter sinken. Wirtschaftsexperten finden, dass der Tankrabatt zu teuer und sozial ungerecht ist. Marcel Fratscher vom Deutschen Institut für Wirtschaftsforschung hätte lieber eine Energiekostenpauschale für alle gesehen. Die gab es nach Beginn des Ukraine-Kriegs schon mal. Fratscher sagte in der ARD:
2: Manche brauchen es wirklich fürs Tanken, aber andere Menschen brauchen es fürs Heizen oder für die höheren Kosten bei den Lebensmitteln. Und das wäre sozial ausgewogener gewesen, es hätte schnell umgesetzt werden können und es hätte auch die richtigen Anreize zum Einsparen gehabt.
1: Nach den schweren Wahlpleiten wartet auf Kanzler Merz heute ein schwieriger Termin. Er stellt sich am Nachmittag der Unions-Bundestagsfraktion. Dort soll über die Folgen der Niederlage beraten werden. Merz will Parteichef und Kanzler bleiben, sowie den Reformkurs fortsetzen. Es ist sowas wie das alljährliche Klassentreffen der Weltpolitik. In New York beginnt heute die Generaldebatte der Vereinten Nationen. Kanzler Merz fehlt nach den Wahlen in Deutschland. Am Rande der Debatte treffen sich auch Trump und Zelensky. Der Radverkehr wird für Deutschlands Kommunen immer wichtiger. Forscher der TU Dresden haben ein Datentool entwickelt, das bei der Planung helfen soll. Aus Dresden Benno Hille.
3: Das Tool simuliert, wie viele Radfahrer neu angelegte Wege oder Fahrradstraßen nutzen würden. Grundlage sind Daten, die die Forscher beim Stadtradeln gesammelt haben. Über 100 Städte und Gemeinden bundesweit greifen schon darauf zurück. Nach nur 2 Monaten ein voller Erfolg, so die Wissenschaftler. Sie wollen das Tool jetzt weiter ausbauen. In Zukunft soll es dann selber Vorschläge machen, wo neue Wege am besten angelegt werden sollten. Das ist bisher noch nicht möglich.
1: Alle drei wollen Olympia und der Deutsche Olympische Sportbund zeigt heute, wer die besten Karten hat. Die Bewerbungen aus München, Berlin und der Region Rhein-Ruhr wurden bewertet. Am Abend stellt der DOSB sein Ranking vor. Am Samstag fällt dann die endgültige Entscheidung.
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4: Sonnig ist es heute Mittag meistens, nur ein paar Wolkenstreifen ziehen quer durchs Land und es bleibt trocken. Später ändert sich daran nicht viel, die Höchstwerte liegen zwischen 15 und 23 Grad. Am Oberrhein wird es am wärmsten. Morgen dann im Nordwesten viele Wolken und Richtung Nordsee am Nachmittag Regen, sonst oft sonnig bei maximal bis 24 Grad.
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5: Manchmal ist es nur eine einzige Sekunde, die im Leben eines Menschen alles verändert. Ein unvorsichtiger Moment oder eine falsche Entscheidung verursachen ein furchtbares Unglück. Heiko Bauder hat genau das erlebt und darüber ein Buch geschrieben. Es trägt den Titel »Mein Gott, warum?« und ist bei SCM Hensler erschienen. Auszüge daraus gibt es hier bei uns im Lesezeichen. Dazu begrüßt Sie Christine Bangel.

0: Es geschieht nach einer dreitägigen Bundeswehrübung im Sommer 1992. Die Militärfahrzeuge kehren zum Truppenübungsplatz zurück. Die Ausrüstung wird abgeladen. Einer der Wehrpflichtigen, Heiko Bauder, 21 Jahre alt, findet ein Schnellfeuergewehr, das einer der Kameraden beim Abladen eines Unimogs vergessen hat. Er nimmt es an sich, um es zu überprüfen. Tatsächlich ist Munition in der Waffe und es löst sich ein Schuss. Sven, ein 20-jähriger Kamerad, fällt Heiko direkt vor die Füße. Obwohl Sven kurze Zeit später mit einem Hubschrauber in ein Krankenhaus gebracht wird, überlebt er die Schussverletzung nicht. Der katholische Standortpfarrer überbringt Heiko die Todesnachricht. Obwohl Heiko unter Schock steht, muss er sich bei der Polizei einem langwierigen Verhör unterziehen. Erst nach etwa 7 Stunden verlässt er zusammen mit dem Pfarrer das Präsidium. Pfarrer Langer lädt ihn ein, sich erst einmal bei ihm und seiner Mutter einzuquartieren. Aus dem Buch von Heiko Bauder liest nun Kai-Uwe Wojcak.
1: Herr Langer, der katholische Pfarrer, war ein Mann von großer und kräftiger Statur. Seine Erscheinung strahlte etwas Autoritäres und zugleich Warmherziges aus. Ich war froh, dass er da war und fühlte mich irgendwie geborgen. Ich hatte das Gefühl, da ist jemand, der an dem, was passiert ist, mitträgt. Gleichzeitig konnte ich es nicht greifen und mir nicht vorstellen, was er von mir wollte, warum er mich überhaupt aufnahm. Ich hatte das Gefühl, dass ich das nicht verdient hatte. Warum war er so gut zu mir? Ich war schuldig geworden am Tod eines Menschen. Ich erwartete alles Mögliche, aber keine Fürsorge für mich. Eher Vorwürfe, Schuldzuweisungen oder Ähnliches. Was bewog ihn, für mich da zu sein und mir zu helfen? Und trotzdem war ich so froh, dass er da war. Auf der Heimfahrt, ich wusste noch nicht einmal, wo es hinging, sagte er mit bestimmter, aber freundlicher Stimme: Jetzt fahren wir erstmal in unser Haus, zu mir und meiner Mutter. Für die kommende Zeit kannst du vorerst bei uns wohnen. Ich habe dich bei meiner Mutter schon angekündigt. Sie freut sich, dass du unser Gast bist. Außerdem gibt es da noch unseren Hund Tasso. Der freut sich sicher auch auf dich. Er freut sich immer, wenn Gäste kommen. Ich dachte mir, warum tun sie das? Sie freuen sich auf mich? Es war irgendwie unwirklich. Ich konnte das alles nicht nachvollziehen und es passte auch so überhaupt nicht in meine Gefühlswelt. Aber nach der Vernehmung war es einfach nur wohltuend, dass da jemand war, der mich wie einen ganz normalen Menschen behandelte. Der Pfarrer nahm mich in sein Haus. Schnell wurde das Gästezimmer bereit gemacht und ich konnte erst einmal dort bleiben. Er ermutigte mich, ein Schlafmittel, wozu der Arzt geraten hatte, zu nehmen, um so vielleicht doch etwas Schlaf zu bekommen. Ich hatte das abgelehnt. Ich wollte mich nicht mit einem Schlafmittel einer Situation entziehen, die mich schuldig am Tod eines Menschen machte. In gewissem Sinne wollte ich leiden. Ich hatte es, so hämmerte es in meinem Hirn, verbockt und wollte dazu auch stehen und nicht einfach mit Hilfe einer Tablette schlafen. Es fühlte sich für mich in dem Moment falsch an. Im Nachhinein erfuhr ich einen weiteren Grund, warum mir dieses Schlafmittel angeboten worden war. Man hatte Angst, dass ich mir etwas antun würde. Ich nahm die Tablette also nicht. Was dann in dieser Nacht passierte und in den Nächten darauf, kann ich mir nicht erklären. Für mich ist es im Nachhinein ein Wunder Gottes und seine fürsorgende Hand. Ich konnte in dieser Nacht schlafen, ohne Schlaftablette. Und ich schlief traumlos, oder zumindest träumte ich nichts, was mit den furchtbaren Ereignissen,

0: Allerdings war alles in dem Moment wieder da, als ich morgens die Augen aufmachte. Ich befand mich augenblicklich in der gleichen Leere wie am Tag zuvor. Schlimmer eigentlich noch, denn ich begriff, dass es eine in Stein gemeißelte Realität war. Ich bin schuld am Tod eines Menschen. Dieser Gedanke rückte sich ständig erbarmungslos in den Vordergrund, und ich konnte mich nicht dagegen wehren.
1: Heiko fühlt sich zunächst nicht in der Lage, zu seinen Eltern Kontakt aufzunehmen. Das übernimmt Pfarrer Langer für ihn. Außerdem versucht er mit Heiko ins Gespräch zu kommen, um die Dauerschleife aus Selbstvorwürfen zu durchbrechen. Dann schlägt er Heiko vor, all jene Orte und Menschen aufzusuchen, die mit dem Unfall zu tun haben. Ungefähr 2 Monate nach der Beerdigung von Sven kommt es zu einem Gespräch mit dessen Eltern. Der Vater von Sven empfängt Heiko mit den Worten: „Das ist also der, der meinen Sohn auf dem Gewissen hat." Immerhin darf Heiko schildern, wie es zu dem Unglück gekommen ist. Nach vielen Wochen stellt sich für Heiko die Frage, ob er in den Dienst der Bundeswehr zurückkehren soll. Ein Dienst an der Waffe kommt von Seiten seiner Vorgesetzten nicht mehr in Frage. Stattdessen wird er Dienstwagenfahrer, und zwar für Herrn Langer, den Standortpfarrer. Vor Heiko hatte sich ebenfalls ein Wehrpflichtiger um den Dienstwagen gekümmert. Heiko wird zu seinem Nachfolger, als dieser aus dem Wehrdienst ausscheidet.
0: Die Dienstgrade und Vorgesetzten waren allerdings gar nicht so erfreut, dass ich wieder da war. Sie hatten auch die Sorge, dass ich einen Suizidversuch unternehmen könnte. Und ich denke, wenn das passiert wäre, wären weitere Fragen aufgekommen, wäre die Kaserne erneut mit einem Todesfall in der Presse gewesen und hätte sich wieder rechtfertigen müssen. Auch hier hatte der Pfarrer für mich gesprochen. Er verbürgte sich für mich und lehnte sich mit der Aussage weit aus dem Fenster, dass ein Selbstmord nicht passieren würde. Das war auch die Grundlage, dass ich meinen Dienst überhaupt weiter ausüben konnte. Es zeigte aber auch, wie hilflos die Vorgesetzten mir gegenüber waren. Sie, die es gewohnt waren, Befehle auszuführen oder zu geben, waren irgendwie hilflos. Für alles gab es Dienstanweisungen, alles war irgendwie geregelt, aber für den Umgang mit einem traumatisierten Menschen, für Gefühle und Gedanken, für Trauer und Angst gab es keine Dienstanweisung. Sie waren nicht geschult, mit so etwas umzugehen. Das war das eigentlich Traurige daran, denn gerade beim Dienst bei der Bundeswehr ist der Tod doch allgegenwärtig. Wie kann man alles Mögliche bis ins Detail planen, aber für den Fall, dass Kameraden sterben, gibt es nichts? Ich war froh, dass meine Kameraden mich vorbehaltlos wieder aufnahmen und mir das Gefühl vermittelten, einer von ihnen zu sein. Diese Kameradschaft, diese Freundschaft, dieses Vertrauen hätte ich nicht für möglich gehalten. Ich habe so etwas später in der Art auch nicht wieder erlebt. Wahrscheinlich war es ihnen nicht bewusst, aber durch ihr Verhalten halfen sie mir innerhalb kurzer Zeit wieder so etwas wie ein normales Leben zu führen. Und dafür bin ich so unendlich dankbar. Nach all den schmerzhaften, aber doch heilsamen Schritten stand noch ein letztes Kapitel an, nämlich die Verhandlung beim zuständigen Amtsgericht. Die Anklage der Staatsanwaltschaft lautete auf fahrlässige Tötung. Die Eltern von Sven traten in dem Prozess als Nebenkläger auf. Meine Gefühlslage war nicht zu greifen. Zum einen war ich froh, dass der Termin endlich da war, um die ganze Sache auch von der Verfahrensseite her abzuschließen. Auf der anderen Seite war ich innerlich zum Bersten angespannt. Es war eine Mischung aus Angst und Unsicherheit, Scham und Schuldgefühle, Angst vor dem, was mich erwartete. Angst, wieder den Eltern zu begegnen, die jeden Versuch, eine Verbindung aufzubauen, bis dahin verweigert hatten. Ich wurde zu einer Freiheitsstrafe von 2 Jahren verurteilt, ausgesetzt auf 6 Monate Bewährung. Gleichzeitig war ich vorbestraft,

Rein menschlich wurde ich verurteilt, aber seelisch durfte ich als freier Mensch dieses Gericht verlassen. Und das war, was mein weiteres Leben betraf, mehr wert als eine geringere Strafe oder ein Freispruch aufgrund einer Aussage wider besseren Wissens. Es war für mein eigenes Leben und für das Überleben wichtig, die Wahrheit hochgehalten zu haben.

Als ich damals bei der Bundeswehr nach dem schrecklichen Unfall am Boden zerstört war, konnte ich nicht verstehen, wie Gott so etwas hatte zulassen können. Ich war wütend und klagte ihn an. Ja, ich schrie ihn an, was er nur für ein Gott sein wolle, der so etwas zulasse. Ich wollte mit Gott nichts mehr zu tun haben. Ich versuchte, ihm das zu sagen. Ich wollte meinem Glauben abschwören, wollte ihn Gott vor die Füße schmeißen und ihm sagen, als wie verachtend ich das empfand, was passiert war. Aber ich konnte es nicht. Es kam mir nicht über die Lippen. Heute weiß ich, dass Gott absolut hinter meiner Entscheidung stand, dass ich sein Kind sein wollte, auch wenn ich das lange nicht in meinem Leben bewusst gelebt hatte. Er hat mich durch diese Zeit getragen. Er hat mir Menschen wie Pfarrer Langer zur Seite gestellt. Er hat mir Freunde an die Seite gestellt. Er ist mit mir durch diese schwere Zeit gegangen. Irgendwann sagte ich zu Gott, ich möchte glauben, dass ich meinen Kameraden bei dir wiedersehe, dass wir uns umarmen und gemeinsam weinen können. Ich möchte glauben, dass er bei dir ist, dass er nur vorausgegangen ist und wir uns in der Ewigkeit wiedersehen. Das war und ist bis heute meine Hoffnung und mein Antrieb damals wie heute, dass Gott uns versprochen hat, dass wir einmal bei ihm sein werden. Jemand hat mal sinngemäß gesagt, entscheide dich in deiner Jugend, wenn die Tage gut sind und du bei klarem Verstand bist, für deinen Herrn. Wenn das Unheil hereinbricht und die Tage dunkel werden, wirst du es nicht tun können. Hast du dich aber davor für deinen Herrn entschieden, wird er bei dir sein in den dunklen Tagen. Und er wird dir ein Licht sein auf deinem Weg und dich durch das dunkle Tal führen. Ich bin so froh, dass ich mich als Jugendlicher für ein Leben mit Gott entschieden hatte, auch wenn ich es vielleicht gar nicht so wirklich gelebt habe. Aber er hat sein Versprechen wahrgemacht, dass mich nichts trennen kann von seiner Liebe. Das möchte ich hier und heute bezeugen, dass Gott treu ist und zu seinem Wort steht. Ich bin fest davon überzeugt, dass Gott wusste, was passieren würde. Warum es passieren durfte, das weiß nur er. Vielleicht darf ich es später erfahren. Aber er hat mir sofort nach dem unglückseligen Schuss so viel Gutes getan, mir Menschen an die Seite gestellt, mich bewahrt vor den Träumen der Nacht, mir die richtigen Entscheidungen geschenkt und mich in seinen Händen getragen in all der Hoffnungslosigkeit und Sinnlosigkeit. Ich glaube heute, wenn ich damals als Jugendlicher mein Leben nicht in Gottes Hände übergeben hätte, so wäre ich heute nicht mehr am Leben. Im letzten halben Jahr bei der Bundeswehr hatte ich als Fahrer von Pfarrer Langer mit ihm viele Einsätze. Im Grunde musste ich zu jeder Zeit bereit sein, um ihn zu einem Einsatz abzuholen. Der Einsatzbefehl kam meistens in Form eines Hilferufs von Seiten der Bundeswehr aus der Kaserne, wenn Soldaten sich auffällig verhielten oder teilweise auch ihren Suizid ankündigten. Dort angekommen war es meist so, dass sich der Pfarrer einen Überblick von der Lage verschaffte, und es konnte durchaus sein, dass diese Erstgespräche sich über Stunden hinzogen. Leider ließ sich das nicht im Voraus sagen, und so hatte ich oft viele Stunden Zeit im Auto, um nachzudenken. Natürlich kreisten meine Gedanken damals immer wieder um das Warum und ließen mich leider immer ohne Antwort zurück. Nicht selten war es dann so, dass ich aus meinen Gedanken gerissen wurde, weil Pfarrer Langer plötzlich vor dem Auto stand, meist mit dem Soldaten im Schlepptau, bei dem sich die Krise gerade abspielte. Dies betraf alle Schichten der Bundeswehr, vom einfachen Soldaten bis zum hohen Dienstgrad. Ich sah sehr oft in verzweifelte Gesichter, die Augen starrten ins Leere, es schien jedes Leben aus ihnen gewichen zu sein. Ich konnte so gut mit ihnen mitfühlen und war immer froh, dass Herr Langer sie aufgegabelt hatte. Er verstand es auf mir unerklärliche Weise, zu jedem von diesen Menschen einen Zugang zu finden. Wenn sie nach diesen Erstgesprächen bei uns ins Auto stiegen, sah ich fast immer eine Veränderung.
Es schien einen kleinen Hoffnungsschimmer zu geben, etwas, an das man sich festhalten konnte. Dies bewirkten die Gespräche mit dem Pfarrer. Und so konnten wir sie meistens danach wieder in die Obhut der Bundeswehr oder ihrer Familien übergeben. Immer mit einer Perspektive, wie es weitergehen konnte. Es faszinierte mich und ich fragte mich immer wieder, wie er das schaffte. Aber bei ihm zählte der Mensch, nicht die Stellung, nicht was war oder was sein würde, nur das Jetzt. Er strahlte eine unheimliche Liebe und Wärme aus und konnte damit die erste Verzweiflung nehmen und Hoffnung geben. Dieser Umgang mit Menschen hat mich sehr geprägt und sollte noch Auswirkungen auf mein weiteres Leben haben. Und ich hatte eine Aufgabe bei der Bundeswehr bekommen, die mir das Gefühl gab, gebraucht zu werden. Ja, ich war doch noch zu etwas Nütze. Es war ein gutes Gefühl. Doch irgendwann war die Zeit beim Bund vorüber und ich kehrte zurück nach Hause. Wobei ich nicht genau wusste, was der Alltag bringen würde. Leider sollte der Alltag mich schneller einholen, als ich gedacht hatte. Ich konnte an meiner alten Arbeitsstelle wieder als Mechaniker arbeiten. Ich weiß nicht mehr, ob und wie viele Menschen in der Firma meine Geschichte kannten, aber keiner sprach mich darauf an, und dafür war ich sehr dankbar. Ich wollte behandelt werden wie alle anderen auch. Dieser Einstieg in den Alltag funktionierte jedenfalls einigermaßen, und ich konnte unbeteiligt und normal meine Tätigkeit dort wieder aufnehmen. Ganz anderes erlebte ich im gelebten Alltag im Kreis von Familie und Freunde. War ich bei der Arbeit froh, dass mich keiner darauf ansprach, wünschte ich es mir hier umso mehr, dass meine alten Freunde sich dafür interessierten, wie es mir wirklich ging. Ich hatte die Vorstellung, dass es so sein könnte wie früher. Allerdings weiß ich heute, dass das eine Wunschvorstellung war, die so gar nicht in Erfüllung gehen konnte. Dieser Unfall hatte von heute auf morgen mein komplettes Leben auf den Kopf gestellt und ich war mit Sachen konfrontiert, die ich mir so vorher nie hätte vorstellen können. Ja, gar nicht hätte vorstellen wollen. Mein Leben hatte sich verändert. Ich war in dieser Zeit ein anderer geworden. Zum einen trug ich das Paket der Schuld mit mir herum und versuchte noch immer, eine Antwort auf die Frage nach dem Warum zu finden. Die Unbeschwertheit der Jugend war weg, viel zu früh. Das Gefühl, das man als junger Erwachsener hat, dass man sich für unsterblich und unverwundbar hält und alles erreichen kann, war weg. Aber sowas von weg. Das Leben hatte mich diesbezüglich im Raketentempo auf den Boden der Tatsache geholt. Es gab aber zu der damaligen Zeit auch Menschen, die das Wagnis auf sich nahmen und einfach vor der Tür standen mit zitternden Händen und holpriger Stimme, um mich zu besuchen. Zum Beispiel war da eine bis dahin flüchtige Bekannte aus einem Nachbarort. Mona, die ich über unsere Freibadbesuche kennengelernt hatte und die auch schon in verschiedenen Veranstaltungen der Gemeinde gewesen war. Wir kannten uns also bereits, aber als ich mir Besuch gewünscht hatte, hatte ich nicht gerade an sie gedacht. Bis zu diesem Zeitpunkt hatte ich Mona als sehr lebensfrohe und witzige Person kennengelernt, jemanden, mit dem man allen möglichen Blödsinn machen konnte. Sie war eine richtige Ullknudel im positiven Sinne. Dass aber gerade sie bei mir auftauchte und diesen Schritt wagte, hätte ich damals nie erwartet. Aber nun war sie da und wir saßen uns schweigend gegenüber. Doch trotz des Schweigens war da jemand, der sich für mich interessierte und dem es nicht egal war, wie es mir ging. Mona war einfach nur da und das reichte für den Moment. Durch ihr initiatives Verhalten und ihre Ermutigung kamen weitere Bekanntschaften zustande und ich hatte die Möglichkeit, neue Freundschaften zu knüpfen. Freundschaften, in denen ich tiefe Gespräche führen konnte. Diese Menschen waren unbefangen in dem Sinne, dass sie den alten Heiko nicht kannten. Das war für mich die Chance, so sein zu können, wie ich war. Und irgendwann, ich kann mich noch gut erinnern, da konnte ich wieder lachen.
Ich ertappte mich selbst dabei, dass ich laut lachte. Es war kein künstliches Lachen, weil alle lachten. Es war ein lebendiges Lachen. Und ich merkte, dass ich einen ganz großen Schritt in die Freiheit gemacht hatte. Zum damaligen Zeitpunkt überlegte ich auch, wie es beruflich für mich weitergehen sollte. Hatte ich vor der Bundeswehr noch ein Studium in Erwägung gezogen, konnte ich dem Gedanken nun so gar nichts mehr abgewinnen. Ich wollte etwas machen, was mit Menschen zu tun hatte. Das war noch gar keine bewusste Entscheidung, aber etwas in mir bewegte mich in diese Gedankenrichtung. Damals lief es in meiner Firma in der Ausbildungsabteilung mit dem verantwortlichen Meister gar nicht gut. Er war schwerer Alkoholiker und es berührte mich, dass die Azubis keinen wirklichen Ausbilder hatten, der sich für sie interessierte und ihnen das nötige Handwerkszeug mitgab. So etwas konnte ich mir vorstellen zu tun. Ich liebte meinen Beruf als Mechaniker und sah hier die Chance, beides miteinander zu verknüpfen. So entschloss ich mich, die Meisterschule zu besuchen und hatte mit 24 Jahren tatsächlich meinen Meisterbrief in der Tasche. Manchmal laufen im Leben Dinge zusammen, die man als Zufall bezeichnen könnte. Allerdings glaube ich schon lange nicht mehr an Zufälle. Jedenfalls wurde dem Ausbildungsmeister aufgrund seiner Alkoholkrankheit gekündigt und mir wurde der Job als Ausbilder angetragen. Ich musste nicht lange überlegen und stürzte mich mit Eifer in diese neue Aufgabe. Ich war zu diesem Zeitpunkt im CVJM beheimatet und erkundete mit meinen alten Freunden per Fahrrad Länder wie Frankreich oder Italien. Auch wenn sich unsere Beziehung verändert hatte, hatten wir auf diesen Reisen viele tolle Erlebnisse. Selbst wenn die tiefgehenden Gespräche zu kurz kamen, so waren das doch Tage, die uns einander wieder näher brachten. Aber wie schon erwähnt, konnte ich im heimischen CVJM auch neue Freundschaften knüpfen. Immer öfter zog es mich zudem zu christlichen Freizeiten für junge Erwachsene. Ich wollte neue Leute kennenlernen, neue Erfahrungen machen. Das Leben nahm allmählich wieder Fahrt auf und es fühlte sich gut an. Aber mitten hinein in diesen Aufbruch, in eine neue, hoffentlich bessere Zeit, kam der Tod meines geliebten Opas, der sich zwar angedeutet hatte, aber mich trotzdem emotional sehr mitnahm. Zum Zeitpunkt seines Todes befand ich mich gerade auf einer Radtour durch Frankreich mit meinen Freunden. Ich hatte meinen Großvater kurz vor meinem Urlaub noch im Krankenhaus besucht. Dort war schon klar gewesen, dass es nicht mehr lange dauern würde. Und auch er hatte, so glaube ich, gewusst, dass er bald gehen musste. Ich konnte mich damals im Krankenhaus von ihm verabschieden und spürte noch einmal diese besondere Beziehung, die uns verband. Ich war und bin meinem Opa bis heute dankbar für seine Art, mich in meiner Kindheit begleitet zu haben. So war ich innerhalb kürzester Zeit wieder mit dem Tod konfrontiert. Meine Rückkehr in den Alltag hatte stattgefunden, aber nicht nur mit der Erkenntnis, dass es nur noch bergauf gehen konnte, sondern dass auch in Zukunft dunkle Täler mit zur Lebenswanderung gehören würden.

Tatsächlich erlebte Heiko Bauder in den darauffolgenden Jahren viel Positives. Aber er musste auch schwere Schicksalsschläge verkraften. Mehr darüber erfahren Sie im dritten und im vierten Teil dieser Lesezeichenreihe. Aus dem Buch von Heiko Bauder las Kai-Uwe Wojcak. Er ist auch der Redakteur dieser Sendereihe. Das Buch trägt den Titel »Mein Gott, warum?« und ist bei SCM Hensler erschienen. Es kostet 20 Euro und Sie können es zum Beispiel in unserem Onlineshop bestellen. Einen Link dorthin und auch diese Sendung zum Nachhören finden Sie im Internet unter erf.de/lesezeichen. Fürs Zuhören bedankt sich bei Ihnen Christine Bangel. Tschüss und bis morgen, wenn Sie mögen.

Gott befreie dich von der fürchterlichen Sorge, dass der Zustand deiner Seele nun so bleibt.

0: 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Es ist 16 Uhr. 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
1: Im Studio Holger Dilk. Es ist kein einfacher Termin für Friedrich Merz. Nach den schweren Wahlpleiten in Mecklenburg-Vorpommern und Berlin trifft sich der Kanzler zur Stunde mit der Bundestagsfraktion der Union. Unionsfraktionschef Frey sagte vorher, aus den Wahlen müssen die richtigen Lehren gezogen werden. Unter anderem,
2: dass das starke Ergebnis der AfD in Mecklenburg-Vorpommern und das starke Ergebnis der Linke in Berlin unzweifelhaft nicht nur Protestwahlen und Proteststimmen waren, sondern dass eben auch der Fingerzeig auf bestimmte thematische Leerstellen gegeben worden ist.
1: In Sachen Tankrabatt soll es jetzt schnell gehen. Das Bundeskabinett hat die Maßnahmen gegen die hohen Spritpreise beschlossen. Fabian Hoffmann.
3: In dieser Woche sollen dann auch noch Bundestag und Bundesrat den Tankrabatt beschließen. Der Start ist für Anfang Oktober angepeilt. Wie schon im Sommer sollen die Preise von Benzin und Diesel um 17 Cent pro Liter runtergehen. Bezahlen will die Regierung das Ganze mit Geld, was in diesem Jahr noch nicht ausgegeben wurde. Außerdem will sich Finanzminister Klingbeil auf EU-Ebene für eine Übergewinnsteuer für die Mineralölkonzerne einsetzen. Die Regierung will ab Januar auch noch einen Spritpreisdeckel einführen, also eine staatlich festgelegte Preisobergrenze.
1: Ohne den deutschen Bundeskanzler geht in New York heute die UN-Generaldebatte los. Friedrich Merz hatte abgesagt, weil klar war, dass nach den Wahlen in Mecklenburg-Vorpommern und Berlin zu Hause jede Menge Arbeit auf ihn wartet. Am Rande der Generaldebatte gibt es ein Treffen von Trump und Zelensky. Der ADAC hat bei vielen neuen Winterreifen sicherheitsrelevante Mängel festgestellt. Beim aktuellen Test kriegen knapp die Hälfte der 32 getesteten Reifen für Klein- und Mittelklassewagen das Urteil ausreichend oder mangelhaft und sind damit nicht zu empfehlen. Vor der finalen Olympia-Entscheidung könnte der Deutsche Olympische Sportbund heute entscheidend in eine Richtung zeigen. Am Abend wird vorgestellt, welche von den Bewerbungen aus München, Berlin und der Region Rhein-Ruhr am geeignetsten wäre. Endgültig abgestimmt, wer ins Rennen darf, wird dann erst am Samstag.
0: 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Und jetzt das Wetter auf ERF Plus.
4: Sonnig ist es heute Mittag meistens, nur ein paar Wolkenstreifen ziehen quer durchs Land und es bleibt trocken. Später ändert sich daran nicht viel, die Höchstwerte liegen zwischen 15 und 23 Grad. Am Oberrhein wird es am wärmsten. Morgen dann im Nordwesten viele Wolken und Richtung Nordsee am Nachmittag Regen, sonst oft sonnig bei maximal bis 24 Grad.
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5: Am Mikrofon begrüßt sie Hanna Wilhelm. Christen sind im Nahen Osten eine Minderheit. Das allein macht ihr Leben schwer genug, denn in vielen Ländern dort werden sie extrem skeptisch betrachtet oder offen angefeindet und verfolgt. Gleichzeitig sind diese Christen genauso Teil der politischen und gesellschaftlichen Debatten wie ihre andersgläubigen Nachbarn. Da ist besonders das Thema Israel für viele Christen in der Region ein heißes Eisen. Mein heutiger Gast Youssef kommt aus Ägypten und kennt diese ganzen Spannungen persönlich. Früher hatte er kein gutes Bild über Juden. Heute setzt er sich gemeinsam mit dem Philippusdienst für die Versöhnung zwischen arabischen Christen und jesusgläubigen Juden ein. Youssef ist dabei aus Sicherheitsgründen nicht sein richtiger Name. Das zeigt schon, wie brisant das Thema ist. Und umso mehr möchte ich mich bei ihm bedanken, dass er uns heute erzählen wird, wie es den Christen in Ägypten geht und was ihn zu einem Botschafter der Versöhnung gemacht hat. Herzlich willkommen, Youssef. Ahlan wa sahlan fi Almanya.
6: Ahlan wa sahlan. How are you doing? All good?
5: Ja, das war Youssef und wir haben schon gehört, Youssef spricht natürlich kein Deutsch. Deswegen ein herzliches Willkommen im Studio, außerdem an Ruben Sill. Er ist Geschäftsführer des Philippusdienstes, der hier in Deutschland gemeinsam mit Youssef jungen Palästinensern, Juden und Deutschen eine Begegnungsmöglichkeit bietet. Und Herr Sill wird Youssef übersetzen. Hallo auch an Sie und vielen Dank für die ganz praktische Verständigungshilfe.
7: Gerne, ich freue mich dabei zu sein.
5: Josef, Sie sind Ägypter und momentan zu Besuch in Deutschland. Was hat Sie denn hierher geführt?
6: Yeah, so I'm coming here visiting for Yab program. But I have Germany on my heart. I love the German people in Germany because I can see a lot of faithfulness in what they do in everything. And I love this because this is this gives me a good potential. They are incubating a lot of nationalities here. So if they have this level of faithfulness with all of these nationalities, when you come to serve in this land, there could happen something out of this. So, yeah.
7: Also zunächst bin ich hier wegen des Yad B'Yad Programms, aber ich habe Deutschland auf meinem Herzen schon seit sehr, sehr langer Zeit, auch weil ich sehe, dass eine Treue in Deutschland ist. Und wenn wir uns mal anschauen, wie viele Nationalitäten es hier in Deutschland gibt, und ich sehe, dass da ein Potenzial ist, gerade in der Treue, die Deutschland hat.
6: Yeah, and this is actually I had a vision the first time I joined Yad B'Yad. I'm actually a pharmacist and I studied a lot of pharmaceutical stuff.
7: Und als ich das erste Mal an Yad B'Yad teilgenommen habe, hatte ich so eine Art Vision. Ich selber bin Apotheker und deswegen kenne ich mich mit dem Bereich gut aus.
6: So the first time I visited Germany with Yad B'Yad, I had this vision of a beaker with two chemical reactants in the beaker. And the Lord spoke to me directly that you're going to be a catalyst and Germany is going to be the beaker. And you have those two other reactants that are going to react together. It's, for example, like in this program that we have, it's going to be the Jews and the Palestinians or the Arabs that are going to be in the conference. And you're here to play as a catalyst, and Germany is fostering the whole reaction. So this is something that we cannot do even in the Middle East.
7: So mit meinem Hintergrund als Apotheker hatte ich die Vision, als ich an Yad B'Yad teilgenommen habe, dass es wie in einem Labor ist, in einem Reagenzglas, und ich als Katalysator da bin. Und wir haben die beiden Inhaltsstoffe, in diesem Fall unsere jüdischen Geschwister und die Palästinenser oder arabischen Geschwister, die in diesem Reagenzglas zusammenkommen können. Und ich darf mitwirken als einer aus Ägypten, als Katalysator für den ganzen Prozess. Und Deutschland bietet quasi den Behälter dafür, in dem das stattfinden kann.
6: So what brings me to Germany in conclusion is the faithfulness of the people, the calling of the land and the various nationalities that are living in this land. I can believe this combo could create a huge revival to the ends of the earth.
7: So, um eine Antwort auf deine Frage zu geben, was mich nach Deutschland bringt, ist es zum einen die Treue, die ich sehe in Deutschland und die Berufung, die ich auf Deutschland sehe darin. Und mit den vielen Nationalitäten, die wir hier im Land haben, diese Kombination, glaube ich, dass es einen Ausfluss haben kann in die Welt hinein, einen positiven.
5: Das finde ich jetzt eine total spannende Perspektive. Das ist so ganz anders, als was man sonst immer hört. Also, dass Deutschland hier sogar vielleicht ein Segen sein kann, sehr ermutigend auch. Jetzt, Sie sind ja hier, um ein Austauschprogramm zwischen jungen palästinensischen, jüdischen und deutschen Christen zu leiten. Der Name ist schon ein paar Mal gefallen, Yad B'Yad. Darauf möchte ich später noch zu sprechen kommen. Jetzt möchte ich erst einmal gedanklich zurück in Ihr Heimatland gehen. Wie geht es den Menschen in Ägypten so ganz grundsätzlich? Was beschäftigt Sie? Was macht Ihnen Sorge? Was gibt Ihnen vielleicht auch Hoffnung?
6: In general, like the last 10 years in the history of Egypt, we've been moving forward on different levels, especially the spiritual one. We're having a huge revival that we've never seen before in Egypt. People coming from the streets into the churches, asking about Jesus and giving their lives to Jesus and consecrating their lives to Jesus, which is something that was never anticipated or seen before.
7: Wenn wir auf die letzten 10 Jahre schauen, im Generellen, Ägypten geht voran. Wenn wir es auf die Spiritualität

0: place a few years ago. So this is a revival. This is something happening.
1: Also das ist das, was wir sehen, was passiert. Menschen von unterschiedlichen Hintergründen, die zu uns kommen und vor allem auch muslimisch Gläubige. Ich selber habe einige Menschen begleitet, in Jüngerschaft, in Nachfolge Jesu weiter zu wachsen. Und das sind eben viele, die aus dem muslimischen Hintergrund kommen. Und das haben wir bisher nicht erlebt.
0: So this is what's happening in the church. Outside of the church, for sure, there are challenges on different levels, the financial, the economical and everything. But we do pray for the government and the president. God give them wisdom.
1: Also das ist das, was innerhalb der Kirche passiert. Außerhalb davon natürlich haben wir unsere finanziellen und wirtschaftlichen Herausforderungen. Wir beten regelmäßig für unsere Regierung. Wir lieben sie, wir ehren sie und wir beten für Weisheit, dass sie gute Entscheidungen treffen können.
2: Das ist total schön, das zu hören. Ich kann mir natürlich auch vorstellen, dass die ganze Situation im Nahen Osten Ägypten auch betrifft, auch wirtschaftlich. Jetzt, Sie haben schon gesagt, es passiert was in der Kirche. Ägypten hat etwa 95 Millionen Einwohner, ungefähr 10 Millionen Menschen davon sind Christen. Ägypten ist damit im Nahen Osten das Land mit der größten christlichen Bevölkerung. Trotzdem ist das Land natürlich muslimisch. Wie sind die Christen in der Gesellschaft integriert? Mit welchen Herausforderungen kämpfen sie?
0: Yeah, I would say that for sure they face challenges. Living as Christians in a Muslim country. But I would say also it's not as bad as it is shown sometimes in the Western media. So we do face challenges, but for example, like in Cairo, the life is much easier than maybe in the countryside. So the countryside there might face more persecution, but not as bad as it is shown in the media sometimes.
1: Natürlich haben wir Herausforderungen als christliche Minderheit in einem muslimischen Land. Aber ich würde sagen, dass die Herausforderungen nicht so schlimm sind, wie sie oft in den westlichen Medien dargestellt werden. Ich zum Beispiel lebe in Kairo und da geht es, wenn man mehr im Land unterwegs ist, in ländlichen Gegenden. Dort sind die Herausforderungen wahrscheinlich für Christen ein bisschen größer, aber nicht so, wie es oft in den westlichen Medien gezeigt wird.
0: And honestly, the current government is doing much, much better than the previous ones. So they're giving so many freedoms and rights to the church. Yes, still there are kind of maybe, at some points oppression or hard events happening, but it's not as frequent as it used to be. It's not as harsh as it used to be. And also it's not as hard and harsh as it appears on the Western media.
1: Ehrlicherweise ist die jetzige Regierung viel offener gegenüber den Christen und unterstützt das auch viel mehr, als es die vorherige Regierung getan hat. Natürlich passieren zwischendurch auch immer noch mal Situationen, die nicht angenehm sind, aber nicht so oft und nicht so schlimm, wie es dann in den westlichen Medien dargestellt wird.
2: Das überrascht mich jetzt ein bisschen, weil man hört hier tatsächlich anderes. Es gibt auch immer wieder Angriffe auf Kirchen, auf Gottesdienste. Wie sieht es denn mit Islamisten aus? Ist das eine Bewegung, die wächst in Ägypten und wo ihr als Christen dann auch den Widerstand spürt oder geht das im Moment?
0: It used to be, that's why I was saying, like, the current government is doing much better than the last governments. So it used to be a very hard time during those, like, terrorism time, but it's no more the case in Egypt now. It's much safer, more secure, and we even have security on the doors of every church. We had this for years, but now even we don't need this because it's more secure.
1: Ja, das ist richtig. Das war so bei der vorherigen Regierung. Da war es um einiges schlimmer. Deswegen, die jetzige Regierung achtet viel mehr darauf. Es war zum Beispiel so, dass wir an den Kirchentüren auch Security hatten, Wachen an der Tür. Und das ist jetzt nicht mehr der Fall. Das braucht es jetzt nicht mehr, weil die jetzige Regierung viel mehr darauf achtet.
2: Das ist wirklich eine tolle Entwicklung. Ich möchte jetzt noch mal ein bisschen persönlich auf Sie zu sprechen kommen. Sie sind koptischer Christ. die Mehrheit der Christen in Ägypten gehört zur koptischen Kirche. Sie besuchen aber eine Freikirche.

0: Kirche. Wie kam es zu dieser besonderen Kombination?
1: I want to differentiate between like the Coptic and the Orthodox. So the Coptic is kind of ethnic group, like the Greek Orthodox, Russian Orthodox. I mean, yeah, this is the Coptic, but the Orthodox is the traditional church.
2: Da muss ich vielleicht den Unterschied machen zwischen koptisch und orthodox. Also das Koptische ist die ethnische Gruppe, der ethnische Hintergrund, so wie es bei griechisch-orthodox oder russisch-orthodox auch ist. Und eben das Orthodoxe ist der Glaube.
0: Also Sie sind Kopte, gehören aber nicht zur orthodoxen Kirche, sondern zu einer Freikirche. Viele Christen gehören aber zur orthodoxen koptischen Kirche. Wie ist denn das Miteinander der Denominationen untereinander? Hält man zusammen oder beäugt man sich auch ein bisschen skeptisch?
1: I would say both. And sometimes they work together. I cannot like generalize like the whole denomination. It depends on the church. So some orthodox churches would work with free churches or evangelical or Catholic, or yeah, we have Catholic also in Egypt. And the other denominations, others would be more conservative, would say, no, we love you, we respect you, but like we are not fighting together, but still they would put like much further boundaries.
2: Ich würde sagen, es ist beides. Es gibt Gemeinden, Orthodoxe und Freikirche, die miteinander arbeiten. Wir haben auch katholische Geschwister, wo es gemeinsame Projekte gibt. Es gibt aber genauso auch welche, die sagen, wir respektieren euch, wir lieben euch, aber da gibt es jetzt nicht so viel Zusammenarbeit oder Projekte, die man miteinander macht. Und dann gibt es zwischendurch eben auch Situationen, wo man nicht gut miteinander kann.
0: Wofür können Christen in Deutschland denn beten, um die Christen in Ägypten zu unterstützen?
1: I pray, or I would request the prayer of the Holy Spirit would work more in the churches, so that they would have more harmony and more unity, and that the light of God would just penetrate in the community more and more.
2: Mein Gebetsanliegen wäre, dass der Heilige Geist mehr in der Gemeinde aktiv ist, dass Harmonie entsteht und dass das Licht Gottes sich daran ausbreitet und dass Gott durchdringend ist in die Gemeinden hinein mit seinem Licht.
0: Ich möchte jetzt mal ein bisschen auf den größeren Zusammenhang zu sprechen kommen, die Politik im Nahen Osten und dann auch die Versöhnungsarbeit. Ägypten grenzt ja an den Gazastreifen. Gibt es eigentlich Kontakte zwischen ägyptischen Christen und Christen im Gazastreifen oder Westjordanland?
1: No, I don't think so.
2: Ich glaube nicht.
0: Und wie sieht es umgekehrt mit Jüdinnen und Juden in Ägypten aus? Ich habe gelesen, dass es vor der Staatsgründung Israels 1948 in Ägypten zwischen 80.000 und 100.000 Juden gegeben hat. Wie ist das heute? Wissen Sie was darüber?
1: Well, honestly, it's very rare now to find a Jew in Egypt. Like, it's very rare. Most of the country is either Christians or Muslims, so they're very little group in the country, and they most probably they live in disguise. Like, they do not reveal that they're Jewish.
2: Also, es wird sehr schwer sein, einen Juden auszumachen in Ägypten. Die Prägung des Landes ist muslimisch und christlich von den Gruppen her. Und wenn es Juden im Land gibt, dann würden sie das wahrscheinlich nicht öffentlich sagen.
0: Ja, ich möchte jetzt auf den Konflikt zwischen Israel und den arabischen Ländern nochmal speziell zu sprechen kommen. Ägypten war das erste Land, das einen Friedensvertrag mit Israel geschlossen hat. Trotzdem ist die Beziehung der beiden Länder angespannt, um es mal vorsichtig zu formulieren. Wie nehmen Christen in Ägypten Israel so ganz grundsätzlich wahr?
1: I would talk about myself because it's hard to talk about like the Christians in Egypt because they're different with different point of views. But I myself think that we are trying to search for peace in man-made ways.
2: Ich werde mal versuchen, aus meinem persönlichen Blickwinkel zu antworten, weil die Meinungen auch unter den Christen sich so stark unterscheiden im Land. Ich glaube, dass diese Spannungen auch da sind, weil wir versuchen, menschengemachte Lösungen zu finden.
1: But actually, this is not what I see in the Bible. So I love in Ephesians it says that our wrestle, our fight is not with flesh and blood. It's with the powers and principalities in the unseen realm. So this is the thing that we always fall into, is that we want to pick side to support.
2: Und das ist nicht, was ich in der Bibel sehe. Ich nehme mal diese Stelle aus dem Epheserbrief, wo es darum geht, dass wir nicht gegen Fleisch und Blut kämpfen, sondern gegen Mächte und Gewalten in der unsichtbaren Welt. Und das, was wir oft an Spannung wahrnehmen, da geht es dann darum, um Palästina oder Israel, eben Sachen, die sichtbar sind.
1: It's very important to look beyond what is happening. Who is the one making, for example, the Palestinians kill and the Jewish people kill? It's never the Holy Spirit. It's never.
2: Also es ist wichtig, dass wir dahinter schauen. Wer ist der, der die Palästinenser dazu bringt, zu töten? Oder wer ist der, der die Juden dazu bringt, zu töten? Es ist nicht der Heilige Geist.
1: So most of the time we focus on the flesh and blood. But the Bible says our wrestle is not with flesh and blood. So most of the time I want to put the problem on ethnic group, on a country, on people. But they're on the likeness of God.
2: So, und das, was wir oft tun, ist, dass unser Fokus dann auf Fleisch und Blut gerichtet ist, wie es im Epheserbrief steht. Und dann geben wir einer ethnischen Gruppe die Schuld für dies oder das. Aber alle die sind gemacht im Ebenbild Gottes.
1: Exactly, Jesus came to say this. Listen, it's fading away. What you see with your own eyes is fading away. So we keep still focusing on what we see. But actually, like, that's why you read in Galatians, I mean, you read in Galatians 3, there is neither Jew nor Gentile anymore, neither slave nor free, nor is there male and female, for you're all one in Christ Jesus. This is the whole message of the gospel.
2: So, das ist das, was Jesus sagt. Deswegen ist er gekommen. Er sagt, das alles wird vergehen. Das, was ihr seht in Fleisch und Blut sichtbar, es wird vergehen. Wenn wir hineinschauen in die Schrift, dann sehen wir, dass da steht, es gibt nicht mehr Juden oder Heide, sondern in Jesus ist alles eins.
0: Das klingt jetzt in der Theorie sehr gut. Ich weiß aber auch, dass Sie nicht immer so gedacht haben. Heute ist Ihnen Versöhnung zwischen arabischen Christen und jesusgläubigen Juden ein Anliegen. Aber was haben Sie früher, bevor Sie sich hier verändert haben, über Juden und über Israel gedacht?
1: I want to go very back first, because like two things. We need to first visit, I mean, in my life, what builds convictions and what is the right thing?
2: Vielleicht muss ich dafür ein Stückchen zurückgehen, um die Frage zu klären, was in unserem Leben sorgt für unsere Überzeugungen und was ist die Wahrheit?
1: So first of all, what builds beliefs and convictions is the repetition.
2: Das, was eine Überzeugung, einen Glaubenssatz in mir aufbaut, ist vor allem, dass ich ihn immer wiederhole.
1: So for example, you get a kid, a child, and then you draw the letter A, right? And you begin to tell him, this is A. A apple, B banana, whatever, right? You do this, and then he builds a conviction that this drawing that looks like a pyramid with a dash is A, right?
2: Es ist wie bei einem Kind, wenn du den Buchstaben A aufmalst und du sagst dem Kind immer wieder, das ist der Buchstabe A. A wie Apfel, B wie Banane und so weiter. In dem Kind wird sich die Überzeugung aufbauen, wenn es das wiederholt, dass immer wenn es diese Pyramide sieht mit dem Querstrich in der Mitte, dass es denkt, das ist der Buchstabe A.
1: The more you repeat, the more he builds the conviction that this is an A. He doesn't see whether this is right or wrong. I mean, they repeated this, so this is A, Apple.
2: Also je häufiger ich das wiederhole und ich diesen Buchstaben sehe, desto mehr baut sich in dem Kind die Überzeugung auf, das ist ein A, ohne es in irgendeiner Weise in Frage zu stellen, ob das richtig oder falsch ist, sondern die Überzeugung ist, das ist ein A.
1: One last example. I used to work as a pharmacist and visited cardiologists. And I saw a lot of cardiologists that smoke. do they have the info that smoking would just harm their hearts? Definitely they have the information. Do they have the belief? No. Because what is repeated more is the wrong info.
2: Noch ein Beispiel dazu. Ich habe als Apotheker gearbeitet und habe dadurch auch viele Kardiologen kennengelernt. Und viele von ihnen haben geraucht. Sie wussten, dass Rauchen an sich schlecht ist für ihr Herz. Das war der Fakt. Aber ihre Überzeugung hat das nicht verändert.
1: Yeah, so the same thing was with me. I mean, I was just raised in a country that repeated information that you have to hate those people.
2: So ging es mir auch. Ich bin in einem Land aufgewachsen, das mir immer wieder gesagt hat, dass ich dieses Volk hassen muss.
1: So what would you expect? I would grow hating those people because that was the thing repeated.
2: Also was ist zu erwarten? Natürlich, dass ich diese Menschen hasse, weil ich es immer wieder gehört habe, als ich aufgewachsen bin.
1: But the second thing is, what is, how do we judge if this is true or not? Because if I do not know what is true or not, also this is a big problem.
2: Das zweite Ding ist, wie kann ich mir selbst ein Urteil darüber machen, ob etwas richtig oder falsch ist?
1: I cannot decide what is true or not because I did not create that world and I'm very weak and very small and very limited to decide such a thing.
2: Ich kann nicht wirklich entscheiden, was das Richtige oder was die Wahrheit darin ist, weil ich bin reingewachsen in diese Welt. Ich bin sehr klein, ich bin sehr schwach und so weiter. Ich kann nicht wirklich sagen, was.
1: So what I'm saying now is the encounter that happened in that topic. The Lord told me that not necessarily all that you believe is true. It is depending on what was repeated most. So for example, if you were raised in the East or in the Middle East or in an Arab country, that you will grow hating Israel. If you grow in the West, you will repeat things supporting Israel and against Palestine and showing that all the Palestinians are terrorists and stuff, then you're going to grow just loving Israel and hating Palestine. So it's not, this is not true and this is not true. This is just repeated.
2: So, die Begegnung, die ich mit Gott darin hatte, ist, dass er mir gezeigt hat, nicht unbedingt alles, was du glaubst, was die Wahrheit ist, ist am Ende auch die Wahrheit. Und ich bin eben darin aufgewachsen, dass ich die Juden hasse, dass ich Israel hasse, weil ich es immer wieder wiederholt habe als Kind und als ich aufgewachsen bin. Genauso wie vielleicht manche in Deutschland darin aufgewachsen sind, dass in den palästinensischen Gebieten nur Terroristen leben und ich deswegen mehr mich auf die Seite von Israel begeben habe.
1: Yeah, so that was like the encounter that I had. One day the Lord spoke to me about those two points. That you need to have the reference point as the Bible, and you need to know that not all that you believe is true, it's just repeated. And one day I was reading, that was like the changing of heart at this point.
2: Yeah. Also das waren die zwei Punkte, die mir der Herr gezeigt hat. Das eine ist, du brauchst einen Referenzpunkt, einen Orientierungspunkt, und der ist die Bibel. Und gleichzeitig zu sehen, nicht alles, was ich jetzt glaube, kann sich daran orientieren, sondern ist gewachsen, weil ich es wiederholt habe.
1: One day I was reading in Exodus and I was reading the part of the scriptures where the pharaohs were running after the people of Israel to prevent them from worshiping God.
2: Und eines Tages habe ich im Buch Exodus im zweiten Mose gelesen, wie die Pharaonen, wie der Pharao das Volk Israel verfolgt hat, weil er sie daran hindern wollte, Gott zu preisen.
1: And the Lord stopped me there and said, oh, read this again. I said, okay, Pharaohs just ran after the people of God. What's new?
2: Und dann hat der Herr mich aufmerksam gemacht und gesagt, lies es doch mal. Und dann habe ich gedacht, okay, ja, der Pharao verfolgt das Volk Israel. Was ist jetzt das Neue daran?
1: And I remember the Lord just, I mean, I read this like 3-4 times and I felt like, what do I have to do with this story? And then the Lord told me, no, you need to read this again. And the last time I read it, he said, these are your grandfather.
2: Und dann habe ich es 3- und 4-mal gelesen und habe die ganze Zeit gedacht, okay, was habe ich jetzt mit dieser Geschichte zu tun? Und dann hatte ich den Eindruck, dass der Herr sagt, lies es nochmal. Und das, was er mir zeigen wollte, ist, überleg mal, das sind deine Vorfahren.
1: And at that point I felt like, oh, these really are my grandfathers. And I remember he said, I mean, in my heart, a sentence that says, you owe this people a run. As Pharaoh ran after this people to prevent them from worshiping God, you owe them a run that you would run this time after them, but to bring them back to the God that they forsook.
2: So, in dem Moment, als ich erkannte, wow, das sind meine Vorfahren, hatte ich den Eindruck, dass Gott sagt, du schuldest ihnen etwas. So wie der Pharao sie verfolgt hat, um sie daran zu hindern, dass sie Gott preisen, schuldest du ihnen jetzt, dass du sie im guten Sinne verfolgst, damit sie den Herrn preisen.
1: This is not true. You're kidding me. I cannot serve these people.
2: Also habe ich gedacht, das kann nicht dein Ernst sein, Gott. Ich kann nicht diesem Volk dienen.
1: I should be hating these people. I cannot serve them.
2: Ich sollte dieses Volk hassen. Ich kann ihnen nicht dienen.
1: And then the Lord spoke to me with this question. Who said that I should be hating these people?
2: Und dann hat der Herr mich konfrontiert mit dieser Frage, wer sagt denn, dass du dieses Volk hassen sollst?
1: And if someone said so, who would say if this is true or not?
2: Und wenn jemand das trotzdem sagt, wer kann sagen, ob das richtig ist oder falsch?
1: So that's reflecting on the two points that I was sharing before, is the convictions inside of us are built on repetition, and true or not is the reference point, the Bible.
2: So, das sind die zwei Punkte, die ich vorher schon erwähnt hatte. Das, was in uns an Überzeugung ist, ist oft Wiederholung, die wir gemacht haben. Aber unser Referenzpunkt, unsere Orientierung ist das Wort Gottes, die Bibel.
1: It's easier to take extremes to over-support Israel or to over-support Palestine. And then you fall into this extreme where you have faithfulness towards ethnic groups.
2: Und es hat mir geholfen, nicht in Extreme abzufallen, damit ich nicht auf der einen Seite das palästinensische Volk überbetone und auf der anderen Seite auch nicht das jüdische Volk Israel überbetone.
1: But it's no more any earthly citizenship that you have faithfulness to. We are having faithfulness towards the citizenship of heaven.
2: Und dann geht es auch nicht mehr um irgendwelche irdischen Zugehörigkeiten, sondern unsere Bürgerschaft, unser Bürgerrecht ist im Himmel.
1: Jewish, Palestinians, terrorists, whatever, I need to serve those people.
2: Und deshalb kann ich Palästinensern dienen, Israelis, Juden, sogar Terroristen, weil ich auf den Himmel hin ausgerichtet bin.
0: Das ist ein sehr starkes Statement. Und ich fand auch Ihre Feststellung spannend, dass Sie gesehen haben, als Christ stehen Sie quasi in einer, ja, wie soll ich sagen, in einer geistlichen Nachkommenschaft zu dem jüdischen Volk, zu dem Exodus. Heute reisen Sie sogar nach Deutschland. So groß ist Ihr Herz für die Versöhnung geworden von Christen mit arabischem Hintergrund, mit Juden, die daran glauben, dass Jesus der Messias ist. Trotzdem kann ich mir vorstellen, wenn in diesen Begegnungstagen die jungen Menschen zusammenkommen aus diesen unterschiedlichen Nationen, dass da zuerst einmal Vorbehalte sind, dass die Teilnehmer warm miteinander werden müssen. Wie sind denn die Reaktionen, wenn ein palästinensischer Christ zum ersten Mal einen Juden trifft, der an Jesus glaubt und andersherum?
1: Well, I believe if you do not have what I was saying in mind, it's easy to judge the other person according to flesh and blood.
2: Ich glaube, es ist einfach, wenn man nicht das berücksichtigt, was ich gerade eben erzählt hatte, dass wir schnell dabei sind, den anderen zu urteilen oder zu verurteilen im Fleisch und Blut.
1: And most of the time, and most of us that we call ourselves believers fall in this trap.
2: Und sehr oft, auch wenn wir uns Gläubige nennen, fallen wir in diese Falle.
1: You just look on the person, what he's doing, what he wears, his appearance, and then you say, okay, I will deal with him in that way.
2: Du schaust dir die Person an, du guckst, was sie tragen, du guckst, wie sie auftreten, und dann entscheidest du für dich, okay, ich gehe mit der Person so und so um.
1: So, returning back to the question, yes, most of the time they would look on the outward appearance. Oh, your nationality. Oh, tension. Oh, they begin to feel uncomfortable. But I believe if we begin to really believe, not to say that we believe, there is a big difference.
2: Um auf deine Frage zurückzukommen. Wir sind dann da drin und dann schauen wir uns die Leute von außen an. Wir hören ihre Nationalität und dann urteilen wir schnell. Aber die Frage ist, ob wir glauben, und damit meine ich, ob wir wirklich glauben, was Gott darin sagt, was die Bibel darin sagt.
0: Das klingt jetzt, wie gesagt, in der Theorie sehr gut. Und trotzdem sind wir ja Menschen mit Gefühlen und auch mit, jeder hat was erlebt. Ein Israeli hat gesehen, wie es einen Anschlag auf einen Bus gegeben hat. Ein Palästinenser hat Razzien erlebt. Da sind ja auch Gefühle. Wie bringt man denn diese geistliche Wirklichkeit in Einklang mit dem, was man fühlt? Oder vielleicht nicht in Einklang, sondern dass die geistliche Wirklichkeit stärker wird als das, was man fühlt.
1: So you have the negative feelings because you repeated what is in the seen more than what is in the unseen. So you repeated in your mind that this Jew killed this Palestine and this Palestine bombed this building and whatever. You repeated this inside.
2: Das hat hauptsächlich damit zu tun, dass du das, was du gesehen hast, mehr wiederholt hast in dir als die geistliche Wahrheit, die da drin steckt. Also mehr wiederholt, dass dieser Palästinenser den Israeli getötet hat oder dass dieser Israeli etwas Schlechtes gemacht hat mit dem Palästinenser. Das hast du viel mehr wiederholt in deinem Kopf, in deinem Sein, als die geistliche Wahrheit.
1: When you start repeating other fact that my problem is not with the flesh and blood, it's with what is beyond that flesh and blood.
2: Wenn du die andere Wahrheit in dir wiederholst, nämlich dass mein Problem nicht mit dem Fleisch und Blut ist, was ich sehe, sondern dass es viel mehr dahinter liegt.
1: So things become different here. In this point, you become aware that this guy has put his hands in the hands of the wicked one, of Satan.
2: Das ist da, wo sich die Dinge verändern. Wenn du dann nämlich feststellst in der unsichtbaren Welt, dass die Person, die so etwas Schlechtes tut, dass sie sich in den Machtbereich des Widersachers begeben hat.
1: Okay, yeah, so if you need practical point, like what we do is that we remind them with that, keep repeating it and challenge them practically during the program to do this.
2: Um es ganz praktisch zu machen, wir erinnern sie daran, eben, dass sie die guten Dinge in sich wiederholen, die Wahrheit in sich wiederholen und wir fordern sie auch während dieser Zeit heraus, dass sie es praktisch in ihrem Leben umsetzen.
0: Ich glaube, das passiert dann von selbst, wenn man sich wirklich so begegnet. Jetzt weiß ich, dass es bei Yad Beyad auch das Konzept ist, dass die Teilnehmer, egal von welchem Hintergrund sie kommen, palästinensisch, jüdisch, deutsch, dass sie zusammen auf die Straße gehen und wildfremden Menschen eigentlich von Jesus erzählen. Warum ist das so wichtig für dieses Programm? Man könnte ja auch sagen, es ist doch erstmal gut, wenn sie miteinander klarkommen, bevor man sie quasi auf andere Leute loslässt.
1: That's a very good question, because it's not about us. If it has been about us, we could have chosen this. But this is exactly what I'm saying is, we are very self-involved. So sometimes we tend to be, okay, let's sit, have peace, and then tomorrow have another peace, and peace. Okay? People are suffering out there. They know nothing about the gospel. But we need first to make sure that the people are having a taste of this gospel. They're really eating it. They're really living it. And then go and talk to the people that are suffering.
2: Die Antwort ist ganz einfach, weil es nicht um uns geht. Wir könnten so ein Programm auf die Beine stellen, wo wir sagen, ja, wir haben Frieden an diesem Tag und Frieden miteinander an diesem Tag und am nächsten. Aber es gibt Leute da draußen, die leiden, weil sie das Evangelium nicht kennen. Und deswegen sind wir in den ersten Tagen zusammen, um miteinander Zeit zu verbringen. Und dann gehen wir raus, weil wir einen Geschmack von dem bekommen haben, was es bedeutet. Und das wollen wir weitergeben an die Menschen.
1: So, that's why we sit with them to make sure they eat what they're going to preach.
2: Und deswegen sind wir in den ersten Tagen zusammen, damit wir sicherstellen können, dass sie das essen, was sie später teilen.
1: Not self-centered, but actually doing it with that in mind, that okay, we're eating to get out, and the people are eating, we're going to go out so that they would go to more people. And this is how we extend the kingdom of God from Jerusalem to Samaria to Israel to the ends of the earth.
2: Es ist also nicht auf uns selbst ausgerichtet, sondern es geht uns darum, dass sie diese Erfahrung machen, wie als würde man Brot essen und dann rausgehen und es weitergeben an andere Menschen. Und die Vision dahinter ist, dass diese, die es gehört haben, die es geschmeckt haben, wiederum es weitergeben an andere Menschen. So wie wir es in der Bibel lesen. Es geht los in Jerusalem und dann nach Samaria und dann Israel und dann bis zu den Enden der Welt.
1: Because like if I would speak my heart, people are really suffering. They're really in need for the message of the gospel if was preached truly.
2: Also, wenn ich wirklich aus meinem Herzen sprechen kann, die Menschen draußen leiden. Das ist mein Eindruck. Und sie würden viel mehr kommen, wenn sie die klare Botschaft des Evangeliums hören würden.
1: People are suffering outside and they need the love that would cast out every fear, spoiling their life.
2: Also das, was ich wahrnehme, ist, dass die Menschen draußen leiden und hungrig sind und sie brauchen diese perfekte Liebe, die die Angst austreibt.
0: Also der Punkt ist quasi, dass es darum geht, dass meine eigene Beziehung zu Jesus so eng wird oder so tief wird, dass Politik oder Nationalität nicht mehr diese Rolle spielen, die sie vorher für mich gehabt haben.
1: Exactly. All of these things are fading away. Like a number of places in the Bible tell you that do not love the world or the things in the world. This world is fading away. This world is burning. They're fading away. How would I build my life on them?
2: Genau, weil alle diese Dinge vergehen werden. Wir sollen nicht die Welt lieben und das, was in der Welt ist, weil es vergehen wird.
0: Und trotzdem leben wir in dieser Welt. Wie machen Sie es persönlich, dass Sie sich so sehr auf Jesus konzentrieren oder auf die geistliche Welt konzentrieren?
1: I would ask you, like, what kids do to learn English, for example?
2: Die Frage, die ich stellen würde, ist, was tun Kids, um Englisch zu lernen?
1: They do homeworks. They repeat the letters, right? They write it. They repeat it. They sit in front of these, like, paperwork and everything, right?
2: Sie müssen es aufschreiben und sie müssen es wiederholen. Sie sitzen davor von diesen Hausaufgaben auch, die sie haben.
1: The more you give time to repeating English, the more you learn English.
2: Je mehr Zeit du das Englische wiederholst, desto mehr lernst du das Englische.
1: It's the same thing. The more you give time to the Lord to renew your mind from the lies that we believed all our lives, read the Bible, write it down, repeat it out loud, speak it.
2: Und im Geistlichen ist es nichts anderes. Je mehr Zeit ich dem Herrn gebe, je mehr ich die Worte wiederhole, die Bibelverse wiederhole in mir, je mehr ich mich dem aussetze,
1: the more this becomes the alphabet that you view life with and deal with life with.
2: Desto mehr wird das zu meinem Alphabet, durch das ich die Welt betrachte und das Leben.
1: So if I'm going to put them in points, it's going to be sit with the Lord, not 10 minutes, not 15 minutes, like at least 1 hour in your day.
2: Also wenn ich das umsetzen sollte ins Leben, dann sage ich, verbring Zeit mit dem Herrn. Und damit meine ich nicht 10 Minuten oder 15 Minuten, sondern nach Möglichkeit eine Stunde am Tag.
1: Speak with him truly with what's in your heart, not what is good and taught in whatever the church or whatever. Speak what is in my heart.
2: Sprich mit ihm wirklich über das, was in deinem Herzen ist. Nicht oberflächlich, nicht das, was die Kirche dir sagt, sondern das, was wirklich in deinem Herzen ist, bring das zum Ausdruck vor dem Herrn.
1: And don't try to change it your own, but ask for help from him.
2: Und versuche nicht, es selbst zu ändern, sondern bitte ihn darum, dass er dir hilft.
1: When we do this for a long time, as we go to the gym, it's not one time, 2 days, 3 days, you need to see transformation, you need to repeat it for a long time, then this would be the mindset that you have.
2: Und wenn wir das tun, dann sorgt es dafür, dass unser Denken sich verändert. So wie wenn ich ins Fitnessstudio gehe, werde ich die Veränderung nicht nach 1 oder 2 Tagen sehen, sondern über einen längeren Zeitraum findet diese Transformation statt. Und so über einen längeren Zeitraum wird sich auch unser Denken verändern.
0: Können Sie ein Beispiel machen von einer Begegnung von arabischen, palästinensischen Christen und messianischen Juden, was Ihnen besonders in Erinnerung geblieben ist, als diese jungen Menschen zusammengefunden haben?
1: Oh, that's a challenging question. Yeah, I remember one story happened with us the very first year I joined Yabiat. We had one participant that was struggling with this identity thing and did not want us to reveal who is who. You know, like, you do not say that you're Egyptian, you do not say that you're Jewish, you do not say that you're Palestinian, we just keep it like secret.
2: Ja, ich erinnere mich an ein Beispiel, was wir hatten, und zwar in dem ersten Jahr, als ich an Yad Beit teilgenommen hatte, da haben wir einen Teilnehmer gehabt, der mit dieser Identitätsfrage sehr am Kämpfen war, und der wollte auf keinen Fall, dass wir sagen, aus welchem nationalen Hintergrund wir kommen. Also sag nicht, dass du Ägypter bist, sag nicht, dass du Israeli bist oder Palästinenser.
1: He was saying that what if your nationality offended some of the people that we're going to preach to?
2: Was ist, wenn deine Nationalität irgendjemanden beleidigen könnte oder er sich angegriffen fühlen könnte von den Leuten, mit denen wir auf der Straße reden?
1: And I remember we shared during that Jesus talking to the Samaritan woman.
2: Und ich weiß, dass wir während des Programms diese Geschichte genommen haben, als Jesus mit der samaritischen Frau redet.
1: That how Jesus did not hide that he's from Judea.
2: Jesus hat nicht zurückgehalten, dass er aus Judäa kommt.
1: Yet he did not act as the normal Judean people.
2: Und trotzdem hat er nicht agiert, gehandelt, wie ein normaler Judäer es getan hätte.
1: But still, he loved on her, and yeah, and we spoke about that topic. He was still frustrated a bit.
2: Und trotzdem hat Jesus sie geliebt. Also wir haben über dieses Thema geredet, und unser Teilnehmer war trotzdem frustriert.
1: But interesting enough is that we met a guy, an Arab.
2: Aber interessanterweise haben wir dann in dieser Woche einen Araber getroffen.
1: And this guy was interested to know more about Jesus when he saw different nationalities that are actually warring each other outside.
2: Und er wollte so viel mehr über Jesus wissen, als er gesehen hat, dass diese verschiedenen Nationalitäten dort zusammen unterwegs waren.
1: And they are here worshiping someone called Jesus together.
2: Und die sind hier zusammen, um Jesus anzubeten.
1: And loving each other. And he said, this cannot happen except that there is something true among you.
2: Und die haben einander lieb. Und das hat in ihm diesen Gedanken aufgebracht, dass er gesagt hat, es kann doch nicht sein, dass das hier passiert, wenn da nicht auch irgendwo Wahrheit drin steckt.
1: And that guy actually got baptized in that week.
2: Und am Ende dieser Woche wurde dieser junge Mann getauft.
1: And that was a testimony for that guy that, oh, I cannot believe the very same point that I was afraid of, the Lord used.
2: Und das war für unseren Teilnehmer eine Überraschung, weil er gemerkt hat für sich, ich kann auf dem Standpunkt nicht stehen bleiben, den ich am Anfang noch hatte über dieses Thema.
1: Yeah, so this is one of the most significant things that, yeah, this is the message of the gospel.
2: So, das war eines der einschneidendsten Erlebnisse, wo wir einfach die Nachricht des Evangeliums live erlebt haben.
0: Jetzt sind auch deutsche Teilnehmer bei diesen Camps dabei, bei Yad Beyad. Welchen Beitrag können speziell die deutschen jungen Erwachsenen leisten?
1: This is a bit related also to the first thing, what brought you to Germany. Yeah, so I believe they might be able to do 2 things. The first thing is to soak into the message of the gospel very much themselves.
2: Ich würde sagen, es gibt 2 Punkte, die für die Deutschen wichtig sind. Das erste ist, dass sie selber neu die Nachricht des Evangeliums in sich aufsaugen.
1: So that they would be able to commit themselves to the kingdom of God and not earthly kingdoms.
2: So dass sie sich selber dem Königreich Gottes hingeben können und nicht irgendwelchen irdischen Reichen.
1: So that they would be able to do the next point is to foster such events and foster the different nationalities that are living on their land, so that they would be able to bring that harmony together, which is like Palestinians or Jewish or even different other nationalities, Arabs.
2: Und der zweite Punkt ist, dass sie solche Begegnungen unterstützen und mit vorantreiben, gerade in Deutschland mit den verschiedenen Nationalitäten, die wir hier haben, um diese Harmonie im Reich Gottes zum Leben zu bringen.
1: Yeah, and one last small thing is to ask the Holy Spirit to make a breakthrough in this country, so that whomever step into this country would sense the presence of the Holy Spirit and be filled with him.
2: Und ein letzter, kleiner oder vielleicht auch großer Punkt ist, dass sie für eine Erweckung beten in diesem Land. Dass Menschen, die nach Deutschland kommen, merken, hier ist eine andere Atmosphäre.
0: Ich finde das sehr spannend, was Sie sagen. Und ich finde auch Ihre Sicht auf Deutschland sehr spannend und sehr herausfordernd. Das beschämt mich teilweise auch, weil ich glaube, ich habe diese Sicht auf Deutschland und auf uns Christen in Deutschland nicht immer unbedingt, dass ich das geistlich deute. Wir sehen die vielen Migranten, die hierher kommen, oft eher als Last denn als Aufgabe, dass wir hier als Christen auch für Versöhnung sorgen können und ein Zeichen setzen können. Ich möchte zum Schluss aber nochmal auf die große politische Wetterlage quasi zu sprechen kommen. Wenn ich jeden Tag die Nachrichten schaue, sehe ich trotzdem, keine Ahnung, Iran, Irak, Trump, Israel, Syrien, Libanon, das sieht alles so aus, als ob es kurz davor steht, in die Luft zu fliegen, der Jemen noch. Was gibt Ihnen Hoffnung oder Kraft, positiv in die Zukunft oder mutig in die Zukunft zu gehen, obwohl die Weltlage ja eigentlich gar nicht positiv ist?
1: That's a very good question. I would love to, like, maybe I said this verse again, but I would love to read it in my Bible. So there is no fear in love, but perfect love casts out fear, because fear involves torment, but he who fears has not been made perfect in love. We love him because he first loved us.
2: Das ist eine sehr gute Frage und die möchte ich gerne beantworten mit einem Bibelvers in 1. Johannes 4, Vers 18. Furcht ist nicht in der Liebe, sondern die vollkommene Liebe treibt die Furcht aus. Denn die Furcht rechnet mit Strafe. Wer sich aber fürchtet, der ist nicht vollkommen in der Liebe. Wir lieben, weil er uns zuerst geliebt hat.
1: Well, actually, what gives me hope and peace is not ever a man-made thing.
2: Dass es mir Hoffnung und Frieden gibt, ist niemals etwas Menschengemachtes.
1: Because honestly, if I put my hope in any things in the seen realm, with the situation that we have in the Middle East, I would be very terrified every day.
2: Denn wenn ich meine Hoffnung in Dinge legen würde, die ich nur sehen kann, dann wäre ich ziemlich verzweifelt, wenn ich mir die Situation im Mittleren Osten anschaue.
1: So I shut down my TV and remember that I have perfect love that casts out every fear.
2: Und deswegen mache ich meinen Fernseher aus und dann erinnere ich mich daran, dass ich diese perfekte Liebe in mir habe, die die Furcht austreibt.
1: And the perfect love, I want to like simply explain it. It's simply two things. It's more than this, but I would just conclude them in two things. It's unconditional love.
2: Und wenn wir von dieser perfekten Liebe reden, die da erwähnt ist im Bibelvers, dann geht es um zwei Dinge. Das eine ist bedingungslose Liebe.
1: Someone would love me when I'm in high places and low places, sinning, not sinning, doing whatever, unconditionally, no condition to that love.
2: Das heißt, jemand liebt mich, ob ich gerade in einer Hochphase bin oder in einer Tiefphase, ob ich sündige oder ob ich nicht sündige, das ist bedingungslose Liebe.
1: And the second thing is almighty being loving me.
2: Und das nächste ist ein allmächtiges Wesen, das mich liebt.
1: If he can do anything and he loves me without conditions, who can stand against me?
2: wenn er mit allem mich liebt und mich liebt ohne Bedingungen, was könnte dagegen anstehen?
1: No one, even death.
2: Nichts, nicht mal der Tod.
1: If I died like physically, I was bombed or whatever, I would still go to him.
2: Also wenn ich sterben würde, durch einen Bombenanschlag oder was auch immer, dann würde ich trotzdem noch zu ihm gehen.
1: And if I lived, I will live serving him until I die.
2: Und solange ich lebe, so werde ich ihm dienen, bis ich sterbe.
0: Ja, vielen herzlichen Dank, Yusuf, für diesen Einblick in Ihr Herz und in Ihre Arbeit. Ich glaube, ich habe den Eindruck, wir können hier als Christen in Deutschland einiges von den Christen im Nahen Osten lernen, die täglich äußerlich mit so einer Gefahr konfrontiert sind, aber innerlich vielleicht viel mehr gelernt haben, in einer engen Beziehung zu Gott zu leben, als wir es hier im sicheren Europa vielleicht tun. Ich wünsche Ihnen von Herzen Gottes Segen, seine Weisheit und Bewahrung für Ihre Arbeit. Und jetzt versuche ich einen Abschied noch auf Arabisch. Shukran jazilan wa barakat Allah. Vielen Dank und Gottes Segen.
1: Thank you. Thank you so much.
0: Und auch ein herzliches Dankeschön an Ruben Sill, der Yusuf seine deutsche Stimme geliehen hat. Vielen herzlichen Dank für Ihren Einsatz.
2: Gerne.
0: Yusuf aus Ägypten war heute mein Gast in dieser Sendung. Der Christ setzt sich gemeinsam mit dem in Deutschland ansässigen Philippusdienst für die Versöhnung zwischen arabischen Christen und Jesusgläubigen Juden ein. Wenn Sie mehr über die Aktion Yad Beyad oder den Philippusdienst wissen möchten, dann schauen Sie in unsere ERF Plus Audiothek oder in der App vorbei. Dort habe ich Ihnen Informationen dazu verlinkt. Und wenn Sie Fragen oder Anregungen zu diesem Gespräch haben, dann melden Sie sich gerne unter studio@erfplus.de. Außerdem zum Schluss noch einmal den Hinweis, dass wir den Namen Yusuf aus Sicherheitsgründen gewählt haben. Yusuf heißt in Wirklichkeit anders. Mein Name ist aber ganz echt und ehrlich, Hanna Wilhelm. Bleiben Sie behütet und gesegnet und wenn Sie möchten, auf Wiederhören hier bei ERF Plus.
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2: Im Studio Holger Dilk. Kein einfacher Termin heute für Friedrich Merz. Nach den schweren Wahlpleiten in Mecklenburg-Vorpommern und Berlin trifft sich der Kanzler zur Stunde mit der Bundestagsfraktion der Union. Dirk Justes.
3: Ja, dabei wollen er und die Abgeordneten über die Folgen beraten. Das Ganze ist für Merz alles andere als vergnügungssteuerpflichtig. Viele Fraktionsmitglieder waren am Wochenende in ihren Wahlkreisen und bekamen da sicher auch den Ärger über die Bundesregierung und den Kanzler zu spüren. Und das wird sicher auch angesprochen. Merz hatte bereits angekündigt, Parteichef und Kanzler bleiben und seinen Reformkurs fortsetzen zu wollen. Die Frage ist nur, ob die CDU-Basis da mitzieht.
2: Nicht nur in Deutschland, auch im Rest der Europäischen Union werden E-Autos immer beliebter. Vergangenes Jahr war jeder sechste neu zugelassene Wagen rein elektrisch betrieben. Ein neuer Rekord. Colin Mock.
4: Deutschland lag dabei knapp über dem EU-Schnitt, aber ganz deutlich unter den Spitzenreitern. Platz 1 sicherte sich Dänemark, da haben über zwei Drittel aller neu zugelassenen Autos E-Antrieb. Dahinter kommt mit großem Abstand die Niederlande. Schlusslicht ist Kroatien, da wurden fast keine neuen E-Autos angemeldet. Neben denen sind in der EU vor allem auch Hybride aktuell im Trend. Knapp 4 von 10 Neuzulassungen sind aber immer noch klassische Verbrenner.
2: Beim Tankrabatt drückt die Bundesregierung auf die Tube. Das Kabinett hat die Maßnahme gegen die hohen Spritpreise beschlossen. In dieser Woche sollen dann auch noch Bundestag und Bundesrat den Tankrabatt beschließen. Der Start ist für Anfang Oktober angepeilt. Viele neue Winterreifen sind nicht zu empfehlen. Der ADAC hat 32 Modelle für Klein- und Mittelklassewagen getestet. Knapp die Hälfte kriegt nur das Urteil ausreichend oder sogar mangelhaft, weil sie nicht sicher genug sind. Überwiegend sind es günstige Reifen, vereinzelt sind aber auch Markenprodukte durchgefallen. Alle drei wollen Olympia und der Deutsche Olympische Sportbund zeigt heute, wer die besten Karten hat. Die Bewerbungen aus München, Berlin und der Region Rhein-Ruhr wurden bewertet. Am Abend stellt der DOSB sein Ranking vor. Am Samstag fällt dann die endgültige Entscheidung.
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5: Trocken ist es gerade. In einem Streifen vom Emsland bis in den Südosten Bayerns hängen viele Wolken, sonst zeigt sich oft die Sonne. Dazu werden es am Nachmittag 15 bis 23 Grad. Morgen bleibt es meist sonnig und trocken, nur im Nordwesten kommen mehr Wolken dazu. Und an der Küste kann am Abend Regen dabei sein. Vereinzelt auch Gewitter. Dazu maximal 24 Grad.
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1: Laminat verlegt. Gut sieht er aus, der neue Fußboden. Glatt, sauber, gekonnt. Um die Zimmertüre vom Profi um einen knappen Zentimeter zu kürzen, kommt der Schreiner vorbei. Seinen fachmännischen Blick erbitte ich mir für das verlegte Laminat und hoffe auf ein zustimmendes und lobendes Gut gemacht. Der Schreiner geht über das Laminat und bemerkt, dass etwas nicht stimmt.
2: Unter dem Laminat liegt etwas, das nicht hierher gehört. Am besten du baust das Laminat zurück. Irgendwann bricht das Laminat an dieser Stelle.
1: Schmunzelnd unterhalten wir uns noch über den Witz mit dem Teppichleger, der Schachtel Zigaretten und dem Hamster. Dann vergeht mir das Lachen. Wie bitte? Die Hälfte wieder zurückbauen? Kann das nicht so bleiben? Sieht doch gut aus. Es hilft nichts. Das Laminat wird zurückgebaut, der Übeltäter entlarvt. Eine Kabelklemme hatte es sich unter dem Laminat gemütlich gemacht. Nein, es wäre kein Gras drüber gewachsen und sie hätte sich auch nicht festgetreten. Die Kabelklemme war wie der berühmte Stein im Schuh, der bei jedem Schritt stört. Ist er auch noch so klein? Die Kabelklemme war wie Sand im Getriebe. Es knirscht und läuft nicht wie geschmiert. Irgendwann wäre das Laminat durch Belastung an dieser Stelle gebrochen. Nicht belastbar, obwohl es so glatt, sauber und gekonnt aussah. Manchmal ist es so im Leben. Alles sieht so schick aus, aber der Schuh drückt. Das Steinchen schmerzt, der Sand knirscht. Die Kabelklemme sorgt für den Bruch. Über kurz oder lang. Es hilft nur der Rückbau. Nochmal von vorn. Zurück auf los. Auch in unseren Beziehungen ist es manchmal so. Es sieht so glatt, sauber und gekonnt aus. Aber die Beziehung ist belastet. Irgendwann kommt es zum Bruch. Gut, wenn man zeitig die Ursache behebt. Vielleicht ist es nur ein kleines Steinchen, aber es schmerzt. Vielleicht ist es nur eine Kabelklemme, aber es wird zum Bruch kommen. Die Beziehung ist nicht mehr belastbar. Meist ist es unangenehm, das Problem zu benennen. Man muss zugeben, dass man etwas falsch gemacht hat. Aber der Schritt zurück bedeutet Beseitigung und Befreiung von dem, was drückt und bedrückt. Fazit: Aufatmen auf beiden Seiten. Vielleicht gibt es auch in der Beziehung zu Gott einen Anlass, der zum Bruch geführt hat. Nochmal dort starten, wo der Faden verloren wurde. Benennen, was drückt und bedrückt. Umso angenehmer, wenn das Gespräch gesucht, der Übeltäter entfernt und die Situation geklärt ist. Die Sollbruchstelle ist beseitigt. Zurück auf los. Manchmal muss man einfach einen Schritt zurücktreten, um neu starten zu können.
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0: Schatten. Der Song, den Sie gerade hören, heißt Ich liebe dieses Leben. Zu hören ist die Band Könige und Priester, die im August 2026 ihr viertes Studioalbum veröffentlicht hat. Die Kölner Band schätze ich schon immer für ihren progressiven Sound. Bei diesem Album haben sie nochmal ordentlich Beats draufgelegt. Der Grund könnte der Produzent sein, den sie sich an Bord geholt haben, wie Thomas Enz uns verraten hat.
1: Elias Finkbeiner, ein junger Produzent, deswegen auch diese wunderbaren, frischen Sounds, die wir integrieren konnten. Ja, das ist auf jeden Fall eine Besonderheit, die uns quasi in 2026 ankommen lässt. Und der ist definitiv ein sehr moderner Produzent, der dir einen Beat baut, der schon mal mit den Akkorden kommt, die schon irgendetwas ausstrahlen. Und dann kommt es dazu, dass du eine Thematik, mit der du sowieso schon schwanger gehst, etwas, worüber du schon Monate schreiben möchtest, und du spürst genau das, spürst du dann auf dem Beat, und dann kommen die Texte und die Inhalte von alleine.
0: Das sagt Sänger Thomas Enz von der Band Könige und Priester über die Zusammenarbeit mit dem Produzenten Elias Finkenbeiner, der maßgeblich ihr viertes Studioalbum mitgestaltet hat.

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3: Im Studio Holger Dilk. Es ist kein einfacher Termin für Friedrich Merz. Nach den schweren Wahlpleiten in Mecklenburg-Vorpommern und Berlin trifft sich der Kanzler zur Stunde mit der Bundestagsfraktion der Union. Unionsfraktionschef Frey sagte vorher, aus den Wahlen müssten die richtigen Lehren gezogen werden. Unter anderem,
4: dass das starke Ergebnis der AfD in Mecklenburg-Vorpommern und das starke Ergebnis der Linke in Berlin unzweifelhaft nicht nur Protestwahlen und Proteststimmen waren, sondern dass eben auch der Fingerzeig auf bestimmte thematische Leerstellen gegeben worden ist.
3: Nicht nur in Deutschland, auch im Rest der Europäischen Union werden E-Autos immer beliebter. Vergangenes Jahr war jeder sechste neu zugelassene Wagen rein elektrisch betrieben. Ein neuer Rekord. Colin Mock.
5: Deutschland lag dabei knapp über dem EU-Schnitt, aber ganz deutlich unter den Spitzenreitern. Platz 1 sicherte sich Dänemark, da haben über 2/3 aller neu zugelassenen Autos E-Antrieb. Dahinter kommt mit großem Abstand die Niederlande. Schlusslicht ist Kroatien, da wurden fast keine neuen E-Autos angemeldet. Neben denen sind in der EU vor allem auch Hybride aktuell im Trend. Knapp 4 von 10 Neuzulassungen sind aber immer noch klassische Verbrenner.
3: Die Bundesregierung hat den Tankrabatt auf den Weg gebracht. Noch in dieser Woche sollen Bundestag und Bundesrat abstimmen. Ab Anfang Oktober sollen Benzin und Diesel dann um 17 Cent pro Liter günstiger werden. So einen Rabatt hatte es bereits im Mai und Juni schon einmal gegeben. Der ADAC hat bei vielen neuen Winterreifen sicherheitsrelevante Mängel festgestellt. Beim aktuellen Test kriegen knapp die Hälfte der 32 getesteten Reifen für Klein- und Mittelklassewagen das Urteil ausreichend oder mangelhaft und sind damit nicht zu empfehlen. Vor der finalen Olympia-Entscheidung könnte der Deutsche Olympische Sportbund heute entscheidend in eine Richtung zeigen. Am Abend wird vorgestellt, welche von den Bewerbungen aus München, Berlin und der Region Rhein-Ruhr am geeignetsten wäre. Endgültig abgestimmt, wer ins Rennen darf, wird dann erst am Samstag.
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6: Viele Wolken gibt es heute Abend in einem Streifen vom Emsland bis runter nach Bayern. Sonst ist der Himmel oft ziemlich klar und es bleibt trocken. In der Nacht kann sich ab und zu Nebel bilden und die Tiefstwerte liegen zwischen 13 und 0 Grad. Morgen bleibt es meist trocken und freundlich, nur im Nordwesten ziehen später Regen und vereinzelt Gewitter auf, dazu maximal 24 Grad.
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1: Es regnet, wie so oft in diesen Wochen. Klar, auf der einen Seite brauchen wir hier im Osten noch jeden Tropfen. Auf der anderen ist es aber Sommer und der sieht bekanntlich anders aus. Unsere Kinder planen eine größere Aktion im Garten, die zeitlich festgelegt ist. Jede Hilfe wird benötigt. So stehen die Verwandten für diesen Termin tatkräftig.

0: ich bereit. Der Wetterbericht ist gruselig. Auf dem Radar ist für diesen Tag ein riesiges Regengebiet angekündigt. Also nichts mit trockenen Füßen. Nass wird es werden. Und dazu auch ziemlich kühl. Ein ideales Wetter, um sich eine Erkältung einzufangen. Als wir am Tag vorher die Wetteraussichten beklagen, höre ich mich großspurig sagen, »Na, dafür haben wir ja Gott. Den können wir bitten, dass er wenigstens in eurer Arbeitszeit den Regenhahn ein bisschen zudreht.« Wir lachen. Meine Erinnerungen gehen zurück. Es ist über 20 Jahre her. Damals wohnen wir am Rand unserer Stadt. Unsere Kinder müssen einen längeren Weg mit dem Fahrrad zur Schule fahren. Darum bete ich, wenn draußen der Regen rauscht, dass wenigstens auf dem Schulweg dieser Segen von oben aufhört. Und tatsächlich, ich kann mich nicht erinnern, dass unsere Kinder jemals nass in der Schule angekommen sind. Wie froh war ich für diese kleine Gebetserhörung. Die gibt mir Mut, und so bete ich hoffnungsvoll für einen trockenen Vormittag im Garten. Und wirklich, pünktlich um 10 Uhr hört der Regen langsam auf. Es wird hell. Auf dem Radar verschwindet kurz vor unserer Stadt ein Regengebiet nach dem anderen. Manche teilen sich sogar. Ich bin beeindruckt. Ist es nun legitim, den großen Gott um solche Kleinigkeiten zu bitten? Klar doch. Schließlich gibt er uns selbst den Tipp dazu. Der steht in der Bibel und hört sich so an. Bittet, so gebe ich euch. Sucht mich, so lasse ich mich finden. Klopft bei mir an, so öffne ich euch. Ist doch erstaunlich, dass es da keine Obergrenze für Wünsche gibt und auch keine nach unten. Um alles darf ich bitten. Wie die Antwort ausfällt, das muss ich allerdings Gott überlassen. Er ist ja schließlich Gott. Ach übrigens, auf dem Rückweg von der Schule, da sind unsere Kinder häufiger nass geworden.
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Ein Nachbar benahm sich ein Vierteljahrhundert lang wie unser Feind vom Dienst. Das war schwer. Aber wir erlebten, was Psalm 23 beschreibt. Gott hat uns trotzdem den Tisch gedeckt und voll eingeschenkt. Ein bisschen traurig, aber ohne Bitterkeit, haben wir über die Jahre dankbar zugelangt auf Gottes Tisch. Wir grüßten gegen Stummheit an und beteten für ihn. Ein Schicksalsschlag nebenan brach das Eis. Und ich danke für die Erfahrung, dass Jesus Lasten mitträgt, Hoffnung am Leben erhält, Befürchtungen besiegt und zu konkreten Schritten des Friedens ermutigt.

sicher in deiner eigenen Welt und lässt niemand etwas merken, wenn deine Sicherheit zerfällt. Du stehst über allen, wenn du über andere lachst.

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1: Warum geraten Menschen eigentlich immer wieder in Krisen? Was für eine Frage, die Menschen schon seit Jahrhunderten beschäftigt. Und ganz ehrlich gesagt, die meisten von uns würden wahrscheinlich lieber darauf verzichten. Niemand sucht sich freiwillig eine Zeit der Orientierungslosigkeit aus. Niemand wünscht sich Zweifel, niemand wünscht sich Verluste und schon gar nicht lange schlaflose Nächte. Und doch fällt etwas auf, wenn wir die großen Geschichten der Bibel anschauen. Abraham verlässt seine Heimat, bevor er das verheißene Land findet. Josef landet im Gefängnis, bevor er zum Retter seiner Familie wird. Mose verbringt 40 Jahre in der Wüste, bevor er sein Volk führt. Elia begegnet Gott nicht im Erfolg, sondern in seiner tiefsten Erschöpfung. Und selbst Jesus geht den Weg durch die Wüste, Ablehnung bis hin zum Kreuz. Da könnte man fast meinen, in der Bibel führt Wachstum ganz selten direkt von Stabilität zur Erfüllung. Nein, dazwischen liegt oft eine Zeit des tiefen Zerbruchs. Interessanterweise beobachtet die moderne Psychologie etwas Ähnliches. Entwicklungsforscher beschreiben, dass Identität oft genau dort wächst, wo alte Gewissheiten nicht mehr tragen können. Menschen entwickeln sich selten in ihren Komfortzonen. Häufig beginnt Reifung dort, wo bisherige Antworten eben nicht mehr ausreichen. Die Krise ist dabei nicht das Ziel, aber sie wird oft zum konstruktiven Übergang. Viele Menschen halten solche Zeiten für ein Zeichen des Scheiterns. Dabei könnte es sein, dass sie gerade mitten in einem Wachstumsprozess stehen. Viktor Frankl hat einmal gesagt, dass der Mensch nicht danach gefragt wird, was er vom Leben erwartet, sondern dass das Leben ihn befragt, dass Gott ihn befragt. Krisen sind genau oft solche Fragen, nicht angenehm, nicht leicht, aber manchmal sehr existenziell entscheidend. Wenn ich auf Jesus schaue, dann fällt mir auf, er führt Menschen selten an ihren Krisen vorbei. Die Emmaus-Jünger müssen durch ihre Enttäuschung hindurch, Petrus durch sein Scheitern, Thomas durch sein Zweifeln und genau dort, mittendrin, begegnet ihnen Jesus auf eine ganz neue, heilsame Art und Weise. Vielleicht liegt darin genau unsere tiefste Hoffnung, dass Krisen eben nicht automatisch bedeuten, dass Gott fern ist, dass er uns verlassen hat. Vielleicht sind sie manchmal sogar der Ort, an dem wir besonders entdecken, wie nahe uns Gott ist. Nicht, weil Leid etwas Gutes ist, nicht, weil Gott uns etwas Böses, Leidvolles geschickt hätte, sondern weil er uns verspricht, mitten im Leid uns zu begleiten und deshalb etwas reifen darf, weil genau dort alles Unechte von uns wegfallen darf. Vielleicht bedeutet Aufblühen deshalb nicht, nie wieder zu leiden, sondern vielleicht bedeutet es, tragfähig zu werden, klarer zu werden, wahrhaftiger zu werden, weniger abhängig von äußeren Sicherheiten. Und vielleicht sitzt genau dort der liebevolle Therapeut Jesus dort, mitten in ihrer Unsicherheit. Nicht mit schnellen Antworten, nicht mit billigen Lösungen, sondern mit der leisen Zusage, ich gehe diesen Weg mit dir bis ans Ende dieser Welt. Was wäre, wenn der liebevolle Therapeut Jesus ihre aktuelle Krise nicht als Ende sieht, sondern als einen Übergang in etwas, das gerade erst in ihnen wachsen und entstehen will.
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1: Im Studio Holger Dilk. Unter den drei verbliebenen Olympiabewerbungen hat München knapp die Nase vorn. Der Ansicht sind die Prüfer des Deutschen Olympischen Sportbunds. Finn Riebesel, Freund Lieb.
2: Die hatten die Bewerbungen aus München, Berlin und der Region Rhein-Ruhr genau unter die Lupe genommen und halten die der bayerischen Landeshauptstadt für am besten geeignet, knapp vor der aus NRW. Berlin ist dagegen eher abgeschlagen, allen voran, weil eines der wichtigsten Kriterien auch die Zustimmung der Menschen vor Ort ist. Bindend ist diese Empfehlung der DOSB-Prüfer aber nicht. Samstag fällt die endgültige Entscheidung, wer sich um die Spiele 2036, 40 oder 44 bewirbt.
1: Die Bundesregierung hat den Tankrabatt auf den Weg gebracht. Noch in dieser Woche sollen Bundestag und Bundesrat darüber abstimmen. Ab Anfang Oktober sollen Benzin und Diesel dann um 17 Cent pro Liter günstiger werden. So einen Rabatt hatte es im Mai und Juni schon einmal gegeben. SPD-Bundestagsfraktionsvize Armand Zorn sagte in der ARD:
3: Am Ende war die Wahl, entweder wir machen nichts oder wir bringen wieder den Tankrabatt auf den Weg. Und ich bin auch der Meinung, der Tankrabatt, das ist die Gießkanne. Ja, wir kennen alle die Argumente, die dagegen sprechen. Aber dennoch finde ich schon, wenn man sich die Preise an der Tankstelle anschaut, dann können wir nicht sagen, dass wir als Bundesregierung, als Koalition nichts machen.
1: Die Regierung will ab Januar auch noch einen Spritpreisdeckel einführen. Kanzler Merz gibt sich selbst eine Mitschuld an den Wahlschlappen der CDU, das hat er vor der Unions-Bundestagsfraktion eingeräumt. An seinem Kurs will er trotzdem weiter festhalten. Vor allem bei der Rentenreform soll alles so umgesetzt werden wie vereinbart. Die Europäische Union verlängert die Sanktionen gegen Russland, hebt sie für zwei russische Oligarchen aber auf. Darauf haben sich die Mitgliedstaaten kurz vor dem Ablauf einer Frist zur Verlängerung heute geeinigt. Für die restlichen rund 3000 Menschen und Organisationen gelten sie nun weitere 3 Jahre. Auf der US-Airbase Spangdahlem in der Eifel ist ein Kampfjet abgestürzt. Der Pilot konnte sich mit dem Schleudersitz retten und verletzte sich dabei. Zum genauen Unfallhergang ist bislang noch nichts bekannt.
0: 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Und jetzt das Wetter auf ERF Plus.
4: Viele Wolken gibt es heute Abend in einem Streifen vom Emsland bis runter nach Bayern. Sonst ist der Himmel oft ziemlich klar und es bleibt trocken. In der Nacht kann sich ab und zu Nebel bilden und die Tiefstwerte liegen zwischen 13 und 0 Grad. Morgen bleibt es meist trocken und freundlich. Nur im Nordwesten ziehen später Regen und vereinzelt Gewitter auf. Dazu maximal 24 Grad.
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5: Wir hören aus dem Alten Testament, aus dem Buch Prediger, Kapitel 5, die Verse 9 bis 19.
6: Wer Geld liebt, wird vom Geld niemals satt. Und wer Reichtum liebt, wird keinen Nutzen davon haben. Das ist auch eitel. Denn wo viele Güter sind, da sind viele, die sie aufessen. Und was hat ihr Besitzer mehr davon als das Nachsehen? Wer arbeitet, dem ist der Schlaf süß. Er habe wenig oder viel gegessen. Aber die Fülle lässt den Reichen nicht schlafen. Es ist ein böses Übel, das ich sah unter der Sonne. Reichtum, wohl verwahrt, wird zum Schaden dem, der ihn hat. Denn der Reiche kommt um durch ein böses Geschick. Und wenn er einen Sohn gezeugt hat, dem bleibt nichts in der Hand. Wie einer nackt von seiner Mutter Leibe gekommen ist, so fährt er wieder dahin, wie er gekommen ist, und trotz seiner Mühe nimmt er nichts mit sich in seiner Hand, wenn er dahin fährt. Das ist ein böses Übel, dass er dahin fährt, wie er gekommen ist. Was hilft's ihm denn, dass er in den Wind gearbeitet hat? Sein Leben lang hat er im Finstern und in Trauer gesessen, in großem Grämen und Krankheit und Verdruss. So habe ich nun das gesehen, dass es gut und fein sei, wenn man isst und trinkt und guten Mutes ist bei allem Mühen, das einer sich macht unter der Sonne, in der kurzen Zeit seines Lebens, die ihm Gott gibt. Denn das ist sein Teil. Denn wenn Gott einem Menschen Reichtum und Güter gibt und lässt ihn davon essen und trinken und sein Teil nehmen und fröhlich sein bei seinen Mühen, so ist das eine Gottesgabe. Denn er denkt nicht viel an die Kürze seines Lebens, weil Gott sein Herz erfreut.
5: Das war der Bibeltext für den heutigen Tag, entnommen aus der großen Hörbibel, mit freundlicher Genehmigung der Deutschen Bibelgesellschaft. Hier noch einmal die Bibelstelle, Prediger, Kapitel 5, die Verse 9 bis 19. Gedanken dazu kommen jetzt von Ralf Gotter aus Krimitschau.
7: Geld regiert die Welt, ohne Moos nix los. Bestimmt kennen Sie diese Sprüche und die stimmen doch, oder? Wir müssen unseren Lebensunterhalt bezahlen, unsere Kinder unterstützen, für das Alter vorsorgen. Wir spenden unseren Zehnten und wir brauchen auch mal Urlaub. Ohne Geld geht das alles nicht. Die ganze Gesellschaft würde ohne Geld nicht funktionieren. Bei jedem Vorhaben, das geplant wird, steht die Frage, rechnet sich das finanziell? Die gesamte wirtschaftliche Entwicklung ist auf Gewinn orientiert. Im persönlichen Leben stehen uns Finanzexperten bereit, um uns zu beraten, wie wir unser Geld am besten anlegen können, damit es sich vermehrt. Nun heißt es im Vers 9, wer Geld liebt, wird vom Geld niemals satt, und wer den Reichtum liebt, wird keinen Nutzen haben. Sagen diese Worte nicht das Gegenteil der eingangs zitierten Sprüche? Sind sie nicht etwas weltfremd? Tatsächlich ist es so, Geld lieben und mit Geld umgehen ist nicht dasselbe. Die Frage ist immer, hat das Geld uns oder haben wir das Geld, egal wie viel Geld jeder von uns besitzt? Wer oder was treibt uns an? Wer bestimmt unser Leben? Stehen unsere Aufgaben als Mitarbeiter von Jesus in Familie und im Reich Gottes an erster Stelle, für die wir natürlich auch Geld brauchen, oder ist es die heimliche Gier nach Geld? Wer Reichtum liebt, wird keinen Nutzen haben, so heißt es weiter in unserem Text. Wirklich nicht? Ist das nicht zu drastisch formuliert? Anscheinend gab es schon vor rund 3000 Jahren die Gefahr, dass Menschen vor allem damit beschäftigt waren, ihren Reichtum zu vermehren. Sie wollten ihr Leben mit Geld absichern und waren damit so beschäftigt, dass sie ihr Leben gar nicht genießen konnten. Sie wollten vielleicht sich und ihrer Familie etwas Gutes tun und haben sie dabei vernachlässigt. Je mehr Geld du sammelst, desto mehr Menschen kommen, um auf deine Kosten zu leben, heißt es im Vers 10. Andere Menschen haben es auf deinen Reichtum abgesehen, wie auch immer, von Löhnen, Steuern und Abgaben ganz zu schweigen. Wie viele Beziehungen sind an Geldstreitereien zerbrochen, auch in unserer Zeit? Wer arbeitet, dem ist der Schlaf süß. Er habe wenig oder viel gegessen, aber die Fülle lässt den Reichen nicht schlafen, sagt Vers 11. Damit werden zwei verschiedene Menschen beschrieben. Einer, der seinen kleinen Lebensunterhalt selber verdient und gut schlafen kann, und ein anderer, der seinen Reichtum nicht selbst erarbeitet hat. Vielleicht hat er ihn geerbt oder er hat ihn allein auf Kosten anderer erlangt. Er findet darüber keinen Frieden, im Gegenteil. Wenn der Reichtum zum Lebensziel wird, kann er einem Menschen zum Verhängnis werden. Oder wie es im Vers 12 heißt, es ist ein böses Übel, das ich sah unter der Sonne. Reichtum, wohl verwahrt, wird zum Schaden dem, der ihn hat. Ob es Kriminelle sind, die es auf seinen Reichtum abgesehen haben, ob es politische oder wirtschaftliche Umwälzungen sind, die den Reichtum dahinschmelzen lassen, keiner weiß, was im Leben noch alles kommt. Eine meiner Uromas war besonders sparsam, um nicht zu sagen etwas geizig. Anstatt anderen und sich selber ab und zu mal eine Freude zu machen oder etwas in ihr Häuschen zu investieren, um es für ihre Familie zu erhalten, hat sie eisern gespart. Und dann, am Ende des Zweiten Weltkrieges, war ihr vieles Geld fast nichts mehr wert. Im nächsten Vers heißt es, genauso nackt, wie er bei der Geburt auf die Welt gekommen ist, muss dieser Mensch auch wieder die Welt verlassen. Und obwohl er viel gearbeitet und große Mühe auf sich genommen hat, wird er nicht einmal eine Handvoll von seinem Besitz mit sich nehmen können. Was der Prediger hier sagt, kennen wir als Sprichwort: Das letzte Hemd hat keine Taschen. Egal, ob Millionär oder Sozialhilfeempfänger, am Ende unseres Lebens nützt mir alles Geld nichts. Da zählt nur, ob ich die Einladung von Jesus zu einem Leben mit ihm angenommen habe. Die Einladung zu einem Leben, das mit dem Tod nicht zu Ende ist. Wenn das Geld so vergänglich ist und so viel Kummer macht, wozu muss ich da überhaupt noch arbeiten und Geld verdienen? Schon einige der ersten Christen haben ähnlich gefragt. Der Apostel Paulus hat ihnen Bescheid gegeben: Wer nicht arbeitet, soll auch nicht essen. Natürlich meinte er damit nicht die, die nicht arbeiten können, sondern die, die nicht arbeiten wollen. Er schrieb in einem seiner Briefe, dass unser ganzes Leben ein Gottesdienst sein soll, einschließlich der ganz schlichten und einfachen Arbeiten.

0: habe, mein Leben ist in Gottes Hand. Er sorgt für mich. So habe ich das mit meiner Familie immer wieder erlebt. Dankbar darf ich alles genießen, was er mir an Gutem schenkt. Und ich darf fröhlich sein bei meiner Arbeit und die Welt an dem Platz, an dem ich gestellt bin, mitgestalten. Noch einmal die Frage vom Anfang. Hat das Geld uns oder haben wir das Geld? Im Lauf meines Lebens habe ich ganz unterschiedliche Leute kennengelernt. Da gab es welche, die vom Geldverdienen getrieben waren, aber glücklich waren sie nicht. Ich kenne andererseits Unternehmer, die nicht nur in ihre Firma, sondern auch in Gottes Reich investieren und andere Menschen unterstützen, die es nötig haben. Und ich denke an einen alten Freund, der vor 2 Jahren heimgegangen ist. In der Mitte des Lebens wurde er so krank, dass er nicht mehr normal arbeiten konnte. Aber er wurde für viele ein geistlicher Wegbegleiter und Beter. Er lebte von einer geringen Rente. Doch immer, wenn ich ihn anrief und fragte, wie es ihm geht, kam die Antwort: Hilf mir danken. Dankbar und zufrieden konnte er sein Leben genießen. Wo dein Herz ist, da ist dein Schatz, sagt Jesus. Dass er, ihr und mein Schatz ist und nicht der materielle Reichtum, und dass wir zugleich dankbar genießen können, was er uns heute schenkt, das wünsche ich uns allen.
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Tisch gedeckt, der sich viel weiter erstreckt, als ich mir in meinen konkretesten Utopiemomenten herbeiahnen kann. Und könnte ich dann nicht erst recht mit einem Geschenk im Gepäck beginnen, eine Tafel zu zimmern, an der alle willkommen sein würden? Und soll sie zu klein sein und die Stühle nicht reichen, lass uns den Kreis gleich erweitern, um das Teilen zu feiern und das Große im Kleinen. Und Mauern einreißen und neugierig bleiben für all die Geschichten und Gesichter und Gegenüber. Heilsam und heimisch, versammelt jetzt hier als Tischgemeinschaft.

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1: 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Manchmal ist es nur eine einzige Sekunde, die im Leben eines Menschen alles verändert. Ein unvorsichtiger Moment oder eine falsche Entscheidung verursachen ein furchtbares Unglück. Heiko Bauder hat genau das erlebt und darüber ein Buch geschrieben. Es trägt den Titel »Mein Gott, warum?« und ist bei SCM Hensler erschienen. Auszüge daraus gibt es hier bei uns im Lesezeichen. Dazu begrüßt Sie Christine Bangel.

0: Es geschieht nach einer dreitägigen Bundeswehrübung im Sommer 1992. Die Militärfahrzeuge kehren zum Truppenübungsplatz zurück. Die Ausrüstung wird abgeladen. Einer der Wehrpflichtigen, Heiko Bauder, 21 Jahre alt, findet ein Schnellfeuergewehr, das einer der Kameraden beim Abladen eines Unimogs vergessen hat. Er nimmt es an sich, um es zu überprüfen. Tatsächlich ist Munition in der Waffe und es löst sich ein Schuss. Sven, ein 20-jähriger Kamerad, fällt Heiko direkt vor die Füße. Obwohl Sven kurze Zeit später mit einem Hubschrauber in ein Krankenhaus gebracht wird, überlebt er die Schussverletzung nicht. Der katholische Standortpfarrer überbringt Heiko die Todesnachricht. Obwohl Heiko unter Schock steht, muss er sich bei der Polizei einem langwierigen Verhör unterziehen. Erst nach etwa 7 Stunden verlässt er zusammen mit dem Pfarrer das Präsidium. Pfarrer Langer lädt ihn ein, sich erst einmal bei ihm und seiner Mutter einzuquartieren. Aus dem Buch von Heiko Bauder liest nun Kai-Uwe Wojcak.
1: Herr Langer, der katholische Pfarrer, war ein Mann von großer und kräftiger Statur. Seine Erscheinung strahlte etwas Autoritäres und zugleich Warmherziges aus. Ich war froh, dass er da war und fühlte mich irgendwie geborgen. Ich hatte das Gefühl, da ist jemand, der an dem, was passiert ist, mitträgt. Gleichzeitig konnte ich es nicht greifen und mir nicht vorstellen, was er von mir wollte, warum er mich überhaupt aufnahm. Ich hatte das Gefühl, dass ich das nicht verdient hatte. Warum war er so gut zu mir? Ich war schuldig geworden am Tod eines Menschen. Ich erwartete alles Mögliche, aber keine Fürsorge für mich. Eher Vorwürfe, Schuldzuweisungen oder Ähnliches. Was bewog ihn, für mich da zu sein und mir zu helfen? Und trotzdem war ich so froh, dass er da war. Auf der Heimfahrt, ich wusste noch nicht einmal, wo es hinging, sagte er mit bestimmter, aber freundlicher Stimme, jetzt fahren wir erstmal in unser Haus, zu mir und meiner Mutter. Für die kommende Zeit kannst du vorerst bei uns wohnen. Ich habe dich bei meiner Mutter schon angekündigt. Sie freut sich, dass du unser Gast bist. Außerdem gibt es da noch unseren Hund Tasso. Der freut sich sicher auch auf dich. Er freut sich immer, wenn Gäste kommen. Ich dachte mir, warum tun sie das? Sie freuen sich auf mich? Es war irgendwie unwirklich. Ich konnte das alles nicht nachvollziehen und es passte auch so überhaupt nicht in meine Gefühlswelt. Aber nach der Vernehmung war es einfach nur wohltuend, dass da jemand war, der mich wie einen ganz normalen Menschen behandelte. Der Pfarrer nahm mich in sein Haus. Schnell wurde das Gästezimmer bereit gemacht und ich konnte erst einmal dort bleiben. Er ermutigte mich, ein Schlafmittel, wozu der Arzt geraten hatte, zu nehmen, um so vielleicht doch etwas Schlaf zu bekommen. Ich hatte das abgelehnt. Ich wollte mich nicht mit einem Schlafmittel einer Situation entziehen, die mich schuldig am Tod eines Menschen machte. In gewissem Sinne wollte ich leiden. Ich hatte es, so hämmerte es in meinem Hirn, verbockt und wollte dazu auch stehen und nicht einfach mit Hilfe einer Tablette schlafen. Es fühlte sich für mich in dem Moment falsch an. Im Nachhinein erfuhr ich einen weiteren Grund, warum mir dieses Schlafmittel angeboten worden war. Man hatte Angst, dass ich mir etwas antun würde. Ich nahm die Tablette also nicht. Was dann in dieser Nacht passierte und in den Nächten darauf, kann ich mir nicht erklären. Für mich ist es im Nachhinein ein Wunder Gottes und seine fürsorgende Hand. Ich konnte in dieser Nacht schlafen, ohne Schlaftablette. Und ich schlief traumlos, oder zumindest träumte ich nichts, was mit den furchtbaren Ereignissen des Tages zu tun hatte. Bis zum heutigen Tag wurde ich von Flashbacks, von Träumen des Unfalls und von Bildern in der Nacht verschont. Ich bin Gott bis heute dankbar, dass ich solche Nächte nie erleiden musste, wo einen alles einholt und um den Schlaf bringt. Nächte, in denen man schweißgebadet aufwacht und feststellt, Ja, es ist Realität. Es ist kein Traum, der nach dem Aufwachen vorbei ist und von dem man erleichtert sagen kann, Gott sei Dank, es war nur geträumt. Allerdings war alles in dem Moment wieder da, als ich morgens die Augen aufmachte. Ich befand mich augenblicklich in der gleichen Leere wie am Tag zuvor. Schlimmer eigentlich noch, denn ich begriff, dass es eine in Stein gemeißelte Realität war. Ich bin schuld am Tod eines Menschen. Dieser Gedanke rückte sich ständig erbarmungslos in den Vordergrund, und ich konnte mich nicht dagegen wehren.
0: Heiko fühlt sich zunächst nicht in der Lage, zu seinen Eltern Kontakt aufzunehmen. Das übernimmt Pfarrer Langer für ihn. Außerdem versucht er mit Heiko ins Gespräch zu kommen, um die Dauerschleife aus Selbstvorwürfen zu durchbrechen. Dann schlägt er Heiko vor, all jene Orte und Menschen aufzusuchen, die mit dem Unfall zu tun haben. Ungefähr 2 Monate nach der Beerdigung von Sven kommt es zu einem Gespräch mit dessen Eltern. Der Vater von Sven empfängt Heiko mit den Worten: Das ist also der, der meinen Sohn auf dem Gewissen hat. Immerhin darf Heiko schildern, wie es zu dem Unglück gekommen ist. Nach vielen Wochen stellt sich für Heiko die Frage, ob er in den Dienst der Bundeswehr zurückkehren soll. Ein Dienst an der Waffe kommt von Seiten seiner Vorgesetzten nicht mehr in Frage. Stattdessen wird er Dienstwagenfahrer, und zwar für Herrn Langer, den Standortpfarrer. Vor Heiko hatte sich ebenfalls ein Wehrpflichtiger um den Dienstwagen gekümmert. Heiko wird zu seinem Nachfolger, als dieser aus dem Wehrdienst ausscheidet.
1: Die Dienstgrade und Vorgesetzten waren allerdings gar nicht so erfreut, dass ich wieder da war. Sie hatten auch die Sorge, dass ich einen Suizidversuch unternehmen könnte. Und ich denke, wenn das passiert wäre, wären weitere Fragen aufgekommen, wäre die Kaserne erneut mit einem Todesfall in der Presse gewesen und hätte sich wieder rechtfertigen müssen. Auch hier hatte der Pfarrer für mich gesprochen. Er verbürgte sich für mich und lehnte sich mit der Aussage weit aus dem Fenster, dass ein Selbstmord nicht passieren würde. Das war auch die Grundlage, dass ich meinen Dienst überhaupt weiter ausüben konnte. Es zeigte aber auch, wie hilflos die Vorgesetzten mir gegenüber waren. Sie, die es gewohnt waren, Befehle auszuführen oder zu geben, waren irgendwie hilflos. Für alles gab es Dienstanweisungen, alles war irgendwie geregelt, aber für den Umgang mit einem traumatisierten Menschen, für Gefühle und Gedanken, für Trauer und Angst gab es keine Dienstanweisung. Sie waren nicht geschult, mit so etwas umzugehen. Das war das eigentlich Traurige daran, denn gerade beim Dienst bei der Bundeswehr ist der Tod doch allgegenwärtig. Wie kann man alles Mögliche bis ins Detail planen, aber für den Fall, dass Kameraden sterben, gibt es nichts? Ich war froh, dass meine Kameraden mich vorbehaltlos wieder aufnahmen und mir das Gefühl vermittelten, einer von ihnen zu sein. Diese Kameradschaft, diese Freundschaft, dieses Vertrauen hätte ich nicht für möglich gehalten. Ich habe so etwas später in der Art auch nicht wieder erlebt. Wahrscheinlich war es ihnen nicht bewusst, aber durch ihr Verhalten halfen sie mir innerhalb kurzer Zeit wieder so etwas wie ein normales Leben zu führen. Und dafür bin ich so unendlich dankbar. Nach all den schmerzhaften, aber doch heilsamen Schritten stand noch ein letztes Kapitel an, nämlich die Verhandlung beim zuständigen Amtsgericht. Die Anklage der Staatsanwaltschaft lautete auf fahrlässige Tötung. Die Eltern von Sven traten in dem Prozess als Nebenkläger auf. Meine Gefühlslage war nicht zu greifen. Zum einen war ich froh, dass der Termin endlich da war, um die ganze Sache auch von der Verfahrensseite her abzuschließen. Auf der anderen Seite war ich innerlich zum Bersten angespannt. Es war eine Mischung aus Angst und Unsicherheit, Scham und Schuldgefühle, Angst vor dem, was mich erwartete. Angst, wieder den Eltern zu begegnen, die jeden Versuch, eine Verbindung aufzubauen, bis dahin verweigert hatten. Ich wurde zu einer Freiheitsstrafe von 2 Jahren verurteilt, ausgesetzt auf 6 Monate Bewährung. Gleichzeitig war ich vorbestraft. Rein menschlich wurde ich verurteilt, aber seelisch durfte ich als freier Mensch dieses Gericht verlassen. Und das war, was mein weiteres Leben betraf, mehr wert als eine geringere Strafe oder ein Freispruch aufgrund einer Aussage wider besseren Wissens. Es war für mein eigenes Leben und für das Überleben wichtig, die Wahrheit hochgehalten zu haben.

Als ich damals bei der Bundeswehr nach dem schrecklichen Unfall am Boden zerstört war, konnte ich nicht verstehen, wie Gott so etwas hatte zulassen können. Ich war wütend und klagte ihn an. Ja, ich schrie ihn an, was er nur für ein Gott sein wolle, der so etwas zulasse. Ich wollte mit Gott nichts mehr zu tun haben. Ich versuchte, ihm das zu sagen. Ich wollte meinem Glauben abschwören, wollte ihn Gott vor die Füße schmeißen und ihm sagen, als wie verachtend ich das empfand, was passiert war. Aber ich konnte es nicht. Es kam mir nicht über die Lippen. Heute weiß ich, dass Gott absolut hinter meiner Entscheidung stand, dass ich sein Kind sein wollte, auch wenn ich das lange nicht in meinem Leben bewusst gelebt hatte. Er hat mich durch diese Zeit getragen. Er hat mir Menschen wie Pfarrer Langer zur Seite gestellt. Er hat mir Freunde an die Seite gestellt. Er ist mit mir durch diese schwere Zeit gegangen. Irgendwann sagte ich zu Gott, ich möchte glauben, dass ich meinen Kameraden bei dir wiedersehe, dass wir uns umarmen und gemeinsam weinen können. Ich möchte glauben, dass er bei dir ist, dass er nur vorausgegangen ist und wir uns in der Ewigkeit wiedersehen. Das war und ist bis heute meine Hoffnung und mein Antrieb damals wie heute, dass Gott uns versprochen hat, dass wir einmal bei ihm sein werden. Jemand hat mal sinngemäß gesagt, entscheide dich in deiner Jugend, wenn die Tage gut sind und du bei klarem Verstand bist, für deinen Herrn. Wenn das Unheil hereinbricht und die Tage dunkel werden, wirst du es nicht tun können. Hast du dich aber davor für deinen Herrn entschieden, wird er bei dir sein in den dunklen Tagen, und er wird dir ein Licht sein auf deinem Weg und dich durch das dunkle Tal führen. Ich bin so froh, dass ich mich als Jugendlicher für ein Leben mit Gott entschieden hatte, auch wenn ich es vielleicht gar nicht so wirklich gelebt habe. Aber er hat sein Versprechen wahrgemacht, dass mich nichts trennen kann von seiner Liebe. Das möchte ich hier und heute bezeugen, dass Gott treu ist und zu seinem Wort steht. Ich bin fest davon überzeugt, dass Gott wusste, was passieren würde. Warum es passieren durfte, das weiß nur er. Vielleicht darf ich es später erfahren, aber er hat mir sofort nach dem unglückseligen Schuss so viel Gutes getan, mir Menschen an die Seite gestellt, mich bewahrt vor den Träumen der Nacht, mir die richtigen Entscheidungen geschenkt und mich in seinen Händen getragen in all der Hoffnungslosigkeit und Sinnlosigkeit. Ich glaube heute, wenn ich damals als Jugendlicher mein Leben nicht in Gottes Hände übergeben hätte, so wäre ich heute nicht mehr am Leben. Im letzten halben Jahr bei der Bundeswehr hatte ich als Fahrer von Pfarrer Langer mit ihm viele Einsätze. Im Grunde musste ich zu jeder Zeit bereit sein, um ihn zu einem Einsatz abzuholen. Der Einsatzbefehl kam meistens in Form eines Hilferufs von Seiten der Bundeswehr aus der Kaserne, wenn Soldaten sich auffällig verhielten oder teilweise auch ihren Suizid ankündigten. Dort angekommen war es meist so, dass sich der Pfarrer einen Überblick von der Lage verschaffte, und es konnte durchaus sein, dass diese Erstgespräche sich über Stunden hinzogen. Leider ließ sich das nicht im Voraus sagen, und so hatte ich oft viele Stunden Zeit im Auto, um nachzudenken. Natürlich kreisten meine Gedanken damals immer wieder um das Warum und ließen mich leider immer ohne Antwort zurück. Nicht selten war es dann so, dass ich aus meinen Gedanken gerissen wurde, weil Pfarrer Langer plötzlich vor dem Auto stand, meist mit dem Soldaten im Schlepptau, bei dem sich die Krise gerade abspielte. Dies betraf alle Schichten der Bundeswehr, vom einfachen Soldaten bis zum hohen Dienstgrad. Ich sah sehr oft in verzweifelte Gesichter, die Augen starrten ins Leere, es schien jedes Leben aus ihnen gewichen zu sein. Ich konnte so gut mit ihnen mitfühlen und war immer froh, dass Herr Langer sie aufgegabelt hatte. Er verstand es auf mir unerklärliche Weise, zu jedem von diesen Menschen einen Zugang zu finden. Wenn sie nach diesen Erstgesprächen bei uns ins Auto stiegen, sah ich fast immer eine Veränderung.
Es schien einen kleinen Hoffnungsschimmer zu geben, etwas, an das man sich festhalten konnte. Dies bewirkten die Gespräche mit dem Pfarrer. Und so konnten wir sie meistens danach wieder in die Obhut der Bundeswehr oder ihrer Familien übergeben. Immer mit einer Perspektive, wie es weitergehen konnte. Es faszinierte mich und ich fragte mich immer wieder, wie er das schaffte. Aber bei ihm zählte der Mensch, nicht die Stellung, nicht was war oder was sein würde, nur das Jetzt. Er strahlte eine unheimliche Liebe und Wärme aus und konnte damit die erste Verzweiflung nehmen und Hoffnung geben. Dieser Umgang mit Menschen hat mich sehr geprägt und sollte noch Auswirkungen auf mein weiteres Leben haben. Und ich hatte eine Aufgabe bei der Bundeswehr bekommen, die mir das Gefühl gab, gebraucht zu werden. Ja, ich war doch noch zu etwas Nütze. Es war ein gutes Gefühl. Doch irgendwann war die Zeit beim Bund vorüber und ich kehrte zurück nach Hause. Wobei ich nicht genau wusste, was der Alltag bringen würde. Leider sollte der Alltag mich schneller einholen, als ich gedacht hatte. Ich konnte an meiner alten Arbeitsstelle wieder als Mechaniker arbeiten. Ich weiß nicht mehr, ob und wie viele Menschen in der Firma meine Geschichte kannten, aber keiner sprach mich darauf an, und dafür war ich sehr dankbar. Ich wollte behandelt werden wie alle anderen auch. Dieser Einstieg in den Alltag funktionierte jedenfalls einigermaßen, und ich konnte unbeteiligt und normal meine Tätigkeit dort wieder aufnehmen. Ganz anderes erlebte ich im gelebten Alltag im Kreis von Familie und Freunde. War ich bei der Arbeit froh, dass mich keiner darauf ansprach, wünschte ich es mir hier umso mehr, dass meine alten Freunde sich dafür interessierten, wie es mir wirklich ging. Ich hatte die Vorstellung, dass es so sein könnte wie früher. Allerdings weiß ich heute, dass das eine Wunschvorstellung war, die so gar nicht in Erfüllung gehen konnte. Dieser Unfall hatte von heute auf morgen mein komplettes Leben auf den Kopf gestellt und ich war mit Sachen konfrontiert, die ich mir so vorher nie hätte vorstellen können. Ja, gar nicht hätte vorstellen wollen. Mein Leben hatte sich verändert. Ich war in dieser Zeit ein anderer geworden. Zum einen trug ich das Paket der Schuld mit mir herum und versuchte noch immer, eine Antwort auf die Frage nach dem Warum zu finden. Die Unbeschwertheit der Jugend war weg, viel zu früh. Das Gefühl, das man als junger Erwachsener hat, dass man sich für unsterblich und unverwundbar hält und alles erreichen kann, war weg. Aber sowas von weg. Das Leben hatte mich diesbezüglich im Raketentempo auf den Boden der Tatsache geholt. Es gab aber zu der damaligen Zeit auch Menschen, die das Wagnis auf sich nahmen und einfach vor der Tür standen mit zitternden Händen und holpriger Stimme, um mich zu besuchen. Zum Beispiel war da eine bis dahin flüchtige Bekannte aus einem Nachbarort. Mona, die ich über unsere Freibadbesuche kennengelernt hatte und die auch schon in verschiedenen Veranstaltungen der Gemeinde gewesen war. Wir kannten uns also bereits, aber als ich mir Besuch gewünscht hatte, hatte ich nicht gerade an sie gedacht. Bis zu diesem Zeitpunkt hatte ich Mona als sehr lebensfrohe und witzige Person kennengelernt, jemanden, mit dem man allen möglichen Blödsinn machen konnte. Sie war eine richtige Ulknudel, im positiven Sinne. Dass aber gerade sie bei mir auftauchte und diesen Schritt wagte, hätte ich damals nie erwartet. Aber nun war sie da und wir saßen uns schweigend gegenüber. Doch trotz des Schweigens war da jemand, der sich für mich interessierte und dem es nicht egal war, wie es mir ging. Mona war einfach nur da und das reichte für den Moment. Durch ihr initiatives Verhalten und ihre Ermutigung kamen weitere Bekanntschaften zustande und ich hatte die Möglichkeit, neue Freundschaften zu knüpfen. Freundschaften, in denen ich tiefe Gespräche führen konnte. Diese Menschen waren unbefangen in dem Sinne, dass sie den alten Heiko nicht kannten. Das war für mich die Chance, so sein zu können, wie ich war. Und irgendwann, ich kann mich noch gut erinnern, da konnte ich wieder lachen.
Ich ertappte mich selbst dabei, dass ich laut lachte. Es war kein künstliches Lachen, weil alle lachten. Es war ein lebendiges Lachen. Und ich merkte, dass ich einen ganz großen Schritt in die Freiheit gemacht hatte. Zum damaligen Zeitpunkt überlegte ich auch, wie es beruflich für mich weitergehen sollte. Hatte ich vor der Bundeswehr noch ein Studium in Erwägung gezogen, konnte ich dem Gedanken nun so gar nichts mehr abgewinnen. Ich wollte etwas machen, was mit Menschen zu tun hatte. Das war noch gar keine bewusste Entscheidung, aber etwas in mir bewegte mich in diese Gedankenrichtung. Damals lief es in meiner Firma in der Ausbildungsabteilung mit dem verantwortlichen Meister gar nicht gut. Er war schwerer Alkoholiker und es berührte mich, dass die Azubis keinen wirklichen Ausbilder hatten, der sich für sie interessierte und ihnen das nötige Handwerkszeug mitgab. So etwas konnte ich mir vorstellen zu tun. Ich liebte meinen Beruf als Mechaniker und sah hier die Chance, beides miteinander zu verknüpfen. So entschloss ich mich, die Meisterschule zu besuchen und hatte mit 24 Jahren tatsächlich meinen Meisterbrief in der Tasche. Manchmal laufen im Leben Dinge zusammen, die man als Zufall bezeichnen könnte. Allerdings glaube ich schon lange nicht mehr an Zufälle. Jedenfalls wurde dem Ausbildungsmeister aufgrund seiner Alkoholkrankheit gekündigt und mir wurde der Job als Ausbilder angetragen. Ich musste nicht lange überlegen und stürzte mich mit Eifer in diese neue Aufgabe. Ich war zu diesem Zeitpunkt im CVJM beheimatet und erkundete mit meinen alten Freunden per Fahrrad Länder wie Frankreich oder Italien. Auch wenn sich unsere Beziehung verändert hatte, hatten wir auf diesen Reisen viele tolle Erlebnisse. Selbst wenn die tiefgehenden Gespräche zu kurz kamen, so waren das doch Tage, die uns einander wieder näher brachten. Aber wie schon erwähnt, konnte ich im heimischen CVJM auch neue Freundschaften knüpfen. Immer öfter zog es mich zudem zu christlichen Freizeiten für junge Erwachsene. Ich wollte neue Leute kennenlernen, neue Erfahrungen machen. Das Leben nahm allmählich wieder Fahrt auf und es fühlte sich gut an. Aber mitten hinein in diesen Aufbruch, in eine neue, hoffentlich bessere Zeit, kam der Tod meines geliebten Opas, der sich zwar angedeutet hatte, aber mich trotzdem emotional sehr mitnahm. Zum Zeitpunkt seines Todes befand ich mich gerade auf einer Radtour durch Frankreich mit meinen Freunden. Ich hatte meinen Großvater kurz vor meinem Urlaub noch im Krankenhaus besucht. Dort war schon klar gewesen, dass es nicht mehr lange dauern würde. Und auch er hatte, so glaube ich, gewusst, dass er bald gehen musste. Ich konnte mich damals im Krankenhaus von ihm verabschieden und spürte noch einmal diese besondere Beziehung, die uns verband. Ich war und bin meinem Opa bis heute dankbar für seine Art, mich in meiner Kindheit begleitet zu haben. So war ich innerhalb kürzester Zeit wieder mit dem Tod konfrontiert. Meine Rückkehr in den Alltag hatte stattgefunden, aber nicht nur mit der Erkenntnis, dass es nur noch bergauf gehen konnte, sondern dass auch in Zukunft dunkle Täler mit zur Lebenswanderung gehören würden.

Tatsächlich erlebte Heiko Bauder in den darauffolgenden Jahren viel Positives. Aber er musste auch schwere Schicksalsschläge verkraften. Mehr darüber erfahren Sie im dritten und im vierten Teil dieser Lesezeichenreihe. Aus dem Buch von Heiko Bauder las Kai-Uwe Wojcak. Er ist auch der Redakteur dieser Sendereihe. Das Buch trägt den Titel »Mein Gott, warum?« und ist bei SCM Hensler erschienen. Es kostet 20 Euro und Sie können es zum Beispiel in unserem Onlineshop bestellen. Einen Link dorthin und auch diese Sendung zum Nachhören finden Sie im Internet unter erf.de/lesezeichen. Fürs Zuhören bedankt sich bei Ihnen Christine Bangel. Tschüss und bis morgen, wenn Sie mögen.

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2: Im Studio Holger Dilk. Unter den drei verbliebenen Olympiabewerbungen hat München knapp die Nase vorn. Der Ansicht sind die Prüfer des Deutschen Olympischen Sportbunds. Finn Riebesel, Freund Lieb.
3: Die hatten die Bewerbungen aus München, Berlin und der Region Rhein-Ruhr genau unter die Lupe genommen und halten die der bayerischen Landeshauptstadt für am besten geeignet, knapp vor der aus NRW. Berlin ist dagegen eher abgeschlagen, allen voran, weil eines der wichtigsten Kriterien auch die Zustimmung der Menschen vor Ort ist. Bindend ist diese Empfehlung der DOSB-Prüfer aber nicht. Samstag fällt die endgültige Entscheidung, wer sich um die Spiele 2036, 40 oder 44 bewirbt.
2: Der neue Tankrabatt ist auf dem Weg. Das Bundeskabinett hat ihn beschlossen. Bundestag und Rat sollen diese Woche noch folgen. Zum Oktober sollen die Preise dann um 17 Cent pro Liter sinken. Wirtschaftsexperten finden, dass der Tankrabatt zu teuer und sozial ungerecht ist. Marcel Fratscher vom Deutschen Institut für Wirtschaftsforschung hätte lieber eine Energiekostenpauschale für alle gesehen. Die gab es nach Beginn des Ukraine-Kriegs schon mal. Fratscher sagte in der ARD:
4: Manche brauchen es wirklich fürs Tanken. Aber andere Menschen brauchen es fürs Heizen oder für die höheren Kosten bei den Lebensmitteln. Und das wäre sozial ausgewogener gewesen, es hätte schnell umgesetzt werden können und es hätte auch die richtigen Anreize zum Einsparen gehabt.
2: Kanzler Merz gibt sich selbst eine Mitschuld an den Wahlschlappen der CDU. Das hat er vor der Unionsbundestagsfraktion eingeräumt. An seinem Kurs will er trotzdem weiter festhalten. Vor allem bei der Rentenreform soll alles so umgesetzt werden wie vereinbart. Auf der US-Airbase Spangdahlem in der Eifel ist ein Kampfjet abgestürzt. Der Pilot konnte sich mit dem Schleudersitz retten und verletzte sich dabei. Zum genauen Unfallhergang ist bislang noch nichts bekannt. Die Europäische Union verlängert die Sanktionen gegen Russland, hebt sie für zwei russische Oligarchen aber auf. Darauf haben sich die Mitgliedstaaten kurz vor dem Ablauf einer Frist zur Verlängerung heute geeinigt. Für die restlichen rund 3000 Menschen und Organisationen gelten sie nun weitere 3 Jahre.
1: 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Und jetzt das Wetter auf ERF Plus.
5: Viele Wolken gibt es heute Abend in einem Streifen vom Emsland bis runter nach Bayern. Sonst ist der Himmel oft ziemlich klar und es bleibt trocken. In der Nacht kann sich ab und zu Nebel bilden und die Tiefstwerte liegen zwischen 13 und 0 Grad. Morgen bleibt es meist trocken und freundlich, nur im Nordwesten ziehen später Regen und vereinzelt Gewitter auf, dazu maximal 24 Grad.
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6: Einen wunderschönen guten Abend. Wir sind wieder da. Das Gebet heute Abend mit Susanne Schweizer an meiner Seite.
7: Hallo, guten Abend.
6: Und ich bin Tobias Schuffenhauer und wir begleiten Sie die nächsten 2 Stunden hier durch ERF Plus mit der schönsten Popmusik natürlich. Hier ist Steve McPherson mit Thirst for You.

0: Was für ein schöner Einstieg in diese Gebetssendung heute Abend. Thirst for you, also Durst für dich, und damit meint er natürlich Jesus. Und das ist auch etwas, wofür wir hier brennen, nämlich Durst zu haben, sich wieder danach zu sehnen, dass Jesus einen füllt und diesen Durst stillt. Und zwar diese Sehnsucht nach Geliebtsein und nach Frieden und Freude und Erfülltsein. Und er will das schenken, und das ist etwas ganz Fantastisches. Und ich lade Sie zu Hause ein, diese Sendung mitzugestalten. Sie können das über zwei Wege machen. Sie schreiben uns Ihr Gebetsanliegen entweder über WhatsApp, das ist die 0160 979 979 00. Ich wiederhole nochmal die Nummer, 0160 979 979 00. Da freuen wir uns über Ihre WhatsApp-Nachrichten, oder Sie schreiben eine E-Mail an studio@erfplus.de. Und das hat die Tina auch gemacht. Sie schreibt Folgendes: Vor knapp 2 Jahren verstarb mein jüngster Sohn im Alter von 27 Jahren. Seit gut einem Jahr habe ich tiefe Trauer, die aber von meinem Umfeld nicht wahrgenommen wird, da ich mich immer wieder versuche, über Wasser zu halten. Ich aber auch seit 15 Jahren an Fibromyalgie leide, hat sich das immer schlimmer entwickelt. Das heißt, ich bin richtig viel krank, und mein verstorbener Sohn war der jüngste von 7 Kindern. Er hatte Asperger-Autismus. Mein Mann starb schon vor 27 Jahren. Ohne Jesus hätte ich es gar nicht geschafft. All die Jahre, den Verlust von meinem geliebten Sohn ist enorm groß, und ich bin oft allein, da niemand mehr darüber spricht. Und ich wünsche mir wieder neu die Kraft zu bekommen und den Weg zu gehen, den Jesus für mich sieht. Ich sehe den Weg jedoch nicht mehr, und ich möchte daran glauben, dass der Herr ihn mir wieder zeigt. Ich vertraue ihm. Herzlichen Dank für das Gebet. Aus jeder Zeile, liebe Tina, kommt irgendwie ja deine Trauer hier durch und all das, was du über all die Jahre auch schon ja auf deinen Schultern trägst. Und da wollen wir sehr gerne für beten. Susanne ist deswegen auch extra heute Abend hier ins Studio reingekommen.
1: Jesus, all das, was Tobi vorgelesen hat, das kennst du schon längst, weil du Tina so gut kennst, viel besser als jeder andere. Und du bist auch der, der die Trauer sieht, jede einzelne Träne, die sie weint um ihren Mann und um ihren Sohn. Selbst dann, wenn sie versucht, stark zu sein, dann bist du trotzdem da. Ich danke dir so von Herzen, dass du sie begleitest, auch in ihren Schmerzen, die sie körperlich spürt. Jesus, danke, dass du an ihrer Seite warst und bist, auch wenn sie, so wie sie es schreibt, oft den Weg nicht sieht. Danke, dass du der beste Wegweiser bist, den wir haben können, weil du in uns lebst und weil du uns den Weg zeigst, den wir gehen sollen. Danke, dass du bei ihr bist und sie begleitest, behütest.

0: die Trauer sie wieder überwältigt. Danke, Jesus, dass wir bei dir Trost empfangen dürfen und dass du ja für unsere Seele da bist. Wenn sie weint, dann siehst du das und du nimmst das ernst und du tröstest auf deine wundervolle Art und Weise. Tu das jetzt an Tina und an all denen, die sich danach ausstrecken heute Abend. Danke, dass du da bist. Amen.
1: Amen.

0: so gut zu mir, Alina Reichenbach, mit Loben um gleich 20 nach 8 hier bei Das Gebet auf ERF Plus. Und wir sind für Sie da. In diesen zwei Stunden am Dienstagabend beten wir sehr gerne für die Anliegen, die Ihnen auf der Seele brennen. Und das kann alles Mögliche sein. Das können Ihre Freunde und Bekannte sein, die vielleicht an etwas gerade sehr zu knabbern haben. Das können aber auch Dinge sein, die selber tief in der Seele brennen. Oder vielleicht sind Sie auch ein bisschen skeptisch und sagen, was soll das eigentlich mit dem Gebet? Dann beten wir auch sehr gerne für Sie und beten dafür, dass Sie vielleicht auch eine erste Bekanntschaft mit Jesus machen. Und wenn Sie da risikofreudig sind, dann melden Sie sich doch auch gerne bei uns. Wir beten für, ja, ich sag mal fast 95% aller Anliegen, die man sich nur vorstellen kann. Ja, Susanne sagt schon, aber ja auch so ziemlich fast alles. So, und zwei Wege gibt es dafür. Entweder Sie schreiben uns eine E-Mail an studio@erfplus.de oder Sie schreiben eine WhatsApp-Nachricht an die 0160 979 979 00 und da ist auch schon was reingekommen.
1: Genau, der Dieter hat geschrieben: Liebe Geschwister, bitte betet, dass Gott mir und meinem Bruder die richtigen Freunde gibt, dass wir sehr gut durch den Herbst und Winter kommen, nachdem unsere Eltern nicht mehr auf der Erde sind. Vielen lieben Dank. Das wollen wir gerne tun, Dieter. Und das macht der Tobi jetzt.
0: Ja, und ich lade Sie zu Hause ein. Wenn Sie gerne auch mitbeten möchten, dann sprechen Sie doch auch ein Gebet dafür mit. Jesus, ich danke dir, dass Dieter sich gemeldet hat und dass ihm bewusst ist, welches schwere Herz gerade in ihm ist. Und dass es gerade im Herbst und Winter, der jetzt kommt, auch in der dunklen Jahreszeit natürlich immer sehr gefordert ist. Das weiß, glaube ich, auch jeder. Und gerade wenn es mit so tiefer Trauer zu kämpfen hat, dann ja, weint nicht nur das Herz, sondern auch die Seele. Und Jesus, ich weiß, dass du mitfühlst und dass du mitweinst und dass du genau weißt, in welcher Situation er mit seinem Bruder jetzt gerade ist. Und dir ist das nicht egal. Du leidest mit. Und jede Träne, die dort vergossen wird, die vergießt du mit. Und du schließt die beiden in deine Arme, um sie zu trösten, um sie an die Hand zu nehmen und sie durch den Tag zu tragen. Jesus, und weil das, wir sind einfach nur Menschen und das ist ein schönes Bild, dass du uns irgendwie durchträgst und ja, aber wir brauchen auch Menschen um uns herum, die das ganz physisch tun können, die da sind, die für uns ja Zeit und auch ihre Kraft opfern, um uns durch so Zeiten durchzutragen. Und ich bete darum, dass Dieter und sein Bruder das auch erleben dürfen, dass sie Menschen finden, Freunde finden, die sich nicht abwenden in diesen Zeiten, sondern die sie begleiten, die für sie da sind und die sie durchtragen können. Herr, du weißt genau, wer im Umfeld dafür gut ist und du kannst es ihnen aufs Herz legen, du kannst ihnen einen Impuls geben, sich bei Dieter und seinem Bruder zu melden und ja, da einfach sie durch die dunkle Jahreszeit hindurch begleiten. Und ich wünsche mir das so sehr, dass die beiden dieses schwere Herz auch loswerden können bei dir. Herr, schenk du durch deinen Heiligen Geist Seufzer und Worte, die ja sie befreien davon und dass sie erleben können, wie du tröstest, auf übernatürliche Art und Weise. Herr, ich bete darum, dass sie Erleichterung erleben und dass sie ja vielleicht auch wirklich in dieser Gewissheit leben können, dass ihre Eltern jetzt bei dir sind. Das wäre so schön, wenn diese Hoffnung in ja uns weiter durchträgt. Jesus, ich danke dir, dass du unser Tröster sein möchtest und dass wir bei dir auch einfach immer gut aufgehoben sind. In jeder Lebenslage, mit jeden Emotion, die wir durchleben, du bist da, unveränderlich und stark. Du bist unser Fels, auf dem wir sicher stehen. Du bist die Grundlage von all dem Guten, das wir erleben. Und schenk ihnen auch diesen Blick, diese inneren Augen auf deine Schönheit, auf deine Geschenke, auf deine Herrlichkeit, die du jetzt schon ausgießt. Amen.

0: Sarah Kaiser mit einem alten Klassiker, Herr, dein Name sei erhöht, um kurz vor 8:30. Und wir beten weiter für Ihre Anliegen, die Sie uns ganz fleißig schicken, über WhatsApp 0160 979 979 00 oder aber gerne auch per E-Mail an studio@erfplus.de. Die Doris, 95 Jahre alt, kann zurzeit nur noch mit Schlaftabletten schlafen und dann auch nur 3 bis 4 Stunden. Das kommt durch die langjährige Pflege ihres pflegebedürftigen Ehemannes, der aber inzwischen verstorben ist. Und sie schreibt, mein Anliegen ist es, dass ich ohne Schlafmittel nachts durchschlafen kann. Und das ist ein ganz wunderbares Anliegen, weil Schlaf ist eine der besten Erfindungen Gottes, wo wir zur Ruhe kommen können und wo wir abschalten können. Und wenn das nicht funktioniert und noch nicht mal wirklich so durchgängig ist, sondern nur immer ganz kurz, das zehrt wirklich an den Kräften. Und dafür wollen wir sehr gerne beten, dass das wieder funktioniert und ja, wieder Ruhe und Frieden reinkommen kann.
1: Jesus, danke, dass es überhaupt solche Tabletten gibt, damit manche Menschen wirklich in den Schlaf finden. Aber du weißt, dass viele davon abhängig werden und dann gar nicht mehr schlafen können, ohne Medikamente zu nehmen. Und Doris merkt es auch und spürt aber, dass der Schlaf nicht erholsam ist und dass sie einfach nicht mehr die Kraft hat, die sie braucht für den neuen Tag und dass die Schlafzeiten einfach viel zu kurz sind. Ach Jesus, erbarm du dich über sie. Schenk ihr, dass sie abends gute Gedanken haben darf zum Einschlafen. Dass sie erlebt, wie du ja, sie in die Nacht hineinbringst und wie sie dann auch wirklich gut und erholsam schlafen kann. Und dass du das auch heute Nacht schon schenken kannst, dass die das plötzlich aus den 4 vielleicht 6 Stunden werden. Danke, dass du ihrem Körper die Ruhe schenken willst, nach der er sich sehnt und dass du wirklich der bist, der uns auch im Schlaf begegnen kann. Ach Jesus, fang sie auf, schenk ihr wirklich neue Kraft, auch morgen wieder, dass sie den Tag gut durchstehen kann. Und du weißt auch, was sie an Kraft gebraucht hat, um ihren Mann zu pflegen, wie herausfordernd die Jahre waren. Und dass sie da jetzt auch dringend die Erholung im Schlaf braucht. Danke, dass du das weißt und dass du um sie bist. Dass du sie beschützt und bewahrst, auch in dieser Nacht. Und dass du ihr hilfst, auch alle ihre Sorgen mit dir zu teilen. Und wirklich das wörtlich zu nehmen, dass wir alles auf dich werfen dürfen. Schenk, dass sie ja, in Frieden in dieser Nacht schlafen kann. Amen.
0: Amen. Ich habe übrigens 2 gute Tipps, wie man gut einschlafen kann am Abend. Das erste ist ein Glas Honigmilch oder also warme Milch mit Honig. Kennst du?
1: Kenne ich, aber wirkt bei mir nicht.
0: Nein?
1: Nein.
0: Ach, schade. Das zweite ist Hörspiel. Da bin ich innerhalb von 5 Minuten weg und das ist grandios. Nur meine Frau findet das immer ein bisschen doof, weil sie muss dann die ganze Folge bis zum Schluss anhören.
1: Ich bete. Das hilft auch ganz gut.
0: Das ist auch wunderbar. Und passend dazu habe ich jetzt Johannes Hartl und seinen Freunden Du bist mein Friede ausgesucht.

0: Wir sind weiterhin da für Sie und beten gerne für das, was Ihnen auf dem Herzen liegt. Und ich glaube ganz fest, das, was Sie bewegt, das bewegt Gott auch. Und er tut Wunder, auch heute noch. Das ist mein tiefstes Zutrauen an ihn. Und ich glaube, dass er das auch möchte. Er will sich zeigen, er möchte uns wieder ganz neue Kräfte geben, wo wir gar nicht mehr geahnt haben, dass da überhaupt noch was da ist. Und er möchte auch heilen, auch heute noch. Und dafür beten wir sehr gerne. Was auch immer Sie beschäftigt, schreiben Sie es uns gerne und wir versuchen dann, die Worte an Gott zu richten und für Sie zu beten, vielleicht auch in Situationen, wo Sie gar keine Worte mehr haben. Schreiben Sie uns gerne eine E-Mail an studio@erfplus.de oder machen Sie es wie Alexander, der hat uns eine WhatsApp geschrieben an die 0160 979 979 00.
1: Hallo, steht da. Bitte betet für meinen Nachbarn Tom. Er ist an Krebs erkrankt und hat schon von Jesus gehört und kennt das Evangelium. Bitte betet, dass er seine Sünde erkennt und dass er zu Jesus umkehrt. Danke.
0: Das mache ich sehr gerne und ich lade Sie zu Hause ein, wenn Sie vielleicht auch Menschen im Umfeld haben, wo Sie sagen, wieso kennt dieser Mensch eigentlich noch nicht Jesus? Dann beten Sie doch auch für den mit. Ja, Jesus, und so bete ich jetzt für Alexander und seinen Nachbarn. Und das ist zutiefst dein Herzenswunsch, dass Menschen ihr Ja finden, ihr Ja für dich. Und du hast schon lange vorher dein Ja gefunden und du sprichst es auch aus, jeden Tag neu. Ja. Ich liebe dich. Ich will mit dir zusammen sein. Ich möchte mit dir das Leben zum Gelingen bringen. Ich möchte mit dir unterwegs sein. Und das bete ich, Jesus, für den Nachbarn, dass er diese Erkenntnis bekommt, dass du der Herr sein möchtest über sein Leben und dass es nichts Schöneres und nichts Besseres geben kann, als wenn du unser Leben leitest. Ich bete darum, dass du ihm in dieser Zeit jetzt ganz besonders Trost und Nähe gibst. Du weißt, was in seinem Körper wütet und was da los ist und wie viel Schmerzen er hat und tragen muss. Und dir ist er nicht egal. Jesus, du weißt ganz genau um seine Situation und du kümmerst dich und du bist da. Und ich bete darum, dass deine heilenden Hände wirklich ihn umschließen und Heilungsströme fließen können und dass dieser Wucher in seinem Körper ein Ende findet. Herr, dir ist das möglich, das glaube ich zutiefst und wenn du willst, dann lass es geschehen. Ich bete darum, dass du heute Abend damit anfängst und dass es für Tom wirklich, ja, sichtbar und erlebbar wird, wie du ihn anrührst. Und dass er dadurch auch mehr und mehr zum Nachdenken kommt, wer du bist, welche Macht du hast und welche Möglichkeiten und wie gut es tut, dich zu haben in so einer Situation. Jesus, ich wünsche mir das, dass das so passiert und ich bringe es dir. Und weiß auch, dass du so handeln wirst, wie es gut ist für Tom. Denn du hast den viel größeren Plan, du hast den Überblick, du hast alles unter deiner Kontrolle. Nichts bleibt dir unbekannt und deswegen, Herr, vertraue ich dir und spreche es auch aus im Namen von Tom, dass du tun sollst, was du tun möchtest. Und ich würde mich so freuen, wenn wir nächste Woche eine E-Mail von Alexander bekommen oder eine Nachricht, wo er sagt, es hat sich was verändert. Das wäre so cool. Jesus, ich bete darum, dass du Schritte nach vorne gehst und ja, ganz vor allen Dingen zuerst Toms Herz an dich ziehst, dass du ihn nicht mehr loslässt und dass er dir nicht mehr entgehen kann, sondern dass eine Begegnung stattfindet, die sein Leben um 180 Grad wendet und ihn auch ganz neu, ganz tiefe Hoffnung, Zufriedenheit, Ruhe und Frieden schenkt. Weil du das schenkst. Hab Dank dafür.

0: Natürlich dürfen Sie auch gerne anonym sich an uns wenden und ganz ohne Namen irgendwas sagen. Wir behandeln das auch sehr diskret, ist überhaupt kein Problem. Wir beten für Ihre Anliegen und ja, so ein anonymes Anliegen haben wir jetzt reinbekommen, nämlich nur mein Sohn und ich, 50 und 82, haben beide schwere Depressionen. Ich werde damit nicht mehr fertig und ich bitte darum, dass Gott uns davon befreit. Und Depression ist eine Volkskrankheit. Da leiden wirklich viele drum und gerade jetzt auch in der dunklen Jahreszeit wird das wieder vermehrt kommen und deswegen ist uns das auch irgendwie ans Herz gewachsen, das Anliegen, dass wir es jetzt vor Gott bringen wollen.
1: Ach Jesus, du weißt um die dunklen Stunden, die viele Menschen erleben. Zeiten, wo sie zu nichts mehr fähig sind. Und wie gelähmt ihr Leben, ja, erleben. Und selbst das Umfeld oft nicht Hilfe sein kann. Aber du hast alles durchlitten, als du auf dieser Erde warst. Und du weißt, wie sich sowas auch anfühlt. Verlassen zu sein, du hast es selbst am Kreuz ausgesprochen. Mein Gott, warum hast du mich verlassen? Weil du diese tiefe, ja, Gottesferne gespürt hast. Und in solchen Zeiten, wo es uns schlecht geht, Jesus, da bist du einfach der, der uns halten und tragen muss. Wenn wir das nicht mehr können, weil unsere Worte fehlen, dann bitten wir dich, dass du ja, uns trotzdem festhältst. Und das bitte ich dich für die Mutter und ihren Sohn. Und ja, ich möchte mit ihnen beten, Jesus, dass du sie wirklich frei machst, dass du an ihnen wirkst, dass diese Depressionen weggehen müssen, die sie immer wieder befallen, die ihr Leben lähmen. Und du bist der, der das wirklich tun kann, weil du die Kraft hast zu heilen und gesund zu machen. Jesus, rühr sie an, schenk ihnen, dass ihre Seele in diesen Tagen wieder Freude empfinden kann, dass sie kleine Momente erleben, auch schon morgen, an denen sie Freude haben, die ihnen gut tun und ja, die sie vorwärts bringen, dass es nicht dunkel in ihnen bleibt, sondern dass du es hell werden lässt. Jesus, trag die beiden durch diese Tage, die jetzt kommen werden, und richte sie auf und stärke das, was gerade nicht Kraft hat. Danke, dass du um sie bist und sie festhältst und nicht fallen lässt. Amen.
0: Amen. Gerne schicken Sie uns Ihre Gebetsanliegen entweder per WhatsApp-Nachricht an die 0160 979 979 00 oder schreiben Sie uns per E-Mail gerne anonym an studio@erfplus.de. Hier ist Samuel Harfst. Fürchte dich nicht.
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0: Sammelhast, fürchte dich nicht. Um 8 Minuten vor 9, Sie hören das Gebet hier auf ERF Plus. Jeden Dienstag sind wir für Sie da und beten gerne. Für Ihre Anliegen, die Sie oder vielleicht auch andere Leute in Ihrem Umfeld beschäftigen. Und Sie können uns gerne mitteilen und wir behandeln das auch ganz sensibel. Und manchmal auch anonym, wenn Sie mögen, dann schreiben Sie es einfach gerne dazu. Am besten direkt auch vorne als erstes, im ersten Satz und nicht erst ganz hinten. Genau. Das hilft uns auch. Genau, und dann beten wir für Sie und versuchen, das in Worte zu packen. Und ja, auch nochmal in eigene Gedanken oder mit Bibelversen, was auch immer uns kommt im Gebet. Denn Gebetszeiten ist ja nicht nur eine Einbahnstraße, dass wir Gott irgendwie belabern, sondern wir versuchen ja auch immer dann auch auf seine Stimme zu hören, um zu hören, was ist dran und welche Gedanken hat er eigentlich über uns. Und das ist auch immer eine ganz wunderschöne Zeit für uns hier im Studio. Deswegen beschenken Sie uns mit einer wunderschönen Zeit mit Gott, indem Sie uns Ihre Anliegen schicken, entweder per E-Mail studio@erfplus.de oder schreiben Sie uns eine WhatsApp-Nachricht an die 0160 979 979 00. Und das hat auch der Gerd gemacht.
1: Genau, der bittet um Gebet für Charlene. Sie hat ihm gerade folgende Zeilen geschrieben. Gerade geht es mir nicht so gut. Heute ist etwas Unschönes passiert. Und es wäre schön, wenn wir uns morgen treffen könnten. Dann schreibt er wieder, ich begleite sie schon fast ein Jahr und wir treffen uns immer wieder mal und gehen gemeinsam den Weg ein Stück. Bitte betet, dass sie trotz dieses Erlebnisses von heute eine gute Nacht hat und der Herr morgen mitten unter uns ist. Wir treffen uns um 15 Uhr. Lieben Dank, der Gerd.
0: Gerd, ich finde das total toll, dass du irgendwie ja schon so lange mit Charlene unterwegs bist und ihr versuchst aufzuzeigen, wie es gut wird und ihr Zuspruch gibst und Ermutigung. Und gerne bete ich dafür. Jesus, danke für Gerd erstmal, dass du ihm dieses Herz gegeben hast und ja wirklich auch so eine Vertrauensperson aus ihm gemacht hast, dass er sich investiert und Menschen ermutigt, weiter voranzugehen, Stück für Stück, kleine Schritte. Und ich bete wirklich darum, dass Charlene jetzt auch das, was sie heute erlebt hat, was auch immer das war, du weißt es, Jesus, ich weiß es nicht, aber du weißt es ganz genau und ich bete, dass das keine Macht über sie hat, dass sie nicht in Gedankenkarussell verfällt oder da wirklich tiefe Schmerzen empfindet, sondern dass sie auch lernt, das abzugeben an dich, wenn sie mit dir unterwegs ist. Jesus, ich bete darum, dass du ihr gut tust, dass du ihr alle Formen von Schmerzen wegnimmst, egal ob sie körperlich oder psychischer Art sind, und dass du heute Nacht ihr einfach der Ruhepol bist, dass sie sich fallen lassen kann in deine Arme und merkt, wie du sie auffängst, dass sie nicht alleine ist, sondern dass du an ihrer Seite bist und du schützt sie und du möchtest auch jetzt in der Nacht bei ihr sein, dass keine Angriffe irgendwie sie treffen, keine Pfeile an sie kommen, sondern du stellst deine Engel um ihr Bett und du bewahrst sie, damit sie wirklich einen tiefen, friedlichen Schlaf hat. Morgen wieder aufwacht und voller neuer Freude ist. Ich bete darum, dass sie ja in dieser Nacht wirklich alles loslassen kann, ablegen kann und morgen wieder ganz befreit aufleben darf. Dass du ihr Freude ins Herz gibst. Und das nötige Selbstbewusstsein auch, um den Tag anzugehen und die Chancen und Schönheit auch wahrzunehmen, die du ihr schenkst. Du beschenkst uns mit so viel Gutem, Jesus. Und ich bete darum, dass Charlene das auch erlebt, dass sie die Augen hat dafür und dass sie in dieser tiefen Geborgenheit mit dir eine neue Kraftquelle findet, die sie anzapfen, die sie weiß anzuzapfen. Und dass sie daraus auch ihr Herz füllen lässt. Denn du bist derjenige, der uns Erfüllung schenken kann. Du bist derjenige, der unseren Charakter formt und ja, liebevoll gestaltet. Und du bist derjenige, der einen guten Plan hat für unser Leben. Und ich wünsche mir das so sehr, Jesus, dass Charlene das erlebt und erfährt, was das bedeutet, dir alles abzugeben, dich ans Steuer zu lassen. Und ja, um im Bild zu bleiben, mit deinem Auto unterwegs in ganz neue Sphären aufzubrechen. Es ist ein bisschen ein Vertrauensschritt, aber es lohnt sich. Und Jesus, ich bete darum, dass Charlene dieses Vertrauen aufbringen kann. Auch wenn sie vielleicht noch nicht weiß, wohin es führt, aber dass es ein Ort ist, wo du ja sie wirklich zu frischem Wasser führst. Quellen, die nie enden. Und eine Weite schenkst, die ihr wieder ganz neue Freiheit schenkt. Ja, ich bete wirklich, dass Gerd und sie morgen ein gutes Treffen haben und dass sie ein Stück vorankommen und dass du ihn auch segnest dafür, für den Einsatz, den er gibt und dass du ihm das nicht leer zurückwerden lässt, sondern dass du ihn auch erfüllst mit all dem, was er braucht und ihm Begeisterung schenkst für dich.

0: schön, mal wieder die Newsboys zu hören. You are my king, amazing love. Das ist doch eine Liebeserklärung an Gott. Par excellence. Und wir haben ein weiteres Gebetsanliegen reinbekommen, und zwar per E-Mail an studio@erfplus.de. Und diejenigen, die uns Gebetsanliegen schreiben, und wir beten dafür, da schreiben wir auch immer, haltet uns gerne auf dem Laufenden, wie es weitergeht. Wir bleiben auch weiter dran. Denn oft ist es so, dass sich nicht mit einem Gebet alles auf einmal komplett ändert, ja, sondern dass vielleicht auch Dinge nochmal zurückkommen oder vielleicht auch gar nicht verändern. Und da ist es gut, wenn wir weiter dranbleiben, wenn wir Jesus in den Ohren liegen und sagen, es ist uns wirklich, wirklich ein wichtiges Anliegen. Und ja, manchmal passiert auch nichts, auch das kommt vor. Und dann ist es gerade gut, wenn wir weiter im Gebet mit ihm unterwegs sind, weil er freut sich nichts lieber, als dass, wenn wir auch Dinge nicht verstehen, wir trotzdem dranbleiben an ihm und an seiner Liebe und an seinem Herzen und mit ihm weiter unterwegs unser Leben gehen. Und ja, Katharina hat uns Folgendes geschrieben. Ich habe euch schon einmal Ende Juni eine E-Mail mit der Bitte um Gebet für meine Zahnkrankheit geschickt. Und im Juli konnte ich echt zum Teil aufatmen. Und das ist doch schon mal ein Grund zum Danken, dass da etwas passiert ist und ja, auch wirklich so spürbar etwas Gott eingegriffen hat. Jetzt, sagt sie, aber sind die Zahnprobleme wieder sehr heftig und noch dazu habe ich eine Nervenerkrankung im Gesicht. Das macht das Ganze auch nicht leichter. Unzählige Behandlungen im Mund haben nicht viel Wirkung gezeigt, trotz sehr guter Mundpflege. Ach, das klingt wirklich auch nicht gut. Und weiter schreibt sie, mein Mann und ich hatten im August unseren 25. Hochzeitstag, Gott sei Dank dafür. Was für ein herrliches Ding. Es war geplant, für ein paar Tage Urlaub zu machen, aber es hat wegen der starken Schmerzen nicht geklappt. Wir sind einfach ziemlich am Ende, da die Probleme jetzt schon über 9 Jahre bestehen. Danke, dass ihr mitbetet. Gott segne euren so wundervollen Dienst. Katharina, wir gratulieren erstmal ganz herzlich für 25 Jahre. Das ist keine Selbstverständlichkeit mehr heutzutage und es ist auch ein Grund zum Feiern. Wirklich, auch wenn ihr nicht wegfahren konntet. Ich hoffe, ihr hattet trotzdem einen guten Tag zusammen, der euch zusammengeschweißt hat. Nochmal ganz neu. Und wir beten sehr gerne weiter für dein Gesicht, für deine Zähne und all eure körperlichen und psychischen Dinge. Ich verstehe das total, dass das total auslaugend ist. Aber ich glaube auch wirklich fest daran, dass Jesus bei euch ist und er euch niemals verlässt. Und Susanne wird jetzt für euch beten.
1: Jesus, wir wollen dir wirklich Danke sagen für Katharina und ihren Mann. Wir danken dir, dass du sie begleitet hast die letzten 25 Jahre. Wir danken dir, dass sie spüren dürfen, dass du bei ihnen bist, dass du sie in deinen Händen hältst, dass du ihre Ehe gesegnet hast und ihren Weg zusammen, trotz der ganzen Probleme, die da sind, die sie jeden Tag spüren, körperlich und emotional. Jesus, manchmal ist es echt so viel, dass wir das Gefühl haben, wir können nicht mehr, und das schreibt sie sehr deutlich. Beide sind so am Ende, weil diese Schmerzen nicht aufhören im Mund und im Gesicht. Aber du bist der Arzt und du bist der, der weiß, was Katharina braucht. Und ich möchte dich so von Herzen bitten, dass du ihrem Arzt, ihrem Zahnarzt weiterhin schenkst, dass er auf die Gedanken kommt, die er vielleicht noch nicht gedacht hat, dass du ihm die ins Herz gibst, den Kopf, was er ändern muss oder wo er vielleicht nochmal schauen muss, was die Schmerzen auslöst. Und ich bitte dich, dass du wirklich schenkst, dass sie ja auch heute Nacht erlebt, dass sie ohne Schmerzen schlafen kann und vielleicht sogar gar kein Schmerzmittel braucht. Dass du sie umgibst, dass du mit ihr bist, Jesus. Fang du sie auf, die beiden, trag sie, so wie sie das schon mal erlebt haben jetzt, dass du wirklich spürbar die Schmerzen gelindert hast. Danke, dass du für beide da bist. Und schenk ihnen auch Menschen an die Seite, die ihnen immer wieder Gutes tun, dass sie auch viel Freude in ihrem Leben erleben, mit anderen und auch zu zweit. Und dass nicht die Schmerzen ihren Tag bestimmen, sondern dass du immer wieder schenkst, dass die schönen Dinge ja sich ja den Vordergrund einnehmen. Ach Jesus, berühre sie und tu ihr das an Gutem, was sie im Moment braucht. Danke, dass du sie als Paar weiterhin segnest und mit ihnen gehst. Amen.

0: Alles ist möglich. Lothar Kosse um 9:15. Und wir beten weiter, nämlich für Sophie, die hat uns eine WhatsApp geschickt an die 0160 979 979 00.
1: Genau, sie schreibt, ich bin mit meinem Mann und Tochter auf der Autobahn auf dem Heimweg. Es ist dunkel und viele LKWs unterwegs. Könnt ihr bitte für uns beten, dass wir gesund zu Hause ankommen? Ich habe nämlich im Dunkeln Angst auf der Autobahn. Das tun wir gerne, Tobi.
0: Auf jeden Fall. Jesus, ich danke dir, dass du nicht ein Gott bist, der irgendwie Angst verbreitet. Bei dir gibt es keine Angst. Du bist die vollkommene Friede und du möchtest auch diesen Frieden in unser Herz hineinlegen. Aber in dieser Welt haben wir noch Angst, Jesus. Und ich bringe dir Sophie und ihre Angst auf der Autobahn in der Dunkelheit. Und dass sie sich Sorgen macht, dass sie heil ankommen. Viel Verkehr und es kann so schnell etwas passieren. Selbst wenn man der beste Fahrer der Welt ist, man hat es nicht in der Hand, wie die anderen Leute um einen herum immer fahren. Das weiß ich auch. Das ist immer auch. Oh. Jesus, und ich bete da einfach darum, dass du da Bewahrung schenkst und dass sie gut nach Hause kommen. Dass du die ganze Familie einfach mit deinen Armen umschließt und ihnen Schutz gibst und ja, wirklich ein Prellbock für all das, was irgendwie passieren kann, bist. Und dass du eine gute Heimfahrt schenkst. Sei du ihr Licht in der Dunkelheit. Sei du der Scheinwerfer, der den Weg ausleuchtet und der sie gut durchträgt. Herr, und ich bete auch darum, dass du die kleine Tochter schlafen lässt. Dass sie nicht alle 10 Minuten fragt, wann es endlich wieder zu Hause ist, sondern dass sie wirklich in Ruhe schlafen kann, dass die Eltern auch sich gut unterhalten können, eine gute Zeit miteinander haben. Vielleicht singen sie auch zu unseren Liedern, die sie hören. Singen vertreibt die Angst. Man kann nicht singen und Angst gleichzeitig haben. Das geht einfach nicht. Herr, ich möchte dich bitten, dass du sie gut durchträgst und bewahrst und ja, auch einfach nochmal ihre Ehe nochmal ganz neu zusammenwachsen lässt heute Abend, dass du die Herzen miteinander verbindest und dass du die beiden segnest. Amen.
1: Amen.

0: Brian Dirksen, here from heaven. 20 nach 9, hier ist das Gebet auf ERF Plus. Wir beten jeden Dienstag hier live im Radio und machen eine große Gebetsgemeinschaft in Deutschland. Jemand schickte uns mal den Satz, ganz Deutschland hat für dich gebetet. Das fand ich irgendwie total cool. Ich glaube nicht, dass das stimmt so, aber es ist trotzdem einfach wundervoll, wie wir in ganz Deutschland verbunden sind über diese Radiosendung. Und ja, auch für die Anliegen beten oder dass die Anliegen zu einem eigenen Anliegen werden, wo man sich dann an Gott wenden kann und so wirklich 2 Stunden, bevor man sich dann zu Bette legt, mit Gott verbunden sein kann. Ich finde das immer eine sehr bereichernde Zeit. Und an studio@erfplus.de hat der Manfred geschrieben. 5 Chemotherapien habe ich bereits mit Gottes Hilfe gut vertragen. Am 29. und 30.09. erhalte ich die 6. und vorläufig letzte Therapie. Bitte betet, dass auch sie die volle Wirkung entfaltet. Vielen Dank für euren lieben Dienst. Viele Grüße von Manfred.
1: Danke, Jesus, dass du Manfred bisher durch diese Therapie hindurchgetragen hast. Wir danken dir für die Möglichkeiten, die es mittlerweile bei uns im Land gibt, mit Chemotherapie diesem Erreger entgegenzuwirken. Ja, und wir wollen einstimmen, Jesus, dass du wirklich schenkst, dass Manfred das jetzt auch erlebt bei der 6. Therapie. Dass das, was gut ist an dieser Spritze oder der Infusion, dass das Gute sich entfaltet und dass du das, was nicht gut ist, für seinen Körper fernhältst. Die Nebenwirkungen und das, was nicht zu seinem Körper gehören soll. Du bist der, der wirklich diese Infusion segnen kann und segnen wird und der auch Manfred auf seinem Weg der Besserung und der Genesung begleitet. Jesus, danke, dass du an seiner Seite bist, wenn er wieder ins Krankenhaus geht, dass du seine Ängste kennst und sie wegnehmen kannst und stattdessen ersetzen durch Dankbarkeit und ja, einfach durch das tiefe Getragensein in dir. Und dass er da auch Ausstrahlung sein hat im Krankenhaus für die anderen Menschen, die dich nicht kennen. Dass du ihn gebrauchst, dass er ein Zeugnis für dich sein kann. Dass er in dieser Schwere für andere immer noch ein Licht ist. Und dass du durch ihn scheinst. Jesus, gebrauche Manfred und ja, schenk ihm wirklich, dass er gesund werden darf. So gesund, wie du ihn jetzt schon siehst. Wir danken dir, dass du um ihn bist und dass du ihn durchträgst durch diese Therapie. Amen.
0: Amen.

0: Großartiges Lied, Jasmin Nofo und New Sound Worship. Ich sag Jesus um 9:30. Hier ist das Gebet auf ERF Plus. Und wir haben eine WhatsApp reinbekommen von der Claudia.
1: Mir wurde heute gekündigt, schreibt sie. Ich bin traurig über den Verlust der Arbeit. Pflege ist ein so wichtiger Dienst. In der Stille vor Gott wurde mir deutlich, dass ich mit Bewohnern gebetet habe und dass das den Kolleginnen ein Dorn im Auge war. Ich durfte mich nicht verabschieden. Danke für eure Fürbitte für mich. Gott segne euch.
0: Gerne spreche ich ein Gebet für dich, Claudia. Und wenn Sie zu Hause mögen, dann unterstützen Sie das mit Ihren eigenen Worten auch im Gebet. Jesus, danke für Claudia. Du hast sie wunderbar geschaffen. Sie ist eine Frau nach deinem Herzen. Und du hast sie wunderbar begabt. Und sie konnte ihre Begabungen ja wirklich erfüllend ausleben. So lese ich das raus aus ihren Zeilen. Und du freust dich über ihr Herz, was sie für die alten Leute oder die pflegebedürftigen Leute hat und was sie da eingebracht hat. Und du siehst in ihr wirklich nur das Beste. Und Herr, du weißt um diesen Stich ins Herz, den sie jetzt bekommen hat heute mit der Kündigung, und dass das für sie auch wirklich ein Einschnitt bedeutet. Ein Einschnitt, dass sie ihre Begabungen auch nicht so mehr zur Erfüllung, zur Entfaltung bringen kann. Jesus, aber du hast einen wunderbaren Plan für ihr Leben. Du nutzt auch die tiefsten Einschnitte in unserem Leben, um sie zu etwas Gutem zu bringen. Das macht es nicht leichter in der Situation, aber wir dürfen Hoffnung haben und in uns tragen, dass du es gut machen wirst am Ende. Und so bete ich darum, dass du das auch Claudia erleben lässt, dass du ihr heute Abend schon in ihr Herz reinredest, so wie sie diesen Eindruck auch schon hatte, dass du ihr einfach aufzeigst, du hast einen Weg für sie vorbereitet. Und der führt manchmal durch Wüstenzeit. Und der führt auch manchmal den steilen Berg hoch. Aber wenn wir oben angekommen sind, dann sehen wir den guten Weg, den du uns geführt hast. Und dass es dann doch der leichtere war. Jesus, und ich bete darum, dass du Claudia eine Perspektive für ihr Leben schenkst, dass du ihr aufzeigst, was sie noch machen kann und dass das nicht das Ende sein muss, sondern ja vielleicht auch der Startschuss für etwas Neues und dass du den Weg vorangehst. Darum bete ich, dass sie nur deinen Fußtapfen hinterher treten muss und sich wirklich nicht noch irgendwo stößt oder stolpert, sondern dass sie weiß, du trägst sie hindurch, auch durch die stürmischsten Zeiten. Du bist für sie da, du liebst sie und du hältst sie an der Hand. Jesus, und ich bete auch darum, dass sie nicht bitter wird in ihrem Herzen, sondern dass du ihr Vergebung reinschenkst und ihr aufzeigst, dass du ihr Herz nicht hart werden lassen willst, sondern dass du dich freust, wenn sie weich bleibt und all ihre Verbitterung auch an dich abgibt, die Enttäuschung und die Traurigkeit und vielleicht auch ein Stück weit Einsamkeit, weil sie jetzt nicht mehr mit den Kollegen und den Pflegenden zusammen sein kann. Sie hat sicher auch viele Bewohner in ihr Herz geschlossen. Auch da ist natürlich ja noch nicht mal ein Abschied möglich gewesen und dadurch entsprechend natürlich auch die Trauer hoch. Aber Jesus, du kannst neue Menschen schenken, die ihr gut tun, die sie begleiten und wo sie merkt, sie ist an der richtigen Stelle. Sie kann ihre Gaben wieder neu entfalten. Jesus, danke, dass du bei ihr bist und dass du nicht von ihrer Seite weichst. Amen.
1: Amen.

0: Chris und Hedy 70 mal 7. 21.36 Uhr, wir gehen schon so langsam in die Schlusskurve über und beten aber noch sehr gerne für Sie weiter. Und wir haben ein Gebetsanliegen von B reinbekommen. B schreibt, toll, dass ihr euch jeden Dienstag die Zeit nehmt, sehr empathisch und liebevoll für die Gebetsanliegen vor den Thron Gottes zu treten. Bitte betet für meinen Sohn R., der gerade eine sehr herausfordernde Zeit in seiner Ausbildung erlebt. Einerseits ist der Arbeitgeber ärgerlich über seine krankheitsbedingten Fehltage und behandelt ihn öfters ungerecht. Nächste Woche soll ein Gespräch mit Chef und Ausbilder stattfinden. Hierfür braucht er dringend Gebetsunterstützung. Außerdem hat er nächsten Mittwoch seine Zwischenprüfung, was in einer angespannten Situation zusätzlich schwierig ist. Unser Gott kann einen Unterschied machen und wundervoll handeln. Dankeschön für euer Gebet. Und liebe B, ja, das ist wirklich auch so. Also ich freue mich, dass du diesen Glauben hast, dass Gott einen Unterschied machen kann, dass er wundervoll vollbringen kann. So möchte ich es mal sagen. Und ja, dafür wollen wir jetzt auch beten und ja, dass der Sohn da wirklich auch nicht mehr so oft krank ist, sondern auch jetzt mit der Ausbildung gut vorankommt.
1: Jesus, ich möchte diesen jungen Mann bringen. Und du kennst seine gesundheitliche Lage. Du kennst, dass er öfters mal ausfällt und nicht an der Arbeit sein kann oder in der Berufsschule und dass das natürlich Ärger verursacht. Zumindest bei denen, die ihn so dringend brauchen. Jesus, ich danke dir, dass du ja ihn begleitest jetzt in dieser Situation, dass du ihn nicht loslässt, nicht fallen lässt, dass du ihn hilfst, sich auf diese Zwischenprüfung jetzt vorzubereiten, dass du schenkst, dass er gesund bleibt, dass er nicht aus Angst jetzt noch was anderes sich hinzuzieht, sondern dass er wirklich jetzt spüren kann, Jesus, du bist da, du gehst mit ihm durch diese Woche, durch die nächste Woche, die herausfordernd wird, das Gespräch mit dem Chef, mit dem Ausbilder. Jesus, mach du ihn ruhig in dir und schenk eine gute Atmosphäre bei diesem Gespräch. Ein Aufeinanderzugehen, aufeinander hören, dass keine Vorwürfe auf den Tisch kommen, sondern dass einfach es ein gutes Gespräch wird. Und dass vielleicht auch Dinge angesprochen werden können, die vielleicht dazu beitragen, dass er immer wieder krank wird. Jesus, wir legen dir das hin, dass du wirklich der vierte Gesprächspartner mit bist, der zwar nicht sichtbar ist, aber der trotzdem mit dabei ist und der diesen jungen Mann begleitet, auch in die Zwischenprüfung hinein, ihm da die Konzentration schenkt und die Ruhe. Und dass du auch bei seiner Mama bist und ihr schenkst, dass sie ihren Sohn wirklich loslassen kann bei dir. Jesus, schenkt, dass sie ihre Sorgen um ihn immer wieder bei dir abgeben kann und auch erlebt, wie auch du ja sie befreist, dass sie ihren Sohn wirklich in deine Hände legen kann und dann weiß, du kümmerst dich. Weil du hast den besten Überblick. Du weißt, was ihn krank macht. Du kannst ihn gesund machen. Und du kannst wirklich auch schenken, dass er seine Ausbildung gut weiterführen kann und auch beenden. Wir danken dir, dass du mit ihm bist und mit seiner Mama. Amen.
0: Amen. Ich habe ja zuerst wirklich gedacht, dass du vom vierten Offiziellen sprichst, aber das ist nur, weil ich schon wieder zu viel Fußball geguckt habe am Wochenende. Hier gibt's noch schönste Musik von Sephora Nelson. Bei dir. Um 20 vor 10 auf ERF Plus. 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

0: bei dir, Sephora Nelson, um 21:15 hier bei ERF Plus. Wir sind weiter am Beten und zwar hat uns ein sehr ehrliches, wie ich finde, was irgendwie direkt aus dem Herzen kommt, Anliegen uns erreicht von Marc.
1: Er schreibt, wir könnten hier gerade ein bisschen von Gottes Kraft gebrauchen. Ein aktueller Todesfall in der Familie, ein weiterer mit sehr nahestehender Angehöriger, könnte sich bis Jahresende die Liste der in 2026 verstorbenen Familienmitglieder einreihen. Verzeiht mir die derbe Ausdrucksweise, aber dieser beschissene Dreckskrebs. Dazu noch alltägliche Katastrophen, die sich um mich auftürmen. Alles kostet gerade Kraft und ich weiß nicht, wie lange ich oder wir tatsächlich noch weitermachen kann bzw. können. Okay, vielleicht brauchen wir mehr wie bloß ein bisschen, wahrscheinlich Kraft.
0: Bloß ein bisschen, hat er geschrieben.
1: Ach, ich kann doch nicht so gut diese Sprache, Entschuldigung.
0: Ach, Marc, danke für deine Offenheit und Gott freut sich darüber, wie du dein Herz ausschüttest und ich bete darum wirklich, dass Gott sich offenbart und zeigt. Jesus, ich wünsche mir das so sehr, dass Marc das erleben kann, dass du da eingreifst. Und ja, deine Kraft ist irgendwie dann doch irgendwie binär. Also sie ist dann einfach da und mit aller Power. Und es ist nicht nur ein bisschen, sondern es ist an. Sie erfüllt uns. Und ich bete darum, dass deine Kraft wirklich in Marc hineinzieht und dass er merkt, wie er stark wird durch dich. All diese Dinge, diese Herausforderungen, diese Probleme, diese fürchterlichen Traurigkeiten auch durchzustehen. Er schreibt, dass er nicht weiß, wie er noch weitermachen kann, aber Herr, du weißt es. Und ich bete darum, dass du ihm das aufzeigst, dass du ihm eine Perspektive schenkst, dass du ihm auch Hoffnungszeiten schenkst, dass du ihm Zeiten schenkst, wo alles auf einmal wieder anfängt zu grünen und er sich wundert, weil es war doch eben noch ganz anders, aber jetzt ist wieder eine neue Kurve erreicht und er sieht ganz anderes Land. Herr, zeig ihm dieses weite Land, was du für ihn vorbereitet hast, wo sein Herz zur Ruhe kommen kann, Frieden findet und bei dir andockt. Jesus, du bist nicht nur unser Arzt, du bist auch unser Therapeut und ich bete darum, dass du Marc auf seine eigene Art und Weise so begegnest, wie er das jetzt auch braucht. Und ich find's cool, dass er da so ehrlich ist und kein Blatt vor den Mund nimmt, weil darüber freust du dich am meisten, wenn wir unser Herz ausschütten, wenn wir ehrlich werden vor dir. Und dann hast du auch die Macht und die Kraft und all die Power parat, die wir brauchen, um das, ja, zu erleben, wie du alles neu machst. Das wollen wir wirklich glauben. Du machst alles neu und Schönheit fällt wie der Regen. Jesus, das spreche ich aus über Marcs Leben und ich wünsche mir das so sehr, dass du das ihm schenkst. Amen.
1: Amen.

0: Gott, steh uns bei. Björn Bergs, Jan Priemke, Katja Zimmermann und Lena Belgardt. Wir haben ein Gebetsanliegen noch reinbekommen, was in eigentlich gar kein Gebetsanliegen ist, sondern ein Dankanliegen. Und das ist ganz, ganz fantastisch. Da freuen wir uns sehr drüber. Wenn wir für Sie gebetet haben und Sie merken, es hat etwas sich verändert, dann schreiben Sie uns das gerne auch, denn wir sagen so gerne auch wieder Danke zurück an den, der es geschenkt hat. Und die Vera Hindemith hat uns geschrieben: Liebes Gebetsteam, letzte Woche habt ihr für mich gebetet. Dabei ging es um gesundheitliche Probleme, schlimme Rachenschmerzen und Angst vor einer schlimmen Diagnose. Schon während des Gebets merkte ich, dass die Schmerzen im Rachen verschwanden und bis heute verschwunden sind. Und auch meine Angst ist Frieden und Freude gewichen. Ich danke von ganzem Herzen für euer Gebet und ich danke Gott, dass er mir Heilung geschenkt hat. Und wir freuen uns auch sehr und geben dieses Dankeschön an denjenigen weiter, der das alles möglich gemacht hat.
1: Gott, du bist so ein wunderbarer Gott, der Heilung schenkt, wenn wir darum bitten. Und ich danke dir, dass Vera das letzte Woche erlebt hat, dass sie das bis heute spürt, wie du Angst in Freude verwandeln kannst, wie du die vertreibst und wie du auch Schmerzen wegnehmen kannst. Wir danken dir so von Herzen, dass sie das erlebt hat und dass sie uns daran hat jetzt Anteil gegeben. Jesus, danke, dass du auch der bist, der für alle da ist, die sich das heute Abend wünschen. Berühre du jeden und sei du da und halte deine Hände segnend und bewahrend über jeden Einzelnen. Amen.
0: Amen. Das war das Gebet für heute. Es ging schon wieder viel zu schnell rum, oder? Jetzt ja, haben wir uns gerade erst warm gebetet.
1: Ja, eigentlich. Können wir noch bis 24 Uhr weitermachen.
0: Wir haben natürlich noch weiter gutes Programm hier für Sie im Angebot auf ERF Plus. Und wir sind natürlich auch nächste Woche wieder da von 20 bis 22 Uhr. Schreiben Sie gern Ihre Gebetsanliegen und auch Ihre Dankesanliegen weiterhin an studio@erfplus.de oder eine WhatsApp an die 0160 979 979 00. Die Kollegen unter der Woche, die schustern uns das auch immer zu. Also gar keine Frage, wir bleiben weiter dran. Ich wünsche Ihnen noch einen gesegneten Abend, eine gute Nacht. Wir hatten so viele Gebetsanliegen um Schlaf auch heute. Ich wünsche Ihnen wirklich, dass Sie in Ruhe und Frieden schlafen können und dass Gott Ihnen in Träumen begegnet. Machen Sie es gut. Tschüss.
1: Tschüss.

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In diesem Wissen schlafe ich ein, ruhig, geborgen, frei.

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2: Am Mikrofon begrüßt sie Hanna Wilhelm. Christen sind im Nahen Osten eine Minderheit. Das allein macht ihr Leben schwer genug, denn in vielen Ländern dort werden sie extrem skeptisch betrachtet oder offen angefeindet und verfolgt. Gleichzeitig sind diese Christen genauso Teil der politischen und gesellschaftlichen Debatten wie ihre andersgläubigen Nachbarn. Da ist besonders das Thema Israel für viele Christen in der Region ein heißes Eisen. Mein heutiger Gast Youssef kommt aus Ägypten und kennt diese ganzen Spannungen persönlich. Früher hatte er kein gutes Bild über Juden. Heute setzt er sich gemeinsam mit dem Philippusdienst für die Versöhnung zwischen arabischen Christen und jesusgläubigen Juden ein. Youssef ist dabei aus Sicherheitsgründen nicht sein richtiger Name. Das zeigt schon, wie brisant das Thema ist. Und umso mehr möchte ich mich bei ihm bedanken, dass er uns heute erzählen wird, wie es den Christen in Ägypten geht und was ihn zu einem Botschafter der Versöhnung gemacht hat. Herzlich willkommen, Youssef. Ahlan wa sahlan fi Almanya.
3: Ahlan wa sahlan. How are you doing? All good?
2: Ja, das war Youssef und wir haben schon gehört, Youssef spricht natürlich kein Deutsch. Deswegen ein herzliches Willkommen im Studio, außerdem an Ruben Sill. Er ist Geschäftsführer des Philippusdienstes, der hier in Deutschland gemeinsam mit Youssef jungen Palästinensern, Juden und Deutschen eine Begegnungsmöglichkeit bietet. Und Herr Sill wird Youssef übersetzen. Hallo auch an Sie und vielen Dank für die ganz praktische Verständigungshilfe.
4: Gerne, ich freue mich dabei zu sein.
2: Youssef, Sie sind Ägypter und momentan zu Besuch in Deutschland. Was hat Sie denn hierher geführt?
3: Yeah, so I'm coming here visiting for Yab program. But I have Germany on my heart. I love the German people in Germany because I can see a lot of faithfulness in what they do in everything. And I love this because this gives me a good potential they are incubating a lot of nationalities here. So if they have this level of faithfulness with all of these nationalities, when you come to serve in this land, there could happen something out of this. So, yeah.
4: Also zunächst bin ich hier wegen des Yad Biyad Programms, aber ich habe Deutschland auf meinem Herzen schon seit sehr, sehr langer Zeit, auch weil ich sehe, dass eine Treue in Deutschland ist. Und wenn wir uns mal anschauen, wie viele Nationalitäten es hier in Deutschland gibt, und ich sehe, dass da ein Potenzial ist, gerade in der Treue, die Deutschland hat.
3: Yeah, and this is actually I had a vision the first time I joined Yad Biyad. I'm actually a pharmacist and I studied a lot of pharmaceutical stuff.
4: Und als ich das erste Mal an Yad Biyad teilgenommen habe, hatte ich so eine Art Vision. Ich selber bin Apotheker und deswegen kenne ich mich mit dem Bereich gut aus.
3: So the first time I visited Germany with Yad Biyad, I had this vision of a beaker with two chemical reactants in the beaker. And the Lord spoke to me directly that you're going to be a catalyst and Germany is going to be the beaker. And you have those two other reactants that are going to react together. It's, for example, like in this program that we have, it's going to be the Jews and the Palestinians or the Arabs that are going to be in the conference. And you're here to play as a catalyst, and Germany is fostering the whole reaction. So this is something that we cannot do even in the Middle East.
4: So mit meinem Hintergrund als Apotheker hatte ich die Vision, als ich an Yad Biyad teilgenommen habe, dass es wie in einem Labor ist, in einem Reagenzglas, und ich als Katalysator da bin. Und wir haben die beiden Inhaltsstoffe, in diesem Fall unsere jüdischen Geschwister und die Palästinenser oder arabischen Geschwister, die in diesem Reagenzglas zusammenkommen können. Und ich darf mitwirken als einer aus Ägypten, als Katalysator für den ganzen Prozess. Und Deutschland bietet quasi den Behälter dafür, in dem das stattfinden kann.
3: So what brings me to Germany in conclusion is the faithfulness of the people, the calling of the land and the various nationalities that are living in this land. I can believe this combo could create a huge revival to the ends of the earth.
4: So, um eine Antwort auf deine Frage zu geben, was mich nach Deutschland bringt, ist es zum einen die Treue, die ich sehe in Deutschland und die Berufung, die ich auf Deutschland sehe darin. Und mit den vielen Nationalitäten, die wir hier im Land haben, diese Kombination, glaube ich, dass es einen Ausfluss haben kann in die Welt hinein, einen positiven.
2: Das finde ich jetzt eine total spannende Perspektive. Das ist so ganz anders, als was man sonst immer hört. Also, dass Deutschland hier sogar vielleicht ein Segen sein kann, sehr ermutigend auch. Jetzt, Sie sind ja hier, um ein Austauschprogramm zwischen jungen palästinensischen, jüdischen und deutschen Christen zu leiten. Der Name ist schon ein paar Mal gefallen, Yad Beyad. Darauf möchte ich später noch zu sprechen kommen. Jetzt möchte ich erst einmal gedanklich zurück in Ihr Heimatland gehen. Wie geht es den Menschen in Ägypten so ganz grundsätzlich? Was beschäftigt Sie? Was macht Ihnen Sorge? Was gibt Ihnen vielleicht auch Hoffnung?
3: In general, like the last 10 years in the history of Egypt, we've been moving forward on different levels, especially the spiritual one. We're having a huge revival that we've never seen before in Egypt. People coming from the streets into the churches, asking about Jesus and giving their lives to Jesus and consecrating their lives to Jesus, which is something that was never anticipated or seen before.
4: Wenn wir auf die letzten 10 Jahre schauen, im Generellen, Ägypten geht voran. Wenn wir es auf die spirituelle Ebene mal beziehen, wir erleben in den letzten 10 Jahren etwas, was Ägypten wahrscheinlich noch nie vorher erlebt hat. Eine Erweckung unter Menschen, die von der Straße, von überall herkommen, in die Kirchen hinein und sagen, sie wollen Jesus nachfolgen. Eine Situation, die wir noch nie erlebt haben vorher.
3: This is happening. We see a lot of people from different backgrounds, especially from, maybe Muslim backgrounds. They're coming to Christ. I have a lot of them. I've dealt with them. I've went through discipleship with them in Egypt, which was not the case a few years ago. So this is a revival. This is something happening.
4: Also das ist das, was wir sehen, was passiert. Menschen von unterschiedlichen Hintergründen, die zu uns kommen und vor allem auch muslimisch Gläubige. Ich selber habe einige Menschen begleitet, in Jüngerschaft, in Nachfolge Jesu weiter zu wachsen. Und das sind eben viele, die aus dem muslimischen Hintergrund kommen. Und das haben wir bisher nicht erlebt.
3: So this is what's happening in the church. Outside of the church, for sure, there are challenges on different levels, the financial, the economical, and everything. But we do pray for the government and the president. God give them wisdom.
4: Also das ist das, was innerhalb der Kirche passiert. Außerhalb davon natürlich haben wir unsere finanziellen und wirtschaftlichen Herausforderungen. Wir beten regelmäßig für unsere Regierung. Wir lieben sie, wir ehren sie und wir beten für Weisheit, dass sie gute Entscheidungen treffen können.
2: Das ist total schön, das zu hören. Ich kann mir natürlich auch vorstellen, dass die ganze Situation im Nahen Osten Ägypten auch betrifft, auch wirtschaftlich. Jetzt, Sie haben schon gesagt, es passiert was in der Kirche. Ägypten hat etwa 95 Millionen Einwohner, ungefähr 10 Millionen Menschen davon sind Christen. Ägypten ist damit im Nahen Osten das Land mit der größten christlichen Bevölkerung. Trotzdem ist das Land natürlich muslimisch. Wie sind die Christen in der Gesellschaft integriert? Mit welchen Herausforderungen kämpfen sie?
3: Yeah, I would say that for sure they face challenges, living as Christians in a Muslim country. But I would say also it's not as bad as it is shown sometimes in the Western media. So we do face challenges, but for example, like in Cairo, the life is much easier than maybe in the countryside. So the countryside there might face more persecution, but not as bad as it is shown in the media sometimes.
4: Natürlich haben wir Herausforderungen als christliche Minderheit in einem muslimischen Land, aber ich würde sagen, dass die Herausforderungen nicht so schlimm sind, wie sie oft in den westlichen Medien dargestellt werden. Ich zum Beispiel lebe in Kairo und da geht es, wenn man mehr im Land unterwegs ist, in ländlichen Gegenden, dort sind die Herausforderungen wahrscheinlich für Christen ein bisschen größer, aber nicht so, wie es oft in den westlichen Medien gezeigt wird.
3: And honestly, the current government is doing much, much better than the previous ones. So they're giving so many freedoms and rights to the church.

0: aber nicht so oft und nicht so schlimm, wie es dann in den westlichen Medien dargestellt wird.
1: Das überrascht mich jetzt ein bisschen, weil man hört hier tatsächlich anderes. Es gibt auch immer wieder Angriffe auf Kirchen, auf Gottesdienste. Wie sieht es denn mit Islamisten aus? Ist das eine Bewegung, die wächst in Ägypten und wo ihr als Christen dann auch den Widerstand spürt, oder geht das im Moment?
2: It used to be, I mean, that's why I was saying, like, the current government is doing much better than the last governments. So it used to be a very hard time during those, like, terrorism time, but it's no more the case in Egypt now. It's much safer, more secure, and we even have, like, security on the doors of every church. We had this for years, but now even we do not need this because, yeah, it's more secure.
0: Ja, das ist richtig. Das war so bei der vorherigen Regierung. Da war es um einiges schlimmer. Deswegen die jetzige Regierung achtet viel mehr darauf. Es war zum Beispiel so, dass wir an den Kirchentüren auch Security hatten, Wachen an der Tür. Und das ist jetzt nicht mehr der Fall. Das braucht es jetzt nicht mehr, weil die jetzige Regierung viel mehr darauf achtet.
1: Das ist wirklich eine tolle Entwicklung. Ich möchte jetzt noch mal ein bisschen persönlich auf Sie zu sprechen kommen. Sie sind koptischer Christ. Die Mehrheit der Christen in Ägypten gehört zur koptischen Kirche. Sie besuchen aber eine Freikirche. Wie kam es zu dieser besonderen Kombination?
2: I want to differentiate between like the Coptic and the Orthodox. So the Coptic is kind of ethnic group, like the Greek Orthodox, Russian Orthodox. I mean, yeah, this is the Coptic, but the Orthodox is the traditional church.
0: Da muss ich vielleicht den Unterschied machen zwischen koptisch und orthodox. Also das Koptische ist die ethnische Gruppe, der ethnische Hintergrund, so wie es bei griechisch-orthodox oder russisch-orthodox auch ist. Und eben das Orthodoxe ist der Glaube.
1: Also Sie sind Kopte, gehören aber nicht zur orthodoxen Kirche, sondern zu einer Freikirche. Viele Christen gehören aber zur orthodoxen koptischen Kirche. Wie ist denn das Miteinander der Denominationen untereinander? Hält man zusammen oder beäugt man sich auch ein bisschen skeptisch?
2: I would say both. And sometimes they work together. I cannot like generalize like the whole denomination. It depends on the church. So some Orthodox churches would work with free churches, or evangelical or Catholic, or yeah, we have Catholic also in Egypt. And the other denominations, others would be more conservative, would say, no, we love you, we respect you, but like we are not fighting together, but still they would put like much further boundaries.
0: Ich würde sagen, es ist beides. Es gibt Gemeinden, Orthodoxe und Freikirche, die miteinander arbeiten. Wir haben auch katholische Geschwister, wo es gemeinsame Projekte gibt. Es gibt aber genauso auch welche, die sagen, wir respektieren euch, wir lieben euch, aber da gibt es jetzt nicht so viel Zusammenarbeit oder Projekte, die man miteinander macht. Und dann gibt es zwischendurch eben auch Situationen, wo man nicht gut miteinander kann.
1: Wofür können Christen in Deutschland denn beten, um die Christen in Ägypten zu unterstützen?
2: I pray, or I would request the prayer of the Holy Spirit would work more in the churches, so that they would have more harmony and more unity, and that the light of God would just penetrate in the community more and more.
0: Mein Gebetsanliegen wäre, dass der Heilige Geist mehr in der Gemeinde aktiv ist, dass Harmonie entsteht und dass das Licht Gottes sich darin ausbreitet und dass Gott durchdringend ist in die Gemeinden hinein mit seinem Licht.
1: Ich möchte jetzt mal ein bisschen auf den größeren Zusammenhang zu sprechen kommen, die Politik im Nahen Osten und dann auch die Versöhnungsarbeit. Ägypten grenzt ja an den Gazastreifen. Gibt es eigentlich Kontakte zwischen ägyptischen Christen und Christen im Gazastreifen oder Westjordanland?
2: No, I don't think so.
0: Ich glaube nicht.
1: Und wie sieht es umgekehrt mit Jüdinnen und Juden in Ägypten aus? Ich habe gelesen, dass es vor der Staatsgründung Israels 1948 in Ägypten zwischen 80.000 und 100.000 Juden gab.

0: gegeben hat. Wie ist das heute? Wissen Sie was darüber?
1: Well, honestly, it's very rare now to find a Jew in Egypt. Like, it's very rare. Most of the country is either Christians or Muslims, so they're very little group in the country, and they most probably they live in disguise. Like, they do not reveal that they're Jewish.
2: Also, es wird sehr schwer sein, einen Juden auszumachen in Ägypten. Die Prägung des Landes ist muslimisch und christlich von den Gruppen her, und wenn es Juden im Land gibt, dann würden sie das wahrscheinlich nicht öffentlich sagen.
0: Ja, ich möchte jetzt auf den Konflikt zwischen Israel und den arabischen Ländern nochmal speziell zu sprechen kommen. Ägypten war das erste Land, das einen Friedensvertrag mit Israel geschlossen hat. Trotzdem ist die Beziehung der beiden Länder angespannt, um es mal vorsichtig zu formulieren. Wie nehmen Christen in Ägypten Israel so ganz grundsätzlich wahr?
1: I would talk about myself because it's hard to talk about like the Christians in Egypt because they're different with different point of views. But I myself think that we are trying to search for peace in man-made ways.
2: Ich werde mal versuchen, aus meinem persönlichen Blickwinkel zu antworten, weil die Meinungen auch unter den Christen sich so stark unterscheiden im Land. Ich glaube, dass diese Spannungen auch da sind, weil wir versuchen, menschengemachte Lösungen zu finden.
1: But actually, this is not what I see in the Bible. So I love in Ephesians, it says that our wrestle, our fight is not with flesh and blood. It's with the powers and principalities in the unseen realm. So this is the thing that we always fall into, is that we want to pick side to support.
2: Und das ist nicht, was ich in der Bibel sehe. Ich nehme mal diese Stelle aus dem Epheserbrief, wo es darum geht, dass wir nicht gegen Fleisch und Blut kämpfen, sondern gegen Mächte und Gewalten in der unsichtbaren Welt. Und das, was wir oft an Spannung wahrnehmen, da geht es dann darum, um Palästina oder Israel, eben Sachen, die sichtbar sind.
1: It's very important to look beyond what is happening. Who is the one making, for example, the Palestinians kill and the Jewish people kill? It's never the Holy Spirit. It's never.
2: Also es ist wichtig, dass wir dahinter schauen. Wer ist der, der die Palästinenser dazu bringt, zu töten? Oder wer ist der, der die Juden dazu bringt, zu töten? Es ist nicht der Heilige Geist.
1: So most of the time we focus on the flesh and blood. But the Bible says our wrestle is not with flesh and blood. So most of the time I want to put the problem on ethnic group, on a country, on people. But they're on the likeness of God.
2: So, und das, was wir oft tun, ist, dass unser Fokus dann auf Fleisch und Blut gerichtet ist, wie es im Epheserbrief steht. Und dann geben wir einer ethnischen Gruppe die Schuld für dies oder das. Aber alle die sind gemacht im Ebenbild Gottes.
1: Exactly, Jesus came to say this. Listen, it's fading away. What you see with your own eyes is fading away. So we keep still focusing on what we see. But actually, like, that's why you read in Galatians, I mean, you read in Galatians 3, there is neither Jew nor Gentile anymore, neither slave nor free, nor is there male and female, for you're all one in Christ Jesus. This is the whole message of the gospel.
2: So, das ist das, was Jesus sagt. Deswegen ist er gekommen. Er sagt, das alles wird vergehen. Das, was ihr seht in Fleisch und Blut sichtbar, es wird vergehen. Wenn wir hineinschauen in die Schrift, dann sehen wir, dass da steht, es gibt nicht mehr Juden oder Heide, sondern in Jesus ist alles eins.
0: Das klingt jetzt in der Theorie sehr gut. Ich weiß aber auch, dass Sie nicht immer so gedacht haben. Heute ist Ihnen Versöhnung zwischen arabischen Christen und jesusgläubigen Juden ein Anliegen. Aber was haben Sie früher, bevor Sie sich hier verändert haben, über Juden und über Israel gedacht?
1: I want to go very back first, because like two things. We need to first visit, I mean, in my life, what builds convictions and what is the right thing?
2: Vielleicht muss ich dafür ein Stückchen zurückgehen, um die Frage zu klären, was in unserem Leben sorgt für unsere Überzeugungen Und was ist die Wahrheit?
1: So first of all, what builds beliefs and convictions is the repetition.
2: Das, was eine Überzeugung, einen Glaubenssatz in mir aufbaut, ist vor allem, dass ich ihn immer wiederhole.
1: So for example, you get a kid, a child, and then you draw the letter A, right? And you begin to tell him, this is A. A apple, B banana, whatever, right? You do this, and then he builds a conviction that this drawing that looks like a pyramid with a dash is A, right?
2: Es ist wie bei einem Kind, wenn du den Buchstaben A aufmalst und du sagst dem Kind immer wieder, das ist der Buchstabe A. A wie Apfel, B wie Banane und so weiter. In dem Kind wird sich die Überzeugung aufbauen, wenn es das wiederholt, dass immer wenn es diese Pyramide sieht mit dem Querstrich in der Mitte, dass es denkt, das ist der Buchstabe A.
1: The more you repeat, the more he builds the conviction that this is an A. He doesn't see whether this is right or wrong. I mean, they repeated this. This is A, apple.
2: Also je häufiger ich das wiederhole und ich diesen Buchstaben sehe, desto mehr baut sich in dem Kind die Überzeugung auf, das ist ein A, ohne es in irgendeiner Weise in Frage zu stellen, ob das richtig oder falsch ist, sondern die Überzeugung ist, das ist ein A.
1: One last example. I used to work as a pharmacist and visited cardiologists. And I saw a lot of cardiologists that smoke. Do they have the info that smoking would just harm their hearts? Definitely they have the information. Do they have the belief? No. Because what is repeated more is the wrong info.
2: Noch ein Beispiel dazu. Ich habe als Apotheker gearbeitet und habe dadurch auch viele Kardiologen kennengelernt. Und viele von ihnen haben geraucht. Sie wussten, dass Rauchen an sich schlecht ist für ihr Herz. Das war der Fakt. Aber ihre Überzeugung hat das nicht verändert.
1: Yeah, so the same thing was with me. I mean, I was just raised in a country that repeated information that you have to hate those people.
2: So ging es mir auch. Ich bin in einem Land aufgewachsen, das mir immer wieder gesagt hat, dass ich dieses Volk hassen muss.
1: So what would you expect? I would grow hating those people because that was the thing repeated.
2: Also was ist zu erwarten? Natürlich, dass ich diese Menschen hasse, weil ich es immer wieder gehört habe, als ich aufgewachsen bin.
1: But the second thing is, what is, how do we judge if this is true or not? Because if I do not know what is true or not, also this is a big problem.
2: Das zweite Ding ist, wie kann ich mir selbst ein Urteil darüber machen, ob etwas richtig oder falsch ist?
1: I cannot decide what is true or not because I did not create that world and I'm very weak and very small and very limited to decide such a thing.
2: Ich kann nicht wirklich entscheiden, was das Richtige oder was die Wahrheit darin ist, weil ich bin reingewachsen in diese Welt, ich bin sehr klein, ich bin sehr schwach und so weiter. Ich kann nicht wirklich sagen, was.
1: So what I'm saying now is the encounter that happened in that topic. The Lord told me that not necessarily all that you believe is true. It is depending on what was repeated most. So for example, if you were raised in the East or in the Middle East or in an Arab country, that you will grow hating Israel. If you grow in the West, you will repeat things supporting Israel and against Palestine and showing that all the Palestinians are terrorists and stuff, then you're going to grow just loving Israel and hating Palestine. So it's not, this is not true and this is not true. This is just repeated.
2: So, die Begegnung, die ich mit Gott darin hatte, ist, dass er mir gezeigt hat, nicht unbedingt alles, was du glaubst, was die Wahrheit ist, ist am Ende auch die Wahrheit. Und ich bin eben darin aufgewachsen, dass ich die Juden hasse, dass ich Israel hasse, weil ich es immer wieder wiederholt habe als Kind und als ich aufgewachsen bin. Genauso wie vielleicht manche in Deutschland darin aufgewachsen sind, dass in den palästinensischen Gebieten nur Terroristen leben und ich deswegen mehr mich auf die Seite von Israel begeben habe.
1: Yeah, so that was like the encounter that I had. One day the Lord spoke to me about those two points. That you need to have the reference point as the Bible, and you need to know that not all that you believe is true, it's just repeated. And one day I was reading, that was like the changing of heart at this point.
2: Yeah. Also das waren die zwei Punkte, die mir der Herr gezeigt hat. Das eine ist, du brauchst einen Referenzpunkt, einen Orientierungspunkt und der ist die Bibel. Und gleichzeitig zu sehen, nicht alles, was ich jetzt glaube, kann sich daran orientieren, sondern ist gewachsen, weil ich es wiederholt habe.
1: One day I was reading in Exodus. And I was reading the part of the scriptures where the pharaohs were running after the people of Israel to prevent them from worshiping God.
2: Und eines Tages habe ich im Buch Exodus, im zweiten Mose gelesen, wie die Pharaonen, wie der Pharao das Volk Israel verfolgt hat, weil er sie daran hindern wollte, Gott zu preisen.
1: And the Lord stopped me there and said, oh, read this again. And I said, okay, pharaohs just ran after the people of God. What's new?
2: Und dann hat der Herr mich aufmerksam gemacht und gesagt, lies es doch mal. Und dann habe ich gedacht, okay, ja, der Pharao verfolgt das Volk Israel. Was ist jetzt das Neue daran?
1: And I remember the Lord just, I mean, I read this like 3-4 times and I felt like, what do I have to do with this story? And then the Lord told me, no, you need to read this again. And the last time I read it, he said, these are your grandfather.
2: Und dann habe ich es 3- und 4-mal gelesen und habe die ganze Zeit gedacht, okay, was habe ich jetzt mit dieser Geschichte zu tun? Und dann hatte ich den Eindruck, dass der Herr sagt, lies es nochmal. Und das, was er mir zeigen wollte, ist, überleg mal, das sind deine Vorfahren.
1: And at that point I felt like, oh, these really are my grandfathers. And I remember he said, I mean, in my heart, a sentence that says, you owe this people a run. As Pharaoh ran after this people to prevent them from worshiping God, you owe them a run that you would run this time after them, but to bring them back to the God that they forsook.
2: So, in dem Moment, als ich erkannte, wow, das sind meine Vorfahren, hatte ich den Eindruck, dass Gott sagt, du schuldest ihnen etwas. So wie der Pharao sie verfolgt hat, um sie daran zu hindern, dass sie Gott preisen, schuldest du ihnen jetzt, dass du sie im guten Sinne verfolgst, damit sie den Herrn preisen.
1: This is not true. You're kidding me. I cannot serve these people.
2: Also habe ich gedacht, das kann nicht dein Ernst sein, Gott. Ich kann nicht diesem Volk dienen.
1: I should be hating these people. I cannot serve them.
2: Ich sollte dieses Volk hassen, ich kann ihnen nicht dienen.
1: And then the Lord spoke to me with this question. Who said that I should be hating these people?
2: Und dann hat der Herr mich konfrontiert mit dieser Frage, wer sagt denn, dass du dieses Volk hassen sollst?
1: And if someone said so, who would say if this is true or not?
2: Und wenn jemand das trotzdem sagt, wer kann sagen, ob das richtig ist oder falsch?
1: So that's reflecting on the two points that I was sharing before, is the convictions inside of us are built on repetition, and true or not is the reference point, the Bible.
2: So, das sind die zwei Punkte, die ich vorher schon erwähnt hatte. Das, was in uns an Überzeugung ist, ist oft Wiederholung, die wir gemacht haben. Aber unser Referenzpunkt, unsere Orientierung ist das Wort Gottes, die Bibel.
1: It's easier to take extremes to over-support Israel or to over-support Palestine, and then you fall into this extreme where you have faithfulness towards ethnic group.
2: Und es hat mir geholfen, nicht in Extreme abzufallen, damit ich nicht auf der einen Seite das palästinensische Volk überbetone und auf der anderen Seite auch nicht das jüdische Volk Israel überbetone.
1: But it's no more any earthly citizenship that you have faithfulness to. We are having faithfulness towards the citizenship of heaven.
2: Und dann geht es auch nicht mehr um irgendwelche irdischen Zugehörigkeiten, sondern unsere Bürgerschaft, unser Bürgerrecht ist im Himmel.
1: Jewish, Palestinians, terrorists, whatever, I need to serve those people.
2: Und deshalb kann ich Palästinensern dienen, Israelis, Juden, sogar Terroristen, weil ich auf den Himmel hin ausgerichtet bin.
0: Das ist ein sehr starkes Statement. Und ich fand auch Ihre Feststellung spannend, dass Sie gesehen haben, als Christ stehen Sie quasi in einer, ja, wie soll ich sagen, in einer geistlichen Nachkommenschaft zu dem jüdischen Volk, zu dem Exodus. Heute reisen sie sogar nach Deutschland. So groß ist ihr Herz für die Versöhnung geworden von Christen mit arabischem Hintergrund, mit Juden, die daran glauben, dass Jesus der Messias ist. Trotzdem kann ich mir vorstellen, wenn in diesen Begegnungstagen die jungen Menschen zusammenkommen aus diesen unterschiedlichen Nationen, dass da zuerst einmal Vorbehalte sind, dass die Teilnehmer warm miteinander werden müssen. Wie sind denn die Reaktionen, wenn ein palästinensischer Christ zum ersten Mal einen Juden trifft, der an Jesus glaubt und andersherum?
1: Well, I believe if you do not have what I was saying in mind, it's easy to judge the other person according to flesh and blood.
2: Ich glaube, es ist einfach, wenn man nicht das berücksichtigt, was ich gerade eben erzählt hatte, dass wir schnell dabei sind, den anderen zu urteilen oder zu verurteilen im Fleisch und Blut.
1: And most of the time and most of us that we call ourselves believers fall in this trap.
2: Und sehr oft, auch wenn wir uns Gläubige nennen, fallen wir in diese Falle.
1: You just look on the person, what he's doing, what he wears, his appearance, and then you say, okay, I will deal with him in that way.
2: Du schaust dir die Person an, du guckst, was sie tragen, du guckst, wie sie auftreten, und dann entscheidest du für dich, okay, ich gehe mit der Person so und so um.
1: So, returning back to the question, yes, most of the time they would look on the outward appearance. Oh, your nationality. Oh, tension. Oh, they begin to feel uncomfortable. But I believe if we begin to really believe, not to say that we believe, there is a big difference.
2: Um auf deine Frage zurückzukommen. Wir sind dann da drin und dann schauen wir uns die Leute von außen an. Wir hören ihre Nationalität und dann urteilen wir schnell. Aber die Frage ist, ob wir glauben, und damit meine ich, ob wir wirklich glauben, was Gott darin sagt, was die Bibel darin sagt.
0: Das klingt jetzt, wie gesagt, in der Theorie sehr gut. Und trotzdem sind wir ja Menschen mit Gefühlen und auch mit, jeder hat was erlebt. Ein Israeli hat gesehen, wie es einen Anschlag auf einen Bus gegeben hat. Ein Palästinenser hat Razzien erlebt. Da sind ja auch Gefühle. Wie bringt man denn diese geistliche Wirklichkeit in Einklang mit dem, was man fühlt? Oder vielleicht nicht in Einklang, sondern dass die geistliche Wirklichkeit stärker wird als das, was man fühlt.
1: So you have the negative feelings because you repeated what is in the seen more than what is in the unseen. So you repeated in your mind that this Jew killed this Palestine and this Palestine bombed this building and whatever. You repeated this inside.
2: Das hat hauptsächlich damit zu tun, dass du das, was du gesehen hast, mehr wiederholt hast in dir als die geistliche Wahrheit, die da drin steckt. Also mehr wiederholt, dass dieser Palästinenser den Israeli getötet hat oder dass dieser Israeli etwas Schlechtes gemacht hat mit dem Palästinenser. Das hast du viel mehr wiederholt in deinem Kopf, in deinem Sein, als die geistliche Wahrheit.
1: When you start repeating other fact, that my problem is not with the flesh and blood, it's with what is beyond that flesh and blood.
2: Wenn du die andere Wahrheit in dir wiederholst, nämlich dass mein Problem nicht mit dem Fleisch und Blut ist, was ich sehe, sondern dass es viel mehr dahinter liegt.
1: So things become different here. In this point, you become aware that this guy has put his hands in the hands of the wicked one, of Satan.
2: Und das ist da, wo sich die Dinge verändern. Wenn du dann nämlich feststellst in der unsichtbaren Welt, dass die Person, die so etwas Schlechtes tut, dass sie sich in den Machtbereich des Widersachers gegeben hat.
1: Okay, yeah, so if you need practical point, like what we do is that we remind them with that, keep repeating it and challenge them practically during the program to do this.
2: Um es ganz praktisch zu machen, wir erinnern sie daran, eben, dass sie die guten Dinge in sich wiederholen, die Wahrheit in sich wiederholen, und wir fordern sie auch während dieser Zeit heraus, dass sie es praktisch in ihrem Leben umsetzen.
0: Ich glaube, das passiert dann von selbst, wenn man sich wirklich so begegnet. Jetzt weiß ich, dass es bei Yad Beyad auch das Konzept ist, dass die Teilnehmer, egal von welchem Hintergrund sie kommen, palästinensisch, jüdisch, deutsch, dass sie zusammen auf die Straße gehen und wildfremden Menschen eigentlich von Jesus erzählen. Warum ist das so wichtig für dieses Programm? Man könnte ja auch sagen, es ist doch erstmal gut, wenn sie miteinander klarkommen, bevor man sie quasi auf andere Leute loslässt.
1: That's a very good question, because it's not about us. If it has been about us, we could have chosen this. But this is exactly what I'm saying is we are very self-involved. So sometimes we tend to be, okay, let's sit, have peace, and then tomorrow have another peace, and peace, peace, peace. Okay? People are suffering out there. They know nothing about the gospel. But we need first to make sure that the people are having a taste of this gospel. They're really eating it. They're really living it. And then go and talk to the people that are suffering.
2: Die Antwort ist ganz einfach, weil es nicht um uns geht. Wir könnten so ein Programm auf die Beine stellen, wo wir sagen, ja, wir haben Frieden an diesem Tag und Frieden miteinander an diesem Tag und am nächsten. Aber es gibt Leute da draußen, die leiden, weil sie das Evangelium nicht kennen. Und deswegen sind wir in den ersten Tagen zusammen, um miteinander Zeit zu verbringen. Und dann gehen wir raus, weil wir einen Geschmack von dem bekommen haben, was es bedeutet. Und das wollen wir weitergeben an die Menschen.
1: So that's why we sit with them to make sure they eat what they're going to preach.
2: Und deswegen sind wir in den ersten Tagen zusammen, damit wir sicherstellen können, dass sie das essen, was sie später teilen.
1: Not self-centered, but actually doing it with that in mind, that okay, we're eating to get out, and the people are eating, we're going to go out so that they would go to more people. And this is how we extend the kingdom of God from Jerusalem to Samaria to Israel to the ends of the earth.
2: Es ist also nicht auf uns selbst ausgerichtet, sondern es geht uns darum, dass sie diese Erfahrung machen, wie als würde man Brot essen und dann rausgehen und es weitergeben an andere Menschen. Und die Vision dahinter ist, dass diese, die es gehört haben, die es geschmeckt haben, wiederum es weitergeben an andere Menschen. So wie wir es in der Bibel lesen. Es geht los in Jerusalem und dann nach Samaria und dann Israel und dann bis zu den Enden der Welt.
1: Because like if I would speak my heart, people are really suffering. They're really in need for the message of the gospel if was preached truly.
2: Also, wenn ich wirklich aus meinem Herzen sprechen kann, die Menschen draußen leiden. Das ist mein Eindruck. Und sie würden viel mehr kommen, wenn sie die klare Botschaft des Evangeliums hören würden.
1: People are suffering outside and they need the love that would cast out every fear, spoiling their life.
2: Also das, was ich wahrnehme, ist, dass die Menschen draußen leiden und hungrig sind und sie brauchen diese perfekte Liebe, die die Angst austreibt.
0: Also der Punkt ist quasi, dass es darum geht, dass meine eigene Beziehung zu Jesus so eng wird oder so tief wird, dass Politik oder Nationalität nicht mehr diese Rolle spielen, die sie vorher für mich gehabt haben.
1: Exactly. All of these things are fading away. Like a number of places in the Bible tell you that do not love the world or the things in the world. This world is fading away. This world is burning. They're fading away. How would I build my life on them?
2: Genau, weil alle diese Dinge vergehen werden. Wir sollen nicht die Welt lieben und das, was in der Welt ist, weil es vergehen wird.
0: Und trotzdem leben wir in dieser Welt. Wie machen Sie es persönlich, dass Sie sich so sehr auf Jesus konzentrieren oder auf die geistliche Welt konzentrieren?
1: I would ask you, like, what kids do to learn English, for example?
2: Die Frage, die ich stellen würde, ist, was tun Kids, um Englisch zu lernen?
1: They do homeworks. They repeat the letters, right? They write it. They repeat it. They sit in front of these, like, paperwork and everything, right?
2: Sie müssen es aufschreiben und sie müssen es wiederholen. Sie sitzen davor von diesen Hausaufgaben auch, die sie haben.
1: The more you give time to repeating English, the more you learn English.
2: Je mehr Zeit du das Englische wiederholst, desto mehr lernst du das Englische.
1: It's the same thing. The more you give time to the Lord to renew your mind from the lies that we believed all our lives, Read the Bible, write it down, repeat it out loud, speak it.
2: Und im Geistlichen ist es nichts anderes. Je mehr Zeit ich dem Herrn gebe, je mehr ich die Worte wiederhole, die Bibelverse wiederhole in mir, je mehr ich mich dem aussetze,
1: the more this becomes the alphabet that you view life with and deal with life with.
2: Desto mehr wird das zu meinem Alphabet, durch das ich die Welt betrachte und das Leben.
1: So if I'm going to put them in points, it's going to be sit with the Lord, not 10 minutes, not 15 minutes, like at least 1 hour in your day.
2: Also wenn ich das umsetzen sollte ins Leben, dann sage ich, verbring Zeit mit dem Herrn. Und damit meine ich nicht 10 Minuten oder 15 Minuten, sondern nach Möglichkeit eine Stunde am Tag.
1: Speak with him truly with what's in your heart, not what is good and taught in whatever the church or whatever. Speak what is in my heart.
2: Sprich mit ihm wirklich über das, was in deinem Herzen ist. Nicht oberflächlich, nicht das, was die Kirche dir sagt, sondern das, was wirklich in deinem Herzen ist. Bring das zum Ausdruck vor dem Herrn.
1: And don't try to change it your own, but ask for help from him.
2: Und versuche nicht, es selbst zu ändern, sondern bitte ihn darum, dass er dir hilft.
1: When we do this for a long time, as we go to the gym, it's not one time, 2 days, 3 days. You need to see transformation. You need to repeat it for a long time. Then this would be the mindset that you have.
2: Und wenn wir das tun, dann sorgt es dafür, dass unser Denken sich verändert. So wie wenn ich ins Fitnessstudio gehe, werde ich die Veränderung nicht nach 1 oder 2 Tagen sehen, sondern über einen längeren Zeitraum findet diese Transformation statt. Und so über einen längeren Zeitraum wird sich auch unser Denken verändern.
0: Können Sie ein Beispiel machen von einer Begegnung von arabischen, palästinensischen Christen und messianischen Juden, was Ihnen besonders in Erinnerung geblieben ist, als diese jungen Menschen zusammengefunden haben?
1: Oh, that's a challenging question. Yeah, I remember one story happened with us the very first year I joined Yabiat. We had one participant that was struggling with this identity thing and did not want us to reveal who is who. You know, like, you do not say that you're Egyptian, you do not say that you're Jewish, you do not say that you're Palestinian, we just keep it like secret.
2: Ja, ich erinnere mich an ein Beispiel, was wir hatten, und zwar in dem ersten Jahr, als ich an Yad Beit teilgenommen hatte, da haben wir einen Teilnehmer gehabt, der mit dieser Identitätsfrage sehr am Kämpfen war, und der wollte auf keinen Fall, dass wir sagen, aus welchem nationalen Hintergrund wir kommen. Also sag nicht, dass du Ägypter bist, sag nicht, dass du Israeli bist oder Palästinenser.
1: He was saying that what if your nationality offended some of the people that we're going to preach to?
2: Was ist, wenn deine Nationalität irgendjemanden beleidigen könnte oder er sich angegriffen fühlen könnte von den Leuten, mit denen wir auf der Straße reden?
1: And I remember we shared during that the Jesus talking to the Samaritan woman.
2: Und ich weiß, dass wir während des Programms diese Geschichte genommen haben, als Jesus mit der samaritischen Frau redet.
1: That how Jesus did not hide that he is from Judea.
2: Jesus hat nicht zurückgehalten, dass er aus Judäa kommt.
1: Yet he did not act as the normal Judean people.
2: Und trotzdem hat er nicht agiert, gehandelt, wie ein normaler Judäer es getan hätte.
1: But still, he loved on her, and yeah, and we spoke about that topic. He was still frustrated a bit.
2: Und trotzdem hat Jesus sie geliebt. Also wir haben über dieses Thema geredet, und unser Teilnehmer war trotzdem frustriert.
1: But interesting enough is that we met a guy, an Arab.
2: Aber interessanterweise haben wir dann in dieser Woche einen Araber getroffen.
1: And this guy was interested to know more about Jesus when he saw different nationalities that are actually warring each other outside.
2: Und er wollte so viel mehr über Jesus wissen, als er gesehen hat, dass diese verschiedenen Nationalitäten dort zusammen unterwegs waren.
1: And they are here worshiping someone called Jesus together.
2: Und die sind hier zusammen, um Jesus anzubeten.
1: And loving each other. And he said, this cannot happen except that there is something true among you.
2: Und die haben einander lieb. Und das hat in ihm diesen Gedanken aufgebracht, dass er gesagt hat, es kann doch nicht sein, dass das hier passiert, wenn da nicht auch irgendwo Wahrheit drin steckt.
1: And that guy actually got baptized in that week.
2: Und am Ende dieser Woche wurde dieser junge Mann getauft.
1: And that was a testimony for that guy that, oh, I cannot believe the very same point that I was afraid of, the Lord used.
2: Und das war für unseren Teilnehmer eine Überraschung, weil er gemerkt hat für sich, ich kann auf dem Standpunkt nicht stehen bleiben, den ich am Anfang noch hatte über dieses Thema.
1: Yeah, so this is one of the most significant things that, yeah, this is the message of the gospel.
2: So, das war eines der einschneidendsten Erlebnisse, wo wir einfach die Nachricht des Evangeliums live erlebt haben.
0: Jetzt sind auch deutsche Teilnehmer bei diesen Camps dabei, bei Yad Beyad. Welchen Beitrag können speziell die deutschen jungen Erwachsenen leisten?
1: This is a bit related also to the first thing, what brought you to Germany. Yeah, so I believe they might be able to do two things. The first thing is to soak into the message of the gospel very much themselves.
2: Ich würde sagen, es gibt zwei Punkte, die für die Deutschen wichtig sind. Das erste ist, dass sie selber neu die Nachricht des Evangeliums in sich aufsaugen.
1: So that they would be able to commit themselves to the kingdom of God and not earthly kingdoms.
2: So dass sie sich selber dem Königreich Gottes hingeben können und nicht irgendwelchen irdischen Reichen.
1: So that they would be able to do the next point is to foster such events and foster the different nationalities that are living on their land, so that they would be able to bring that harmony together, which is like Palestinians or Jewish or even different other nationalities, Arabs.
2: Und der zweite Punkt ist, dass sie solche Begegnungen unterstützen und mit vorantreiben, gerade in Deutschland mit den verschiedenen Nationalitäten, die wir hier haben, um diese Harmonie im Reich Gottes zum Leben zu bringen.
1: Yeah, and one last small thing is to ask the Holy Spirit to make a breakthrough in this country, so that whomever step into this country would sense the presence of the Holy Spirit and be filled with him.
2: Und ein letzter, kleiner oder vielleicht auch großer Punkt ist, dass sie für eine Erweckung beten in diesem Land. Dass Menschen, die nach Deutschland kommen, merken, hier ist eine andere Atmosphäre.
0: Ich finde das sehr spannend, was Sie sagen. Und ich finde auch Ihre Sicht auf Deutschland sehr spannend und sehr herausfordernd. Das beschämt mich teilweise auch, weil ich glaube, ich habe diese Sicht auf Deutschland und auf uns Christen in Deutschland nicht immer unbedingt, dass ich das geistlich deute. Wir sehen die vielen Migranten, die hierher kommen, oft eher als Last denn als Aufgabe, dass wir hier als Christen auch für Versöhnung sorgen können und ein Zeichen setzen können. Ich möchte zum Schluss aber nochmal auf die große politische Wetterlage quasi zu sprechen kommen. Wenn ich jeden Tag die Nachrichten schaue, sehe ich trotzdem, keine Ahnung, Iran, Irak, Trump, Israel, Syrien, Libanon, das sieht alles so aus, als ob es kurz davor steht, in die Luft zu fliegen, der Jemen noch. Was gibt Ihnen Hoffnung oder Kraft, positiv in die Zukunft oder mutig in die Zukunft zu gehen, obwohl die Weltlage ja eigentlich gar nicht positiv ist?
1: That's a very good question. I would love to, like, maybe I said this verse again, but I would love to read it in my Bible. So there is no fear in love, but perfect love casts out fear, because fear involves torment, but he who fears has not been made perfect in love. We love him because he first loved us.
2: Das ist eine sehr gute Frage und die möchte ich gerne beantworten mit einem Bibelvers in 1. Johannes 4, Vers 18. Furcht ist nicht in der Liebe, sondern die vollkommene Liebe treibt die Furcht aus. Denn die Furcht rechnet mit Strafe. Wer sich aber fürchtet, der ist nicht vollkommen in der Liebe. Wir lieben, weil er uns zuerst geliebt hat.
1: Well, actually, what gives me hope and peace is not ever a man-made thing.
2: Dass es mir Hoffnung und Frieden gibt, ist niemals etwas Menschengemachtes.
1: Because honestly, I wouldn't, I mean, if I put my hope in any things in the scene realm, with the situation that we have in the Middle East, I would be very terrified every day.
2: Denn wenn ich meine Hoffnung in Dinge legen würde, die ich nur sehen kann, dann wäre ich ziemlich verzweifelt, wenn ich mir die Situation im Mittleren Osten anschaue.
1: So I shut down my TV and remember that I have perfect love that casts out every fear.
2: Und deswegen mache ich meinen Fernseher aus und dann erinnere ich mich daran, dass ich diese perfekte Liebe in mir habe, die die Furcht austreibt.
1: And the perfect love, I want to like simply explain it. It's simply two things. It's more than this, but I would just conclude them in two things. It's unconditional love.
2: Und wenn wir von dieser perfekten Liebe reden, die da erwähnt ist im Bibelvers, dann geht es um zwei Dinge. Das eine ist bedingungslose Liebe.
1: Someone would love me when I'm in high places and low places, sinning, not sinning, doing whatever, unconditionally, no condition to that love.
2: Das heißt, jemand liebt mich, ob ich gerade in einer Hochphase bin oder in einer Tiefphase, ob ich sündige oder ob ich nicht sündige. Das ist bedingungslose Liebe.
1: And the second thing is almighty being loving me.
2: Und das nächste ist ein allmächtiges Wesen, das mich liebt.
1: If he can do anything and he loves me without conditions, who can stand against me?
2: Wenn er mit allem mich liebt und mich liebt ohne Bedingungen, was könnte dagegen anstehen?
1: No one, even death.
2: Nichts, nicht mal der Tod.
1: If I died like physically, I was bombed or whatever, how's it go to him?
2: Also wenn ich sterben würde durch einen Bombenanschlag oder was auch immer, dann würde ich trotzdem noch zu ihm gehen.
1: And if I lived, I will live serving him until I die.
2: Und solange ich lebe, so werde ich ihm dienen, bis ich sterbe.
0: Ja, vielen herzlichen Dank, Yusuf, für diesen Einblick in Ihr Herz und in Ihre Arbeit. Ich glaube, ich habe den Eindruck, wir können hier als Christen in Deutschland einiges von den Christen im Nahen Osten lernen, die täglich äußerlich mit so einer Gefahr konfrontiert sind, aber innerlich vielleicht viel mehr gelernt haben, in einer engen Beziehung zu Gott zu leben, als wir es hier im sicheren Europa vielleicht tun. Ich wünsche Ihnen von Herzen Gottes Segen, seine Weisheit und Bewahrung für Ihre Arbeit. Und jetzt versuche ich einen Abschied noch auf Arabisch. Shukran jazilan wa barakat Allah. Vielen Dank und Gottes Segen.
1: Thank you. Thank you so much.
0: Und auch ein herzliches Dankeschön an Ruben Sill, der Yusuf seine deutsche Stimme geliehen hat. Vielen herzlichen Dank für Ihren Einsatz.
2: Gerne.
0: Yusuf aus Ägypten war heute mein Gast in dieser Sendung. Der Christ setzt sich gemeinsam mit dem in Deutschland ansässigen Philippusdienst für die Versöhnung zwischen arabischen Christen und Jesusgläubigen Juden ein. Wenn Sie mehr über die Aktion Yad Beyad oder den Philippusdienst wissen möchten, dann schauen Sie in unsere ERF Plus Audiothek oder in der App vorbei. Dort habe ich Ihnen Informationen dazu verlinkt. Und wenn Sie Fragen oder Anregungen zu diesem Gespräch haben, dann melden Sie sich gerne unter studio@erfplus.de. Außerdem zum Schluss noch einmal den Hinweis, dass wir den Namen Yusuf aus Sicherheitsgründen gewählt haben. Yusuf heißt in Wirklichkeit anders. Mein Name ist aber ganz echt und ehrlich, Hannah Wilhelm. Bleiben Sie behütet und gesegnet und wenn Sie möchten, auf Wiederhören hier bei ERF Plus.
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3: Gottesfurcht. Dass Gottesfurcht im positiven Sinne etwas ganz anderes ist als Angst, erweist sich spätestens dann, wenn wir in den beängstigenden und bedrohlichen Situationen unseres Lebens uns nicht vor Gott verbergen, sondern uns ihm anvertrauen. Wenn wir nicht vor Gott, sondern zu ihm fliehen. Denn die Angst treibt uns von Gott weg, während die Gottesfurcht uns zu Gott hinzieht.

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1: Berlin hat am vergangenen Sonntag seine neue Landesregierung gewählt. Jeder vierte Hauptstädter, der an die Wahlurne gegangen ist, hat die Linke gewählt. Erstmalig ist die Partei damit stärkste Kraft im Abgeordnetenhaus. Ein Weiter-so der bisherigen Regierungsparteien CDU und SPD ist nicht möglich. Unser Hauptstadtkorrespondent Oliver Jeske beobachtet das Geschehen für uns. Oliver, wie ist denn das starke Abschneiden der Linken so zu erklären?
2: Tja, Katja, man muss einfach sagen, die Linke hat auf ein zentrales Thema gesetzt, das viele Berliner bewegt. Und das sind die teuren Mieten in der Hauptstadt. Wer eine Wohnung sucht, wird kaum fündig. Und wenn man doch potenzielle eigene vier Wände angeboten bekommt, dann sind die für einen Normalverdiener mit um die 16 Euro pro Quadratmeter Kaltmiete kaum oder gar nicht mehr bezahlbar. Gerade viele Familien ziehen deshalb ins Umland und pendeln zum Arbeiten nach Berlin.
1: Und welche Lösung bietet die Linke jetzt für dieses Wohnungsproblem in Berlin an?
2: Sie will große Wohnungskonzerne vergesellschaften. Das heißt, die Linke will rund 200.000 bis 240.000 Wohnungen in die öffentliche Hand überführen. Die sollen dann nicht mehr profitorientiert vermietet werden.
1: Und was hängst du dazu als Berliner auch so?
2: Naja. Ja, was auf den ersten Blick nach einer guten Lösung klingt, birgt gewaltige Probleme. Berlin hat kein Geld, ist hoch verschuldet. Die Linke muss klar sagen, woher soll das Geld kommen? Gleichzeitig zeigt meine Erfahrung, die öffentliche Hand ist nicht der beste Verwalter. Dort, wo etwas nicht mir gehört, sondern ich es nur verwalte, da kümmere ich mich weniger darum, dass alles gut erhalten wird und meine Mieter zufrieden sind.
1: Und jetzt sind doch bestimmt nicht alle happy, wenn möglicherweise die regierende Bürgermeisterin demnächst aus den Reihen der Linken kommt, oder?
2: Ja, ganz genau. Wir dürfen nicht vergessen, auch wenn die Linke heute eine demokratische Partei ist, sie steht in organisatorischer Nachfolge der SED. Die hat vor 65 Jahren Berlin durch Mauer und Stacheldraht geteilt. Familien wurden auseinandergerissen. Mindestens 400 Menschen starben bei Fluchtversuchen aus der DDR. Und nicht zuletzt hat die Mauer ja auch die Unterdrückung zahlreicher Christen in der DDR zementiert. Die, die das schmerzlich erlebt haben, können das sicher nicht vergessen. Und dazu passt auch, dass die Linke in Berlin nicht bei den Älteren punkten konnte, sondern vor allem bei den unter 25-Jährigen. Dort haben sie 43% gewählt.
1: Ja, und dazu kommt, dass speziell die Berliner Linken ein Problem mit Antisemitismus haben.
2: Ja, der Landesverband von Berlin-Neukölln pflegt Kontakte zu Akteuren der Palästina-Solidarität. Denen wird Nähe zur Hamas vorgeworfen. Auf einer Wahlveranstaltung ist der Rapper Dahab Flex aufgetreten. Bei diesem Auftritt wurden Parolen skandiert, die zu einer neuen Intifada aufrufen und die den Tod der israelischen Streitkräfte erhoffen. Hier ist das Existenzrecht Israels also mit Duldung der Linken ganz klar in Frage gestellt worden. Die Berliner Linken Spitzenkandidatin Elif Eralp distanziert sich zwar davon. Konsequenzen hat das aber in ihrer Partei keine gehabt.
1: Vielen Dank, Oliver. Einschätzungen zum Ergebnis der Abgeordnetenhauswahl in Berlin waren das von unserem Hauptstadtkorrespondenten Oliver Jeske. Weitere Infos und den Beitrag zum Nachhören finden Sie in unserer ERF Plus App.

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1: An manchen Tagen kann ich so richtig trübsinnig sein. Manchmal habe ich morgens nach dem Augenaufmachen schon meine To-Do-Liste vor Augen. Oder in der Regel muss ich rechnen, bis Monat und Budget zusammenpassen. Zipperlein und ernste Probleme gibt es genug, die mir ordentlich den Tag vergällen können. Daher habe ich mir angewöhnt, mich innerlich zur Raison zu rufen. Was das bedeutet? So nehme ich mir ein Beispiel an Menschen wie David. Er hat vor circa 3000 Jahren gelebt und stieg vom Hirtenjungen zum König auf. The American Dream gab's noch nicht, aber das hebräische Äquivalent, vom Tellerwäscher zum Millionär. Das ging nicht ohne Anfeindungen und gravierende Fehler seinerseits. Aber egal, wie schlecht es David ging, immer hat er sich an Gott gewendet. So sagt er in Psalm 143 zu Gott: Ich gedenke an die früheren Zeiten, ich sinne nach über all deine Taten und spreche von den Werken deiner Hände. David schaut weg von sich und weg von seinen begrenzten Möglichkeiten und hin zu seinem Gott, dem, der das Universum nur durch sein Wort geschaffen und gestaltet hat. Sollte Gott etwas unmöglich sein? Nein, zu diesem Schluss komme ich immer wieder. Denn auch ich kann Gottes großartige Taten sowohl in der Bibel als auch im Leben vieler anderer Menschen und immer auch einmal bei mir selbst feststellen. Und das ist nur das, was ich auch bemerke. Deshalb will ich wie David nicht nur darüber nachdenken, sondern das gern auch erzählen und besingen.
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1: Zum Abschluss des Tages laden wir Sie ein, das Gebet Martin Luthers aus seinem Abendsegen mitzubeten.
2: Das walte Gott, Vater, Sohn und Heiliger Geist. Amen. Ich danke dir, mein himmlischer Vater, durch Jesus Christus, deinen lieben Sohn, dass du mich diesen Tag gnädiglich behütet hast. Und bitte dich, du wollest mir vergeben alle meine Sünde, wo ich Unrecht getan habe, und mich diese Nacht auch gnädiglich behüten. Denn ich befehle mich, meinen Leib und Seele und alles in deine Hände. Dein heiliger Engel sei mit mir, dass der böse Feind keine Macht an mir finde. Amen.
1: Und nun flugs und fröhlich geschlafen, so wie Martin Luther es empfiehlt. Wir wünschen Ihnen eine gute und gesegnete Nacht unter dem Schutz Gottes.

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2: Esther und der verborgene Gott. So heißt diese Sendereihe über das alttestamentliche Buch Esther, zu der ich Sie herzlich begrüße. Ich bin Kai-Uwe Wojcak. Die Geschichte von Esther liegt rund 2500 Jahre zurück, aber sie fasziniert noch heute. Vor allem, weil sie Fragen aufwirft. Zum Beispiel, warum wird Gott an keiner Stelle erwähnt? War es vielleicht ein Versehen, dass dieses Buch überhaupt in die Bibel aufgenommen wurde? Und was wäre, wenn es von der Esther-Geschichte alte Überlieferungen gibt, die ganz andere Details betonen? Ich möchte Sie nicht beunruhigen, aber solche abweichenden Fassungen gibt es wirklich. Und zwar auch bei anderen biblischen Büchern. Der Theologe Ruben Sommer ist einer von drei Referenten, die sich in den vergangenen Wochen intensiv mit dem Buch Esther beschäftigt haben. Er wird gleich davon berichten, wie er mit der Tatsache umgeht, dass uns manche biblischen Geschichten in ganz unterschiedlichen Versionen vorliegen.

0: An dieser Stelle möchte ich die Esther-Geschichte, wie sie im alttestamentlichen Esther-Buch überliefert wurde, kurz zusammenfassen. Für alle, die sie nur bruchstückhaft in Erinnerung haben oder noch gar nicht kennen. Im Mittelpunkt steht die Jüdin Esther, die im Persischen Reich zur Königin aufsteigt, ihre Herkunft aber verschweigt. Ihr Pflegevater Mordechai gerät bald in einen gefährlichen Konflikt mit Haman, dem höchsten Beamten des Königs Xerxes. Weil Mordechai den Kniefall verweigert, plant Haman aus lauter Wut die systematische Ausrottung aller Juden im Reich. In einer dramatischen Wendung riskiert Esther ihr Leben, offenbart dem König ihre Identität und entlarvt Hamans grausamen Plan. Der König wechselt die Seiten. Haman landet am Galgen. Da der alte Erlass zur Tötung der Juden nicht widerrufen werden kann, erlaubt Xerxes den Juden, sich zu wehren. Das führt zu blutigen Gewaltausbrüchen, bei denen die Juden Zehntausende ihrer Feinde töten. Zur Erinnerung an diese Rettung aus Todesangst feiern Jüdinnen und Juden bis heute das ausgelassene Purimfest. Soweit eine Kurzfassung des Esther-Buches. Zu seiner Überlieferungsgeschichte hören Sie jetzt den Theologen Ruben Sommer.
1: Wer von euch, so wie ich, eine Lutherbibel zu Hause hat, in der Einheitsübersetzung liest oder zum Beispiel auch in der Guten-Nachricht-Bibel, der hat sie bestimmt beim Durchstöbern der Bibel schon einmal gesehen. Die sogenannten Apokryphen. Für diejenigen unter euch, die jetzt gerade Fragezeichen haben, die Apokryphen sind biblisch geprägte, aber nicht überall als verbindlich zur Bibel gehörige anerkannte Schriften. Die katholische und orthodoxe Kirche liest und versteht sie als Teil der Bibel, protestantische Christen hingegen verstehen sie als wertvolle, aber nicht verbindliche Glaubenstexte. Ihr Name stammt aus dem Griechischen und bedeutet verborgen oder geheim, und sie repräsentieren sozusagen die zwischentestamentlichen Schriften. Also Texte, die zwischen den Schriften des Alten und des Neuen Testaments entstanden sind. Die meisten zwischen dem 3. und 1. Jahrhundert vor Christus. Ja, und vielleicht gibt's jetzt einige unter euch, die diese Apokryphen eben schon mal gesehen haben, vielleicht schon mal durchstöbert oder auch gelesen haben. Und denjenigen unter euch ist vielleicht auch schon aufgefallen, dass es in diesen Apokryphen ein kleines Kapitel gibt, das Stücke zu Esther heißt. Und wenn ihr das mal gelesen habt und in den letzten Wochen unserer Staffel zu Esther gefolgt seid, dann seid ihr vermutlich etwas irritiert darüber, dass in diesen Stücken zu Esther Dinge drinstehen und erzählt werden, die im Estherbuch der hebräischen Bibel selbst gar nicht vorkommen. Und vielleicht habt ihr euch dann gefragt, oder fragt euch jetzt gerade, während ich euch das erzähle, hä? Wie kann das sein? Warum gibt es zwei unterschiedliche Versionen derselben Geschichte? Sind es wirklich zwei unterschiedliche Versionen oder vielleicht doch eher zwei Perspektiven auf ein und dieselbe Geschichte? Ja, in dieser Spezialfolge zum Esther-Buch möchte ich euch, wie bereits am Anfang kurz erwähnt, mitnehmen auf eine spannende Reise in das Thema, wie biblische Texte im Laufe der Zeit überliefert wurden. Wie gehen wir damit um, dass die Bibel eben auch ein historisches Werk ist, das in Zeit und Raum eine Geschichte hat, das gewachsen und geworden ist, und was macht das mit unserem Anspruch auf eine von Gott inspirierte, vom Geist Gottes durchwirkte Heilige Schrift? Lasst uns dazu erstmal ganz am Anfang beginnen. Mit der Frage, warum steht eigentlich das in der Bibel, was in der Bibel drinsteht? Ja, warum gerade diese 66 Bücher und nicht einfach andere? Die Bibel, die wir tagtäglich, hoffentlich, in den Händen halten, ist ein beeindruckendes Werk. Und es ist wichtig, sich an dieser Stelle bewusst zu machen, die Bibel, so wie sie ist, so wie wir sie haben, ist nicht einfach in ihrer jetzigen Endgestalt vom Himmel gefallen. Das vergessen wir vielleicht manchmal, weil es für uns so normal und selbstverständlich ist, dass wir die Bibel, so wie sie eben halt ist, einfach bei uns haben. Tatsächlich war aber die Abfassung der Bibel in ihre jetzige Endgestalt, die sogenannte Kanonisierung der Bibel, also die Festlegung, welche Bücher und Schriften zur Bibel dazugehören, die wir heute lesen, ein Prozess, der sich bis ins späte 4. Jahrhundert nach Christus hindurchgezogen hat. Und in dieser Zeit nach Jesus bis hin zur Festlegung dieser Kanonisierung der Bibel im 4. Jahrhundert nach Christus gab es für die ersten Christen keine Bibel, so wie wir sie heute kennen. Erst vor über 1500 Jahren auf dem Konzil von Hippo, 393 nach Christus, wurde festgelegt, welche Schriften zur Bibel gehören und welche nicht. 4 Jahre später, auf dem Konzil von Karthago, 397 nach Christus, wurde dann dieser Kanon, diese Festlegung in seiner Gültigkeit bestätigt. Konzile übrigens waren bereits damals Versammlungen von Bischöfen und kirchlichen Würdenträgern, die einberufen wurden, um theologische und kirchliche Fragen zu diskutieren und zu entscheiden, was oder wie die Kirche glaubt und in diesem Fall eben speziell, welche Schriften denn überhaupt vom Geist Gottes inspiriert sind und welche nicht. Aber wie kann man denn so etwas entscheiden? Können da nicht grobe Fehler passieren? Ich meine, woher wollen wir Menschen schon sagen, das ist jetzt von Gott inspiriert, das ist sein Wort und das nicht? Ist das nicht etwas zu anmaßend? Kann man das überhaupt? Ich glaube, der Name biblischer Kanon gibt uns bereits einen wertvollen Hinweis darauf, wie wir über diesen Entstehungsprozess der Bibel denken müssen. Der Name Kanon nämlich, der kommt aus dem Griechischen und bedeutet Maßstab oder Richtschnur. Die ersten Gemeinden hatten damals noch keine Bibel, so wie wir sie heute haben. Natürlich haben sie im Gottesdienst Schriften verwendet, aber eben nicht die Bibel, so wie wir sie heute kennen, sondern auf der einen Seite das Alte Testament, meistens in der griechischen Fassung des Alten Testaments, die sogenannte Septuaginta, von ihr werden wir später noch mehr hören, und auf der anderen Seite die ersten Abfassungen der Evangelien, die vermutlich zwischen 40 und 100 nach Christus entstanden, und natürlich die Lehrbriefe an die Gemeinden, die von den Aposteln, also zum Beispiel die Briefe von Paulus, Petrus und Johannes, die ja einen großen Teil des Neuen Testaments, so wie wir es heute kennen, ausmachen. Was da natürlich die logische Konsequenz ist mit der Zeit, nicht in allen Gemeinden wurden dieselben Schriften gelesen oder waren gleich wichtig, und vermutlich war die Sammlung an heiligen Schriften, die in den verschiedenen Gemeinden für den Gottesdienst verwendet wurden, zu dieser Zeit etwas wilder Westen. Gerade das war dann in Auseinandersetzung, eben auch mit falschen Lehren, die kursierten, irgendwann ein Problem. Es gab viele sogenannte Pseudepigraphien, also religiöse Schriften von anonymen Verfassern, die zwar Aposteln zugeschrieben wurden, aber eigentlich gar nicht von ihnen stammten. Man brauchte ihren Namen einfach, um diesen erfundenen Schriften Gewicht zu geben. Es war also bereits in der jungen Kirche ziemlich schnell klar, damit man sich vor solchen falschen Lehren und gefälschten Texten schützen kann, braucht es eine verbindliche Festlegung, welche Schriften glaubwürdig sind und welche nicht. Und genau hier kommt der Gedanke eines Kanons ins Spiel. Es braucht irgendwo eine Richtschnur, etwas, an dem man sich orientieren kann, dem man vertrauen kann, gerade in Bezug auf Gottes Wort. Natürlich, es war keine bloße Bauchentscheidung, welche Schriften jetzt inspiriert sind, welche nicht. Nein, es gab ganz bestimmte Kriterien, die eine Schrift erfüllen musste, um anerkannt zu werden. So musste eine Schrift zum Beispiel von einem Apostel oder seinem unmittelbaren Umfeld stammen, musste in den großen Kirchen der damaligen Welt verbreitet und im Gottesdienst gelesen werden, der Inhalt musste mit dem überlieferten Glaubensbekenntnis übereinstimmen und die Texte sollten schon lange im gottesdienstlichen Leben der Gemeinden verankert sein und so weiter. Was man abschließend zu diesem Prozess sagen kann, welche Schriften jetzt zur Bibel gehören oder nicht, das war nicht einfach irgendeine willkürliche Entscheidung, weil man dachte, ja, jetzt können wir mal ein schönes Buch zusammengestalten, sondern man hat aus einer Not heraus reagiert und war in einer Situation, in der man handeln musste, damit man sich als Kirche vor falschen Lehren schützen konnte. Und ich bin überzeugt, wenn wir auf diesen Prozess zurückschauen, dann dürfen wir darauf vertrauen, ja, nein, nicht nur vertrauen, sondern gewiss sein, dass Gott in dieser Situation, in dieser Not dabei war und dass er das genau so geführt hat, sein Wort durch diesen Prozess schützen zu lassen und dafür zu sorgen, dass diese Richtschnur eben genau dem entspricht, was wir heute in ihr sehen. Sein heiliges Wort, unser tägliches Brot und eine Quelle seiner Offenbarung an uns Menschen.

dem Bild einer Straße vergleichen, könnte man sagen die Mittelspur. Ein guter Freund hat mir letztens gesagt, jede Straße hat aber neben der Mittelspur auch noch einen linken und einen rechten Rand. Und dieses Bild ist, glaube ich, sehr wichtig, wenn wir darüber nachdenken, was denn Gottes Wort eigentlich genau ist. In meinen Augen eben nicht, in Anführungsschlusszeichen, nur der Kanon. Nein, gemäß der Bibel auch zum Beispiel alles, was lebt und existiert. Denn Gott schafft durch sein Wort. Und so gesehen ist doch auch die Schöpfung sein Wort. Weiter ist auch Jesus als Logos Gottes Wort. Wie wir es im Johannesprolog lesen. Am Anfang war das Wort und das Wort war bei Gott und das Wort war Gott. Und ich glaube eben, dass es dann auch Wort Gottes gibt, das irgendwo am linken oder rechten Rand der biblischen Straße steht, um in diesem Bild zu bleiben. In der die Mittelspur, die Bibel, in ihrer heutigen Form bleibt. Und ein super Beispiel für diesen linken oder rechten Rand wären dann eben die Apokryphen. Man ist sich vielleicht nicht in allen Kirchen darüber einig, ob sie jetzt zum Kanon gehören sollen oder nicht, aber alle sagen, hey, da ist etwas Geistgewirktes dran. Und auch wenn sie vielleicht bei uns Protestanten nicht zum Kanon gehören, sind sie trotzdem mit der Bibel verbunden. Denn auch sie enthalten in gewisser Art und Weise Wort Gottes. Martin Luther beispielsweise sagt über die Apokryphen, diese Bücher sind der Heiligen Schrift nicht gleich, doch gut und erbaulich für jeden Christenmenschen zu lesen. Und so denke ich, können und sollen wir auch diese Bücher der Bibel lesen. Ganz nach dem Motto, alles prüfen und das Gute dabei behalten. Und das gilt für mich dann eben auch in Bezug auf diese Stücke zu Esther. Alles, was wir bisher über den Kanon und Gottes lebendiges Wort gehört haben, können wir am Buch Esther konkret beobachten. Dieses Buch ist ein perfektes Beispiel, um den Weg aufzuzeigen, den Gottes Wort genommen hat. Wir haben hier zwei Überlieferungen, die nebeneinander stehen und doch beide zur Geschichte der Bibel gehören. Die eine ist die hebräische Fassung, der sogenannte masoretische Text, auf dem die heutige jüdische Bibel und die meisten protestantischen Übersetzungen beruhen. Die andere ist die griechische Übersetzung, die Septuaginta, die schon mehrere hundert Jahre vor Christus entstand und für viele Juden und die ersten Christen die vertraute Alltagsbibel war. Und genau hier liegt der Kern unserer heutigen Spezialfolge. Die griechische Version enthält zusätzliche Abschnitte, die wir im hebräischen Text nicht finden. Gebete von Esther und Mordechai. Einen Traum von Mordechai, ausführlichere königliche Erlasse. Während der hebräische Text den Namen von Gott kein einziges Mal verwendet, sprechen die griechischen Stücke zu Esther ausdrücklich von Gottes Eingreifen. Was bedeutet das jetzt für unser Verständnis der Bibel? Müssen wir uns für eine Version entscheiden? Müssen wir die Stücke zu Esther ignorieren, nur weil sie nicht bei uns in den protestantischen Bibeln im Kanon steht? Sollen wir sie nicht lesen, weil sie einen anderen theologischen Fokus haben als der Text der hebräischen Bibel? Oder zeigen uns diese beiden Fassungen nicht vielmehr, dass Gottes Wort größer ist als eine einzige Textgestalt? Kann es nicht auch eine Bereicherung sein, dass wir zwei verschiedene Perspektiven auf ein und dieselbe Geschichte haben?

Wir haben über die Entstehungsgeschichte der Bibel nachgedacht, haben gehört, wie es überhaupt dazu kam, dass wir heute dieses Buch, das wir alle so lieben, in den Händen halten können, so wie es jetzt ist, in seiner jetzigen Form. Und wir haben auch gehört, dass es neben diesem biblischen Kanon, dieser Richtschnur, es auch noch andere Schriften gab, die eng mit der Geschichte der Bibel verbunden sind. Wir haben von den Apokryphen gehört, diesen zwischentestamentlichen Schriften, diesen Schriften, die entstanden sind in der Zwischenzeit zwischen den Schriften des Alten und des Neuen Testaments. Konkret wichtig oder interessant für das Esther-Buch ist das eben gerade deshalb, weil wir in diesen Apokryphen Stücke zu Esther haben. Also Texte, die uns aus der sogenannten Septuaginta, der griechischen Fassung des Alten Testamentes, überliefert sind. In der letzten Episode haben wir uns einmal sehr grundlegend mit diesem Thema befasst und wollen das Ganze noch einmal etwas genauer am Beispiel des Esther-Buches anschauen. Denn wenn wir

ganz konkret auf das Buch Esther schauen, dann wird dieser ganze Prozess, wie Bibeltexte gewachsen und weitergegeben wurden, richtig greifbar. Ich habe in der letzten Episode erzählt, dass es vom Esther-Buch eben zwei unterschiedliche Überlieferungen gibt, einmal eine hebräische und einmal eine griechische, und beide bekannt waren, gelesen wurden und eben zum Teil auch in der Bibel drinstehen. Und an diesem Punkt möchte ich anhand dieser beiden Überlieferungen des Esther-Buchs nochmal an meinen Gedanken aus der letzten Episode anknüpfen und darüber nachdenken, wie wir als Christen damit umgehen, dass es von gewissen biblischen Texten mehrere Überlieferungen gibt, die sich zum Teil nicht eins zu eins entsprechen. Es gibt vielleicht ein, zwei Dinge in dieser Episode, die ich nochmals wiederholen werde. Nicht, um euch damit zu langweilen, sondern um dem wirklich Platz und Tiefe zu geben. Denn ich denke, diese Gedanken sind wichtig und hilfreich für uns und unseren Umgang mit der Bibel. Lasst uns da nochmals gemeinsam eintauchen. Vom Esther-Buch existieren also zwei unterschiedliche Textüberlieferungen. Die erste Überlieferung, die uns bekannt ist, ist der hebräische Text. Man nennt ihn auch den masoretischen Text. Er ist sozusagen die klassisch-jüdische Fassung der Geschichte. Jüdische Gelehrte, die Masoreten, haben diesen Text vom 6. bis ins 10. Jahrhundert sehr genau abgeschrieben und weitergegeben, damit nichts davon verloren geht. Die Masoreten waren übrigens auch diejenigen, die dem hebräischen Text die Vokale beigefügt haben. Also die ganzen Punkte und Striche, falls ihr schon irgendwo mal einen Ausschnitt aus der hebräischen Bibel gesehen habt. Denn Hebräisch ist ja eigentlich eine Konsonantensprache, das bedeutet, die Buchstaben, die man sieht, das sind nur die Konsonanten und die Vokale fehlen. Und die Masoreten, die haben dann angefangen, diese Vokale zu den Konsonanten, also zu den Buchstaben dazu zu schreiben, gerade für die Juden, die nicht mehr so gut Hebräisch konnten. Denn im Hebräischen ist es manchmal noch tricky. Worte unterscheiden sich zum Teil nur in den Vokalen, nicht in den Konsonanten. Es kann also sein, dass ein Wort die gleichen Buchstaben hat und nur aus dem Kontext wird letztendlich klar, was es eigentlich ist. Das ist natürlich super schwierig, wenn man nicht mehr so gut Hebräisch kann, und es gab zu dieser Zeit viele Juden, die schon lange, lange weg von zu Hause lebten, in einem fremden Land, in anderen Kulturen und deswegen die Muttersprache etwas verlernt haben. Und die Vokale, die haben dann dabei geholfen, Wörter eindeutig identifizieren zu können, so dass man eben am Ende genau sagen konnte, was der Text sagt und meint. Deshalb haben sie ihn auch so akribisch abgeschrieben und weitergegeben. Auf diesem überlieferten Text der Masoreten beruht bis heute die hebräische Bibel und auch die meisten protestantischen Bibeln. Auch Martin Luther hat für die Übersetzung seiner Bibel den masoretischen Text verwendet. Und genau das ist der Grund, warum wir in unseren protestantischen Bibeln die Esther-Geschichte der hebräischen Überlieferung drinstehen haben, ohne die zusätzlichen Stücke zu Esther, die uns durch die Septuaginta, also die griechische Übersetzung des Alten Testaments, überliefert wurde. Denn diese Septuaginta, diese griechische Übersetzung des Alten Testaments, ist die Quelle der zweiten Überlieferung des Esther-Buches, die wir haben. Die Quelle dieser Stücke zu Esther. Die Septuaginta wurde schon viel früher als der masoretische Text geschrieben, ungefähr zwischen dem 3. und 2. Jahrhundert vor Christus, der Überlieferung nach von 70 jüdischen Gelehrten in Ägypten, in Alexandrien, und zwar für die vielen Juden, die damals nicht mehr gut Hebräisch konnten, also ganz ähnlich wie beim masoretischen Text. Denn durch Alexander den Großen wurde damals Griechisch zur Weltsprache und viele Juden sprachen dann eben nicht mehr Hebräisch, sondern Griechisch. Für diese Juden wurde die Septuaginta zur Alltagsbibel und auch die ersten Christen haben meistens aus dieser griechischen Bibel zitiert. Das ist ein spannender Sidefact. Fast alle neutestamentlichen Zitate aus dem Alten Testament stammen aus dieser griechischen Bibel. Also schon nur daran kann man sehen, wie weit verbreitet diese Überlieferung unter den ersten Christen und den Juden dieser Zeit war. Und wenn man diese beiden Überlieferungstraditionen einander gegenüberstellt, dann muss man sagen, beide sind etabliert, beide wurden gelesen und beide sind wichtig für die Bibel, die wir heute in den Händen halten. Aber am Beispiel des Esther-Buches können wir eben auch sehen, dass nicht beide Traditionen den gleichen Inhalt überliefern. Ich habe das in der letzten Episode schon gesagt und das ist eben spannend. Die griechische Übersetzung gibt einige zusätzliche Abschnitte zum Esther-Buch dazu.
Und die haben wir im hebräischen Text so nicht. Dazu gehören zum Beispiel Gebete von Esther und Mordechai, ein Traum von Mordechai, ausführlichere königliche Schreiben und diese Ergänzungen, die stellen Gottes Mitwirken in dieser Geschichte ganz klar heraus. In der hebräischen Überlieferung ist das Estherbuch das Buch ohne Gott und in der Septuaginta, da ist er ganz klar mit dabei. Die Stücke der griechischen Übersetzung sprechen ganz offen und direkt vom Eingreifen Gottes und seiner Führung in dieser Geschichte. Und ich möchte die Frage, die ich in der letzten Episode bereits aufgeworfen habe, hier nochmals aufgreifen und fragen, was bedeutet das jetzt für uns? Sind es zwei unterschiedliche Versionen einer Geschichte? Und wenn ja, müssen wir uns entscheiden, welche davon wahr ist? Ich habe das in der letzten Episode bereits gesagt, aber ich glaube tatsächlich, dass es weniger darum geht, sich bei zwei unterschiedlichen Versionen für die richtige oder die falsche zu entscheiden, sondern vielmehr, dass wir durch diese Ergänzungen aus der Septuaginta, durch diese beiden unterschiedlichen Überlieferungstraditionen eine weitere Perspektive auf ein und dieselbe Geschichte erhalten. Es wäre in meinen Augen völlig falsch zu sagen, diese Stücke zu Esther, die sind nicht biblisch. Denn für die ersten Christen war die Septuaginta, in der diese Stücke drinstehen, ganz normal. Die waren für sie von Anfang an Teil der Bibel. Und wenn wir heute in einer Lutherbibel oder in der Einheitsübersetzung blättern und neben dem Estherbuch eben dann auch diese Stücke zu Esther auftauchen, dann sehen wir direkt, wie lebendig und vielfältig die Geschichte der Bibelüberlieferung ist. Gottes Wort wurde über viele Jahrhunderte in unterschiedlichen Traditionen weitergegeben und bewahrt, und wir dürfen glauben, dass Gottes Geist auch in dieser Vielfalt am Werk war und dass er sein Wort auch in der Vielfalt geschützt hat. Am Ende bleibt für mich auch wichtig, Nichterwähnung bedeutet ja nicht gleich Nichtexistenz. Gerade das lehrt uns doch das Estherbuch. Nur weil Gott im hebräischen Text nicht erwähnt wird, ist er ja trotzdem da. Das haben wir in den letzten Wochen, die wir mit dem Estherbuch verbracht haben, lernen dürfen. Und so sind doch auch die ergänzten Gebete, die Träume und Dialoge der Stücke zu Esther, die Gottes Handeln eindeutig hervorheben, nicht automatisch falsch. Nur weil uns der hebräische Text nicht überliefert, dass Esther und Mordechai beten, muss es doch nicht heißen, dass sie nicht gebetet haben. Nichterwähnung ist nicht gleich Nichtexistenz. Und so ist das für mich dann eben auch kein Widerspruch zu der Überzeugung, dass die Bibel von Gottes Geist inspiriert ist. Nein, im Gegenteil, gerade diese gewachsene Vielfalt macht deutlich, wie Gott mitten in der Geschichte wirkt. Der Geist Gottes war am Werk, als die ersten Geschichten erzählt wurden. Er war da, als sie aufgeschrieben, abgeschrieben und übersetzt wurden. Und er ist auch heute noch da, wenn wir sein Wort, die Bibel, lesen und sie auslegen. Vielleicht können wir uns das mit einem neuen Bild vorstellen. Die Bibel ist nicht nur ein Buch, sie ist wie ein lebendiger Fluss. Ein Fluss, der aus vielen Quellen gespeist wurde im Verlaufe der Zeit, aber immer dasselbe Wasser trägt. Das Wasser des Lebens, Gottes eigenes Wort. Und genau darum, glaube ich, können wir dann eben auch gelassen bleiben, wenn wir unterschiedliche Textfassungen haben, wenn es unterschiedliche Überlieferungstraditionen gibt, die nicht eins zu eins den gleichen Inhalt transportieren wie jetzt bei Esther. Die beiden Überlieferungen widersprechen sich ja nicht, sie ergänzen sich. Die hebräische Fassung zeigt Gottes verborgenes Wirken, die griechische betont sein offenes Eingreifen. Beides gehört zusammen und macht die Größe und Tiefe dieser Geschichte nochmals deutlich sichtbar. Und für uns heißt das, wir dürfen vertrauen, dass die Bibel, so wie wir sie haben, wirklich Gottes Wort ist. Nicht weil jeder Buchstabe wortwörtlich vom Himmel gefallen wäre, sondern weil Gott sich selbst durch diese gewachsene, lebendige Geschichte hindurch offenbart. Und genau das macht sie so einzigartig. Sie ist Gottes lebendiges Wort, das uns auch heute noch anspricht, tröstet und herausfordert. Was für ein Geschenk, was für ein Privileg, dass wir dieses Buch haben dürfen. Die Bibel ist wirklich ein beeindruckendes Meisterwerk.
lebensspendend, lebenverändernd von einem Gott, der uns liebt, der mit uns in Beziehung treten will und sich uns zeigen möchte durch und in seinem Wort. Nimm diese Gedanken mit in deinen Tag. Und vielleicht ist ja heute ein guter Tag oder ein guter Augenblick, um dieses Meisterwerk wieder einmal zur Hand zu nehmen, darin zu lesen, darüber zu staunen und Gott dafür zu danken.

Esther und der verborgene Gott. So heißt diese Sendereihe von IRF Plus und dem Internetportal BibleTunes. Nachdem ein dreiköpfiges Referententeam in den vergangenen Wochen das ganze Buch Esther Schritt für Schritt ausgelegt hat, ging es diesmal um die Überlieferungsgeschichte dieses und auch anderer biblischer Bücher. Dazu hörten Sie den Theologen Ruben Sommer. Wenn Sie diese Sendung noch einmal hören oder weiterempfehlen möchten, Sie finden sie 4 Wochen lang im Internet auf irfplus.de/BibleTunes. Beim nächsten Mal kommen wir zum Abschluss der BibleTunes-Reihe über das Buch Esther. Ruben Sommer hält dann gemeinsam mit Detlef Kühlein einen Rückblick auf die gesamte Staffel. Außerdem stellt er sich einem harten Thema, der Gewalt im Esther-Buch. Ein Punkt, der viele Bibelleserinnen und Leser bis heute stark irritiert. Ich danke Ihnen fürs Zuhören und wünsche Ihnen Gottes Segen. Ihr Kai-Uwe Wojcak.

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1: Ich begrüße Sie zu einer weiteren Ausgabe der Sendereihe Durch die Bibel. Diesmal betrachten wir das 40. Kapitel im Buch des Propheten Jesaja. Die ersten 11 Verse daraus sind wie ein Vorwort für den zweiten großen Teil des Jesaja-Buches. Elemente aus Kapitel 6 werden wieder aufgenommen und die Frage des Propheten, wie lange das Gericht andauert, wird hier beantwortet. Dem Volk soll Trost zugesprochen werden. Dazu wird mehrmals aufgefordert.

Mit Kapitel 40 kommen wir nun zum letzten großen Abschnitt im Buch des Propheten Jesaja. Es gibt einen starken Gegensatz zwischen dem ersten und dem letzten Teil dieses Buches. Im ersten Abschnitt wurde der Herrscher auf dem Thron offenbart, während dieser letzte Abschnitt nun die Offenbarung eines leidenden Retters ist. In Kapitel 6 sahen wir die Krone, in Kapitel 53 werden wir das Kreuz sehen. Im ersten Teil wurde besonders die Herrschaft Gottes angesprochen, während in diesem Teil die Gnade Gottes im Mittelpunkt steht. Die einleitenden Worte „Tröstet mein Volk“ geben die Stimmung und das Tempo in diesem letzten Abschnitt vor. Die Botschaft Gottes ist hier also eher Trost anstatt das Gericht, das wir aus dem ersten Abschnitt kennen. Dieser auffällige Themenwechsel hat dazu geführt, dass einige Bibelausleger denken, zwei oder gar drei Autoren hätten das Jesaja-Buch geschrieben. Die Themen sind auch wirklich völlig verschieden, aber ein Wechsel der Botschaft bedeutet nicht unbedingt einen Wechsel der Autoren. Die Botschaft hat sich geändert, aber nicht der Überbringer. So schreiben ja auch viele Autoren über völlig verschiedene Themen. In dem vor uns liegenden Teil des Jesaja-Buches geht es nun eben um die wunderbare Botschaft der Gnade Gottes. Hören wir nun Vers 1. Tröstet, tröstet mein Volk, spricht euer Gott. Vorbei sind die Wehrufe und die Lasten des ersten Abschnitts wurden aufgehoben, denn es gibt nun einen, der die Lasten trägt. Er wird die Einladung aussprechen: Kommt her zu mir alle, die ihr mühselig und beladen seid, ich will euch erquicken. Der Herr Jesus Christus trägt unsere Lasten. Tröstet, tröstet, diese Worte zeigen das Verlangen im Herzen Gottes. Unser Gott ist ein Gott des Trostes. So spricht auch Paulus von ihm im 2. Korintherbrief Kapitel 1 in den Versen 3 und 4. Gelobt sei Gott, der Vater unseres Herrn Jesus Christus, der Vater der Barmherzigkeit und Gott allen Trostes, der uns tröstet in aller unserer Trübsal, damit wir auch trösten können, die in allerlei Trübsal sind, mit dem Trost, mit dem wir selbst getröstet werden von Gott. Der Heilige Geist wird auch der Tröster genannt. Jesus sagte: Und ich will den Vater bitten, und er wird euch einen anderen Tröster geben, dass er bei euch sei in Ewigkeit. Er ist heute unser Tröster. Weiter mit Vers 2. Redet mit Jerusalem freundlich und predigt ihr, dass ihre Knechtschaft ein Ende hat, dass ihre Schuld vergeben ist, denn sie hat doppelte Strafe empfangen von der Hand des Herrn für alle ihre Sünden. Die Schuld ist abgezahlt. Somit kann der Frondienst, also die Knechtschaft, beendet werden. Jerusalem hat die doppelte Strafe für seine Sünden empfangen. Doch die Sünden wurden von demjenigen bezahlt, der außerhalb der Tore Jerusalems litt. Das ist der Unterschied zwischen dem Handeln Gottes mit seinem Volk im Alten Testament und mit uns heute. Das trennt das Christentum von allen heidnischen Religionen und vom mosaischen Gesetz. Der Unterschied liegt in dem kleinen Wort Versöhnung. In den heidnischen Religionen bringen die Menschen ihren Göttern Opfer, um sie zu besänftigen oder versöhnlich zu stimmen. Viele Menschen denken, dass das auch in der Bibel gemeint ist, dass sie also etwas tun müssen, um Gott in seinem Zorn zu besänftigen. In den heidnischen Religionen sind die Götter oder Götzen immer zornig und schwierig und müssen von ihren Anhängern besänftigt werden. Doch in der Bibel ist es so, dass die Sünde die Menschen von Gott getrennt hat, aber Gott ist derjenige, der nun handelt. Auch schon im Alten Testament durch das Sühneopfer. Und heute ist Gott versöhnt. Wir müssen nichts tun, um ihn zu besänftigen oder für uns zu gewinnen. Gott hat bereits alles getan, was getan werden muss. Heute sind wir aufgefordert, uns mit ihm versöhnen zu lassen, aber nicht etwas zu tun, um Gott zu besänftigen oder für unsere Seite zu gewinnen. Gott ist bereits auf unserer Seite durch das, was Jesus Christus am Kreuz für uns tat.
Wir müssen es nur für uns annehmen, was Christus getan hat. Das ist das Wort des Trostes für eine verlorene Welt heute. Kommen wir nun zu Vers 3. Es ruft eine Stimme: In der Wüste bereitet dem Herrn den Weg, macht in der Steppe eine ebene Bahn unserem Gott. Alle vier Schreiber der Evangelien, Matthäus, Markus, Lukas und Johannes, zitieren diesen Vers und beziehen ihn auf Johannes den Täufer. Es wird also gleich viermal im Neuen Testament erwähnt, dass schon hier bei Jesaja Johannes der Täufer gemeint ist. Ich lese nun die Verse 4-6. Alle Täler sollen erhöht werden und alle Berge und Hügel sollen erniedrigt werden. Und was uneben ist, soll gerade, und was hügelig ist, soll eben werden. Denn die Herrlichkeit des Herrn soll offenbart werden, und alles Fleisch miteinander wird es sehen. Denn des Herrn Mund hat's geredet. Es spricht eine Stimme: Predige. Und ich sprach: Was soll ich predigen? Alles Fleisch ist Gras, und alle seine Güte ist wie eine Blume auf dem Felde. Mit alles Fleisch sind hier alle Völker gemeint. Gott tröstet sein Volk, und damit wird allen Völkern Gott offenbart. Weiter geht es mit den Versen 7-8. Das Gras verdorrt, die Blume verwelkt, denn des Herrn Odem bläst da rein. Ja, Gras ist das Volk. Das Gras verdorrt, die Blume verwelkt, aber das Wort unseres Gottes bleibt ewiglich. Das Fleisch, also die Menschen, wird mit dem Gras auf dem Feld verglichen. Die Menschen sind vergänglich und hinfällig wie Gras, das nach dem Regen schön grün ist, doch in der Sonne verwelkt. Welchen Trost kann man aus diesem Vergleich ziehen? Nun, der Mensch ist zwar vergänglich und hinfällig, aber das Wort Gottes bleibt für immer bestehen. Es ist stark und sicher. Gottes Wort ist unser Zufluchtsort, der Grund, auf dem wir stehen. Es ist unser Schwert, unser sicherer Turm, Schutz und Errettung. Gottes Wort steht auf und kehrt nicht leer zurück, denn es erfüllt sich, was gesprochen wurde. Im 1. Petrusbrief, Kapitel 1, ab Vers 23, zitiert Petrus diese Verse aus Jesaja 40. Dort heißt es: Denn ihr seid wiedergeboren, nicht aus vergänglichem, sondern aus unvergänglichem Samen, durch das lebendige Wort Gottes, das in Ewigkeit bleibt. Denn alles Fleisch ist wie Gras, und alle Herrlichkeit des Menschen wie die Blume des Grases. Das Gras ist verdorrt und seine Blume abgefallen, aber das Wort des Herrn bleibt in Ewigkeit. Das ist aber das Wort, welches euch als Evangelium verkündigt worden ist. Nur der im Evangelium verkündete Jesus Christus, das Wort, schenkt dem Menschen ewiges Leben. Betrachten wir nun die wundervolle Botschaft in Vers 9. Zion, du Freudenbotin, steig auf einen hohen Berg. Jerusalem, du Freudenbotin, erhebe deine Stimme mit Macht. Erhebe sie und fürchte dich nicht. Sage den Städten Judas: Siehe, da ist euer Gott. Das Evangelium ist eine Freudenbotschaft, und die Botschaft von Johannes dem Täufer war: Siehe, da ist euer Gott. Solange man Jesus Christus noch nicht als fleischgewordenen Gott gesehen hat, hat man ihn noch nicht wirklich erkannt. Wir dürfen ihn nicht nur als Menschen sehen, sondern als Gott, denn er ist Immanuel, das bedeutet Gott mit uns. Wenn er nur ein Mensch ist, kann er nicht mein Retter sein, aber er ist Immanuel und er ist mein Retter. Wie wunderbar ist das! Ich lese nun weiter bei Vers 10. Siehe, da ist Gott der Herr. Er kommt gewaltig und sein Arm wird herrschen. Siehe, was er gewann, ist bei ihm, und was er sich erwarb, geht vor ihm her. Nun verbindet Jesaja das erste und das zweite Kommen Christi. Dieser Vers bezieht sich auf sein zweites Kommen. Das Evangelium beinhaltet das erste und das zweite Kommen Christi. Oft werden wir

Größe Gottes als Schöpfer vor, indem er viele Fragen stellt. So lesen wir in Vers 12: Wer misst die Wasser mit der hohlen Hand? Und wer bestimmt des Himmels Weite mit der Spanne? Und fasst den Staub der Erde mit dem Maß? Und wiegt die Berge mit einem Gewicht und die Hügel mit einer Waage? Gottes Größe wird nicht mit Maßen, sondern mit Tätigkeitswörtern bestimmt. Gott misst und wiegt. Er hat alles in seiner Hand. So möchte ich singen: Groß ist unser Gott. Die Reihe der Fragen wird fortgesetzt in den Versen 13 und 14. Wer bestimmt den Geist des Herrn und welcher Ratgeber unterweist ihn? Wen fragt er um Rat, der ihm Einsicht gebe und lehre ihn den Weg des Rechts und lehre ihn Erkenntnis und weise ihm den Weg des Verstandes? Mit dem Geist des Herrn ist Gottes Wille gemeint. Was er sich vornimmt, setzt er in die Tat um. Er fragt keinen anderen um Rat, denn die Erde ist winzig und die Menschen nichtig, wie es in den darauffolgenden Versen 15 bis 17 ausgedrückt wird. Ich lese nun weiter bei Vers 18. Mit wem wollt ihr denn Gott vergleichen? Oder was für ein Abbild wollt ihr von ihm machen? Sie und ich, wir wissen sehr wenig. Wir wissen nur das, was Gott uns in seinem Wort offenbart hat, und ich denke nicht, dass er uns alles erzählt hat. Wir können noch nicht einmal alles verstehen, was er uns mitgeteilt hat. Jesaja stellt Gott den Götzen gegenüber. Schauen wir uns die Darstellungen von Jesus an. Mir selbst sind solche Bilder nicht wichtig, denn sie können Jesus nie in seiner Größe und Herrlichkeit erfassen. Und wir brauchen solche Bilder auch nicht. Ein schottischer Philosoph sagte einmal: Erst als die Menschen Jesu Gegenwart in ihren Herzen verloren hatten, kamen sie auf den Gedanken, ein Bild von ihm zu zeichnen. In Vers 19 beschreibt Jesaja nun ironisch den Götzendienst. Der Meister gießt ein Bild und der Goldschmied vergoldet es und macht silberne Ketten daran. Die Reichen schaffen sich einen sehr schön geschmückten Götzen. Sie haben einen reichen Gott. Vers 20 beschreibt nun, wie es dagegen den Armen geht. Wer aber zu arm ist für eine solche Gabe, der wählt ein Holz, das nicht fault, und sucht einen klugen Meister dazu, ein Bild zu fertigen, das nicht wackelt. Die Armen können sich also nur einen billigen Götzen aus Holz schnitzen lassen. Wie lächerlich und grotesk der Götzendienst doch ist. Weiter mit Vers 21. Wisst ihr denn nicht? Hört ihr denn nicht? Ist's euch nicht von Anfang an verkündigt? Habt ihr es nicht gelernt von Anbeginn der Erde? Es ist also völlig absurd, Gott mit einem solchen dummen Götzen zu vergleichen. Vers 22 zeigt uns wieder die Größe Gottes auf. Er thront über dem Kreis der Erde, und die darauf wohnen, sind wie Heuschrecken. Er spannt den Himmel aus wie einen Schleier und breitet ihn aus wie ein Zelt, in dem man wohnt. Das Alte Testament lehrt nicht, dass die Erde flach ist, aber die Wissenschaftler zu Zeiten des Kolumbus hatten noch diese Theorie. Diese sogenannten Wissenschaftler achteten nicht auf das Wort Gottes und so verpassten sie etwas. Ich denke, auch heute verpassen die Wissenschaftler etwas, wenn sie Gott ignorieren. In dem Vers steht für mich eindeutig, dass die Erde eine Art Kreis in einem riesigen Universum ist. Gottes Thron allerdings kann auch mit den besten Teleskopen nicht gesehen werden. Aber Gott hat die Erde und alle Himmelskörper geschaffen. Davon berichten die Verse 23 bis 26. Nun kommen wir in Kapitel 40 zu Vers 27. Warum sprichst du denn, Jakob, und du, Israel, sagst: Mein Weg ist dem Herrn verborgen und mein Recht geht vor meinem Gott vorüber? Gott kennt die Schwierigkeiten und Probleme seines Volkes. Er kann den Sturm stillen, aber manchmal muss sein Volk mitten im Sturm Lektionen lernen. Wenn Sie sich mitten in einem Sturm wiederfinden, dann sitzen Sie bitte nicht einfach heulend da und kritisieren Gott. Schauen Sie sich stattdessen um und finden Sie heraus, was Gott Ihnen dadurch mitteilen möchte.

Gott lässt sie nicht sinnlos durch Schwierigkeiten gehen. Vielleicht ist die Lektion so, wie in den Versen 28 und 29 beschrieben. Weißt du nicht, hast du nicht gehört? Der Herr, der ewige Gott, der die Enden der Erde geschaffen hat, wird nicht müde noch matt. Sein Verstand ist unausforschlich. Er gibt den Müden Kraft und Stärke genug dem Unvermögenden. Ja, wir haben einen großartigen Gott. Er wird niemals müde. Und so werden wir auch in den letzten beiden Versen des 40. Kapitels von Jesaja ermutigt. Diese Verse 30 und 31 lauten: Männer werden müde und matt, und Jünglinge straucheln und fallen. Aber die auf den Herrn harren, kriegen neue Kraft, dass sie auffahren mit Flügeln wie Adler, dass sie laufen und nicht matt werden, dass sie wandeln und nicht müde werden. Es gibt hier drei Stufen von Kraft, die mit den drei Stufen des christlichen Wachstums verglichen werden können, wie sie im 1. Johannesbrief, Kapitel 2, in den Versen 12 bis 14 beschrieben werden. Die drei Stufen des christlichen Wachstums sind wie folgt. Erstens, der junge Christ fährt ganz schnell auf wie ein Adler. Zweitens, der erwachsene Christ läuft schnell. Und drittens, der reife Christ wandelt oder geht langsam. Doch egal, ob wir schnell oder langsam mit Gott wandeln, es wird uns Anstrengung kosten. Aber Gott wird uns neue Kraft und Stärke schenken. Wenn wir etwas Kraft zum Laufen benötigen, wird er uns diese schenken. Wenn wir viel Kraft zum Fliegen benötigen, wird er uns auch diese geben. Dies ist ein wunderbares Kapitel im Buch des Propheten Jesaja, das uns den Trost Gottes zeigt und uns Gott als unseren Schöpfer, unseren Erretter und unseren Erhalter offenbart.

Im Mittelpunkt dieser Sendung stand das 40. Kapitel aus dem Buch des Propheten Jesaja. Es kann mit dem einen großen Wort Trost überschrieben werden. Nach den vielen Kapiteln, die vom Gericht handelten, wird nun die Gnade groß geschrieben. Gott zeigt sich in seiner Größe, der für sein Volk da ist und ihm Kraft und Stärke gibt. Das schaffen keine selbstgeschaffenen Götzen, wie uns Jesaja deutlich vor Augen führt. Ich bedanke mich für Ihr Interesse und verabschiede mich. Bis zur nächsten Ausgabe der Sendereihe Durch die Bibel. Auf Wiederhören und Gottes Segen mit Ihnen.

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1: gut. Manchmal ist es nur eine einzige Sekunde, die im Leben eines Menschen alles verändert. Ein unvorsichtiger Moment oder eine falsche Entscheidung verursachen ein furchtbares Unglück. Heiko Baude hat genau das erlebt und darüber ein Buch geschrieben. Es trägt den Titel »Mein Gott, warum?« und ist bei SCM Hensler erschienen. Auszüge daraus gibt es hier bei uns im Lesezeichen. Dazu begrüßt Sie Christine Bangel.

0: Es geschieht nach einer dreitägigen Bundeswehrübung im Sommer 1992. Die Militärfahrzeuge kehren zum Truppenübungsplatz zurück. Die Ausrüstung wird abgeladen. Einer der Wehrpflichtigen, Heiko Bauder, 21 Jahre alt, findet ein Schnellfeuergewehr, das einer der Kameraden beim Abladen eines Unimogs vergessen hat. Er nimmt es an sich, um es zu überprüfen. Tatsächlich ist Munition in der Waffe und es löst sich ein Schuss. Sven, ein 20-jähriger Kamerad, fällt Heiko direkt vor die Füße. Obwohl Sven kurze Zeit später mit einem Hubschrauber in ein Krankenhaus gebracht wird, überlebt er die Schussverletzung nicht. Der katholische Standortpfarrer überbringt Heiko die Todesnachricht. Obwohl Heiko unter Schock steht, muss er sich bei der Polizei einem langwierigen Verhör unterziehen. Erst nach etwa 7 Stunden verlässt er zusammen mit dem Pfarrer das Präsidium. Pfarrer Langer lädt ihn ein, sich erst einmal bei ihm und seiner Mutter einzuquartieren. Aus dem Buch von Heiko Bauder liest nun Kai-Uwe Wojcak.
1: Herr Langer, der katholische Pfarrer, war ein Mann von großer und kräftiger Statur. Seine Erscheinung strahlte etwas Autoritäres und zugleich Warmherziges aus. Ich war froh, dass er da war und fühlte mich irgendwie geborgen. Ich hatte das Gefühl, da ist jemand, der an dem, was passiert ist, mitträgt. Gleichzeitig konnte ich es nicht greifen und mir nicht vorstellen, was er von mir wollte, warum er mich überhaupt aufnahm. Ich hatte das Gefühl, dass ich das nicht verdient hatte. Warum war er so gut zu mir? Ich war schuldig geworden am Tod eines Menschen. Ich erwartete alles Mögliche, aber keine Fürsorge für mich. Eher Vorwürfe, Schuldzuweisungen oder Ähnliches. Was bewog ihn, für mich da zu sein und mir zu helfen? Und trotzdem war ich so froh, dass er da war. Auf der Heimfahrt, ich wusste noch nicht einmal, wo es hinging, sagte er mit bestimmter, aber freundlicher Stimme: Jetzt fahren wir erstmal in unser Haus, zu mir und meiner Mutter. Für die kommende Zeit kannst du vorerst bei uns wohnen. Ich habe dich bei meiner Mutter schon angekündigt. Sie freut sich, dass du unser Gast bist. Außerdem gibt es da noch unseren Hund Tasso. Der freut sich sicher auch auf dich. Er freut sich immer, wenn Gäste kommen. Ich dachte mir, warum tun sie das? Sie freuen sich auf mich? Es war irgendwie unwirklich. Ich konnte das alles nicht nachvollziehen und es passte auch so überhaupt nicht in meine Gefühlswelt. Aber nach der Vernehmung war es einfach nur wohltuend, dass da jemand war, der mich wie einen ganz normalen Menschen behandelte. Der Pfarrer nahm mich in sein Haus. Schnell wurde das Gästezimmer bereit gemacht und ich konnte erst einmal dort bleiben. Er ermutigte mich, ein Schlafmittel, wozu der Arzt geraten hatte, zu nehmen, um so vielleicht doch etwas Schlaf zu bekommen. Ich hatte das abgelehnt. Ich wollte mich nicht mit einem Schlafmittel einer Situation entziehen, die mich schuldig am Tod eines Menschen machte. In gewissem Sinne wollte ich leiden. Ich hatte es, so hämmerte es in meinem Hirn, verbockt und wollte dazu auch stehen und nicht einfach mit Hilfe einer Tablette schlafen. Es fühlte sich für mich in dem Moment falsch an. Im Nachhinein erfuhr ich einen weiteren Grund, warum mir dieses Schlafmittel angeboten worden war. Man hatte Angst, dass ich mir etwas antun würde. Ich nahm die Tablette also nicht. Was dann in dieser Nacht passierte und in den Nächten darauf, kann ich mir nicht erklären. Für mich ist es im Nachhinein ein Wunder Gottes und seine fürsorgende Hand. Ich konnte in dieser Nacht schlafen, ohne Schlaftablette, und ich schlief traumlos, oder zumindest träumte ich nichts, was mit den furchtbaren Ereignissen des Tages zu tun hatte. Bis zum heutigen Tag wurde ich von Flashbacks, von Träumen des Unfalls und von Bildern in der Nacht verschont. Ich bin Gott bis heute dankbar, dass ich solche Nächte nie erleiden musste, wo einen alles einholt und um den Schlaf bringt. Nächte, in denen man schweißgebadet aufwacht und feststellt, Ja, es ist Realität. Es ist kein Traum, der nach dem Aufwachen vorbei ist und von dem man erleichtert sagen kann, Gott sei Dank, es war nur geträumt. Allerdings war alles in dem Moment wieder da, als ich morgens die Augen aufmachte. Ich befand mich augenblicklich in der gleichen Leere wie am Tag zuvor. Schlimmer eigentlich noch, denn ich begriff, dass es eine in Stein gemeißelte Realität war. Ich bin schuld am Tod eines Menschen. Dieser Gedanke rückte sich ständig erbarmungslos in den Vordergrund, und ich konnte mich nicht dagegen wehren.
0: Heiko fühlt sich zunächst nicht in der Lage, zu seinen Eltern Kontakt aufzunehmen. Das übernimmt Pfarrer Langer für ihn. Außerdem versucht er mit Heiko ins Gespräch zu kommen, um die Dauerschleife aus Selbstvorwürfen zu durchbrechen. Dann schlägt er Heiko vor, all jene Orte und Menschen aufzusuchen, die mit dem Unfall zu tun haben. Ungefähr 2 Monate nach der Beerdigung von Sven kommt es zu einem Gespräch mit dessen Eltern. Der Vater von Sven empfängt Heiko mit den Worten: Das ist also der, der meinen Sohn auf dem Gewissen hat. Immerhin darf Heiko schildern, wie es zu dem Unglück gekommen ist. Nach vielen Wochen stellt sich für Heiko die Frage, ob er in den Dienst der Bundeswehr zurückkehren soll. Ein Dienst an der Waffe kommt von Seiten seiner Vorgesetzten nicht mehr in Frage. Stattdessen wird er Dienstwagenfahrer, und zwar für Herrn Langer, den Standortpfarrer. Vor Heiko hatte sich ebenfalls ein Wehrpflichtiger um den Dienstwagen gekümmert. Heiko wird zu seinem Nachfolger, als dieser aus dem Wehrdienst ausscheidet.
1: Die Dienstgrade und Vorgesetzten waren allerdings gar nicht so erfreut, dass ich wieder da war. Sie hatten auch die Sorge, dass ich einen Suizidversuch unternehmen könnte. Und ich denke, wenn das passiert wäre, wären weitere Fragen aufgekommen, wäre die Kaserne erneut mit einem Todesfall in der Presse gewesen und hätte sich wieder rechtfertigen müssen. Auch hier hatte der Pfarrer für mich gesprochen. Er verbürgte sich für mich und lehnte sich mit der Aussage weit aus dem Fenster, dass ein Selbstmord nicht passieren würde. Das war auch die Grundlage, dass ich meinen Dienst überhaupt weiter ausüben konnte. Es zeigte aber auch, wie hilflos die Vorgesetzten mir gegenüber waren. Sie, die es gewohnt waren, Befehle auszuführen oder zu geben, waren irgendwie hilflos. Für alles gab es Dienstanweisungen, alles war irgendwie geregelt, aber für den Umgang mit einem traumatisierten Menschen, für Gefühle und Gedanken, für Trauer und Angst gab es keine Dienstanweisung. Sie waren nicht geschult, mit so etwas umzugehen. Das war das eigentlich Traurige daran, denn gerade beim Dienst bei der Bundeswehr ist der Tod doch allgegenwärtig. Wie kann man alles Mögliche bis ins Detail planen, aber für den Fall, dass Kameraden sterben, gibt es nichts. Ich war froh, dass meine Kameraden mich vorbehaltlos wieder aufnahmen und mir das Gefühl vermittelten, einer von ihnen zu sein. Diese Kameradschaft, diese Freundschaft, dieses Vertrauen hätte ich nicht für möglich gehalten. Ich habe so etwas später in der Art auch nicht wieder erlebt. Wahrscheinlich war es ihnen nicht bewusst, aber durch ihr Verhalten halfen sie mir innerhalb kurzer Zeit wieder so etwas wie ein normales Leben zu führen. Und dafür bin ich so unendlich dankbar. Nach all den schmerzhaften, aber doch heilsamen Schritten stand noch ein letztes Kapitel an, nämlich die Verhandlung beim zuständigen Amtsgericht. Die Anklage der Staatsanwaltschaft lautete auf fahrlässige Tötung. Die Eltern von Sven traten in dem Prozess als Nebenkläger auf. Meine Gefühlslage war nicht zu greifen. Zum einen war ich froh, dass der Termin endlich da war, um die ganze Sache auch von der Verfahrensseite her abzuschließen. Auf der anderen Seite war ich innerlich zum Bersten angespannt. Es war eine Mischung aus Angst und Unsicherheit, Scham und Schuldgefühle, Angst vor dem, was mich erwartete. Angst, wieder den Eltern zu begegnen, die jeden Versuch, eine Verbindung aufzubauen, bis dahin verweigert hatten. Ich wurde zu einer Freiheitsstrafe von 2 Jahren verurteilt, ausgesetzt auf 6 Monate Bewährung. Gleichzeitig war ich vorbestraft. Rein menschlich wurde ich verurteilt, aber seelisch durfte ich als freier Mensch dieses Gericht verlassen. Und das war, was mein weiteres Leben betraf, mehr wert als eine geringere Strafe oder ein Freispruch aufgrund einer Aussage wider besseren Wissens. Es war für mein eigenes Leben und für das Überleben wichtig, die Wahrheit hochgehalten zu haben.

Als ich damals bei der Bundeswehr nach dem schrecklichen Unfall am Boden zerstört war, konnte ich nicht verstehen, wie Gott so etwas hatte zulassen können. Ich war wütend und klagte ihn an. Ja, ich schrie ihn an, was er nur für ein Gott sein wolle, der so etwas zulasse. Ich wollte mit Gott nichts mehr zu tun haben. Ich versuchte, ihm das zu sagen. Ich wollte meinem Glauben abschwören, wollte ihn Gott vor die Füße schmeißen und ihm sagen, als wie verachtend ich das empfand, was passiert war. Aber ich konnte es nicht. Es kam mir nicht über die Lippen. Heute weiß ich, dass Gott absolut hinter meiner Entscheidung stand, dass ich sein Kind sein wollte, auch wenn ich das lange nicht in meinem Leben bewusst gelebt hatte. Er hat mich durch diese Zeit getragen. Er hat mir Menschen wie Pfarrer Langer zur Seite gestellt. Er hat mir Freunde an die Seite gestellt. Er ist mit mir durch diese schwere Zeit gegangen. Irgendwann sagte ich zu Gott, ich möchte glauben, dass ich meinen Kameraden bei dir wiedersehe, dass wir uns umarmen und gemeinsam weinen können. Ich möchte glauben, dass er bei dir ist, dass er nur vorausgegangen ist und wir uns in der Ewigkeit wiedersehen. Das war und ist bis heute meine Hoffnung und mein Antrieb damals wie heute, dass Gott uns versprochen hat, dass wir einmal bei ihm sein werden. Jemand hat mal sinngemäß gesagt, entscheide dich in deiner Jugend, wenn die Tage gut sind und du bei klarem Verstand bist, für deinen Herrn. Wenn das Unheil hereinbricht und die Tage dunkel werden, wirst du es nicht tun können. Hast du dich aber davor für deinen Herrn entschieden, wird er bei dir sein in den dunklen Tagen. Und er wird dir ein Licht sein auf deinem Weg und dich durch das dunkle Tal führen. Ich bin so froh, dass ich mich als Jugendlicher für ein Leben mit Gott entschieden hatte, auch wenn ich es vielleicht gar nicht so wirklich gelebt habe. Aber er hat sein Versprechen wahrgemacht, dass mich nichts trennen kann von seiner Liebe. Das möchte ich hier und heute bezeugen, dass Gott treu ist und zu seinem Wort steht. Ich bin fest davon überzeugt, dass Gott wusste, was passieren würde. Warum es passieren durfte, das weiß nur er. Vielleicht darf ich es später erfahren, aber er hat mir sofort nach dem unglückseligen Schuss so viel Gutes getan, mir Menschen an die Seite gestellt, mich bewahrt vor den Träumen der Nacht, mir die richtigen Entscheidungen geschenkt und mich in seinen Händen getragen in all der Hoffnungslosigkeit und Sinnlosigkeit. Ich glaube heute, wenn ich damals als Jugendlicher mein Leben nicht in Gottes Hände übergeben hätte, so wäre ich heute nicht mehr am Leben. Im letzten halben Jahr bei der Bundeswehr hatte ich als Fahrer von Pfarrer Langer mit ihm viele Einsätze. Im Grunde musste ich zu jeder Zeit bereit sein, um ihn zu einem Einsatz abzuholen. Der Einsatzbefehl kam meistens in Form eines Hilferufs von Seiten der Bundeswehr aus der Kaserne, wenn Soldaten sich auffällig verhielten oder teilweise auch ihren Suizid ankündigten. Dort angekommen war es meist so, dass sich der Pfarrer einen Überblick von der Lage verschaffte, und es konnte durchaus sein, dass diese Erstgespräche sich über Stunden hinzogen. Leider ließ sich das nicht im Voraus sagen, und so hatte ich oft viele Stunden Zeit im Auto, um nachzudenken. Natürlich kreisten meine Gedanken damals immer wieder um das Warum und ließen mich leider immer ohne Antwort zurück. Nicht selten war es dann so, dass ich aus meinen Gedanken gerissen wurde, weil Pfarrer Langer plötzlich vor dem Auto stand, meist mit dem Soldaten im Schlepptau, bei dem sich die Krise gerade abspielte. Dies betraf alle Schichten der Bundeswehr, vom einfachen Soldaten bis zum hohen Dienstgrad. Ich sah sehr oft in verzweifelte Gesichter, die Augen starrten ins Leere, es schien jedes Leben aus ihnen gewichen zu sein. Ich konnte so gut mit ihnen mitfühlen und war immer froh, dass Herr Langer sie aufgegabelt hatte. Er verstand es auf mir unerklärliche Weise, zu jedem von diesen Menschen einen Zugang zu finden. Wenn sie nach diesen Erstgesprächen bei uns ins Auto stiegen, sah ich fast immer eine Veränderung.
Es schien einen kleinen Hoffnungsschimmer zu geben, etwas, an das man sich festhalten konnte. Dies bewirkten die Gespräche mit dem Pfarrer. Und so konnten wir sie meistens danach wieder in die Obhut der Bundeswehr oder ihrer Familien übergeben. Immer mit einer Perspektive, wie es weitergehen konnte. Es faszinierte mich und ich fragte mich immer wieder, wie er das schaffte. Aber bei ihm zählte der Mensch, nicht die Stellung, nicht was war oder was sein würde, nur das Jetzt. Er strahlte eine unheimliche Liebe und Wärme aus und konnte damit die erste Verzweiflung nehmen und Hoffnung geben. Dieser Umgang mit Menschen hat mich sehr geprägt und sollte noch Auswirkungen auf mein weiteres Leben haben. Und ich hatte eine Aufgabe bei der Bundeswehr bekommen, die mir das Gefühl gab, gebraucht zu werden. Ja, ich war doch noch zu etwas Nütze. Es war ein gutes Gefühl. Doch irgendwann war die Zeit beim Bund vorüber und ich kehrte zurück nach Hause. Wobei ich nicht genau wusste, was der Alltag bringen würde. Leider sollte der Alltag mich schneller einholen, als ich gedacht hatte. Ich konnte an meiner alten Arbeitsstelle wieder als Mechaniker arbeiten. Ich weiß nicht mehr, ob und wie viele Menschen in der Firma meine Geschichte kannten, aber keiner sprach mich darauf an, und dafür war ich sehr dankbar. Ich wollte behandelt werden wie alle anderen auch. Dieser Einstieg in den Alltag funktionierte jedenfalls einigermaßen, und ich konnte unbeteiligt und normal meine Tätigkeit dort wieder aufnehmen. Ganz anderes erlebte ich im gelebten Alltag im Kreis von Familie und Freunde. War ich bei der Arbeit froh, dass mich keiner darauf ansprach, wünschte ich es mir hier umso mehr, dass meine alten Freunde sich dafür interessierten, wie es mir wirklich ging. Ich hatte die Vorstellung, dass es so sein könnte wie früher. Allerdings weiß ich heute, dass das eine Wunschvorstellung war, die so gar nicht in Erfüllung gehen konnte. Dieser Unfall hatte von heute auf morgen mein komplettes Leben auf den Kopf gestellt und ich war mit Sachen konfrontiert, die ich mir so vorher nie hätte vorstellen können. Ja, gar nicht hätte vorstellen wollen. Mein Leben hatte sich verändert. Ich war in dieser Zeit ein anderer geworden. Zum einen trug ich das Paket der Schuld mit mir herum und versuchte noch immer, eine Antwort auf die Frage nach dem Warum zu finden. Die Unbeschwertheit der Jugend war weg, viel zu früh. Das Gefühl, das man als junger Erwachsener hat, dass man sich für unsterblich und unverwundbar hält und alles erreichen kann, war weg. Aber sowas von weg. Das Leben hatte mich diesbezüglich im Raketentempo auf den Boden der Tatsache geholt. Es gab aber zu der damaligen Zeit auch Menschen, die das Wagnis auf sich nahmen und einfach vor der Tür standen mit zitternden Händen und holpriger Stimme, um mich zu besuchen. Zum Beispiel war da eine bis dahin flüchtige Bekannte aus einem Nachbarort. Mona, die ich über unsere Freibadbesuche kennengelernt hatte und die auch schon in verschiedenen Veranstaltungen der Gemeinde gewesen war. Wir kannten uns also bereits, aber als ich mir Besuch gewünscht hatte, hatte ich nicht gerade an sie gedacht. Bis zu diesem Zeitpunkt hatte ich Mona als sehr lebensfrohe und witzige Person kennengelernt, jemanden, mit dem man allen möglichen Blödsinn machen konnte. Sie war eine richtige Ullknudel im positiven Sinne. Dass aber gerade sie bei mir auftauchte und diesen Schritt wagte, hätte ich damals nie erwartet. Aber nun war sie da und wir saßen uns schweigend gegenüber. Doch trotz des Schweigens war da jemand, der sich für mich interessierte und dem es nicht egal war, wie es mir ging. Mona war einfach nur da und das reichte für den Moment. Durch ihr initiatives Verhalten und ihre Ermutigung kamen weitere Bekanntschaften zustande und ich hatte die Möglichkeit, neue Freundschaften zu knüpfen. Freundschaften, in denen ich tiefe Gespräche führen konnte. Diese Menschen waren unbefangen in dem Sinne, dass sie den alten Heiko nicht kannten. Das war für mich die Chance, so sein zu können, wie ich war. Und irgendwann, ich kann mich noch gut erinnern, da konnte ich wieder lachen.
Ich ertappte mich selbst dabei, dass ich laut lachte. Es war kein künstliches Lachen, weil alle lachten. Es war ein lebendiges Lachen. Und ich merkte, dass ich einen ganz großen Schritt in die Freiheit gemacht hatte. Zum damaligen Zeitpunkt überlegte ich auch, wie es beruflich für mich weitergehen sollte. Hatte ich vor der Bundeswehr noch ein Studium in Erwägung gezogen, konnte ich dem Gedanken nun so gar nichts mehr abgewinnen. Ich wollte etwas machen, was mit Menschen zu tun hatte. Das war noch gar keine bewusste Entscheidung, aber etwas in mir bewegte mich in diese Gedankenrichtung. Damals lief es in meiner Firma in der Ausbildungsabteilung mit dem verantwortlichen Meister gar nicht gut. Er war schwerer Alkoholiker und es berührte mich, dass die Azubis keinen wirklichen Ausbilder hatten, der sich für sie interessierte und ihnen das nötige Handwerkszeug mitgab. So etwas konnte ich mir vorstellen zu tun. Ich liebte meinen Beruf als Mechaniker und sah hier die Chance, beides miteinander zu verknüpfen. So entschloss ich mich, die Meisterschule zu besuchen und hatte mit 24 Jahren tatsächlich meinen Meisterbrief in der Tasche. Manchmal laufen im Leben Dinge zusammen, die man als Zufall bezeichnen könnte. Allerdings glaube ich schon lange nicht mehr an Zufälle. Jedenfalls wurde dem Ausbildungsmeister aufgrund seiner Alkoholkrankheit gekündigt und mir wurde der Job als Ausbilder angetragen. Ich musste nicht lange überlegen und stürzte mich mit Eifer in diese neue Aufgabe. Ich war zu diesem Zeitpunkt im CVJM beheimatet und erkundete mit meinen alten Freunden per Fahrrad Länder wie Frankreich oder Italien. Auch wenn sich unsere Beziehung verändert hatte, hatten wir auf diesen Reisen viele tolle Erlebnisse. Selbst wenn die tiefgehenden Gespräche zu kurz kamen, so waren das doch Tage, die uns einander wieder näher brachten. Aber wie schon erwähnt, konnte ich im heimischen CVJM auch neue Freundschaften knüpfen. Immer öfter zog es mich zudem zu christlichen Freizeiten für junge Erwachsene. Ich wollte neue Leute kennenlernen, neue Erfahrungen machen. Das Leben nahm allmählich wieder Fahrt auf und es fühlte sich gut an. Aber mitten hinein in diesen Aufbruch, in eine neue, hoffentlich bessere Zeit, kam der Tod meines geliebten Opas, der sich zwar angedeutet hatte, aber mich trotzdem emotional sehr mitnahm. Zum Zeitpunkt seines Todes befand ich mich gerade auf einer Radtour durch Frankreich mit meinen Freunden. Ich hatte meinen Großvater kurz vor meinem Urlaub noch im Krankenhaus besucht. Dort war schon klar gewesen, dass es nicht mehr lange dauern würde. Und auch er hatte, so glaube ich, gewusst, dass er bald gehen musste. Ich konnte mich damals im Krankenhaus von ihm verabschieden und spürte noch einmal diese besondere Beziehung, die uns verband. Ich war und bin meinem Opa bis heute dankbar für seine Art, mich in meiner Kindheit begleitet zu haben. So war ich innerhalb kürzester Zeit wieder mit dem Tod konfrontiert. Meine Rückkehr in den Alltag hatte stattgefunden, aber nicht nur mit der Erkenntnis, dass es nur noch bergauf gehen konnte, sondern dass auch in Zukunft dunkle Täler mit zur Lebenswanderung gehören würden.

Tatsächlich erlebte Heiko Bauder in den darauffolgenden Jahren viel Positives. Aber er musste auch schwere Schicksalsschläge verkraften. Mehr darüber erfahren Sie im dritten und im vierten Teil dieser Lesezeichenreihe. Aus dem Buch von Heiko Bauder las Kai-Uwe Wojcak. Er ist auch der Redakteur dieser Sendereihe. Das Buch trägt den Titel »Mein Gott, warum?« und ist bei SCM Hensler erschienen. Es kostet 20 Euro und Sie können es zum Beispiel in unserem Onlineshop bestellen. Einen Link dorthin und auch diese Sendung zum Nachhören finden Sie im Internet unter erf.de/lesezeichen. Fürs Zuhören bedankt sich bei Ihnen Christine Bangel. Tschüss und bis morgen, wenn Sie mögen.

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1: Aus Psalm 22. Ich rufe in der Nacht, doch Ruhe finde ich nicht. Du aber, du bist der Heilige, auf dich bin ich angewiesen seit meiner Geburt. Vom ersten Atemzug an bist du allein mein Gott. Bleib nicht fern von mir. Ich fühle mich wie